unser heute wortloses Einstiegsmotto zum Rockin' Soul. Das wird uns dann auch in der zweiten 100er Serie auch noch unter diesem Schlagwort des Northern Soul auch so einige weitere Anknüpfungspunkte auch gerne liefern. Nur wann immer im Popclub beispielsweise ein Sam Cooke auch zu hören war, da kam dann auch sofort die komplette Sinti- und Roma-Tanzgemeinde auf die Fläche geströmt. Und auch davon will ich euch hier noch einige Male auch gerne mit berichten, während der weiter voranschreitenden 80er Jahre. Denn so ist es auch schon während der frühen Popclub-Tage längst schon klar geworden, dass manches Mal auch eben durch die passenden 60s-Soul-Töne die 50s-Record-Hub-Tanzflächen ordentlich gefüllt waren, frei nach unserem langjährigen Intro-Motto mit den rockenden, den swingenden und den souligen Memories. Wir gehen weiter mit Sam Cooke. 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

Soothe me, ich kann euch heute ganz buchstäblich auch schon beruhigen hier mit den Sims Twins. Der soulige 60s-Anteil, der war im 50s Record Top auch immer dann besonders groß, wenn auch die angestammten Sinti- und Roma-Clans in Familienstärke im Popclub dann angekommen waren. Nur gab's dann auch nicht selten so manche Unstimmigkeit auch mit den Hardrock-Rockabilly-Fans, die auch quasi im Saal das angrenzende Nebenareal für sich verbucht hatten. Und so hatte sich gerade bei diesen zwei großen Szeneanteilen jede Woche wieder aufs Neue so eine gewisse Rivalität eingestellt, insbesondere weil auch ganz genauso die halbstarken Teenager der Sinti- und Roma-Clans sich auch ganz und gar nicht gescheut haben, mit den Rockabilly-Fans in den Clinch zu gehen, bis dann aber dort die Clan-Chefs wieder für Ruhe gesorgt hatten, weil sie den Chuck mit seiner Vorliebe für die Soul-Sounds auch nicht verärgern wollten. Rock'n'Soul ist also quasi so als Gegenentwurf zu sehen zum Pleitner Sound am Freitag mit auch noch richtig weitreichenden Szeneauswirkungen beim 50s Record Top.

Die Soul-Cha-Cha-Grooves und der rockende Soul, das war auch schon von Beginn an ein wirklich fester Bestandteil beim 50s Record Hop. Und so wurde dieser Sound dann auch für mich ganz weitreichend mit neuen musikalischen Folgen auch dann besetzt. Nur gerade zu diesem Anfangszeitpunkt im Popclub, da waren diese Soul-Scheiben aus den 60s eigentlich für mich auch zuweilen noch ziemlich unbekannt gewesen. Und so hatte ich auch selbst meine Anfangswahrnehmung in diesen ersten Popclub-Tagen auch nicht besonders darauf eingestellt. Nur das sollte sich dann im Laufe der 80er Jahre auch noch deutlich ändern. Denn auch ein ordentlicher Soul-Shuffle kann sich ganz gut als Tanzpaar erweisen. Hier mit Vernon Garrett, You and Me Together.

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Take Me With You, Tiny Powell nimmt uns auch nochmal mit zu den rockenden Soul Sounds, bei denen dann bei passender Publikumszusammensetzung auch ordentlich Umsatz gemacht wird im Popclub. Dabei gab es ja in diesen Tagen auch wirklich keinerlei Bedienungspersonal im Saal, sodass die Sinti- und Roma-Fraktion in aller Regel eben ihre eigene Familien-Whisky-Flasche auf den Tisch stellen ließen und somit auch die Teenager quasi da unter elterlicher Aufsicht auch zuweilen mal ordentlich ins Glas geschaut hatten. Nur eins sollte dabei auch noch ganz klar werden, sowohl die Rockabilly-Fraktion als auch die Sinti und Roma, die gehörten damit auch zu den stärksten Umsatzbringern für den Abend. Also waren alle DJs auch immer ganz gut beraten, so einen ausreichenden großen Grundstock an Rock'n'Soul mit dabei zu haben. So hatte der Chuck damals ganz lapidar dazu gemeint, die Scheiben, die habe ich immer dabei, denn ich kenne ja meine Pappenheimer. Und genau das machte eben einen guten DJ auch jederzeit dort aus. Das ging aber in diesen Tagen natürlich auch immer mit der entsprechenden Schallplattentransportstrategie einher. Denn im Popclub, da gab es nicht wie in anderen Diskotheken einen abschließbaren Schallplattenschrank, in dem man vielleicht einen Grundstock an Scheiben einfach mal deponieren konnte. Es war jede Woche wieder rein analoge Handarbeit, bis man da im ersten Stock gelandet war im Popclub, bis zur DJ-Empore dann alles nach vorne getragen hatte, um diese alten Vinylscheiben auf die Teller zu bringen beim 50s Record Hop.

Mit diesem ersten kleinen Eindruck von den frühen Rockin'-Soul-Anklängen, da erweitern wir dann morgen auch gleich zu Beginn wieder dieses Motto ein Stück weiter, More Rockin'-Soul, damit auch die tatsächliche musikalische Breite von diesem Abend auch nochmal gut in den Scheinwerfer gerückt wird. Schließlich waren da ja auch am Donnerstag und am Samstag jede Woche dort im Popclub immer die Hippies und die Münchner Blumenkinder auch zugegen gewesen, dann aber wirklich mit einem zu 100% anderen Publikum, aber die Anknüpfungspunkte zum 60s Sound, die waren eben auch am Freitag mit dem Charlie und am Sonntag mit dem Chuck jederzeit willkommen. Morgen dann noch ein bisschen mehr dazu vom Rock'n'Soul im Popclub beim 50s Record Hop.

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Die Peggy Lee gibt uns hier ja in jedem Fall schon mal recht, dass wir aus diesem Yeah, Yeah, Yeah auch unseren heutigen Non-Hit-Pick mal machen dürfen. Denn diese Komposition von Louis Prima und seinem Posaunisten Milton Quebeck, die löst im Jahr 1951 gleich noch zwei weitere schwarz-weiße Hit-Vergleiche mit aus. Also ein ganz frühes Exemplar, das wir schon mal unter dem Begriff der Transition Years hier mit eingemeinten. Der Louis Prima ist schon seit jeher schon immer ein Wanderer zwischen den Stilwelten. Und der Milton Quebeck, der kommt zuvor auch schon vom Orchester von Stan Kenton zu Louis Prima. Und auch der Stan Kenton, der passt ja auch nicht wirklich glasklar in eine Musikschublade nur in diesen Tagen. Und beide zusammen holen sich dann auch noch zu den Witnesses natürlich auch noch die Keely Smith mit dazu zum Original von Yeah, Yeah, Yeah.

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1: So ein typischer Gratwanderer-Songtitel, der es eben auch in New Orleans hier mit Bandleader Paul Gayton zwar nicht in die schwarzen Rhythm and Blues-Hitparaden geschafft hat, weil er dafür vielleicht auch zu weiß klingt. Aber wenn der Bandleader Jerry Gray hier jetzt ein rein weißes Arrangement drüberlegt, dann wird es den braven Mainstream-Amerikanern vielleicht doch wieder zu stürmisch. Sie nehmen aber jetzt alle den späteren Beatles-Ausdruck von Yeah, Yeah, Yeah bei She Loves You schon vorweg. Nur die Zeit ist halt noch nicht reif, weil im Jahr 1951 die Musiktrends noch nicht so derart stark von den unter 20-Jährigen dominiert wird. Hier mit Yeah, Yeah, Yeah jetzt wieder in Weiß mit Jerry Gray.

So klingt Yeah im Jahr 1951, mehr als 10 Jahre schon vor den Beatles. Aber im selben Stil erleben wir die beiden Komponisten Louis Prima und Milton Quebeck auch noch in dieser Runde. Und dann klappt's auch besser mit der Hitparadenpräsenz dann von Oh Babe. Ebenfalls dann auch gleich nochmal mit 8 verschiedenen Hitversionen in Schwarz und in Weiß. Also nehmen wir doch diesen Non-Hit-Pick von Yeah einfach mal nur so als Einleitung dafür. Jetzt noch mit Saxophonist Joe Morris für Yeah.

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1: Wie auch gestern schon angekündigt, da gibt's heute nach der passenden Songüberschrift von Solomon Burke, nach dem Rockin' Soul, heute zum Einstieg von unserer 50s Record Hop Halbzeit More Rockin' Soul. Denn wann immer damals im Popclub die Sinti- und Roma-Fraktion mit mehreren Familienclans quasi angetreten waren, da war's dann für den Chuck eigentlich gesetzt, dass zur angestammten Soul-Chacha-Runde auch gern mal noch ein paar weitere 60s-Soul-Tanzscheiben mit dazukommen dürfen. Nach unserem heutigen Motto von Solomon Burke and the Imperial Showstoppers: More Rockin' Soul.

Auch diese Popclub-Frühzeit-Tradition, die hat sich dann auch weit drüber hinaus bis in unsere heutigen Tage auch in die Zukunft tragen lassen beim 50s Record Hop. Denn eigentlich hatten wir ja alle diesen Sound bereits als vollkommen selbstverständlich angesehen und auch schon alle mit ins Standardrepertoire vom 50s Record Hop einfach mal mit reingepackt. Und so war bei entsprechender Publikumszusammensetzung auch ganz generell immer ein Sam Cooke mit auf den Tellern gelandet. Somebody Have Mercy, das heißt heute auch garantiert, wollte sich niemand entschuldigen, schon gar nicht bei den Hardcore-Rockabilly-Fans. Im Gegenteil, gerade, dass diese so breit angelegte musikalische Offenheit im 50s Record Hub gegolten hat. Das hat dieser Veranstaltung gerade diesen Sonderstatus auch über die Jahre und Jahrzehnte verliehen. Es war damit auch für ein noch so unterschiedliches Publikum jederzeit vollkommen in Ordnung, wenn man da beispielsweise als Rockabilly-Fan mal eine halbe Stunde Soul zu hören hatte. Und das sollte natürlich auch immer andersrum gegolten haben, dass sich die Sinti- und Roma-Tanzgemeinde dann auch wie selbstverständlich zurück an ihre Tische gesetzt haben, wenn es dann halt mal weiterging mit Johnny Burnett oder Charlie Feathers oder Carl Perkins. Und gerade von dieser Offenheit würde ich mir heutzutage auch gerne noch so eine ganz große Packung an gegenseitiger Liberalität innerhalb der einzelnen Szeneteile wirklich wünschen, denn so sollte sich damals eine große 50s Record Hop Gemeinde rausbilden und gerade eben nicht auf mehrere Säle verteilen oder Locations dann zersplittert werden, damit dann jeder Szeneteil seine 5 Stunden lang ausschließlich auch immer nur mit seinem Schlüssellochblickwinkel auch befriedigt wird und davon dann am Ende eigentlich keine Teilszene genug Umsatz mitbringt, um eben einen für alle rentablen Abend auch veranstalten zu können. Also in diesem Sinne heute mal nix für ungut. Somebody Have Mercy mit Sam Cooke.

Damit ihr mich da aber gerade nicht falsch verstanden habt, dieses eigentlich vermeintlich kleine Nebenthema vom Rockin' Soul oder dann natürlich auch im Jahresverlauf mit den Northern Soul Scheiben beim 50s Record Top, das soll man nur ein exemplarisches Beispiel dafür sein, dass man auch damit ganz bestimmt keinen ganzen Abend bestücken sollte. Genauso wie sich das eigentlich alle Teilszenen gut überlegen sollten, ob es denn vielleicht doch nicht Sinn machen könnte, lieber einen gemeinsamen Abend ein bisschen breiter aufzustellen, als immer nur darauf bestehen zu wollen, dass jede Teilszene mit ihrem eigenen Saal zurechtkommt und damit auch immer nur ein Bruchteil des jeweiligen Hardcore-Publikums angesprochen wird. Sowohl bei den Rock'n'Roll- und Rockabilly-Fans, als auch natürlich bei den Swing- und Balboa-Tänzern, bei den Northern Soulies oder bei der Belgian Popcorn-Gemeinde. Ein Abend, der immer nur auf eine jeweilige kleine Teilszene setzt, der bringt auch logischerweise kaum Zaungäste und Zuschauer zustande, die sich zum Teil auch aus den umliegenden Teilszenen im gleichen Saal auch irgendwie mitnehmen lassen würden. Solange jeder Schlüsselloch-Blickwinkel auch immer wieder aufs Neue nur exklusiv angesprochen wird, da kommen dann natürlich logischerweise immer nur die jeweiligen Hardcore-Fans. Und die Szeneverbreiterung wird eigentlich im Keim erstickt. Vielleicht denkt ihr mal darüber nach. Der Popclub hat's uns damals schon vorgemacht für unsere heutige Neuzeitbetrachtung. Jede Woche kamen da 300 bis 400 zahlende Gäste für einen DJ, der für alle Szeneteile immer mal ein paar tolle Scheiben mit dabei hatte. Mal Rock'n'Roll und Rockabilly und mal Popklassiker und eben manchmal auch Rock'n'Soul. Die goldene Mitte macht's. Bobby Blue Plant, A Piece of

So muss es auch beim Rock'n'Soul auch ganz naturgegeben nicht immer nur in Schwarztönen. Hier zum wortlosen Monkey Shine mit dem Elvis-Bassisten Bill Black. Aber die schon so oft zitierte fließende Serie, die macht es dann natürlich auch ganz genauso möglich, diese Stilwelten auch ineinander übergehen zu lassen, sodass auch so manch eingefleischter 50s-Fan womöglich gar nicht erst so richtig mitbekommt, dass auch jetzt der Goodman von der Irma Thomas schon gar nicht mehr unbedingt ins eigene Beuteschema passt. Was wir also alle am DJ-Pult auch immer zu beherzigen hatten, das war auch jederzeit die Durchlässigkeit der Stilwelten und vor allem auch der Hautfarben, bei denen man als Gast oft gar nicht so recht gemerkt hat, wie da plötzlich zwischen Schwarz und Weiß im Sound hin und her jongliert wird. Hauptsache, jede Teilszene kommt ganz speziell auch mal eine Runde zum Zug und es fließt dann mal wieder rüber zu den anderen Sounds und Rhythmen entlang aller 50s Record-Hop-Schnittstellen, hier mit dem Goodman von Irma Thomas.

Einer der wichtigsten West Coast-Saxophonisten, Jackie Kelso, bittet zum wortlosen Double Double bei unserer heutigen Soundüberschrift vom Rockin' Soul. Und auch dieser Blickwinkel der durchaus auch mal lokal geprägten Musikumwelt, das war uns ja auch unlängst schon beim Charlie Focke mal den ersten Ausflug nach New Orleans dann zum Thema geworden, will heißen, es war auch durchaus nicht ganz unwichtig, wenn man als DJ mal zumindest in etwa wusste, in welche musikalische Schublade man so einen Song gerade reinpacken sollte. Das damit zusammenhängende Soundverständnis, das hatte immer was damit zu tun, mit den jeweiligen Plattenlabels und deren regionalen Aufnahmebesonderheiten, damit sie eben auch möglichst fließend in die jeweilige Tanzserie auch ganz gut reingepasst hatten. Das mag jetzt vielleicht für so manchen Zuhörer ein bisschen sonderbar klingen, aber gerade deshalb heißt es auch bei einer unserer nächsten Themenüberschriften dann endlich genadelt bzw. geadelt, weil gerade auch diese musikalische Fachkenntnis mit dazu beigetragen hatte, diesen möglichst fließenden Serienablauf auch irgendwie sicherstellen zu können. Als 50s Record-Top-DJ, da war das ganz bestimmt einer der wichtigsten Grundvoraussetzungen auch für die insgesamte Langlebigkeit dieser Veranstaltung. Denn wenn man dort mal vielleicht alle 2-3 Wochen seine Tanzscheiben präsentieren durfte, da war das ganz grundsätzlich was anderes, als würde man heutzutage vielleicht alle 3 oder 4 Monate seine Lieblingssongs auflegen. Hier zum Beispiel auch mit Shirley Goodman und Jesse Hill aus New Orleans als Shirley and Jesse mit Oh Baby, We've Got a Good Thing Going.

damit soll's das auch für heute mal mit unserem kleinen Thema vom Rock'n'Soul-Ausflug gewesen sein. Ich hoffe, auch so mancher kleiner Seitwärtsblick mal hinter die Kulissen von diesem Langzeit-Tanzabend mit so mancher Szene-Besonderheit hat auch wieder ein bisschen Spaß gemacht. Denn auch während der Themensammlung für diese zweite 50s Record Hop Staffel, da kommen auch immer wieder weitere Überschriften mit dazu, die man vielleicht bei einem zu engen Soundumfeld womöglich vergessen könnte. Und darum gibt's auch gleich morgen für unsere angestammte halbe Stunde auch wieder einen ganz anderen Blickwinkel, dann aber natürlich auch wieder mit der nächsten fließenden Serie beim 50s Record Hop.

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Wir werden natürlich auch diesmal nicht unser Versprechen brechen, dass wir auch damit wieder für alle drei Marktsegmente zum nahezu gleichen Zeitpunkt eine Single finden, die den Spatenhit für die Hillbilly-Fraktion, für die Pop-Fraktion und natürlich auch fürs Rhythm and Blues-Publikum getrennt voneinander darlegen. Und dieses Versprechen, das gilt heute sogar in doppelter Hinsicht für jedes Marktsegment. Hier zum Einstieg mit Tex Williams, noch ohne Platzierung im Jahr 1949 für die Hillbilly-Freunde. Aber dafür wählt das Rhythm and Blues-Publikum den Louis Jordan damit aufs schwarze Hitparadentreppchen mit You Broke Your Promise.

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1: Natürlich gehört diese Komposition von George Weil, Irving Taylor und Eddie Pohler damit auch fürs weiße Poppublikum zumindest mal zum erweiterten Hitparadenkandidaten. Nur daran versuchen sich dann auch die Kay Starr, die Dorothy Shay, der Johnny Desmond und auch die Pied Pipers fürs Popsegment. Aber der einzige weitere Charterfolg, der bleibt dann auch wieder in Schwarz bei der Paula Watson in den damals noch so benannten Race Music Charts. Denn im April 1949 betitelt das Billboard-Magazin die schwarze Musik noch zumindest für wenige Wochen noch weiterhin Race Music, bevor dann noch in diesem Jahr der Musikjournalist und Billboard-Mitarbeiter Jerry Wexler den dann für lange Zeit gültigen Begriff des Rhythm and Blues einführen wird. Wir befinden uns also genau an dieser Nahtstelle zwischen Race Music und Rhythm and Blues, ohne den es dann später natürlich auch den Rock'n'Roll nicht gegeben hätte. Und genau dieses Versprechen wollen wir damit natürlich auch weiter untermauern. Hier mit der Paula Watson und You Broke Your Promise.

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1: Wenn wir uns heute zu unserer angestammten 50s Record Hop Halbzeit treffen, dann bedeutet es diesmal ein ganz persönliches Kapitel für mich, einen ganz besonderen Schritt in mein musikalisches Leben. Denn nachdem jetzt 1983 beide Freitags-DJs im Popclub ihren Platz auf der Empore plötzlich aufgegeben hatten, da war es jetzt Zeit für den Chuck, diese Position neu zu besetzen. Sowohl der Mr. Maximum Rock'n'Roll, der Richard Bleitner, als auch unser Rhythm and Blues Trendsetter, der Charlie Focke, die hatten sich aus privaten Gründen aus dem DJ-Geschäft mal zurückgezogen. Und sie hinterlassen damit auch einen wirklich bestens etablierten 50s Record Hop Freitag. Mit einem Stammpublikum, das sich auch bereits über die zurückliegenden Jahre dort den Start ins Wochenende quasi so als Fixpunkt in ihren Kalender gelegt hatten. Also die Fußstapfen, die hätten da kaum größer sein können, als mir der Chuck dann angeboten hatte, nun den Freitag-DJ-Platz auch übernehmen zu dürfen. Und so habe ich heute unsere Motto-Überschrift mal genannt, endlich genadelt, weil sich für mich das so angefühlt hatte, als wäre ich geadelt worden. Natürlich auch mit einer eigenen Starter-Melodie von Bandleader Paul Williams und seinem Sänger Jimmy Brown. Zum ersten Mal damit nicht mehr mit dem Schreibblock vor dem DJ-Pult, sondern dahinter. Hello, sagt damit der inzwischen auch schon letzte verbliebene Popclub-DJ beim 50s Record Hop.

Wenn ihr uns als Stammhörer hier schon über die zurückliegenden Wochen so ein bisschen mitbegleitet habt, dann könnt ihr jetzt euch vielleicht ansatzweise wenigstens vorstellen, was diese gefühlte Beförderung in den DJ-Adelsstand so angerichtet hat. Angekommen war ich noch gut 5 Jahre zuvor, als der Bursche mit dem Schreibblock noch tatsächlich wirklich ohne jegliche Fachkenntnis. Und nun war ich da plötzlich der Abendgestalter bei der Veranstaltung, bei der ich selbst quasi erstmal zur Ausbildung war. Der Weg also von den ersten Azubi-Tagen bis hierher, bis zum Plattenteller, von denen ich auch über all die Jahre so viele Scheiben erstmal als Zuhörer und Gast aufnotiert hatte. Nun war ich also an diesem Abend der Neue am Pult. Auch mit einer neuen Musikauswahl, versteht sich, die weder der Richard noch der Charlie einsetzen konnte oder wollte, das weiß ich nicht so genau. Ich wollte gerne mal der Generalist über alle Stilrichtungen hinweg werden, der aber durchaus eben auch seine eigene Songauswahl mit einbringt. Und es blieb mir ja sowieso nichts anderes übrig, als eben die Scheiben mitzubringen, die ich während der letzten 5 Jahre schon angesammelt hatte. Und das könnt ihr euch sicher ganz gut vorstellen, das hat mein Leben zu diesem Zeitpunkt ordentlich auf den Kopf gestellt. Manchmal auch ganz harte und sehr lehrreiche Zeiten, die finden gerade hier ihren Anfang. Hard Times mit Noble, The Thin Man, What's?

Freilich wurde ich aber zuvor schon in der Tanzschule von Wolfgang Steuer dann und wann mal gebeten, dort den ein oder anderen Rock'n'Roll-Abend schon mitzugestalten. Damals mit Alex Zadoff noch von der Band von Route 66. Zu dem Abend hat der Chuck aber kurz zuvor noch gemeint, was machst du beim Wolfgang Steuer einen Rock'n'Roll-Abend? Ein Rock'n'Roller wie du, der geht doch nicht in eine Tanzschule. Mit diesem recht dogmatischen Spruch, da hatte ich den Chuck dann übrigens dann 2016 wieder konfrontiert, also über 40 Jahre später, als er sich dann selber entschieden hatte, für den Vintage Club zu Markus und Bärbel zu gehen. Ein Rock'n'Roller geht doch nicht in die Tanzschule, hieß es damals. Aber während dieser Zeit hat sich eben auch eine ganze Menge auch geändert, wenn wir heutzutage natürlich unter der Boogie-Flagge auch deutschlandweit in den Tanzschulen auch uns mal umschauen. Wir schauen da im Verlauf dieser Sendereihe auch ganz bestimmt noch wesentlich genauer hin auf diese Entwicklung vom Rock'n'Roll-Abend zum Boogie-Tanzabend. Ich war aber jetzt zu diesem Zeitpunkt nun der Rock'n'Roller, der sich in jedem Fall mit diesem kurzen Umweg bei Wolfgang Steuer plötzlich den Platz auf der Popclub-Kanzel auch erspielen konnte. Denn ich durfte ja zuvor damals von wirklich den Besten lernen und das zahlte sich dann auch über Jahrzehnte lang wirklich aus. Der Chuck hatte seinen Bodo-Rock und bei mir wurde das der Duck Walk mit Big John Greer.

0: There Must Be a Reason mit dem jungen James Brown, der sich auch 1956 vielleicht noch genauso gefühlt hatte, wie ich hier jetzt gerade im Jahr 1983 bei meinen ersten 50s Record Top Abenden dort als DJ. Davon hatte ich euch ja auch schon bei unserer ersten 50s Record Top Staffel auch ein bisschen erzählt und dazu für unsere Stammhörer auch schon mal die ersten gut 1000 Popclub-Kracher dort an den Start gebracht. Und ich war also deswegen auch schon halbwegs ausstaffiert aus den zurückliegenden Popclub-Jahren. Das heißt, die Popclub-Standard-Singles aus der ersten Staffel, die waren für diese ersten DJ-Abende quasi der zwingende Grundstock. Ohne die hätte mir der Chuck auch garantiert nie das Angebot gemacht, jetzt auch selbst an die Regler zu kommen. Aber es war damit auch ganz genauso klar, dass es eben auch neben den Popclub-Klassikern jetzt auch noch einiges Neues und Unbekanntes an Material zu hören gab, wie hier auch beispielsweise eine Mary Knight mit ihrem Grasshopper Baby.
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Neuzeitvorteil Nummer 1, dachte ich mir ab 1983. Ich konnte mir so gut wie jeden geeigneten Albumtake auch rauspicken, um den Popclub-Stammgästen immer was Neues präsentieren zu können, weil weder der Chuck noch der Richard noch der Charlie mit LPs überhaupt hantieren wollten. Und wie hier gab's da einen Chuck Willis, There's Got to Be a Way. Und so musste ich dann gerade in den Zeiten dieser aufkeimenden Reissue-Welle auch sowas wie ein Markenzeichen mit anliefern. Mit der Zeit hatte ich dann hunderte an Wiederveröffentlichungssamplern gekauft. Und wir kommen dazu auch noch dann ganz ausgiebig während dann der ersten 50s Record Hop Jahre in der Max Emanuel Brauerei, als dieses Thema der Wiederveröffentlichungen erst so richtig Fahrt aufnehmen wird. Nur so lange waren es eben erst noch die typischen 45er, die man auch einfach haben musste, um dort am Popclub-Pult überhaupt bestehen zu können. Hier mit gleicher Bandbesetzung der Joe Turner. 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
1: So war also mein erster Popclub-DJ-Abend mal so äußerlich zumindest unspektakulär zu Ende gegangen, immer gegen 22 Uhr. Wie es da aber zeitgleich innen drin bei mir ausgesehen hatte, das könnt ihr euch vielleicht ansatzweise ein bisschen vorstellen. Es war ja nun wirklich alles andere, als ins kalte Wasser geworfen zu werden, denn ich kannte ja die Umgebung, ich kannte das Publikum bereits seit Jahren, aber es machte damals schon was mit mir, jetzt für knapp 200 Menschen, die einen Eintritt für mich bezahlt haben, einen schönen Abend abliefern zu dürfen, mit einem Equipment, das aber keineswegs den heutigen DJ-Ansprüchen auch wirklich genügen würde. Aber was dabei auch noch ebenso wichtig war, nach der eigenen Intro-Single, wir hatten es gehört, mit Paul Williams, das war auch selbstredend eine eigene Verabschiedungsscheibe. Und die heißt bei mir auch bis heute I Gotta Go Home mit Gene and Eunice. In Musikerkreisen nennt man sowas gerne auch die Signature Tunes, also die Songs, die auch einen DJ ganz besonders wiedererkennbar machen. Am besten auch gleich morgen, falls ihr Zeit und Lust drauf habt, auf die nächste Momentaufnahme vom frisch genadelten Popclub-DJ. Bis dahin das Signature-Finale. I Gotta Go Home mit Gene and Eunice.

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Sail Along Silvery Moon mit dem Orchester der singenden Saxophone. Diesen Songtitel, den wird es wohl für alle Zeiten immer nur mit diesem Richard Smith Vaughan aus Glasgow im Bundesstaat Kentucky zugeschrieben geben. Es hat sich ja quer durch alle Jahrzehnte richtig gehend eingebrannt, dass man dabei schon gar keinen anderen Gedanken mehr verschwenden mag, weil dann ja auch bei uns noch eine Reise ins Glück mit Leo Leandros oder später dann auch mit der Annie Bieler dann folgt und immer sofort wird dieser Billy Vaughan dann als Urtaktgeber gesehen, aber Historianer genauso wenig wie die B-Seite Raunchy auf sein Konto geht, so wird auch dieses Sail Along Silvery Moon auch noch weit in die Vergangenheit zurückreichen, denn ansonsten hätte sich der Komponist Percy Henrich auch keinen Texter Harry Tobias dazu holen müssen, damit bei Sail Along Silvery Moon auch noch gesungen werden darf. Hier ebenfalls noch im Jahr 1958 mit Karen Chandler.

Auch in England, da hört man zeitgleich die gesungene Version von Sail Along Silvery Moon, hier mit den Dallas Boys oder auch mit der Anne Shelton zur Single Auf der Insel. In Amerika versucht sich damit auch noch der Andy Williams nach ganz bewährtem Muster. Das hat er zuvor auch schon mit seiner gesungenen Hitversion von Canadian Sunset unter Beweis gestellt. Und trotzdem vererben sich Text und Melodie auch schon weit zurück bis ins Tin Pan Alley-Zeitalter. Dieser Percy Wenrich komponiert damals auch schon die Moonlight Bay oder die Geschichte vom Silver Bell, bereits schon im Ragtime-Zeitalter. Aber der Bing Crosby, der bringt sein Sail Along Silvery Moon schon 1937 zum ersten Mal in die Top 4 und überrundet damit den Billy Vaughan auch in der amerikanischen Erfolgsstatistik sogar noch um einen Platz. Nur weil eben fast jeder solche Uroldie-Klassiker immer nur mit seiner eigenen Zeitgeistwahrnehmung auch durch die Zeit rettet. Da bleibt eben ein Bing Crosby in den allermeisten Fällen weniger präsent als zuvor der Billy Vaughan, gut 20 Jahre danach. Aber wir segeln jetzt mit dem erfolgreichsten Hitparadenakteur des 20. Jahrhunderts weit zurück in die Vergangenheit, bis ins Jahr 1937 mit Sail Along Silvery Moon mit Bing Crosby.

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1: Nachdem ihr mich dankenswerterweise gestern schon bei meinem allerersten eigenen DJ-Abend im Popclub mitbegleitet habt, da spare ich mir jetzt natürlich meine beiden frisch eingeführten Signature-Singles mit Hello von Paul Williams und mit I Gotta Go Home von Gene and Eunice. Mir tut's aber auf der anderen Seite bis heute immer noch leid, dass der Charlie mit seinem Amos Milburn-Finale mit I Want to Go Home nicht mehr auf der Kanzel steht. Genauso wie auch seither der Richard, den ich manchmal vermisse, der mit seiner so unnachahmlich geradlinigen Art immer auch den puren Rock'n'Roll und den Rockabilly nach vorne gebracht hatte. Im Nachhinein, da hätten diese beiden Urzeit-Trendsetter vom 50s Record Hop gerne weiterhin an Bord bleiben sollen. Nun war es also ab 1983 immer freitags auch meine ganz buchstäbliche Houseparty geworden. Und so habe ich mir für heute zu Beginn den New Orleans Drummer schlechthin mitgebracht, der doch auch so oft so perfekt ins Repertoire vom Charlie Focke gepasst hatte. Zu Charlies Houseparty, jetzt Axels Houseparty und zum Serienstart heißt es wirklich Johnny's Houseparty von Earl Palmer.

der Mr. Bumps von New Orleans-Gitarrist Edgar Blanchard, der soll uns heute zum Einstieg auch den DJ-Abschied vom Charlie auch nochmal musikalisch so ein bisschen hörbar machen. Genauso wie das jetzt auch noch ein paar typische Blues-Rocker dann veranstalten, die ich mal gut und gerne ebenfalls von ihm hätte hören können. Ich will mich da aber auch nochmal ganz herzlich bedanken für die tollen Popclub-Abende, ganz besonders bei dir, lieber Charlie. Du hast mir auch so viel beigebracht, ohne dass du es eigentlich jemals wahrgenommen hattest, was mich da als 50s Record Hub Plattenaufleger auch zum Teil bis heute immer noch ausmacht und was mir da an dieser Stelle auch weiterhin wichtig erscheint. Auch wenn wir uns inzwischen nur mehr ein- oder zweimal pro Jahr auch sehen, wir haben damals wirklich eine ganze Menge Spaß gehabt mit diesen Sounds. Ganz genauso, als wenn wir gerade noch beide im Popclub an der Münchner Au auf der Empore miteinander und würden ein paar Platten auflegen zu einem nächsten Rock'n'Roll-Abend beim 50s Record Hub.

wenn man die damaligen Zeiten ganz bestimmt nicht mit dem vergleichen sollte, wie das inzwischen heutzutage so abgeht beim 50s Record Top. Eins hat sich aber über all die Jahre gehalten, auch mit all den anderen DJs, die ihr im Verlauf dieser Sendereihe auch noch kennenlernen könnt. Auch wenn jeder freilich seinen eigenen jeweiligen Abend gestaltet, die gegenseitige Wertschätzung für das, was wir alles miteinander so im Laufe der Jahre und Jahrzehnte auf die Beine gekriegt hatten, das zeichnet auch heute noch das aktuelle DJ-Team beim 50s Record Hop aus. Jeder natürlich nach seiner eigenen Fasson und freilich nach seinen eigenen musikalischen Färbungen sowieso, aber auch jederzeit mit der Gewissheit, dass der 50s Record Hop auch gerade jetzt, nachdem der Chuck auch nur noch sporadisch bei uns vorbeischaut, immer noch auf bestens soliden Beinen steht. Wir können jederzeit einen gemeinsamen Bogen spannen zwischen damals im Popclub und jetzt im Vintage Club. Und ich glaube, jeder von uns ist da inzwischen schon so ein bisschen stolz drauf, für dieses Langzeitprojekt auch so seinen ganz persönlichen Fußabdruck auch so ein bisschen hinterlassen zu dürfen. Hier schwingt jetzt immer noch der typische Charlie Focke-Sound ein bisschen mit bei Sonny Boy Williamson. Keep it to yourself.

Vielleicht mag man sich als Außenstehender gar nicht so recht das vorstellen, gerade auch wenn es in der Neuzeit häufig ganz anders, egoistisch zugehen mag. Dieses Thema vom 50s Record Hop, das hält uns irgendwie alle noch zusammen. Vielleicht kennt auch der ein oder andere noch die Westernfilme von den glorreichen Sieben, als da beim Rekrutieren der einzelnen Mitstreiter auch nicht immer alles glatt läuft. Aber dann tritt diese Bande als Einheit auf, bei der auch jeder zum Beispiel immer für den anderen einspringt, wenn es mal gerade notwendig ist. Hauptsache, es kommen zuweilen auch immer wieder neue, tolle Songs auf die Tanzfläche, sodass auch jeder immer was dazu zu lernen hat. Ganz genauso wie das bei mir damals schon mit dem Chuck und dem Richard und dem Charlie so ergangen war. Ich bin mir da inzwischen auch absolut sicher, dass auch alle drei den Charlie Walker spannend finden würden. Ein Doppelseiter, der erst recht spät in meine Sammlung gefunden hatte. Aber der Chuck und der Charlie, die hören diese Sendung ganz bestimmt irgendwann mal. Und ich frage sie dann, ob sie diese Single kennen. Charlie Walker, Driving Home.

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1: 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Eigentlich doch kaum zu glauben, dass damit in der Rückschau jetzt schon mehr als 50 Jahre an 50s Record Hop Zeit vergangen ist und sich dieser Abend auch immer noch bester Beliebtheit auch erfreut, dass es davon, wie ihr seht, auch schon eine zweite Radiostaffel jetzt gibt, weil es einfach viel zu schade wäre, wenn man als Rock'n'Roll-Fan auch anderswo vielleicht davon noch nie gehört hätte. Keine sporadische Live-Musikveranstaltung mit ansatzweise DJ-Beteiligung, sondern ein Fixpunkt, den es jede Woche wieder aufs Neue zu erleben gilt unter DJ-Hoheit. Und übrigens noch eins, das sich seither auch nicht geändert hat. Mein Schreibblock ist nach wie vor immer noch dabei und ich freue mich auch nach wie vor um jeden aufgeschriebenen Song, der da inzwischen in aller Regel auch kein Problem mehr darstellen sollte, ihn alsbald auch sofort bekommen zu können. Aber der Bursche mit dem Schreibblock, der ist jetzt auf beiden Seiten unterwegs. Sowohl vor als auch hinter dem DJ-Pult beim 50s Record Hop.

0: wenn es diesmal noch so ein bisschen persönlicher werden durfte. Ich hoffe, ihr findet das in Ordnung, wenn wir uns hier mal an jedem Tag des Jahres wenigstens ein 50s Record Top Thema mal wieder rauspicken. Dann wollte ich euch diesen für mich mal zumindest sehr bedeutsamen Moment auch nicht vorenthalten. Vielleicht hören uns ja auch so manche DJ-Kollegen oder Tanzlehrer oder Tanzpaare auch zu, die sich auch alle an ihre jeweiligen Ersteinsätze auch gerne zurückerinnern. Und wenn ihr da übrigens eure kleine musikalische Erinnerung auch mit uns teilen wollt, dann darf ich euch jetzt schon ganz herzlich auch dazu mit einladen. Meldet euch einfach über unser Kontaktformular unter www.hithistory.de und wir schauen dann auch gemeinsam, was wir draus machen wollen. Denn der 50s Record Hub Gedanke, der trägt auch nur im Team auch weiter in die Zukunft. Auch wenn es damals noch 1983 wohl kaum jemand für möglich erachtet hätte. Und damit sagt der Axel Lindner auch ganz besonders heute danke fürs Mitreisen in die nun auch eigene Popclub-Frühzeit beim 50s Record Hub.
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Publikum so ein bisschen etablieren musste. Und so war es auch ganz gut erwartbar, dass die verbliebene Rock'n'Roll- und Rockabilly-Gemeinde mal gerne ihre lange gepflegten Sounds auch weiterhin hören wollten. Und nachdem sich im selben Jahr auch der Richard Bleitner vom 50s Record Top Team auch schon verabschiedet hatte, da war dadurch der Vorreiter für diesen Sound auch plötzlich von Bord gegangen. Und wir anderen mussten das irgendwie kompensieren. Für die kommende halbe Stunde deswegen auch ein ganz besonderer Blickwinkel, der sich auch mal so ganz perfekt wieder in den vorherrschenden Zeitgeist damals einfügt. Denn gerade auch für die Rockabilly-Gemeinde, da waren inzwischen Dutzende an Wiederveröffentlichungs-LPs auch schon erschienen. Und die musste ich mir natürlich dann auch ganz besonders sofort alle besorgen, um so ein bisschen mehr, a little bit more von diesen Sounds auch mit anbieten zu dürfen, mit Sleepy LaBeef zum ureigenen Rockabilly-Start beim 50s Record Hop.

Auch der Hal Harris mit seinem Jitterbop Baby, das war jetzt ebenfalls noch so ein ungespielter Pleitner-Sound. Denn wir wussten ja alle, dass der Richard fast ausnahmslos mit Originalsingles zu Werke gegangen war. Also war es damit auf der anderen Seite auch garantiert was Neues, als ich mir dann ganz gezielt mal so einige herausragende Unreleased-Takes auch von diesen LPs rausgepickt hatte, die der Richard aber nun ganz bestimmt noch nicht gespielt hatte. Wie auch hier zum Beispiel den Jerry Reed mit I've Had Enough. Ich hatte da auch vor allem durch all diese Imperial Rockabillys und Decca Rockabillys und MGM und Jess und King und was es da so alles gab, inzwischen im ganz buchstäblichen Sinn auch genug spielbares Material auch längst schon angesammelt, auch ohne eben den teuren Zukauf dererlei Singles, weil es davon eben auch garantiert keine Singles geben konnte diesmal. I've Had Enough mit Jerry Reed.

Ich konnte dann damals durchaus davon ausgehen, dass der Großteil der Popclub-Besucher sich eben noch nicht immer gleich sofort all die neu erschienenen Wiederveröffentlichungen auch sofort zulegen wollte. Im Gegenteil, manche Sammler, die hatten schon regelrecht drauf gewartet, sich auch sogar von mir ihre Einkaufstipps damit präsentieren zu lassen. Und damit war eben auch ein völlig neues Sammler- und Zuhörgebaren im Publikum entstanden, das noch zu Richards Zeiten kaum denkbar gewesen wäre. Nämlich jetzt konnte sich plötzlich jeder kaufen, was er gerne hören möchte, die raresten Songs entdecken, von denen sich aller Wahrscheinlichkeit nach kaum jemand die Single hätte leisten wollen. Aber eben mal die nächste Bison Bob LP, die wurde dann eingekauft. Das war dann plötzlich möglich, hier mit Jimmy Dempsey und Bob Hop.

0: bald hat sich aber herausgestellt, dass gerade auch hier die großen Major-Labels mit ihren Rockabilly-Aufnahmen in die Neuvorstellungsliste sich im Popclub dann auch verdient machen konnten und weniger diese ultra-raren Garagen-Billys, von denen es häufig auch insgesamt nur vielleicht ein paar hundert Singles auch gepresst gegeben hatte. Und so hatte sich damit zwar die Hardcore-Rockabilly-Szene auch eingedeckt mit so manchem Bison Bob oder White-Label-Kauf, aber der ursprüngliche Aufnahmesound, der war von den großen Lautsprechern auch kaum abspielbar und es blieb in aller Regel eben auch bei so einem Curtis Gordon, bei einer Mercury-Aufnahme eben ohne Single-Status heute mit Rock, Roll, Jump and Jive.
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0: So kamen dann eigentlich all die Rockabilly-Wiederveröffentlichungen für mich genau zum richtigen Zeitpunkt, um auf der Popclub-Empore am DJ-Pult überhaupt bestehen zu können. Inzwischen hat sich auch mein Kollege Günther Schewe dort als DJ auch bereits verabschiedet, als er mir dann irgendwann später sagte, ich hatte meine 350 Singles über die vergangenen Monate rauf und runter gespielt, aber jetzt ist es genug damit, denn auch er wollte nicht auf diesen Reissue-Zug mit aufspringen, wie auch zuvor schon der Chuck nicht, aber der hat ja schon eine Menge an Vorrat angesammelt und auch weiterhin immer Singles nachgekauft. Und so änderten sich aber die Zeiten noch während der ersten Hälfte der 80er Jahre im Popclub. Hier noch mit Carl Perkins, Put Your Cat Clothes On.
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1: Big Sandy mit Joe Griffith, das war auch eine der bemerkenswerten unveröffentlichten Aufnahmen, die uns heute nur mal so einen bisschen anderen Blickwinkel auf die DJ-Empore im Popclub auch mitliefern sollte. Man musste damals aber in jedem Fall eben bereits einigermaßen von den wichtigsten Plattenfirmen auch Ahnung haben, um sich auch möglichst gezielt mit neuem passenden Material auch überhaupt versorgen lassen zu können. Denn bald wird es auch noch deutlich mehr zu kaufen geben, als wir in unseren 4 schmalen Stunden an jedem Freitag überhaupt spielen konnten. Der Sonntag, der war ohnehin in der Regel auch immer Reissue freigestaltet vom Chuck, denn diesen Trend, den hat er eigentlich nur so am Rande ein bisschen mitbeobachtet. Aber für einen DJ-Newcomer wie mich, da war das Mittel der Wahl, um eben auch nicht nach 350 Singles wie der Günther auch schon wieder aufgeben zu müssen. Und ihr seht, über die Jahre und Jahrzehnte hat sich das auch ausgezahlt, um weiter dran zu bleiben, denn diesen Status als DJ im Popclub, das kam dann einem Ritterschlag quasi auch gleich. Der Harold Parper Daly liefert uns aus Madison, Tennessee heute noch den Ausklang mit seiner Südstaatenfirma Dixie, mit Daryl Feltz und Shake It Up and Move. Auch wenn es zuweilen mal einige unveröffentlichte Aufnahmen waren, die eben diesmal den Unterschied gemacht hatten beim allwöchentlichen 50s Record Hub.

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So allmählich bekommen unsere Stammhörer hier bei unserer Ganzjahresstaffel der sogenannten Transition Years schon ein ganz gutes Gefühl, wann man denn Anfang der 50er Jahre auch noch mit einem schwarzen Original und einer weißen Antwort auch wirklich nicht den Hauch einer Crossover-Hit-Chance bekommt. Der Fluffy Hunter mit dem Jesse Powell Orchestra, der bringt sein Walk Right In, Walk Right Out durchaus auch für europäische Rhythm and Blues-Ohren und deutlich mit viel zu viel Sex-Appeal in die Läden. Und das bedeutet nun wiederum absolut folgerichtig, dass auch für die Lola Ameche alias Lola D mit ihrer direkt hinterhergeschobenen weißen Antwort mit so einem Text beim weißen Publikum wirklich keinerlei Hitchancen bestehen. Aber gerade wenn man auch derartig mutig ist, im Text mal nachzuziehen, da wollen wir uns diesen Antwortsong auf unserer schwarz-weißen Jahresrundreise hier nicht entgehen lassen, auch wenn es diesmal auch kein typisch weißes Popplagiat ist, sondern ein sogenannter Answer- oder Sequel-Song mit Walk Right In and Don't Come Out von der weißen Sängerin Lola Ameche.

Genau das sollte man ja auch eigentlich bei diesen sogenannten Double Entendre Singles dieser Tage auch ganz bewusst machen, wenn die Lola Ameche hier gerade singt: When he gives me lovin', he just knows what to do. Aber wenn dann vielleicht auch gerade noch der Ehemann vorbeikommt, dann verschwindet der Backdoorman vielleicht auch mal für kurze Zeit im Wandschrank and don't come out. Oder der Ehemann sinniert vielleicht hier am Beispiel mit Louis Satchmo Armstrong und Ella Fitzgerald nach ganz ähnlichem Muster, nur wenig später als Who walks in when I walk out?

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1: Wenn wir uns zuletzt für den frisch genadelten Popclub-DJ mal ein paar erstmals veröffentlichte Schubladentakes aus der Richard-Bleitner-Historie mal ausgeguckt hatten, dann soll's uns heute auch genauso gut funktionieren bei der Rhythm and Blues-Abteilung à la Charlie Focke. Denn das Herausfinden von bisher noch beim Publikum unbekannten 50s Record-Top-Takes, das war zu dieser Zeit noch ganz besonders wichtig. Schließlich war man ja anzahlmäßig immer noch mit einer Übermacht an Musiksammlern dort vertreten gegenüber der Tänzerfraktion. Und auch die Tanzgemeinde hat immer noch genauso großes Interesse an der immer noch musikalischen Auswahl. Und darum fragt hier jetzt heute der Little Sonny: Is everything all right? Bei den Rhythm and Blues Unreleased Takes à la Charlie Focke beim 50s Record Hop.

Der Eddie Jones macht sich hier damals als reiner Studio-Take gleich mal selber zum Thema, dass der Specialty-Label-Boss Art Rupp dann aber nicht veröffentlichen wollte. Aber inzwischen gibt's eben schon gut 30 Jahre nach der Einspielung bereits auch den Guitar Slim als Compilation. Und das heißt jetzt nicht nur bei unseren unreleased Rhythm and Blues-Takes heute, dass ich als neuer junger Popclub-DJ mit als erster den Rollwagen in LP-Größe mir gebastelt hatte, um die stetig steigende Anzahl an Reissue-LPs auch irgendwie ganz gut transportieren zu können. Und ich kann mich noch ganz gut daran erinnern, wie sonderbar das bei den eingefleischten Stammgästen damals so angekommen war, als ich mit diesem grünen Rollwagen im Popclub die Treppe hochgekommen war, nur weil die Anzahl der LPs mit der Zeit eben immer größer geworden war und eine kleine Ledertasche dafür eigentlich nicht mehr ausgereicht hatte. Ja, auch mit dem Telephone Boogie von Johnny Guitar Watson. Der wiederum war natürlich auch nicht tatsächlich zum Telefonieren endlich tragbar geworden wie heute, sondern bestenfalls hier zum Anhören und zum Tanzen im Popclub beim 50s Record Hop. 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

So hatte sich also der Bursche mit dem Schreibblock zum Burschen mit dem grünen Rollwagen gemausert, den ich dann für die kommenden gut 20 Jahre auch immer in Betrieb genommen hatte. Denn solang's immer noch in der Nachfolgelokation in der Max-Emanuel-Brauerei auch noch Schallplattenspieler gegeben hatte, da war dieser selbstgebastelte Rollwagen über all die Jahre wirklich ein ganz perfektes Hilfsmittel gewesen, seine Schallplatten eben vom Auto eben bestmöglich in den Saal auch zu kriegen. Denn eins gab's bis heute auch garantiert nie. Too Much Boogie mit Doc Pomus.

was also schon ganz früh mit dem DJ-Rollwagen angefangen hatte, das hat dann natürlich auch meine Autoauswahl während dieser Jahre auch immer wieder etwas beschränkt. Denn es war immer so ein kleiner Viertürer mit Heckklappe angesagt, damit eben dieser Rollwagen auch bestens transportiert werden konnte. Denn weder in der Münchner Au noch später auch in Schwabing bekommt man mit so einem großen Schlitten einen nahegelegenen Parkplatz. Also fahre ich seither eigentlich irgendwie rein historisch bedingt immer noch einen kleinen Stadtflitzer, mit dem ich inzwischen auch nach dem Rasenmähen auch immer wieder in Grün unterwegs bin, mit der Heckklappe bis zum Wertstoffhof dann. Und dafür freue ich mich aber inzwischen auch nicht mehr in Innenstadtlage einen Parkplatz suchen zu müssen, außer es geht mal wieder zu einem 50s Record Hop Abend, der aber zwischenzeitlich eben auch mit 2-3 CD-Koffer auch bestens auskommt. Und so ändern sich eben auch die Transportbedingungen über die Jahre beim 50s Record Hop.

Erst unlängst hatte ich noch mal ein kurzes Erinnerungsgespräch mit einem damaligen Stammgast zu diesem scheinbar zum Kult gewordenen grünen Rollwagen, den ich dann aber im 21. Jahrhundert nach dem Abbau der Schallplattenspieler irgendwie entsorgt hatte. Aber erst da wird einem noch mal so richtig bewusst, dass eigentlich mit dem Gedanken an die Unreleased Takes auch diese Transportidee erst so entstanden war. Ein vermeintlich völlig unwichtiges Detail, wie langlebig uns diese Tanzszene schon gemeinsam durchs Leben führt. Denn dieses Gespräch, das hatte ich 2025 geführt, also mehr als 40 Jahre nach dieser Initialzündung um diese Unreleased Takes hier im Schlepptau vom Rockin' Robin mit den Cues zum Rock'n'Roll Mr. Oriole.

Wenn man heutzutage einen DJ-Kollegen fragt nach einer Serie mit damals unveröffentlichten Songs, dann löst dieser Gedanke wahrscheinlich inzwischen auch vollkommenes Unverständnis aus. Wenn die DJs heute mal bestenfalls vielleicht noch CDs in den Schlitz schieben oder auch gleich nur mehr auf eine Playliste am Rechner klicken, also wäre doch eigentlich vielleicht auch ein angepasster Begriff irgendwie schon angebracht. Vielleicht sollte man dann den Click-Disc-Jockey erfinden. Nur diese Zeit mit dem grünen Rollwagen, die hatte immer was Überraschendes zu bieten, wenn dann das Albumcover hinter die Plexiglasscheibe gestellt wurde und damit sich die musikinteressierten Sammler und Tänzer mit einem ganz entfernten Blick das Cover erstmal einprägen konnten, um sich diese Scheibe dann später vielleicht auch selbst nach Hause zu holen. Den CD-Koffer oder die Playliste am Rechner, die blättert jetzt niemand mehr von draußen eben mal durch. Für ein paar Minuten nur, um mal festzustellen, dass man als Sammler und Stammgast vielleicht auch schon diese LP im Schrank stehen hat. Das gemeinsame Gesprächspotenzial von diesem grünen Rollwagen, das möchte ich auch heute keinesfalls eingetauscht haben, mit den natürlich auch weitaus einfacheren und besseren Transportbedingungen im 21. Jahrhundert. Wir treffen uns also morgen gleich nochmal zu diesem Thema beim 50s Record Hub.

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Heute, da treffen wir uns in den US-Top 10 auf Rang 9 mit Rick Nelson und seinem Hit Hello Mary Lou. Der ist auch zeitgleich in England und in Deutschland noch hoch bis zur 2 bewertet. Aber bei uns gibt's davon sage und schreibe auch noch 5 weitere deutsche Hitversionen mit René Collo, mit Silvio Francesco, Peter Beil und den Ricky Boys. Ebenfalls in den Top 10 auch Jan und Kjeld, genauso wie auch der Ricky Nelson. Auf einer deutschen Nummer 2 gelandet. Aber unsere Originalreise, die geht heute in Etappen erstmal zum Originalkomponisten Gene Pitney, zu seiner 61er LP Town Without Pity. Dort verewigt er seine Originalkomposition, die dann nahezu zeitgleich eben auch der Ricky Nelson zur Single macht. Hello Mary Lou, Goodbye Heart. Von und mit Gene Pitney.

Der Gene Pitney veröffentlicht hier seine Version von Hello Mary Lou erst zum passenden Chart-Hit von A Town Without Pity. Und zuvor gibt er seine Songidee auch schon weiter an den Country-Sänger Johnny Duncan. Denn wenn man dem Veröffentlichungsdatum von dieser Lieder-Single Glauben schenken darf, dann steht hier das Jahr 1960 zu Buche für die wohl zumindest erste Einspielung von Hello Mary Lou, Goodbye Heart durch den Johnny Duncan.

and White, ein Oldie zu zweit.

Auch im Jahr 1955 fährt der King-Label-Boss Sid Nathan in Cincinnati immer noch die jahrelang bewährte Mehrfachvertonungsmasche mit Hits im eigenen Haus, hier in Weiß mit Rusty York und der weißen Kopie von Shake 'Em Up, Baby. Aber schon der Blick aufs Komponistenboard, der verrät den zielgenauen Weg quasi gleich direkt ins Aufnahmestudio nebenan, denn einen Blues-Shouter vom Kaliber eines Roy Brown, den spielt man nicht eben auf einer nahegelegenen Hillbilly-Party mit bestimmt mehr als 95% weißen Partygästen so am Wochenende. Und freilich wollen die Jugendlichen hüben oder drüben gerne am Samstag aber feiern gehen oder auch mal in der nahegelegenen Coffee-Bar zum Tanzen das Ganze benutzen. Aber ihr braucht euch jetzt einfach nur mal vielleicht kurz vorstellen, wir befinden uns gerade mal bei Zurück in die Zukunft Teil 1 im Jahr 1955 bei einem fast zu 100% weiß besetzten Abschlussball. Ganz genauso wie das im Film der Marty McFly auch miterleben konnte. Nur jetzt hören wir nicht den vorgezogenen Johnny B. Goode von Chuck Berry, sondern eine 8-Mann Rhythm and Blues Band stellt sich da mit Trompete, mit Tenor und Altsaxophon auf die Bühne und mit einem bereits mehr als 30 Jahre alten Blues-Haudegen, Roy Brown. Und da hilft nun auch kein Lieferanteneingang mehr so recht, um diese Musiker dann noch als schwarze Rhythm and Blues Band zu identifizieren. Da sollten nun alle Hillbilly-Freunde ihren Stetson-Hat aber auch schon abnehmen. Dieses Original hat nun gar nichts mehr von Cowboy-Flair oder Lagerfeuer-Romantik. Denn hier kommt der Mr. Good Rockin' Tonight ans Mikrofon mit einem fast urschreiartigen Blues-Shouter-Einstieg wie immer bei ihm für sein Shake 'em Up, Baby von und mit Roy Brown.

0: Dieser Titel Say Hey gibt heute mit Bandleader Ray Anthony den großen Einstieg zu einer wirklich damals aufsehenerregenden großen Zeitgeistgeschichte über den ersten schwarzen Baseballspieler, der 1954 in der Major Baseball League der World Series gewinnt. Und das Ganze mit diesem Spitznamen The Say Hey Kid. Und deswegen widmen sie alle, schwarz oder weiß, diesen Song allerdings jeder dieser fünf Singles mit einem anderen Copyright-Empfänger, dem Willie Mays, der erste schwarze Major Baseball League Superstar. Aber weil er für Uncle Sam noch 1953 für den Koreakrieg eingezogen wird, da dauert seine Karriere noch um genau ein Jahr, genau bis hierher zu all diesen Songs. Say Hey in Klammern, The Willie Mays Song mit Bandleader Quincy Jones und mit Willie Mays of the New York Giants, hier mit den Trainiers. So steht's bei dieser OK-Single 1954 auch aufgedruckt für den populärsten schwarzen Baseballspieler für Jahrzehnte, Willie Mays, und Say Hey.
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0: Der nächste weiße Bandleader, Johnny Long, widmet sich ganz genauso dem Erfolg von Baseballstar Willie Mays. Aber auch für die nächste schwarze Single-Variante steht der Willie Mays schon parat. Dort verewigt sich dann der Doc Stark mit seinen Knight Riders als Komponist. Und im Untertitel der Single steht dann zu lesen: A Tribute to Willie Mays mit Say Hey, Say Willie von den Knight Riders.
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Say hey, say Willie. Unsere heutige kleine Zeitreise ins erste große Erfolgsjahr von Baseballstar Willie Mays im Jahr 1954. Fast wie selbstverständlich gibt's aber im Namen von einem schwarzen Baseballstar keine Hillbilly-Würdigung, denn das wäre ja nun im strikt rassengetrennten Amerika noch längst nicht denkbar, dass ein weißer Hillbilly-Sänger über den auch noch so großen sportlichen Erfolg eines Schwarzen singt. Aber wie versprochen gibt's mit Willard Robinson dann bei Say Hey, Say Willie hier noch den fünften Komponisten mit dieser Decca-Single auf unserer heutigen Zeitreise mit dem schwarzen Baseballstar Willie Mays mit den Singin' Wanderers.

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nachdem wir auch schon zuletzt ein kurzes, schwarzes Kapitel der Frühzeit-Sportgeschichte mit Willie Mays gefeiert hatten, mit allein 5 unterschiedlichen Singles zum ersten großen schwarzen Baseballstar mit Say Hey, Say Willie Mays, dann legen wir mit der Mabel Scott und ihrem Baseball-Boogie auch gleich nochmal nach zu einem weiteren musikalischen Sportkapitel zum Thema Baseball. Diesmal dann aber auch erst zu Beginn in Weiß über die nächste Baseball-Legende der 40er und 50er Jahre mit Joe DiMaggio, der ja immerhin auch zeitweise der Ehemann von Marilyn Monroe gewesen war. Aber dieser Jolten Joe DiMaggio, der bringt 1941

0: sich auch genauso wie zuletzt der Willie Mays ebenfalls gleich auf 3 unterschiedliche Single-Varianten, denn er erreicht in diesem Jahr dann bis heute den unerreichten Rekord von 56 aufeinanderfolgenden Spielen mit mindestens einem Hit. Und diese wöchentliche Steigerung von diesem Rekord, die sorgt dann damals für einen bemerkenswerten musikalischen Werdegang mit Bandleader Teddy Powell und mit seiner Sängerin Peggy Mann, mit Sängerin Betty Bradley und dem Bandleader Bob Chester und auch hier noch in den Top 20 gelandet im Jahr 1941 mit Orchesterchef Les Brown und seiner Sängerin Betty Jane Bonney über den Jolton Joe DiMaggio.
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We saw baseball, DiMaggio and baseball, die musikalischen Auswirkungen von Baseball-Idol Joe DiMaggio, die wirken auch bei der Jane Morgan hier noch weiter bis ins Jahr 1954, als der sogenannte Yankee Clipper, wie sie ihn damals alle genannt haben, schon längst seine Karriere aber beendet hatte. Aber immerhin war dieser Joe DiMaggio auch noch der erste Sportler, der eine jährliche Gehaltssumme von $100.000 rausverhandelt hatte. 1951 beendet er dann seine Profikarriere als Baseballspieler und nur ein knappes Jahr später, da lernt er dann die Liebe seines Lebens kennen, wie er das nennt, die Marilyn Monroe. Und genau zur Hochzeit im Jahr 1954, da erscheint dann auch diese gerade gehörte Single von der Jane Morgan um Baseball. Und kurz nach deren Scheidung bringt dann auch der Johnny Darling hier nochmal eine zeitgemäße sportliche Vertonung, dann im Jahr 1956 mit seinem Baseball Baby.

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damit gehen wir dann in der amerikanischen Baseballgeschichte mit Jackie Robinson auch noch ein gutes Stück weiter zurück in die sportliche und eben auch in die musikalische Vergangenheit bis ins Rhythm and Blues Jahr 1949 zu Orchesterchef Count Basie. Und did you see Jackie Robinson hit the ball? Denn auch der Jackie Robinson schafft's damit als schwarzer Baseballspieler in die Major League Baseball zu einem eigenen Chart-Erfolg. Und das auch tatsächlich sowohl in den Pop-Top 20 als auch selbstverständlich natürlich in die Race-Music-Charts. Zuvor war der Jackie Robinson aber noch in der sogenannten Negro League am Schlag. Aber sein dortiger Erfolg, der brachte ihn dann 1947 letztendlich als erster schwarzer Baseballspieler in die ansonsten aber rein weiße Major League Baseball. Also auch damit ein ganz wichtiger Meilenstein im amerikanischen Umgang mit Rassismus. Denn auch wenn es vielen weißen Puristen damals ganz und gar nicht gefallen hat, der Jackie Robinson wird damals bei den Brooklyn Dodgers zum Nationalhelden, weil er sich natürlich im Sinne seiner schwarzen Landsleute auch als erster gegen den offen zur Schau gestellten Rassismus auch durchsetzt. Und der musikalische Lohn, der landet hier mit Bandleader Buddy Johnson in beiden Hitparadensegmenten in den Top 20 mit Did You See Jackie Robinson Hit the Ball?

Mehr Zeitgeist in der Musik geht wahrscheinlich nicht. Hier mit Did You See Jackie Robinson Hit the Ball oder auch bereits schon zu unserem ersten Baseball-Kapitel rund um Say Hey, Say Willie Mays. Und auch wenn das Thema Baseball in unseren Breitengraden eigentlich als vollkommen unwichtig erscheint, gerade auch solche Sportlerkarrieren, die haben damals nicht unwesentlich dazu beigetragen, die schwarze Bürgerrechtsbewegung mit Selbstbewusstsein auch auszustatten. Denn wer es im ansonsten weiß dominierten Amerika trotzdem in die erste Liga schafft, der verdient eben auch so eine recht außergewöhnliche musikalische Würdigung. Mit dem wohl wichtigsten Zitat von Jackie Robinson, da beenden wir damit auch unseren kleinen Sportausflug in die Hitparaden. Er sagt nämlich: Ich bin nicht dran interessiert, ob mich jemand mag oder nicht. Alles, was ich von euch fordere, ist der Respekt als menschliches Wesen. Seit 2007 dürfen dann alle Spieler zu Ehren von diesem Jackie Robinson am 15. April, also am ersten Spieltag, als der 1947 das Feld betritt, seine Rückennummer auch tragen. Und danach machen das nicht wenige, unter anderem die Los Angeles Dodgers, seither an jedem dieser Spieltage, als ein ganz komplettes Team diese Nummer 42 auf dem Rücken trägt, in Gedenken an diesen Ausnahmesportler Jackie Robinson. Und im selben Jahr 2007, da gründen sich in Berlin dann, man könnte es kaum besser machen, die Doo-Wop und Rockabilly-Band der Baseballs aus ihrem ersten Album Strike mit der Bleeding Love von den Baseballs.

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1: Willkommen damit zur nächsten 50s Record Hop Halbzeit mit Axel Lindner. Wie immer um diese Uhrzeit auf unserer Tanzzeitreise über mehr als 50 Jahre 50s Record Hop, zu der wir uns heute auch nochmal so diese markante Abbruchkante oder Sollbruchstelle zwischen den schon hinter uns liegenden Tagen im Popclub und der neuen 50s Record Hop Heimat in der Maxe-Manuel Brauerei jetzt treffen wollen. Und darum lasst uns noch einmal an dieser musikalischen Nahtstelle für diese Sendereihe erstmal eine letzte Runde mit Afterbeat Rock'n'Roll Scheiben an den Start bringen. Immer dabei auch mit der Aufforderung, bei euren neuzeitlichen Boogie-Abenden so ein bisschen drauf zu achten, wie viel Rock'n'Roll Afterbeat Rhythmus auch im 21. Jahrhundert davon überhaupt noch übrig geblieben ist. Diese Sollbruchstelle, oder ich nenne es mal heute Abbruchkante des Rock'n'Roll Blues, wird bald zum umbenannten Boogie-Tanzabend hier mit Norm Skylar.

gewohnt gibt's natürlich auch diesmal wieder all unsere Playlisten, Daten zum Nachlesen unter dem Radiomenüpunkt beim 50s Record Hop unter www.hithistory.de, den wir auch gut hören könnt. Da lässt uns dieser typische Popclub-Sound auch immer noch nicht los. Hier mit Bob Doss und Don't Be Long. Vor gar nicht langer Zeit hatten wir uns dann zur direkten Abbruchkante auch schon die ersten sogenannten Pop-Jiver-Ausgaben auf unseren Kalender gelegt und ganz genauso zuvor auch so einige typische Rock'n'Roll- und Rockabilly-Ausgaben gegenübergestellt, damit auch vielleicht beim Boogie-Tanz-Publikum nochmal ganz deutlich wird, was denn da nun so besonders anders war noch während der Popclub-Jahre. Schließlich war ja auch genau das immer wieder die gestellte Frage, warum war denn der 50s Record Hop im Popclub damals so legendär geworden? Denn mit den Pop-Jivern wäre es ganz bestimmt nicht so geworden. Aber die typische halbstarken Rock'n'Roll-Fraktion, die hat mit solchen Sounds eben viele szenefremde Zaungäste auch angelockt, aus dem Münchner Kunst- und Kulturbereich, aus Film und Fernsehen. Und das brachte auch immer so ein Stück Kulturgeschichte mit zum 50s Record Hop. Also heißt es bei uns auch diesmal wieder mal Pop-Jiver-Tanzwelt versus Rock'n'Roll-halbstarken Kultur beim 50s Record Hop.

Typischer Popclub-Sound mit Ronnie Silf, der heute, wenn überhaupt, mal vielleicht zwei oder drei Songtitel dieser Art auf die Tanzfläche überhaupt noch bringen kann. Nur die tatsächliche Wucht dieser Sounds, die braucht einfach mal so mindestens mal eine halbe Stunde, um auch ordentlich intravenös in den Körpern überhaupt wirken zu können. Hier zum Beispiel auch mit Johnny Horton, Let's Take the Long Way Home, der lange Weg entlang der noch bevorstehenden Jahre und Jahrzehnte beim 50s Record Top.

typisch spürbarer Afterbeat-Rock'n'Roll-Rhythmus Crazy Little Daisy mit Dick Laurie, immer mit diesem so untrüglichen Rock'n'Roll-Kennzeichen von einem doppelt betonten und dann einem einfach betonten Schlagzeugbeat pro Takt. Und das bringt für Tänzer ganz unterschwellig immer so eine gewisse Unwucht mit sich im Rhythmus, die sich jetzt eben ganz egal, ob mit einem 6er-Schritt oder einem 8er-Schritt nicht so besonders toll umsetzen lässt. Die Tanzbewegungen, die wollen viel mehr fließen, aber dieser Rhythmus lässt es mit der Betonung kaum zu. Und wenn dann nun der Schlagzeuger immer auf die 1 und die 3 immer diesen Doppelschlag dagegen betont, dann unterbricht dieser Afterbeat auch so ein klein bisschen immer die Tanzbewegung. Probiert das mal einfach selber aus bei eurem nächsten Boogie-Tanzabend. Mal nur so eine ganze Halbzeit lang. Vermutlich wird euch dabei Schritt für Schritt die Tanzfläche ein Stück weit leerer, weil der Afterbeat als typisches Rock'n'Roll-Kennzeichen eben diese harmonische Boogie-Tanzbewegung unterbricht. Ja, auch am Beispiel mit den Sprouts. Shake me up again.

wollen wir aber hier mit den weißen Temptations und ihrem Mad at Love auch nochmal auf die Rock'n'Roll-Tanzseite rüberblenden. Dann hat sich inzwischen auch schon quasi so als Revival der Viererschritt wieder durchgesetzt. Den nennt die 50s-Kultur inzwischen schon wieder Rockabilly Jive, mit dem auch auf entsprechend leeren Tanzflächen auch nicht unbedingt mehr auf die 180-Grad-Drehung auch Wert gelegt werden muss. Für die jeweiligen Nebenpaare beim Rockabilly Jive im Kreis zuweilen eine recht risikoreiche Tanzvariante, weil man da zuweilen auch schon mal einen Tritt in die Hacken abbekommen kann. Aber ich finde es beim Rockabilly Jive wirklich bemerkenswert, dass sich auch diese alte Tanztradition wieder reaktivieren ließ, weil Rock'n'Roll und Rockabilly-Rhythmus inzwischen bei den Boogie-Tanzabenden mit ihrem 6er- oder 8er-Schritt eben nicht mehr so gut ankommen. Und wie immer natürlich an dieser Stelle ist das ein rein subjektiver Tanzmusikfaktor, den es auch garantiert nirgendwo dokumentiert oder gar abgesegnet gibt, als Dogma irgendwo nachzulesen. Aber ihr könnt es einfach selber ausprobieren mit dem Rockabilly-Jive-Schritt oder dem Boogie-Tanz-Schritt als 6er- oder als 8er-Schritt. Hier zu den Brown Brothers mit Afterbeat. 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

Wie immer ist Tanzmusik natürlich auch ganz generell eine recht subjektive Sache. Aber ich schaue mir die unterschiedlichen Tanzmusikströmungen in diesem Umfeld ja schon jetzt fast 40 Jahre lang an. Und da entwickelt man in dieser Zeit auch so ganz notgedrungen eigentlich sein eigenes DJ-Gespür. Wann und warum welche Sounds und Rhythmen gerade ein bisschen mehr oder ein bisschen weniger populär sind. Und freilich hängt das auch vor allem vom tanzwilligen Publikumsgeschmack auch ab. Manche stehen eben mehr auf Shuffle-Grund, Beat und manche auf eher erdigen und rohen Rock'n'Roll. Darum sagt jetzt auch noch der Gary Shelton Goodbye, Little Darling, Goodbye. Dann also, wenn ihr Zeit und Lust habt, auch gleich morgen wieder zum nächsten Kapitel aus der Rock'n'Roll-Schatulle beim 50s Record Hop.

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Ist sie nicht süß und aufschlussreich? Jedes Mal wieder hier aufs Neue unsere Tin Pan Alley Song Story. Heute mit der Angie Sweet von Gene Vincent. Hier von seiner 56er EP zum Hit Blue Gene Bop. Und auch mit dem Gene Vincent gäbe es dann und wann für unser Frühzeit-Musikthema hier noch beispielsweise Klassiker wie Up on a Lazy River von Hoagie Carmichael oder die Jezebel von Komponist Wayne Shanklin. Auch in den 30er Jahren. Also wird uns jetzt auch Angie Sweet zurückbegleiten, sogar bis ans Erscheinungsjahr 1927. Damals aufgeheißt vom professionellen Komponistenteam Milton Ager und Texter Jack Yellen. Und nachdem diese hauptamtlichen Komponisten an der Tin Pan Alley an dieser

in Austin zusammen mit Nat Shilkret und seinem Orchester dann im Juni 1927. Und somit haben wir jetzt mit diesem Vergleichspaar auch schon fast unsere angestammten 30 Musikjahre hinter uns gelassen. Von Angie Sweet mit Gene Vincent und hier dem ersten Hit durch Gene Austin.

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1: Ain't she sweet? Hier gleich mal nochmal exakt 30 Jahre an Zwischenraum zwischen dem Gene Austin und dem Frankie Lyman mit seinen Teenagern im September 1957. Und was all diese Tin Pan Alley Klassiker in Bausch und Bogen alle auszeichnet, dass man sie mit Dutzenden an Neueinspielungen über die Jahrzehnte auch immer wieder so perfekt anpasst an die jeweilige Trendmusik. Natürlich gäbe es auch in den 60s noch Versionen eines Frank Sinatra oder die soulige Variante mit den Fiestas, aber wahrscheinlich warten jetzt alle Beatles-Fans auf die gebührende Abschlusssingle mit Tony Sheridan im Jahr 1964, den es im selben Jahr auch noch in den amerikanischen und auch in den britischen Hitparaden gibt. Also mehr als 35 Jahre Songgeschichte hier auch mit den Beatles zu unserem heutigen Frühzeitausflug von Ain't She Sweet.

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2: Ganz herzlich willkommen, Historianer und Tanzfreunde. Der Axel Lindner darf euch heute nochmal einladen zu einer kleinen Rückblende, genau zum 40. Jahrestag unserer Tanzveranstaltung, die sich aber alsbald schon anschickt, die 50 Jahre voll zu machen. Denn auch heute haben wir nochmal ein paar deutige Live-Stimmen eingesammelt, die euch da draußen auch mal abseits von all meinen Erklärungen einen kurzen Eindruck davon vermitteln sollen, wie sich das beim 50s Record Hub auch wirklich live so anfühlt. Heute mit unseren Gästen Klaus Kettner, seines Zeichens jahrzehntelanger Konzertveranstalter mit Rocket Concerts für alle Stilrichtungen rund um die 50s Musikkultur. Dazu verlegt er auf seinem Plattenlabel Hydra Records auch Dutzende an tollen 50s Wiederveröffentlichungen. Und ganz nebenbei waren wir beide Mitte der 80er Jahre schon zum ersten Mal zum Rockabilly Meeting nach Hemsby gefahren. Oder eigentlich sollte ich lieber sagen, er ist gefahren, weil er sich auch mit Linksverkehr bestens zurechtfindet. Dann darf ich euch heute noch vorstellen den Fritz Kindl als einen unserer 40s Record Hop DJs und selbstredend auch ein ausgezeichneter, ausdrucksvoller Tänzer im Rennen der Herren. Und unser heutiger Abschlussgast, der heißt eigentlich mit Vornamen Alfred, das weiß aber niemand, denn alle nennen ihn nur Gacki, Ostertag. Er hat nun ganz bestimmt von all unseren Tänzern die längste Turniererfahrung schon seit 1958, als damals zu uns Elvis nach Deutschland fand oder bei Bill Haley in Berlin die Stühle geflogen waren. Also kommt einfach wieder mit auf eine spannende Reiseetappe, jetzt ins Jahr 2012, damals zum 40. Jahrestag hier beim 50s Record Hop.

0: Heute lassen wir unsere Soul-Cha-Cha-Runde auch gleich mal wieder zu Anfang unserer 50s Record-Hop-Stunde an den Start gehen, bevor wir dann gleich zu unserem ersten Interviewgast Klaus Kettner schalten, damals noch ins Bill Haley Museum. Dort klingt dann unsere Interviewaufzeichnung dann wieder ganz gut, denn dann befinden wir uns eben nicht im Epizentrum des 50s Record-Hop in der Max E. Der Klaus war für mich schon immer so einer dieser typischen Bindeglieder zwischen Rock'n'Roll-Sammler und Fan und Hörer, aber eben auch für die Tänzer hat er schon so manche Songzusammenstellung auf den Weg gebracht auf seinem Plattenlabel Hydra. Erst unlängst, da waren wir beide auch auf einer längeren Fahrt wieder quer durch Deutschland unterwegs zum auch bereits 40. Jubiläum des Rock'n'Roll Magazins in Oldenburg bei Heinz-Günther Hartig und Waltraud Tröge. Dort schreibt der Klaus auch schon seit Jahrzehnten immer wieder spannende Artikel über die Stars der 50s oder auch über so manche Konzerttournee von Bill Haleys Comets oder der Wanda Jackson und viele, viele mehr, die alle ohne den Klaus wohl den Weg bis zu uns nach Deutschland nie gefunden hätten. Der Klaus trägt im Gegensatz zu mir aber auch schon immer tolle, aber auch wenn unsere Haare inzwischen beiderseits schon ganz grau geworden sind, wenn wir beide aufeinandertreffen, dann schwingen da schon seit jeher, seit unseren Teenager-Tagen Ende der 70er Jahre, inzwischen also schon mehr als 40 Jahre Rock'n'Roll Vergangenheit hier mit, obwohl der Klaus tatsächlich wohl noch nie einen Schritt getanzt hat. Aber wie man sieht, geht's auch eben ganz problemlos, auch ohne. Gleich mit Klaus Kettner.
1: So, liebe Hörer, wir haben den Platz des Interviews jetzt mal deutlich geändert. Ich befinde mich hier nicht mehr in der Max-Emanuel-Brauerei. Ihr könnt es bestimmt schon an dem fehlenden Hintergrundgeräusch hier merken. Ich bin jetzt im Bill Haley Museum zusammen mit dem Inhaber, mit dem Klaus Kettner. Wir kennen uns auch schon seit Mitte der 80er Jahre spätestens. Aber der Klaus kann auch noch eine ganze Menge erzählen aus der Frühzeit, aus der Popclub-Zeit und zwar ausnahmsweise mal als Nicht-Tänzer. Und das ist eigentlich eine ganz besondere Richtung, denn die Musikleute sollten ja auch wissen, Musik und Tanzen gehören zwar zusammen, müssen aber nicht zwingend zusammen gehören, wie beim Klaus deutlich zu merken. Klaus, herzlich willkommen. Schön, dass du ein paar Minuten Zeit hast.
2: Hallo Axel, freut mich, mit dabei zu sein und in Erinnerungen zu schwelgen.
1: Ja, doch, deutlich. Das müssen wir auf alle Fälle. Mit dem Klaus habe ich damals in den 90er Jahren schon einiges an Radiosendungen gemacht. Und der Klaus kennt den Chuck ja auch schon seit frühester Jugend. Was war für dich damals, Klaus, das eigentliche, die Triebfeder, damals in den Popclub zu kommen?
2: Also ich war damals ja noch als Teenager, als 15-Jähriger bei den Rockin' 50s Club dabei, wo sich die ganze Rockabilly-Szene, die Jungen aus München zusammengefunden haben. Und darüber habe ich überhaupt erst mitbekommen, dass es den Popclub gibt und dass da jeden Freitag und Samstag die Party abgeht, gute Musik gespielt wird, Rock'n'Roll und man eben Musik einfach neu entdecken konnte. Aber als Teenager in der damaligen Zeit, du hast ja die Musik gar nicht hergekriegt so schnell und was es alles gibt. Und das war natürlich da ein Schatztruhe an musikalischen Einflüssen und da hat es uns halt dann immer hingezogen. Natürlich hat sich dann da auch die ganze Szene getroffen, war immer aufgeteilt. Auf der einen Seite saßen ja die ganzen Tänzer, die immer tanzen wollten und auf der anderen Seite waren dann wir, die Tets oder wie auch immer man das sich genannt hatte damals und die Tänzer haben auf uns ein bisschen herabgeschaut, wir haben die Tänzer ein bisschen belächelt und so war da immer so ein kleiner Keil zwischendrin, aber die Musik hat uns dann doch alle vereint, weswegen wir in erster Linie hingegangen sind, einfach weil die DJs, Chuck, wer auch immer alles aufgelegt hat. Und ja, und das hat einfach den Spaß ausgemacht. Man konnte mit gleichgesinnten Fachsimpeln, es war ein Treffpunkt jeden Freitag und Sonntag. Es ging ja immer bis 10 Uhr bloß und anschließend hat man sich dann mit ein paar Kumpels erst genau, in die Büsche geschlagen und die Nacht unsicher gemacht.
1: Ja, so war das damals aus der Sicht eines Original-Tets von damals. Und der Klaus hat auch eine ganz andere Schlagrichtung für die nächsten 30 Jahre seines Lebens eingeschlagen. Er ist nämlich in persona Mr. Hydra Records und Mr. Rocket Concerts und wir sind hier auch in seinem Plattenladen, in seinem CD-Laden hier in München. Dort hat er auch ein Bill Haley Museum eröffnet, das alle wichtigen Details zum Thema Bill Haley in sich birgt. Klaus, erzähl ein paar Geschichten. Wie kam es zur Entwicklung, wie kam es zur Idee, daraus ein Museum zu machen?
2: Ja, gut, zur Musik, zur Rock'n'Roll-Musik bin ich ja als Elfjähriger gekommen durch den Bill Haley-Film Außer Rand und Band, Rock Around the Clock, und habe dann mich immer für Bill Haley interessiert, habe Bill Haley sammeln angefangen, bin dadurch natürlich auch zu den ganzen anderen Rock'n'Roll-Künstlern, Eddie Cochran, Jerry Lewis, wie sie alle hießen, die Rockabilly-Sachen gekommen und so. Und habe mich dann eben mit Sammlungen und so immer weiter beschäftigt und habe dann Bill Haley zusammengesammelt. Und irgendwann war es halt dann so viel, dass ich die Leute auch immer vorbeikommen wollten, sich mal was anschauen wollten. Und ich gesagt habe, ja, jetzt wäre es eigentlich Zeit, das mal der Öffentlichkeit zugänglich zu machen. Weil bei mir ist das alles in Ordnern, Archiven versteckt gewesen. Dann musste ich sowieso umziehen in größere Räumlichkeiten vom Geschäft her. Wir haben das Glück gehabt, dass wir dann genug Platz hatten, auch ein Bill Haley Museum hier unterzubringen. Habe dann das Bill Haley Museum hier reingebaut und natürlich einige der Highlights aus meiner Sammlung dann hier in chronologischer Abfolge dem Publikum zugänglich zu machen. Und es wird ja nicht nur Bill Haley behandelt, es geht ja auch um die Rock'n'Roll-Geschichte allgemein, die dadurch erzählt wird.
1: Also wir können uns darauf einigen, Klaus, jeder, der hier in München vorbeifährt, der sollte unbedingt hier bei dir reinschauen im Bill Haley Museum. Hier stehen die original goldenen Schallplatten von Bill Haley. Und ich würde sagen, wir machen das gleich mal musikalisch stinkfest mit einem Bill Haley Take.

0: Wir plaudern hier natürlich weiter mit dem Klaus Kettner über gute alte Zeiten und den Bill Haley. Ich kann mich noch gut erinnern, lieber Klaus, als wir da Ende der 80er Jahre gemeinsam nach England rübergefahren sind.
1: Oh ja.
0: Und ich war in der glücklichen Lage, die Comets damals mit als allererstes bei ihrem ersten Reunion-Konzert in England in ganz, ganz kleiner Runde mitzuerleben. Es wird mir ein Ereignis bleiben über meine restlichen 70 Jahre, die ich hoffentlich noch Rock'n'Roll hören kann. Wie bist du dran gekommen, die alten Comets zu reaktivieren?
1: Ja, ursprünglich haben sich die ja wieder zusammengefunden in ihrer Heimatstadt Philadelphia für eine Benefizgeschichte. Dann haben sie wieder Blut geleckt und haben gemeint, naja, sie könnten auch mal wieder auftreten. Und dadurch hat sich dann das ergeben, dass sie eben in England aufgetreten sind, 89, wo wir dann gemeinsam rüber sind und sie schon mal kennenlernen durften bei der VIP-Party vor der Show und da einen gemeinsamen Abend mit den Jungs verbracht haben. Sie kennengelernt haben, die Show war dann auch fantastisch, war eine Bill Haley Show mit den Comets und eine Joe Dimash Show, die Splittergruppe von den Comets, und der Kontakt ist dadurch intensiviert worden und ich habe sie halt dann für ein paar Konzerte gebucht, zwei Jahre später, und von da an waren sie immer mehr zufrieden mit dem, was ich für sie getan habe, und jetzt mache ich seit über 20 Jahren das Management hier in Europa für Bill Haley's Comets.
0: Also der Klaus ist derjenige, der die Bill Haley's Comets oder die Joe DeMars hier nach Europa überhaupt geholt hat. Und ich könnte mir vorstellen, dass viele Hörer schon mal ein Bill Haley's Comets Konzert gehört haben. Der Klaus ist der Macher, der dahinter steckt. Ich möchte euch noch ein bisschen von meinen Eindrücken von diesem ersten Konzert erzählen, weil es wirklich so bahnbrechend war. Ich kann mich erinnern, der Marshall Lytle ist auf die Bühne gekommen und hat angekündigt, Leute, wir spielen jetzt das allererste Mal wieder zusammen. Ich habe keine Ahnung, wie das klingt. Seht's uns nach, wenn es nicht gut klingt. Wir probieren das halt jetzt einfach mal und wir schauen mal, was dabei rauskommt. Deswegen war die Band auch zu jedem Instrument gedoppelt mit Peter Davenport an der Steelgitarre und den Stargazers, damit eigentlich nichts schief gehen kann. Und ich verspreche es euch, es hat keine zwei oder drei Takte gedauert, bis die ganze Gesellschaft gewusst hat, Mensch, diese Burschen in dem Alter machen einen Sound, der klingt wie 1955, und jetzt, 30 Jahre später, ist es immer noch so frisch. Das ist unglaublich vom ersten Ton an. Sie hatten nicht geübt, aber sie hatten exakt so geklungen wie damals auf Schallplatte. Geben wir uns noch mal eine von diesen alten 45ern von den Joe DeMars, wie es damals geklungen hat.

0: Ein Thema, liebe Hörer, wird mich vom Klaus noch deutlich interessieren, weil er ja eben gerade nicht aus der Tanzszene kommt, aber trotzdem schon seit 35 Jahren die ganze Geschichte hier mitbeäugt. Klaus, wie hat sich die Szene nach deinem Blickwinkel in den letzten 35 Jahren verändert?
1: Ja, damals im Popclub in den 80ern, es hat sich alles getroffen. Es waren die Tänzer dort, es waren die Teddyboys dort, es war ein normales Publikum, das sich dafür interessiert hat, einfach mal dort, um reinzuschnuppern. Nachdem der Popclub ja leider dann zu Ende gebracht wurde, hat sich das alles aufgeteilt. Es ging zwar Gott sei Dank weiter in der Maxi-Manuel-Brauerei, aber es haben sich halt in erster Linie da bloß in Anführungsstrichen, die Tänzer mit hinübergerettet. Die restliche Rockabilly-Szene hat da nie richtig Fuß gefasst, hat sich ihre eigenen Wege gesucht und ist dann eigenen Geschichten nachgegangen, was eigentlich schlecht war, weil sie sich aufgesplittert hat und dadurch die Münchner Szene also in der Richtung eigentlich ziemlich vernachlässigt wurde und sich selbst eigentlich aufgelöst hatte. Während Tanzszene in München ja immer noch recht gut vertreten ist, was sicherlich ein Verdienst auch davon ist, dass in der Maxi-Manuel-Brauerei das Tanzen weiterhin gefördert wurde. Früher im Popclub war alles zusammen, war eine tolle Atmosphäre, eine tolle Szene. Alle Bereiche wurden bedient und wurden irgendwo toleriert. Und das gibt es heute leider nicht mehr. Da hat die Szene leider einen Schaden genommen.
0: Ja, ich danke dir, lieber Klaus, für dieses Statement, denn mir geht es eigentlich in mir selber ganz genauso. Die Szene würde deutlich besser klingen und sich besser fühlen, bin ich fest davon überzeugt, wenn ein Tänzer einen Rockabilly Cat auch im gleichen Saal erdulden würde und wenn es dann zwischendrin mal eine heiße Rockabilly-Serie gäbe, so wie es früher im Popclub auch immer mal war, dann darf halt gerne mal ein Swing Cat mal ein paar 30er-Jahre-Titel hören, wenn es denn sein soll, oder auch ein Rockabilly-Mann ein paar Charlie Feathers-Töne, warum denn eigentlich nicht? Aber die Szenen haben sich auch aus meiner Sicht leider auseinanderdividiert und vielleicht ist es einfach unsere Aufgabe, lieber Klaus, in der nächsten Generation sie wieder zusammenzubringen, denn es gibt einfach zunehmend weniger Leute, die sich in beiden Welten gerne zu Hause fühlen und ich finde, das sollten wir eigentlich für die nächsten 10 Jahre dem Chuck eigentlich auch nochmal auf die Fahne schreiben, dass wir das gemeinsam wieder anreißen sollten, denn es gibt die beiden Szenen in voller Montur, wissen wir beide, wenn du ein Konzert veranstaltest, dann kommen die Rockabilly Cats zu Dutzenden und die Tänzer sind sowieso jede Woche in der Maxi-Manuel-Brauerei zu finden. Also ein Mix wäre durchaus empfehlenswert. Deswegen spielen wir doch jetzt einfach auch mal eine Runde Rockabilly.

0: Mit dem Klaus kommt man immer so herrlich inszenieren. Und wir wollen doch noch mal ein Take bei den Szene-Spezialitäten hier mal bleiben, weil ich glaube, sowohl der Chuck als auch ich, wir versuchen mal immer den Blick über den Tellerrand, sofern es denn überhaupt einen Tellerrand geben müsste. Aus unserer beider Sicht braucht es den eigentlich gar nicht, denn die Szene hat ja nur wirklich keine Zehntausenden von Mitgliedern. Und da wollen sich jetzt schon Einzelne abkoppeln als Swing-Szene, als Balboa-Szene, Szene, als Rock'n'Roll-Szene, als Rhythm and Blues-Szene und von mir aus auch noch als Rockabilly-Szene. Und wir sind eigentlich beide der Meinung, Klaus, alles gehört an einen Tisch, an eine Veranstaltung, an einen Abend.
1: Ja, es ist wie der Rock'n'Roll, der hat sich ja auch aus mehreren Musikrichtungen zusammengefügt. Ob das jetzt Rhythm and Blues, Country, Hillbilly, Dixieland war. Und so ist die Musik natürlich auch. Man muss immer etwas tolerant bleiben. Und musikalisch auch, wie du eben gesagt hast, über seinen Tellerrand rausschauen. Es darf nicht nur jeder aufgesplittet seiner eigenen Neigung nachgehen. Irgendwann verlauft sie sich. Es gibt keine Gemeinsamkeiten
2: stimmt,
1: mehr.
2: Ja.
1: Es gibt keine gemeinsamen Projekte mehr. Ob der Chucky, wenn der jetzt eine Veranstaltung macht und da kommen nur noch 20 Leute, weil die sagen, ich mag diese Musikrichtung nicht, ich warte, bis jetzt die hundertprozentig zu mir passende Band kommt oder der Titel aufgelegt wird, der wo mir gefällt und nur noch dann auf die Tanzfläche geht. Es nimmt dem Ganzen etwas. Und man kann ruhig ein bisschen tolerant sein, dann höre ich mal eine Rockabilly-Nummer oder höre mal eine Swing-Nummer, höre mir mal eine Lindy Hop-Nummer an, eine
0: Rhythm-Nummer. So
1: und es ist alles Rock'n'Roll, Oldies-Musik, 50er-Jahre-Musik, ob das neue Bands sind, die das spielen, ob das Bands aus den 40ern sind, es gehört ja alles irgendwo zusammen und ich finde die Musik, es gibt so viel tolle Musik, ob das jetzt in der Sparte ist und in der, man sollte sich da nicht selbst limitieren und gute Sachen einfach überhören.
0: Also ich glaube, der Satz, der gilt nach wie vor, es ist alles Rock'n'Roll und damit ist auch garantiert alles gesagt zum Thema. 50, 40.

0: Das hier von Big Mo bei Boyd Bennett's Rockets, so besungene Groovy Age. Das habe ich natürlich nicht nur mit dem Klaus durchleben dürfen, sondern jetzt darf ich euch einen begnadeten Tänzer und Tanzlehrer vorstellen, der nun aber auch den Spagat vom DJ wie selbstverständlich nachvollziehen konnte. Wer sich von unseren Stammhörern noch an unsere Ausgabe zum 40s Record Hop erinnern mag, dem ist der Fritz Kindl dort auch ganz bestimmt noch im Gedächtnis geblieben. Auch der Fritz lässt sich damals auch bestimmt nicht nur auf diese musikalische Zeitepoche festlegen. Mit ihm kann man genauso auch über Township Jive aus Südafrika plaudern, genauso auch wie über Rock und Soul und natürlich auch über die typischen Sounds beim 50s Record Hop. Kommt jetzt einfach mal mit, wie er das nennt, in die Luxusgarage von 1949, die uns der Fritz Kindl jetzt gleich auch etwas näher vorstellen möchte.
1: Liebe Hörer, wir haben schon wieder den nächsten Gast hier, auf den ich mich sehr, sehr freue. Der Fritz Kindl sitzt mir gegenüber, ein DJ, der mit 40s Record Hop hier schon seine ersten Meriten verdient hat und auch zeitweise bei 50s Record Hop hier ausgeholfen hat. Aber insbesondere ist mir der Fritz als super eleganter Tänzer in Erinnerung, der alle Leute zum Tanzen bringt, obwohl er jetzt kein Modelmaß hat. Fritz, erzähl uns ein bisschen was aus deiner Frühzeit. Wann hat es bei dir angefangen zu funken, wenn es um die 40er Jahre und 50er Jahre Rhythm and Blues Scheiben geht? Denn du bist ja wirklich einer der schwärzesten DJs, die ich so kenne und bewundere. Was ist für dich das Ausschlaggebende im Thema 40s und 50s Sounds?
2: Ja, geschichtlicher Ausblick. Erstmal hallo, lieber Axel. Ich freue mich sehr, dass du mich interviewst. Hätte ich jetzt eigentlich gar nicht damit gerechnet. Aber ich denke mal, wir fangen wirklich geschichtlich an. Ja, vor vielen, vielen Jahren, da hatte ich mit Tanzen noch gar nichts am Sinn. Da habe ich jemanden kennengelernt, einen Freund, den Hans aus Dachau. Nicht der berühmte Dachauer Hansi, sondern einfach nur ein Hansi aus Dachau, der aber auch seit 1972 im Popclub schon dabei war. Der hat mir immer vorgeschwärmt von Musik, von Tanzen, vom Popclub. Und bei dem habe ich meine ersten Platten aufnehmen dürfen.
1: Warum hat es so lange gedauert, wenn er dir schon frühzeitig vorgeschwärmt hat, lieber Fritz?
2: So lange hat es nicht gedauert. Das war irgendwann Mitte der 80er Jahre. Und ich glaube, mein erstes Mal Max Emanuel war irgendwie 1989 oder so. Allerdings fand ich es fürchterlich.
1: Wie kann das sein?
2: Ja, zu einer Zeit, als ich noch voll im Hi-Fi-Wahn war, da war die Soundqualität nicht meins. Ja, es war ein Abend, an dem, entschuldige, wenn ich dich unterbreche, es war ein Abend, an dem sehr urige Sachen gespielt wurden, steinige Rhythm and Blues und natürlich auch Rockabilly in Garagensoundqualität. Ich habe dann fast 1,5 Jahre gebraucht, um mich wieder ins Max Emanuel zu trauen.
1: Und dann hast du dich endlich angepasst an unseren Sound, der so steinig uralt klingt.
2: Da hatte ich dann schon meine eigene kleine Plattensammlung, noch sehr klein damals, aber in der Klangqualität der Luxusgarage 1949. Ja, das war ein toller Abend, ein fantastischer Abend. Von da an war ich regelmäßig Stammgast im Max Emanuel.

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1: Wir befinden uns also jetzt laut dem Fritz in der Luxusgarage von 1949 und da wollen wir uns natürlich auch entsprechend wappnen. Wie tanzt man denn in der Luxusgarage 1949? Denn der Fritz ist ein wirklich begnadeter Tänzer, der nicht diesen ganz normalen Werdegang eines Turniertänzers hinter sich hat, sondern der es einfach nur kann, weil er es einfach kann. Und außerdem kann er es auch noch vermitteln. Fritz, erzähl uns ein bisschen, wie kam es vom Plattensammler zum Tänzer und zum Tanzlehrer?
2: Ja, das mit dem Plattensammler war ja nur im Bereich 40s und 50s so ausschlaggebend. Im tänzerischen Bereich war ich ja schon lange aktiv, Standard Latein, Disco Fox. Ja, und irgendwann schwappte der Pubi-Virus über, hat mich in Beschlag genommen und von da an wollte ich tanzen lernen. Aber ich wollte nie Turniere tanzen. Das hatte ich ja schon hinter mir und es hat mir nicht gefallen. Ja, was wollte ich? Ich wollte eigentlich immer, wie ich so schön immer sage, mit den Füßen die Musik singen.
1: Ich wollte Spruch.
2: Ich wollte die Musik tanzen, ich wollte nicht auf Rhythmus tanzen, ich wollte nicht auf einen Achtertakt tanzen oder sowas. Ich wollte die Musik austanzen. Es hat leider viele Jahre gedauert, bis ich dem Ziel auch nur einigermaßen nah war.
1: Dazu müsst ihr, liebe Hörer, auch deutlich wissen, dass der Fritz und ich uns oftmals identische Lieder anhören und wir haben vollkommen anderes Verständnis, obwohl wir das gleiche Stück hören. Und der Fritz ist wirklich ein Melodiehörer, da muss man wirklich den Hut davor ziehen. Also glaube ich, Fritz, ich sollte mich doch mal von dir ausbilden lassen. Vielleicht höre ich doch ganz andere Dinge an einem Stück und kann es dann dementsprechend vielleicht mit deiner Hilfe auch besser umsetzen.
2: Ja, ich bin ja der Meinung, ein guter DJ, ein guter Musiker könnte immer auch ein guter Tänzer sein. Es kommt natürlich nur darauf an, dass man das auch regelmäßig macht, auch Spaß daran findet. Es ist ja nicht so, dass jeder, der gerne Musik hört, auch Spaß daran hat, sich darauf zu bewegen.
1: Wenn ihr jetzt sehen könntet, wie der Fritz mich gerade angesehen hat bei diesem Statement, ich glaube, wir machen mal eine kurze Musikpause und setzen dann nochmal einen drauf.

0: Zum Abschluss, lieber Fritz, wollen wir uns noch ein paar Takte drüber unterhalten, über eine Sonderform des 40s Record Hop, den wir hier eigentlich noch überhaupt nicht bedacht haben, weil wir eben den Fritz einfach noch nicht gefragt haben, denn es gab eine gute Weile lang auch noch parallel zum Sonntag eben den 40s Record Hop. Was hast du damals in deinen besten Zeiten zum 40s Record Hop als unterschiedliche Musik einfach da rausgekramt aus deiner Sammlung, um dich da ein bisschen abzusetzen? Denn beim 50s Record Hop geht es ja auch nicht erst 1950 los. Also was ist der 40s Record Hop für dich im Vergleich zum 50s Record Hop?
1: Ja, der 40s Record Hop war sozusagen mein Einstieg in die Maxi Manuel DJ-Klasse, die zu der Zeit ja noch etwas Besonderes war.
0: In die Klasse.
1: Ich habe den Abend irgendwann mal übernommen. Der war natürlich vorher auch von anderen Leuten schon erfunden und geprägt. Ich nenne da mal den Oliver Herle und den Stefan Frömmberg, beispielhaft. Und für mich war das damals eigentlich der Auftrag, Lindy Hop zu spielen. Eigentlich wollten die Fortis Record Hopper ja Swing hören. Jetzt war es natürlich nicht so ganz klar, was ist Swing denn eigentlich? Und so haben wir uns dann einfach festgelegt, wir spielen einfach die Sachen vor 1954. Da gab es sehr viel Jump Blues, da gab es Swing, da gab es auch ein bisschen Piano Boogie. Der kam allerdings nicht richtig gut an.
0: Aber es gibt eine Menge Überschneidungsquote, kriege ich hier gerade mit, beim 40s Record Hop und beim 50s Record Hop.
1: Diese Quote finde ich persönlich jetzt nicht so groß, denn eigentlich hört man Jump Blues ganz selten. Das sind meistens die Rhythm Blues Sachen, die runterlaufen. Keine Blues-Shouter, sondern mehr eben Sänger. Weniger Vanoni Harris, weniger Louis Jordan, dafür mehr Ruth Brown.
0: Und das wollen wir doch jetzt erstmal auf den Kopf stellen, lieber Fritz. Jetzt gibt's extra für dich eine Runde Jump Blues.

0: Joe Turner auch nochmal aus dieser Luxusgarage von 1949 mit Adam Bite the Apple. Hast du einmal diese Musik gehört, dann bist du vielleicht auch ein ganzes Leben lang ihr verfallen, wie der Adam der Eva. Ganz egal, ob mit unserem nächsten Gesprächspartner zuerst in einem Tanzclub Jet Dancing oder eben auch mittlerweile im 50s Record Hop Team angelangt in der Max Emanuel Brauerei. Wir plaudern ein wenig über die recht bewegte musikalische Vergangenheit seit Ende der 50er Jahre mit einem tanzenden DJ-Kollegen, seit ich denken kann. Willkommen gleich bei uns am Mikrofon, Gacki Ostertag.
1: Liebe Hörer, wir befinden uns also ab sofort in der Neuzeit im Max Emanuel und der nächste DJ sitzt mir hier gegenüber, der Gacki Ostertag. Ich freue mich ganz narrisch, dass du dir ein wenig Zeit genommen hast, uns heute auch ein bisschen aus deinem Leben zu erzählen, lieber Gacki, denn du bist ja auch ein Rock'n'Roll-Urgestein aus den 50er Jahren sogar noch und ich glaube, das ist besonders interessant für unsere Hörer, wenn man schon so jemanden mal vor dem Mikrofon hat, dass man auch ein paar Live-Eindrücke erlebt in den 50er Jahren. Wie bist du zum Tanzen gekommen damals?
2: Ich bin zum Tanzen gekommen, das habe ich halt im Radio gehört, von der Musik gehört, dass dort und dort getanzt wird. Und da war ich damals 15 Jahre, mich hat das interessiert. Da habe ich noch so einen Tanzlehrer gehabt, der hat mir dann zuerst einmal einen Tango beibringen wollen. Und einen Balzer.
1: War das erfolgreich?
2: Das war nicht erfolgreich, aber das hat uns als 15-Jähriger damals Spaß gemacht. Und dann ist 1954 Rackaranzi-Klack rausgekommen. Halbstanken. Und wir waren halbstanken. Und das war eigentlich der Notenpunkt, der dort geplatzt ist. Dann wollte ich das eben, dann wollte ich natürlich auch so tanzen wie in dem Film. Das war, den Film haben wir 10-mal angeschaut.
1: Die Tanzszenen, glaube ich, kennen unsere Hörer wirklich zum Teil sehr gut, aber um so gut tanzen zu können, da muss man einiges hinter sich bringen.
2: Ich habe mich damals im Kino, ich weiß es ganz genau, ich habe im Kino, und das war das Arena-Kino, habe mich in die erste Reihe hingesetzt und die Vorstellung habe ich immer 3-4 Mal angeschaut. Bloß, dass ich das Teil sehe, wo getanzt worden ist. Und das hat mich so fasziniert. Ja, wo kann man tanzen als 15-Jähriger? Dann habe ich angefangen, die Schallplatten, wo kriegt man sowas her? So, jetzt war aber ich in der Lehre. Dann habe ich in der Sendlinger Straße noch ein Radio Riem. Und die haben nur von außen einen Telefonhörer gehabt, da wo man dann die Platten anhören haben können. Habe ich alle 4 Plattenteller habe ich benutzt. Links, auch im Winter, bin ich mit den Halbschuhen vor dem Schaufenster gestanden mit dem Telefon und habe mir den Rackaranzi gehabt oder Elvis angehört.
1: Dann lass uns doch jetzt genau eins dieser Lieder kurz rausziehen, so als würden wir jetzt gemeinsam am Telefonhörer hängen und genau diese Single anhören.

0: So, lieber Gacke, jetzt kann ich mir natürlich nicht vorstellen, dass es mit den Telefonhörern bei dir lange vorgehalten hat. Wie hat denn der Gacke Ostertag damals mehr Platten gehört und vor allem seine Freunde mehr zum Rock'n'Roll begeistern können? Wo hast du die neuen interessanten Rock'n'Roll-Scheiben denn alle hergekriegt?
1: Was halt in München für die Schallplatten zum Einkaufen war und zu besorgen war, das waren die Musikgeschäfte. Und die habe ich aussortiert und bin da hingegangen. Dann habe ich Automatenabsteller gehabt, die Auswahl von neuen Platten gehabt. Die haben immer Bemusterung bekommen und haben immer die besten Stücke immer gleich rausgesucht.
0: Dann bist du quasi direkt an die Wurzel zu den Musikbox-Aufstellern hin und hast immer gesagt, ich brauche genau diese Platten.
1: Ja, die haben wir anhören dürfen. Ich bin dann stundenlang in den Verkaufsraum gestanden und habe mir die Schallplatten angehört und habe mir die besten Stücke, was ich gemeint habe, die habe ich mir rausgesucht.
0: Hast du ein Glück gehabt? Leute, habt ihr das gehört? Man kann sich in den 50er Jahren einfach aus den Musikboxen ein paar tolle Schallplatten rausholen und die dann für seine eigene Sammlung verbrauchen. Das ist super.
1: Das natürlich auch. Ich habe mich natürlich auch mit den neuen Sachen eingedeckt und das war gut so.
0: Und genau aus dieser Frühzeit wollen wir uns doch noch genau einen deiner Klassiker der Frühzeit richtig reinziehen. Flip, Flop and Bob, eines deiner Lieblingslieder von Floyd Kramer.

0: 1000 bist du dann auch hier in der Max-Emanuel-Brauerei jetzt endgültig angekommen als DJ. Willkommen im Club, sage ich mal, an den Gacki-Ostertag als DJ. Wie geht's dir, wenn du diese 40 Jahre Musikgeschichte an deinem geistigen Auge mal vorbeigehen lässt, von deinen ersten Tanzkursen jetzt als DJ in der Max-Emanuel-Brauerei?
1: Ja, ich habe mir in ganz Ländern Spuren hinterlassen in Sachen Rock'n'Roll und kick das Rettert ab. Und diese Art werde ich noch weiterpflegen, solange das es geht. Und aus meiner Quelle sind ja sehr viele Meister entstanden. Und ich erinnere mich immer noch ganz gerne, damals im Bierbrunnen habe ich Tanzkurse gegeben vor einer Musikbox. Und die Musik ist nur aus einer Musikbox gekommen. Haben immer Geld reingeschmissen und dann habe ich die Kurse gemacht.
0: Das war aber nicht dein Geld, sondern das Geld der Musikbox.
1: Nein, es war das Geld vom Wirt.
0: Und wer hat jetzt bei dir das Tanzen gelernt? Wen muss man jetzt da noch mit ans Boot füllen?
1: Gerhard Setz, der dann Weltmeister geworden ist, deutscher Meister geworden ist und mit seinem Rock'n'Roll-Studio ist er auch Formationsweltmeister geworden, ein paar Mal schon, und er ist heute noch tätig als großer Meister und Wertungsrichter in Sachen Rock'n'Roll.
0: Den Gerhard werden wir hier als Interviewpartner garantiert noch erleben, also so schließt sich quasi jetzt der Kreis schon in der zweiten Generation vom Gacki Ostertag zum Gerhard Setz, zum Chuck Hermann. Also ihr seht, wir sind hier eine ganz große Familie. Und ich danke dir recht herzlich, lieber Gacki, so viele tolle Impressionen hier geliefert zu haben. Und ich will ganz stark hoffen, dass sowohl der Chuck als auch du, dass wir diese Szene hier noch ganz lang am Leben erhalten. Denn was gibt es Schöneres als Rock'n'Roll?
1: Es gibt das Rock'n'Roll und die Musik, die hat Leib und Seele gesund. Und so wie wir beide jetzt das Interview machen, ich war gestern auf dem Lande und habe dort meine Schallplatten aufgelegt, beziehungsweise CDs und Laptop, da jetzt bin ich moderner geworden schon, alles über das Laptop, und ich passe über hunderte von Kilometern, wo ich meinen Rock'n'Roll und meine Musik den Leuten unterbreite.
0: Das ist der Gacki Ostertag, wie er lebt und lebt.

damit, liebe 50s Record Top Freunde, ist mit dem Cool Cat Gaggi Ostertag nun auch diese Rückblende ins Jahr 2012 damit am Ende. Ich hoffe, es hat auch diesmal wieder so viel Spaß gemacht, dass wir uns dann beim nächsten Mal hier auch gleich wieder weitere Live-Stimmen direkt aus der Max-Emanuel-Brauerei anhören wollen. Beim nächsten Mal, da werden wir dann den eben gerade erwähnten Rock'n'Roll-Weltmeister Gerhard Setz erleben, mit den DJs Willi Meiler und Sigi Spiel ein bisschen plaudern und dann auch wieder einige weitere Stimmen von Stammgästen hören, die uns direkt von der Tanzfläche runter dann berichten, einige Live-Impressionen, wie sich das da so anfühlt. Dazu natürlich auch immer wieder einige passende 50s Record Top Tanzklassiker, die all diese Eindrücke dann im Grunde erst möglich gemacht haben. Denn wenn wir uns nicht alle schon recht frühzeitig in diese Musik verliebt hätten, dann wären wohl weder diese 40 Jahre 50s Record Top möglich gewesen, noch eine weitere Vorstellung.

0: Fortsetzung bis hierher, jetzt schon fast 50 Jahre lang. In diesem Sinne sagt der Axel Lindner wieder ganz herzlichen Dank fürs Mitreisen und fürs Mitkennenlernen unserer heutigen musikalischen Strippenzieher Klaus Kettner, Fritz Kindl und Gacki Ostertag. Und nächste Woche dann hier auch gleich die nächste Interviewpackung, dann schon zum Teil 42 auf unserer Rundreise entlang des 50s Record Hub.
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0: Diesmal, Historianer, drehen sich unsere Film- und Fernseherinnerungen wieder um ein richtiges Flaggschiff der Rock'n'Roll-Unterhaltung im Kinoherbst 1957 mit dem bereits vierten Streifen von Rock'n'Roll-Disc-Jockey Alan Freed. Der bringt uns beim Mr. Rock'n'Roll eigentlich nur die Fortsetzung von Don't Knock the Rock, von Rock, Rock, Rock und natürlich auch seinem Initialfilm von Rock Around the Clock, also bei uns außer Rand und Band. Der Rock'n'Roll ist also mittlerweile schon in den hintersten Winkeln der westlichen Welt gelandet und so bringt uns der sogenannte Mr. Rock'n'Roll auch diesmal wieder eine wahre Phalanx an etablierten 50-Stars auf die Leinwand, hier auch gleich mit Little Richard Pennyman und seiner Lucille. Aber ich hoffe, ihr freut euch auch auf die Laverne Baker, auf den Clyde McFatter, Chuck Berry, Ferlin Husky, Teddy Randazzo oder auch Frankie Lyman und einige mehr. Und auch diesmal überwiegt wieder die Musik, hier gleich beim Titelsong von Bandleader Lionel Hampton zum Musikfilm von Mr. Rock'n'Roll.
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der Rock'n'Roll Rockin' Chair mit Bandbegleitung von Lionel Hampton zum heutigen Musikfilm von Mr. Rock'n'Roll. Und der bringt uns auch via Internet nur ganz bedingt weiter, denn es gibt auch diesmal wieder keinen ausgewiesenen Soundtrack dazu, denn der Alan Freed war zwar durchaus eng mit der Schallplattenindustrie verbandelt, aber bei diesen reinen Teenager-Filmen, da kommt das Vorfinanzierungsgeld in der Regel von einem Syndikat der Autokinobetreiber. Und die haben ein ums andere Mal nur ein recht untergeordnetes Interesse an der Mitfinanzierung neuer Schallplatten, sondern die wollen die 16- bis 20-jährigen Teenager in ihr Drive-in-Theater locken. Hier mit der nächsten brandneuen Chuck Berry-Single von Oh Baby Doll.

eigentlich ein umgetextetes Kinderlied, das uns hier die Laverne Baker 1957 so genau an der Nahtstelle zwischen Rhythm and Blues und Rock'n'Roll präsentieren will, was ja im Grunde auch den Alan Freed mit all seinen Radio- und Fernsehaktivitäten auch ausgezeichnet hatte. Auch parallel zu diesen Kinoprojekten, da betreibt er ja als MC seine eigenen Rock'n'Roll Dance Parties, quasi die Konzerttourneen quer durchs Land. Und bei denen geht's im Prinzip auch nicht anders zu als hier im Film. Zugegebenermaßen gibt's bei Mr. Rock'n'Roll auch noch eine passende Liebesgeschichte mit reingeflochten zwischen den Hauptdarstellern Teddy Randazzo und der Louise O'Brien. Aber ansonsten wird auch diesmal eine neuartige Teenager-Musikmode mit Rock'n'Roll in allen Facetten in Live gezeigt. Und damit tourt der Alan Freed auch relativ gleichwertig mit seiner Band durchs Land. Und so kann's also durchaus auch passieren, dass mancher Teenager durch diese Kinofilme erst so richtig darauf aufmerksam gemacht wird, wenn der Alan Freed dann komplett auf eigene Rechnung in die Kleinstadt kommt, um dort eine seiner Rock'n'Roll Dance Partys abzuhalten. Eben dann auch immer so genau an der Nahtstelle zwischen Pop und Rhythm and Blues. Hier nochmal mit der Laverne Baker und Love Me Right.

der nächste Chartstürmer. Clyde McFatter, er kommt ursprünglich von den Drifters, damit als Solosänger zu einer nächsten Hitsingle. Hier mit der B-Seite erstmal mit You'll Be There. Aber bei Mr. Rock'n'Roll ist natürlich auch die erfolgreichere A-Seite mit dabei von Rock and Cry. Und genau darauf kommt es natürlich bei all diesen sogenannten AIP-Filmen im Grunde auch an. Auf der Bühne, da sieht man außerdem inzwischen schon gut 35-jährigen Alan Freed, nämlich ausschließlich nur noch Künstler unter 25. Denn die sind auch das erklärte Zielpublikum der American International Productions, die auch ganz gezielt eben auf das Zuschauerpublikum unter 25 abzielen. Denn wenn man in Amerika eben schon mit 16 Auto fahren darf und der Papa einem seinen Wagen auch ausleihen mag, dann fährt man eben nur zu gerne für ein paar möglichst ungestörte Stunden mit seiner ebenso jugendlichen Freundin ins Autokino. Teenager im Auto treffen auf Teenager auf der Leinwand mit Clyde McFatter, nur einen ganz kleinen Tick älter, bei seinem Rock and Cry im Film Mr. Rock'n'Roll.

Mit den Blue Suede Shoes, da greifen wir diesmal den erfolgreichsten Rockabilly-Titel abseits von Elvis mal wieder raus. Aber für unsere Transition Year Story dafür ohne Elvis und ohne Carl Perkins. Denn die beiden Kontrahenten, die hatten wir auch bereits bei unserer Elvis-Originalrundreise hier zum Thema gemacht. Aber der Carl erreicht natürlich mit diesem Klassiker einen Rang 2 in den Pop und auch in den Country und auch in den Rhythm and Blues Charts. Und das ist das ganz Besondere nicht nur an diesem Titel, denn damit beginnt auch ein neues Zeitalter. Nur an dieser Stelle, da schauen wir ja auch immer ganz gerne auf die restliche Pop- und Rhythm and Blues-Umwelt, wie die so einen Megaseller für die anderen Spartensegmente so aufbereitet haben. Hier mit Jim Lowe noch als direkten Vorläufer von seiner baldigen Nummer 1, der Green Door. Aber wie man so einen dreifach US-Treppchenplatz in allen drei Marktsegmenten von Carl Perkins in diesen Tagen auch noch begreifen kann, das zeigt uns hier zur selben Zeit und auch zum wiederholten Mal der Mercury Label Boss Irving Green in Chicago. Denn für ihn steht nach wie vor außer Frage, dass man fürs weiße Popsegment eben mit einem vollständigen Orchesterarrangement antwortet. Hier mit Jerry Mercer für die Popregale mit den Blue Suede Shoes. 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

Der Boyd Bennett hat mit seinen Rockets mit den Hits um 17 oder My Boy Flat Top die Hitparaden Aufmerksamkeit bereits längst im Rücken. Aber auch er geht mit seinen Blue Suede Shoes überregional vollkommen leer aus. Denn die Rock'n'Roll-Welle, die braucht im Mai 1956 auch keine weiteren Hitversionen mehr. Auch nicht von diesem Klassiker, um ihn trotzdem für die Ewigkeit zu präparieren. Oder vielleicht sollte man eher sagen, gerade deswegen bleiben eben Elvis und Carl mit am meisten im Gedächtnis, wenn es um diese Blue Suede Shoes geht. Nur wenn wir eben nicht mehr mit dieser quasi zeitlichen Ferne da drauf gucken, sondern uns mitten reinsetzen ins Zeitgeschehen im Jahr 1956, dann versuchen sich da auch mannigfaltig weitere Kollegen dran. Wie hier auch bei der Columbia der Sid King mit seinen Five Strings zu den Blue Suede Shoes. 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

0: Der Roy Hall präsentiert uns neben einer weiteren Single-Ausgabe der Blue Suede Shoes in diesem Jahr ja auch einen direkten Antwortversuch mit You Ruined My Blue Suede Shoes. Nur wir könnten die blauen Wildlederschuhe natürlich nicht in unsere schwarz-weiße Songstaffel hier mit aufnehmen, wenn es da nicht zumindest eine schwarze Single zu kaufen gäbe mit Saxophonist und Sänger Sam the Man Taylor mit den schwarzen Blue Suede Shoes.
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0: Na, so innovativ waren die deutschen Schallplattenproduzenten nun auch nicht mit der direkten 1:1-Übersetzung der blauen Wildlederschuhe für den Paul Kuhn. Nur die Plattenstrategen, die hatten sich damit auch in Deutschland bereits verkalkuliert. Denn der Paul, der bleibt mit seiner eingedeutschten Fassung ebenfalls den Hitparaden fern. Weil wenn denn schon halbstark, dann aber freilich doch mit Elvis und mit Carl Perkins und nicht mehr mit der landesspezifischen Plagiatsversion. Ein ganz untrügliches Zeichen, dass sich auch die Blue Suede Shoes in Zeichen der Transition Years auch eine Parallelversion zur Elvis EP mit Western Swing Bandleader P.V. King, die hat keine Chance mehr auf eine getrennt notierte Country-Position, denn das übernimmt eben alles in einer Version der Carl Perkins mit seinem Original, einer der ersten und wichtigsten Dreifach-Hits der Rock'n'Roll-Geschichte, auf allen drei Segment-Treppchen zu Hause. Obwohl es, wie man eben ganz gut hören konnte, vielfach auch weitere Singles davon zu kaufen gegeben hätte. Von den Blue Suede Shoes hier noch mit P.V. King.
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Damit aber jetzt nicht alle denken, der Carl Perkins wäre schon der Erfinder seines eigenen Song-Intros von One for the Money, Two for the Show. Die Show, die gab es auch schon deutlich früher, nahezu wortgetreu zu erleben. Hier beispielsweise auch schon mit Bill Haley zum Intro von What You Gonna Do.

0: 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Was machen wir denn, wenn's hier zum Intro von den Blue Suede Shoes auch noch nicht genug ist mit dem 1953 schon aufgedeckten Bill Haley? Wir graben einfach nochmal ein Stück weiter, diesmal in den Rhythm and Blues Regalen im Jahr 1950 zu einer genauso geschichtsträchtigen Songtitelübernahme von Rock Around the Clock. Aber wie wir auch hier beim Intro ganz gut hören, da bringt auch schon der Hell Singer dieses One for the Money, Two for the Show jetzt ein zweites Mal an den Start mit Three to Make Ready. So let's go für den Hell Singer und Rock Around the Clock.
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1: So hängen also Rock Around the Clock und die Blue Suede Shoes doch auf ganz unvermutete Art und Weise zusammen. Über das Intro, das der Carl Perkins der Überlieferung nach in nur 10 Minuten auf einen Kartoffelsack notiert hatte, um damit den Text für diesen Welthit zu hinterlassen. Aber ich glaube, es gibt im Verlauf dieser Jahre und Jahrzehnte auch kaum eine spätere Rock'n'Roll Band, die diese Blue Suede Shoes auch nicht irgendwann mal im Gepäck hatte. Allein schon, wenn man mal eben einen Musiker mit einsteigen lässt und man sich so auch ganz gerne auf längst bekannte Songwurzeln gemeinsam zurückziehen darf. Wie hier auch noch ein letzter zeitgleicher Singleversuch im Carl Perkins Jahr 1956, jetzt an der Westküste mit Bob Rubin und die Blue Suede Shoes.
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1: Ganz herzlich willkommen, Historianer und Tanzfreunde. Unsere 40-Jahr-Feier beim 50s Record Hop noch aus dem Jahr 2012 wird uns heute noch weitere kleine Etappenziele vorgeben auf dem Weg zur wohl längst schon langlebigsten wöchentlichen Thementanzveranstaltung, zumindest mal im deutschsprachigen Rock'n'Roll-Universum. Und dazu begrüßt euch der Axel Lindner heute zu einigen weiteren Interviews, die wir damals quasi schon im Vorgriff geführt haben, weil es ja heute auch eigentlich gar nicht anders laufen könnte, als es damals 2012 schon stattgefunden hat. Und wir befinden uns eben direkt auf dem Weg zum halben Jahrhundert. Denn das muss man sich ja eigentlich nochmal auf der Zunge zergehen lassen. Wir sprechen hier seit 1972 von zwei oder gar vielleicht schon von drei eigenständigen Musikgenerationen, deren Leben durch diese Veranstaltung oft Woche für Woche auch so stark beeinflusst wurde, dass man beispielsweise nie Zeit hat für den Tatort. Denn unser Tatort, der ist schon seit Angedenken zuerst der Popclub und seit Sommer 1986 dann für die kommenden knapp 20 Jahre die Max-Emanuel-Brauerei. Heute erzählt uns der Gerhard Setz, seines Zeichens ehemaliger Rock'n'Roll-Weltmeister und auch jahrzehntelanger Tanztrainer, von diesen Zeiten, wie er sie miterlebt hat. Und nach einigen weiteren, wie ich meine, recht beeindruckenden Publikumsstimmen, da lernen wir heute auch noch unseren Langzeit-DJ und Tänzer Willi Meiler kennen, der uns auch schon seit den 60er Jahren berichten kann, wie sich das im Rock'n'Roll-Land Deutschland damals so angefühlt hat. Also hoffentlich wieder recht kurzlebig. Aussichten für unsere nächste gemeinsame Stunde hier heute zur Ausgabe 42 vom 50s Record Hop.

für unsere Stammhörer, die uns mit all den Geschichten zum 50s Record Hub hier über die zurückliegenden Monate schon mitbegleiten konnten. Da ist das heute auch mal bestimmt nochmal so ein Highlight, wenn man auch mal von anderen Berufen im Munde hört, wie jetzt gleich einer Rock'n'Roll-Akrobatik-Legende. Er war Weltmeister und quer durch die 70er und 80er Jahre dann beim 50s Record Hub doch auf dem richtigen Takt unterwegs, auf die 2 und die 4, während man in der Turnhalle beim Kickball Change immer ja die 1 und die 3 im Takt betont. Und für diejenigen unter euch, die nun damit überhaupt nichts anzufangen wissen, die 2 und die 4, das ist, wenn der Schlagzeuger die Betonung in diesem Moment auf die Basstrommel kräftig aufs Fell trägt. Und die 1 und die 3, das ist der dazwischenliegende Takt, der auch bei der Marschmusik ganz besonders betont wird. Also vielleicht hört ihr jetzt zur Einstimmung bei Teddy Randazzo und seinen Three Chuckles mal einfach nur darauf, wann der Schlagzeuger auf die Basstrommel draufhaut und der Bassist dem Ganzen auch noch den passenden Vortrieb verleiht. Und das Ganze heißt dann We're Gonna Rock Tonight. Denn das ist natürlich auch heute wieder unser vordringlichstes musikalisches Motto zwischen all unseren Interview-Ausschnitten gleich im Anschluss dann mit unserem ersten heutigen Gast Gerhard Setz. 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

0: So, liebe Hörer, wir haben unseren nächsten Gast hier sitzen. Ein wahres Urgestein für die Rock'n'Roll-Tanzgemeinde. Ich würde sagen, der Gerhard Setz ist mit derjenige, der es überhaupt möglich gemacht hat, dass in den 70er Jahren so viel Rock'n'Roll-Begeisterung hier im Süden von Deutschland überhaupt erwachsen konnte. Ich freue mich ganz doll, dass du dir ein paar Minuten Zeit nimmst, lieber Gerhard, dass du hier mit dabei bist und uns ein bisschen deine Brille erzählst, was es gerade in den 70er Jahren zum Popclub-Start dann auch alles an Rock'n'Roll-Begeisterung hier gegeben hat. Ich freue mich, dass wir uns über den Gerhard Setz zum Rock'n'Roll-Club und dann natürlich auch zum Max Emanuel und zum Popclub etwas unterhalten können. Und meine erste Frage ist eigentlich immer die, wie fängt so ein Urgestein wie der Gerhard Setz an, mit Rock'n'Roll umzugehen? Wie kommt man da überhaupt hin? Man fällt schließlich nicht als Weltmeister vom Baum.
1: Nein, das ist nicht so. Ich habe halt immer getanzt und wenn Rock'n'Roll oder Boogie war, habe ich immer von der Tanzfläche hinausgehen müssen, weil ich es nicht kennen habe. Also habe ich mir auch angefangen, das mir abzuschauen und habe das natürlich falsch abgeschaut. Ich habe den Damenschritt gelernt und meine Frau hat den Herrenschritt gelernt.
0: Wir sprechen hier von einem mehrfachen Weltmeister, liebe Hörer. Also auch sowas kann es geben. Wie lange hat es gedauert, bis du es gemerkt hast?
1: Bis ich zum Gacki im Kurs gegangen bin.
0: Die Hörer kennen den Gacki Ostertag auch schon aus unserer letzten Sendung, einer unserer Urgesteins-DJs hier. Das heißt, du hast vom Gacki quasi deine ersten Schritte gelernt, ist das richtig?
1: Ich habe vom Gacki meine ersten Schritte gelernt, das ist richtig.
0: Super. Und wie geht es quasi für dich dann weiter in den 70er Jahren zum Popclub hin?
1: Ja, ich wollte damals nicht zum Münchner Rock'n'Roll Club gehen. Der war nicht im Popclub, ich war aber immer im Popclub drin und habe getanzt.
0: Also du bist quasi

0: mit der Musik vom Chuck auch schon seit Anfang der 70er Jahre mit an Bord?
1: Ja, ich bin auf jeden Fall mit an Bord, aber die Münchner Rock'n'Roll-Gruppe war anders und der Gacki hat gesagt, wir kommen irgendwann in den Popclub rein und dann kannst du dazu gehen. Mit denen da reingekommen sind, hat er mich gefragt, ob ich Turniere tanze. Da habe ich gesagt, nein, aber er hat gesagt, er hat da einige Kollegen, die unterrichten und jeder hat gesagt, seine sind die Besten und da soll ich mittanzen. Naja, und dann habe ich dann doch mittanzen und habe das gewonnen.
0: Von Anfang weg? Okay.
1: Von Anfang, ich war ja als Anfänger. Ich war ja selber Anfänger.
0: Okay, dann hören wir uns doch einfach mal zwischendurch eins dieser frühen Popclub-Lieder an, damit der Gerhard ordentlich in Schwung kommt und dann geht es direkt weiter in den 70er Jahren zum Münchner Rock'n'Roll-Club.

0: Also Gerhard, jetzt wollen wir es natürlich genauer erfahren. Wie kommt es von dem Mitglied im Münchner Rock'n'Roll Club und mit als Kollegen natürlich den Gacke Ostertag mit im Schlepptau dann wirklich zu einem, der zum Rock'n'Roll-Weltmeister sich hocharbeitet? Da ist ja noch einiges an Zwischenraum. Was hast du hinter dir?
1: Also Rock'n'Roll-Weltmeister war ich auf keinen Fall. Ich war zwar Vize-Weltmeister, aber ich war, solange ich aktiv tanzt habe, immer unter den ersten vier international. Und das ist meistens immer Glückssache, ob du der Erste wärst oder Zweiter oder Dritter wärst. Aber wenn ich Zweiter oder Dritter geworden bin, dann war das für mich immer eine Niederlage.
0: Ja, der Gerhard, das wissen wir auch schon von diversen Stimmen, die wir gehört haben. Der bildet seine Leute auch immer aus, als würden sie immer potenzielle Gewinnertypen sein. Gibt es ein Idealrezept für dich bei der Ausbildung von Rock'n'Roll und von Turniertänzern, damit man wirklich so den Kick rauskriegt, um bei Turnieren auch erfolgreich zu sein?
1: Nein, jeden musst du anders trainieren. Du kannst nicht alles vom Buch lesen, wie man die Leute trainiert. Du musst genau das machen, was die tun. Und wenn das nicht funktioniert, musst du was anderes einfallen lassen, wenn wieder was funktioniert. Mhm. Nicht funktioniert, musst du wieder was einfallen lassen. Und desto wichtiger, dass das Paar für dich ist, indem dass der sagt, ich kann das nicht, ich kann das nicht, ich lerne das nicht, desto mehr musst du dir überlegen, wie das weitergeht.
0: Also wir hatten vorher ja gerade den Ralf Heuer, der das hier von 19 Uhr bis 20 Uhr im Max-Emanuel schon vorneweg mal probiert. Ihr dürft euch vorstellen, liebe Hörer, der Gerhard macht das nun schon fast seit 40 Jahren, den Leuten das Tanzen beizubringen. Und der macht das auf höchstem Niveau bis heute. Was hast du so an Erfolgen in deinen 40 Jahren Karrieren mit deinen Leuten so errungen?
1: Ja, sagen wir mal, um die 8 Weltmeistertitel. Formation Rock'n'Roll, Boogie.
0: Da fällt mir natürlich immer, wenn ich das Wort Rock'n'Roll und Boogie höre, als zwei unterschiedliche, ich nenne es jetzt mal Tanzbegriffe, eigentlich immer ein, wie kam es denn eigentlich zu der Abspaltung, dass man irgendwann mal den Tanz Rock'n'Roll und den Tanz Boogie Woogie erfunden hat?
1: Ja, solange der Sprungschritt noch so flach war und den hat man so getanzt, dass er ausschaut, als wäre ein normaler Schritt, war er noch in Ordnung. Aber dann ist nach der Höhe des Schrittes bewertet worden und die Leute haben also keine Figuren mehr miteinander getanzt, sondern eine offene. Und für mich war das dann immer so, als wenn die alle AIDS hätten, dass sie sich nicht mehr berühren. Und die Akrobatik, die ist genauso viel wie damals, nur haben wir halt Doppelsalt, also Zodesprünge und. Aber das Wichtige war für uns, dass man es aus dem Tanzen gemacht hat und dass man auf der Akrobatik sofort wieder weiter getanzt hat. Und das war damals besser und war auch meiner Meinung nach schwerer. Und das, was sie heute unter Boogie tanzen, das ist eigentlich für meine Augen nur Rock'n'Roll.
0: Das ist für dieses Set auf alle Fälle die ultimative Endaussage. Da treffen wir uns zu 100% gemeinsam, machen wir wieder ein Stück Musik und dann geht's weiter im Leben von Gerhard Setz.

0: So, lieber Gerhard, wenn man jetzt schon so ein Kaliber hier sitzen hat, dann wollen wir unsere Hörer natürlich auch ein bisschen ausbilden in Richtung Rock'n'Roll-Tanzturnierszene, denn einen besseren wie dich kann man gar nicht kriegen. Jetzt wird mich natürlich ganz deutlich interessieren, wenn du schon in der ganzen Welt in Sachen Rock'n'Roll und Boogie-Woogie durch die Gegend fährst und auch als Trainer und als Wertungsrichter unterwegs bist, wie unterscheiden sich denn die Stilrichtungen in den unterschiedlichen Ländern und gar auch über die letzten 40 Jahre, die du das ja jetzt schon miterlebst?
1: Also der Stil ist mir vollkommen egal. Als Wertungsrichter, wenn du internationaler Wertungsrichter bist, musst du jeden Art seines Stiles akzeptieren. Wenn der das gut kann und die Technik stimmt, alles drum und dran, dann ist es in Ordnung. Wenn man genau von der Sache eine Ahnung hat, dann sieht man auch, dass die anderen einen anderen Stil haben, aber die gleiche Technik haben.
0: Das heißt, du könntest jetzt heute einen 18-Jährigen genauso bewerten, der das jetzt gerade mal ein paar Jahre lang macht, als wir jetzt einen in unserem Alter oder noch älter, der halt einen ganz anderen Stil tanzt, aber trotzdem im gleichen Turnier eine ähnliche Wertungsbasis hinzukriegen.
1: Ja, sagen wir mal so, ich werte es. Ob das richtig ist, das weiß ich nicht. Ich werte es nur deswegen, weil es immer aktiver Tänzer war und die Tänzer sollen eigentlich von aktiven Tänzern bewertet werden und nicht von ehemaligen Vorständen, die also nur Vorstand sind, weil ihr Sohn hier im Club mittanzt und sie macht dann einen Wertungsrichterschein und den muss man dann mit der Hand über Tanzfläche führen, sodass sie mich hinfallen.
0: Ja, also das merkt ihr natürlich ganz deutlich, dass der Gerhard einer ist, der das Ganze von der Pike aus mitbetreut und dessen Herzblut an dieser ganzen Tanzgeschichte natürlich deutlich dranhängt. Was hat für dich das Thema Rock'n'Roll-Musik, wir sind ja schließlich hier eine Musiksendung, auch über die letzten 40 Jahre immer wieder mal reingespielt?
1: Wenn ich ehrlich bin, bin ich eigentlich von der Zeit von den Beatles raus. Und mir gefällt der Soul und die Beatles von der Musik her wesentlich besser. Und die Musik Rock'n'Roll hat nur bei mir in den letzten 40 Jahren das in meinen Kopf reingebracht, dass ich ganz gern getanzt habe. Und mittlerweile höre ich nur noch das.
0: Okay, also da kann ich dir ein Geschenk machen. Als nächstes, wenn wir uns das nächste Mal sehen, dann kriegst du von mir eine ordentliche Soul-CD aus der Northern Soul-Szene. Das ist gerade ein Fable von mir. Da glaube ich, kannst du auch noch ein bisschen was dazuhören und dazu lernen an Musik, denn Musik ohne Tanzen ist eigentlich nur die Hälfte und genauso andersrum auch. Also, lieber Gerhard, herzlichen Dank, dass du dir Zeit genommen hast. Hat mir unheimlich Spaß gemacht, in den letzten 40 Jahren mal rumzukramen, was ein Wertungsrichter macht, wie man Weltmeister wird. Und ihr merkt's, liebe Hörer, hier geht's zu wie in einer ganz großen Familie, ob DJ, ob Wertungsrichter oder ob ganz normaler Gast hier bei 50s Record Hop. Alle sind gleich gern gesehen und wir gehen jetzt wieder weiter zum Tanzen, Gerhard.
1: Okay, ja, sehr mal.

0: Soweit also der Gerhard Setz, den ich übrigens, man darf es eigentlich gar nicht laut sagen, hier im Prinzip zum allerersten Mal in ein längeres Gespräch verwickelt habe. Denn unsere beiden Welten, die eines professionellen Tanztrainers und Turniertanzrichters und die Welt eines Plattensammlers und DJs, der auch mal gerne tanzen mag, die hatten einfach bis zu diesem Augenblick irgendwie nie so recht zueinander gefunden, obwohl wir uns natürlich trotzdem über all die Jahrzehnte gut kennen und vor allem auch sehr schätzen. Aber wenn ich damals nach diesem Interview eins für mich als ganz besonders rausfinden durfte, es hat unheimlich viel Spaß gemacht, dass quasi dieselben Situationen, die wir ja alle mehr oder weniger gemeinsam durchlebt hatten, nun auch oftmals ganz anders wahrgenommen wurden. Und gerade darum habe ich auch versucht, euch mit diesen Publikumsstimmen auch so ein paar weitere Impressionen zu liefern, die nun auch nochmal andere Schlaglichter auf diesen Kultabend vom 50s Record Hub werfen lassen. Denn als DJ auf der Bühne, da hat man nun einen ganz anderen Blickwinkel, als man dann mittendrin auf der Tanzfläche vielleicht hat. Und wenn man sich dort Woche für Woche dann anstecken lässt, was die Musik mit einem so anstellen will. Manchmal, da habe ich auch so ein bisschen den Eindruck gewonnen, dass der 50s Record Hub auch so was Hypnotisches an Anziehungskraft hat, bei dem man sich als total infizierter Tanzfan nun keinesfalls entziehen kann oder auch will. Also der Tatort der Max-Emanuel-Brauerei jetzt gleich mit unseren nächsten Stimmen aus dem Publikum, der kann an jedem beliebigen Sonntag hier nacherlebt werden beim 50s Record Hub.
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0: So, liebe Hörer, ich habe mir schon wieder den nächsten Gast hier abgefischt. Alles noch vor 8, weil die Josie ist auch eine, die immer lieber gerne 2 Minuten schon vorher an der Kasse steht, damit sie auch ja keinen Song verpasst, um die vollen 5 Stunden hier durchzutanzen. Josie, du bist eigentlich noch fast länger dabei als ich, also kennst du den Chuck dementsprechend auch länger, kennst die Szene ein paar Monate länger, aber aus einer ganz eigenen Tanzbrille. Du hast alle durchgetanzt, die es hier in den letzten über 30 Jahren zum Betanzen gibt. Was bedeutet für dich damals Popclub und heute Maximaner Brauerei?
1: Das bedeutet für mich Tanzen. Ich liebe den Rock'n'Roll. Früher hieß er Rock'n'Roll. Ich habe mit 14 im Turnverein meine erste Rock'n'Roll-Serie getanzt. Und das war Musik, in die habe ich mich sofort verliebt. Und ich bin dabei geblieben. Ich habe auch die anderen Standardtänze etc. getanzt. Aber es hat nie keine Musik das ausgelöst, was Rock'n'Roll bei mir ausgelöst hat. Und wenn ich an einem Sonntag nicht gehen kann, bin ich am Montag bestimmt krank.
0: Gleich so wild.
1: Ich bin psychisch krank.
0: Fragen Sie nicht Ihren Arzt, kommen Sie ins Max Emanuel.
1: Das ist für mich wirklich, ich tanze mir alles ab. Und Kummer, Sorgen. Ich bin einfach nach dem ersten Tanz glücklich und froh und zufrieden.
0: Ich glaube, liebe Hörer, das kommt bei der Josie auch genauso rüber. Von der Beschreibung haben wir jetzt schon einige gehört, dass dieser Abend sowas ist wie Psychotherapie für die ganze Woche. Das lässt einen über die Woche kommen. Wie kriegst du deine Tanzpartner denn auch in ausreichender Menge, dass du 5 Stunden lang durchtanzen kannst?
1: Erstens kenne ich inzwischen alle.
0: Ja.
1: Und sobald einer gerade frei ist und ich auch gerade in dem Moment frei wäre, dann hole ich mir den schnell und sage, los, keine Faulheit, weiter tanzen.
0: Die Jose ist eine der wenigen, die auch mich zum Tanzen bringt und das will was heißen.
1: Genau, und das habe ich jetzt auch vor kurzem wieder, weil der Axel mal so gern auch mal mehr zuhört.

0: Also Josie, jetzt haben wir schon mal den ersten Tanz hinter uns für heute. Aber nachdem du auch schon so lange mit dabei bist, schon seit Mitte der 70er Jahre, kannst du die Szene ja auch schon über einen gewissen Weitblick vergleichen über die Jahrzehnte. Wie hast du dich damals im Popclub als Tänzerin gefühlt und wie geht's dir heute in der Max Emanuel?
1: Im Popclub habe ich mich als Tänzerin, sehr gut gefühlt. Alle waren gleich mit der Energie da und die Jungen, die hat man, wenn sie ganz, ganz jung waren, dann hat man sie auch eingetanzt, auch wenn sie da um 10 gehen mussten. Und man ist dann weiter runter ins Parterre gegangen und hat da weiter getanzt, wenn wir Schluss hatten.
0: Liebe Hörer, habt ihr das verstanden, was die Josie gerade gesagt hat? Wir Männer mussten von ihr eingetanzt werden. Ja, habt ihr das mitgekriegt? Das ist ein ganz neuer Begriff. Ich werde mir das auf der Zunge zergehen lassen.
1: Aber es war ganz toll. Es war eine Atmosphäre. Der Boden war ein bisschen kaputt. Man hat darüber getanzt. Man kannte jedes kleine Unebenheit. Man hat praktisch vom Ballett her...
0: Du bist geschwebt, ja.
1: Ja, man hat vom Ballett her auch die ganzen Spiele gesehen, hat sich auch mal selber gesehen, wie man tanzt oder wie der Mann tanzt.
0: Ja.
1: Und so hat man praktisch seine Tänzer allmählich...
0: Ausgebildet.
1: Ausgebildet. Und wenn man regelmäßig kam, dann war man einfach da.
0: Und man war immer sofort integriert, ganz egal, wo man sich jetzt gerade zugehörig fühlte in die einzelnen Bereiche?
1: Ja, weil wenn jemand neuer kam, dann sagte man, hallo, grüß dich. Ja, und wenn es dann hieß, ah, ich kann nicht so gut oder was, auch wenn es eine Frau war, dann hat man sie mit den Männern bekannt gemacht und es war wirklich wie eine Familie, eine große, aber eine Familie.
0: Und wenn du das Ganze jetzt vergleichst, wie ist es heute?
1: Heute ist es auch wieder so, aber ein ganz kleines bisschen anders. Das erste Mal, als wir hierher mussten in die Max Emanuel Brauerei, oh Gott, das war eine Katastrophe.
0: Die Josie hat ihr Herz auf der Zunge und sie sagt, als wir hierher mussten, wir durften auch hierher.
1: Ja, wir mussten am Anfang hierher, nachdem wir im Popclub raus mussten. Und dann war der Boden nicht in Ordnung. Das war nicht der Boden, den wir gewohnt waren. Es war Steinboden. Man musste mindestens 3-4 Paar Schuhe mitbringen. Und es war einfach, am Anfang liegen auch von uns gute Tänzer weg. Die haben gesagt, Max Emanuel, oh Gott, nein. Da gehen wir nicht hin. Es ist nicht unser Lokal.
0: Aber es kam ja dann später wenigstens ein normaler Tanzboden rein und dann war die Josie wieder glücklich.
1: Aber auch in der Zeit, als der schlechte Boden war, war ich am Sonntag da, weil es musste einfach getanzt werden am Sonntag. Ja?
0: Super, dieses Statement, Josie, ich finde es grandios. Lass uns wieder ein Stück spielen und dann setzen wir noch einen drauf.

0: Liebe Hörer, vor mir sitzt schon wieder ein DJ-Urgestein, der so viel über die Münchner Rock'n'Roll-Szene und auch die deutsche Rock'n'Roll-Szene von den 60er Jahren bis heute zu berichten hat. Der Willi ist einer derjenigen, mit dem möchte ich eigentlich schon in die Frühzeiten zurückgehen, fast bis in den Ausklang der 50er Jahre, denn der Willi ist Bayer 1947 und hat damals schon den Mel Sandock beim ersten Record Hop in München erlebt, Anfang der 60er Jahre, und hat dort auch seine ersten Tanzschritte gemacht. Willi, herzlich willkommen. Wie ging es dir damals als Jugendlicher im Rock'n'Roll-Boom-Zeitalter?
1: Also erst einmal Servus Axel. Ja, wie ging es mir? Mein Sandhof war ja Löwenbräukeller. Löwenbräukeller war damals immer am Sonntag. Das war Pflicht, und zwar ist das meistens gegangen von 14 Uhr bis 18 Uhr.
0: Ja, das war so
1: Tanzteezeiten, kann man sagen. Und da habe ich die ersten Schritte gelernt, sprich an Rock'n'Roll-Tanzen, unser sogenannter Sechser-Schritte, wo wir damals gemacht haben, ohne viel Akrobatik. Und da ist halt jeden Sonntag was brechen voll.
0: Da haben wir also noch eine Menge Zeit zu überbrücken, von Anfang der 60er Jahre bis zum Popclub-Start. Aber auch da muss man ja irgendwie letztendlich seine Tänzerseele etwas befriedigen können. Jetzt hast du mir noch erzählt, weil es in den 60er Jahren eigentlich mit Rock'n'Roll weniger zuging und mehr in die Richtung Beat und Soul natürlich zugange war, habt ihr euch gedacht, wir gründen jetzt einen Rock'n'Roll-Club. Wie ging es dazu?
1: Ja, den Rock'n'Roll-Club, den haben wir später erst gegründet. Und zwar zur Zeit des Popclubs schon.
0: Ah, da sind wir ja schon jetzt Anfang der 70er Jahre.
1: Gekommen. Ja, wir sind schon Anfang der 70er, weil Popclub haben wir 74 gegründet. Und da haben wir schon Turnier tanzt. Und zwar diese sogenannten Städteturniere in München, Berlin, Frankfurt, Hamburg. Damals hat sich alles in Diskotheken abgespielt, weil ja großer Veranstalter hat es nicht gegeben, haben wir auch nicht gefunden. Und dadurch sind die einzelnen Gruppen in den verschiedenen Städten dann entstanden, und dadurch haben wir ein physisches Turniertanzen losgegangen. Das ging dann los von der Münchner Meisterschaft zur Bayerischen Meisterschaft, bis zur Landesmeisterschaft. Und so hat jede Stadt sein Stadtturnier gemacht, und dann haben wir uns wieder getroffen und haben dann im Endeffekt den deutschen Meister rausgefunden.
0: Dann würde ich sagen, dann treffen wir uns auch nach dem nächsten Titel und reden genau an der Stelle dann weiter über die 70er Jahre im Popclub.

0: Wir unterhalten uns jetzt natürlich auch ein bisschen ausgedehnter über die Geschichte von Willi. Und da erfahre ich jetzt gerade, dass der Willi in den 60er Jahren ja schon in der Clubszene quasi als Kind und als Jugendlicher immer präsent war. Dass seine Mutter hatte das Birdland, ein ganz wichtiges Lokal in München, und war dadurch natürlich auch schon dank seiner Hautfarbe auch immer mit der schwarzen Musik beseelt und kannte alle Musiker, kannte alle, die mit schwarzer Musik was zu tun hatte. Erzähl uns ein bisschen, Willi, wie war das damals als Rhythm and Blues Kind, will ich mal sagen, der die Musik aufsaugt?
1: Ja, es war, wie du schon richtig sagst, meine Mutter war so 1,5 Jahre lang, also war Geschäftsleiterin in Birdland. Und da sie da nicht da war, daheim bleiben habe, Kinder, hat es mir praktisch als Bursche mitgenommen. Bin ich mit 6, 7 Jahren schon auf dem Baumarkt gesessen, mit Rosenanzügerl, und habe nämlich immer die Musiker gesehen, wie die gekommen sind, und haben mir die sogenannte Sandchecks gebracht. Das heißt, weiße mit schwarzen Musiker haben da gespielt, und dadurch bin ich mit der Musik nicht sehr verbunden gewesen.

0: Na, diese Wurzeln, Willi, führen uns natürlich gleich sofort bahnbrechend zum nächsten Thema Soul-Chacha, denn du bist ja auch einer der ganz, ganz frühen und langen Verfechter unserer Soul-Chacha-Kultur. Seit wann bist du im Kontakt mit Soul-Chacha und wie passt es mit Rock'n'Roll bei dir zusammen?
1: Das ist ganz liegt an meiner Haarfarbe, das liegt ganz normal an meiner Art zum Tanzen. Ich habe das von den Sintes gelernt und wie gesagt, für mich ist Chacha, das gehört schon im Blut. Das ist eine Gefühl-Feeling-Sache und ich liebe es und ich werde es immer tanzen, weil wie gesagt, die Sintes haben es vorgemacht und ich mache es noch und habe bis heute noch drauf.
2: Ich konnte natürlich schon Chacha, bevor ich im Vorclub gekommen bin zum Chuck, aber ich habe es damit die Sintes verfeinert. Sprich, ich habe ein etliches abgeschaut und habe versucht, das nachzumachen und das ist mir, glaube ich, ganz gut gelungen.
0: Das heißt, du hast im Popclub auch wirklich quasi von den Sintes und den Roma Soul Chacha zugeschaut, gelernt bekommen?
2: Man muss das ganz deutlich sagen, die Sintes und die Romas waren die besten Tänzer zur damaligen Zeit. Zumindest was Soul und was Chacha angegangen ist. Das haben die einfach drauf gehabt.
0: Und diese Art von Musik, das finde ich eigentlich auch das Spannende am 50s Record Hub, das hat sich jetzt tatsächlich über die letzten 40 Jahre auch im Popclub und im Max Emanuel so lange konserviert und wir machen das heute noch genauso, wie das damals du gelernt hast?
2: Ja, in etwa machen wir es so, in etwa. Aber manche fällt es natürlich ein bisschen am Feeling, am schwarzen Herzen, sage ich mal. Ich kann das nicht so übersetzen, wie ich das vielleicht kann oder machen würde, aber es gibt schon saugute Chacha-Tänzer.
0: Jeder hat es nicht so gut, lieber Willi, jeder hat nicht schwarze Wurzeln. Wir wünschten uns alle, wir könnten es besser übersetzen, aber wir machen es zumindest dann musikalisch.

0: So, lieber Willi, jetzt interessiert natürlich unsere Hörer auch brennend, wie kam es zum Disc-Jockey Willi, der seit den 70er Jahren dann auch schon seine Platten auflegt, aber das nicht im Popclub oder im Max Emanuel. Wie ging das bei dir los, neben der Tanzerei jetzt auch als Disc-Jockey einzusteigen?
1: Ja, ich habe im Oktober 1978 habe ich im Jackdancing angefangen und habe da die ersten Platten aufgelegt und bin dann später auch ewig lang im Jet gearbeitet und habe dann das fast 6 Jahre lang im Jet gemacht.
0: Also das Jet Dancing ist das Lokal, das haben wir ja auch schon vom Gacki kennengelernt, das dann 1996 vom Gacki leider schließen hat müssen. Und da warst du aber noch lange Jahre als Turniertänzer unterwegs, bis mitten in die 2000er, soweit ich mich erinnern kann. Erzähl uns auch noch ein paar Takte, wie der DJ und der Tänzer Willi gut zusammen harmonieren. Was hast du an Tanzexpertise in den letzten, 30 Jahren so angesammelt?
1: Ja, jede Menge Titel habe ich auch gesammelt, aber wie gesagt, ich war Münchner Meister, Bayerischer Meister, ich war Deutscher Meister und habe in sehr vielen Städten getanzt, auch im Ausland, von Holland angefangen bis Italien, Frankreich, überall, war ich sogar in Ungarn und habe dann aufgehört, okay. 2005, habe den World Cup gewonnen in der Heidi Volm und da war für mich dann Schluss, weil ich einfach keine Lust mehr gehabt habe, beziehungsweise es war dann auch Zeit abzutreten.
0: Super, also dann sitzt hier ganz nebenbei auch noch ein World Cup Gewinner im, mittlerweile sagt man ja glaube ich auch Boogie Woogie Tanzen dazu, denn du wirfst deine Mädchen sicher nicht bis an die Decke. Und nach dem 2005er Ende als Tänzer bist du dann hier eingestiegen als DJ.
1: Das ist vollkommen richtig und ich mache das wechselhaft an einem Sonntag und ich hoffe, das macht mir immer noch Spaß und ich hoffe, dass ich noch lange das machen kann.
0: Ich glaube, das ist ein Wunsch, den können wir uns alle auf die Fahne schreiben, bis zum Chuck hin, bis zum Gacki hin und natürlich für mich ganz genauso. Recht herzlichen Dank, dass du dir Zeit genommen hast und ich freue mich, dass alle DJs sich ein bisschen Zeit genommen haben, um hier ihre Stimme loszuwerden bei unserem 50s Record Hop Jubiläum hier bei KWD Oldies Radio.

0: Soweit also für diesmal unsere geballte Publikumsladung direkt aus der Max-E mit einigen Live-Eindrücken. Ich hoffe, das bringt euch auch anderswo in Deutschland oder in Österreich oder in die Schweiz auch mal auf die Idee, sich dieses illustre Treiben vielleicht auch mal persönlich anschauen zu wollen. Auch wenn wir uns ja zwischenzeitlich nicht mehr in der Max-E zum 50s Record Hop treffen, sondern seit März 2016 nun im Vintage Club. Aber im Grunde hat sich an der Stimmung und an der Musik kaum was geändert. Also ich kann es euch immer nur wärmstens ans Herz legen. Einmal im Leben sollte man dort gewesen sein. Während anderswo solche Abende kommen und gehen oder die Szenefreunde oftmals Wochen und gar Monate lang warten müssen auf ihre nächste mögliche Zusammenkunft. Hier haben wir Fluch und Segen gleichermaßen in München. Hier gibt's fast an jedem Tag der Woche die Chance auf diese Musik in freier Wildbahn. Manchmal hat man dabei sogar das Gefühl, dass nicht noch ein weiterer Abend mit dazukommen darf pro Woche. Aber in Zeiten der totalen MP3-Verfügbarkeit, da drängt's viele Tanzfreunde natürlich auch dazu, nach einem Freitag, einem Samstag, bitte keinen weiteren Sonntag, auch einen Montag schon zu bestücken. Und mit dabei ist in aller Regel auch immer die ein oder andere Soul-Cha-Cha-Runde. It's gonna work out fine, weil es einfach gar so gut läuft, auch rund um all die Tanzbegeisterung durch den 50s Record Hop.
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0: Damit, liebe Hörer, bleibt mir auch für heute nur noch, euch im selben Stil auch gleich in der kommenden Woche wieder zu begrüßen. Dann mit Beiträgen von Siegespiel, von Rainer Zellner, von Ralf Heuer und vielen Publikumsstimmen und Stimmungen mehr. Ich hoffe, es hat auch heute wieder Spaß gemacht, dass wir uns an dieser Stelle dann nächste Woche auch gleich wieder treffen wollen. Der Axel Lindner sagt in jedem Fall für heute erstmal herzlichen Dank für euer Zeitgeistinteresse an diesem so langlebigen Tanzevent. Für viele auch zweifelsohne eine wohl lebenslange Spaßquelle, denn wer braucht an so einem Sonntag schon einen anderen Tatort als die Max E? An alle anderen, die sich mangels Gelegenheit doch lieber den Tatort im Fernsehen anschauen wollen, möge sich irgendwann mal in eurer Zukunft auch mal ein anderer Sonntagabend aufdrängen, an dem ihr euch vielleicht auch mal auf der Durchreise hier bei uns blicken lasst. Ich verspreche es euch, an diesem Sonntag gibt's dann für euch auch garantiert keinen besseren Tatort als genau hier beim 50s Record Hop.
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1: Wir treffen uns heute im House of Blue Lights mit Pianist und Sänger Chuck Miller, bis zum Rang 9 im August 1955 befördert. Also hier auch gleich mitten rein ins Zeitfenster von Rock Around the Clock und vom Mambo Rock von Bill Haley. Und doch werden die Lichter im House of Blue Lights bereits knapp 10 Jahre früher zum ersten Mal angeknipst. Damals mit dem Original bereits zum ersten Mal in den Top 10 gelandet, mit den Komponisten Don Ray und dem Pianisten und Sänger Freddie Slack hier zum ersten Mal in die Hitparaden vom House of Blue Lights.

nach dem Original vom House of Blue Lights, da charten auch noch im selben Jahr 1946 hier die Andrew Sisters, ebenfalls bis in die Top 15. Aber auf unserer Zeitreise, da gönnen wir uns jetzt auch gleich noch zwei weitere Etappen, auch wenn es in den 50er Jahren damit noch viele weitere bekannte Single-Varianten zu hören gab. Hier jetzt ins Jahr 1969 schon bei der United Artists nachvertont mit Earl Richards zum House of Blue Lights.

Natürlich hat's mit unserer blauen Schummerbeleuchtung auch zum Ende der 60er Jahre noch längst kein Hitparadenende dafür gefunden im House of Blue Lights. Denn mit der Country-Formation von Asleep at the Wheel, da machen wir jetzt nochmal einen Zeitsprung ins Jahr 1987 in die Top 20 und damit auch noch mit diesem Klassiker wieder 40 Hitparadenjahre hinter sich gebracht im House of Blue Lights mit Asleep at the Wheel. 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

genauso, wie sich die Rhythm and Blues Künstler im Schlepptau von Alan Freed so genau an der Nahtstelle zum Rock'n'Roll befinden, so wählt der Alan Freed natürlich auch seine Country-Stars hier um den Ferlin Husky aus bei der Filmbesetzung mit recht solidem Backbeat bei This Moment of Love. Und dabei hätte es mal vor nicht mal 2 Jahren in der Grand Ole Opry in Nashville überhaupt ein Schlagzeug auf der Bühne geben können, denn Saxophon und Schlagzeug, das waren in der ersten Hälfte der 50er Jahre noch reine Rhythm and Blues Musikalien und so konnte sich noch damals der etablierte Hillbilly-Fan dieser Tage wirklich in keinem Fall vorstellen, dass eine Hillbilly-Band überhaupt ein Schlagzeug braucht. Und wenn man auch bei Mr. Rock'n'Roll natürlich die etwas jüngeren Teenager nur im Blick hat, dann wollen die natürlich aber trotzdem einen ordentlichen Backbeat spüren, wenn es auch nicht gerade um eine passende Liebesgeschichte geht. Hier nochmal mit Ferlin Husky und Make Me Live Again.

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1: Kitty O mit dem eigentlichen Hauptdarsteller im Film Teddy Randazzo, inzwischen ebenfalls auf Solopfaden unterwegs nach seinen Zeiten als Sänger bei den Three Chuckles. Und auch hier spielt der Alan Freed natürlich genauso mit, wie auch zuvor bei Clyde McFatter, die prägende Rolle, dass sich die ehemaligen Leadstimmen jetzt mit Hilfe dieser Kinofilme auch auf Solopfade begeben wollen und können. Natürlich auch nicht ganz uneigennützig für den Alan Freed, denn der hatte ja zuletzt bei Rock, Rock, Rock noch die drei Geldempfänger von den Three Chuckles im Tross. Und so reduziert man auch ganz nebenbei mit Teddy Randazzo das Ganze auf weniger Gage. Natürlich auch immer mit einem hervorragenden Argument, dass das Filmbudget der AIP eben gerade nicht mehr hergeben will. Und nur so hört eben auch der Brooke Benton damit auch schon die Melodie von seinem eigenen späteren Top-Ten-Hit, Kiddio. Das Ganze dann aber erst drei Jahre später, 1960. Hier sponsert er aber noch den Teddy Randazzo als Komponist. Nur der Brooke Benton bekommt auch im Film noch seine Chance bei Mr. Rock'n'Roll. Hier mit If I Only Had Known mit Brooke Benton.

If I only had known, wenn ich das nur vorher gewusst hätte, dass ich nach dieser Machart der AIP, der American International Productions, dann bis zum Ende der 60er Jahre mehr als 100 weitere Musikfilme finden kann, dann hätte ich womöglich schon bei diesem ersten guten Dutzend an wirklichen Topsellern im Autokinogeschäft den Deckel mal draufgehalten bei unserer Film- und Fernsehstaffel. Aber wenn man sich schon mal mit so einem Thema so ein bisschen eingelesen hat, dann finden sich im Verlauf unserer nächsten Filmwochen hier an jedem Tag auch mindestens noch ein weiterer AIP-Film, aus dem natürlich dann auch weitere Chart-Hits dieser Tage stammen werden. Also ich hoffe, ihr bleibt auch gerne hier weiterhin an Bord. Allein nur, um mal zu hören, was da an passender musikalischer Begleitung auf der Leinwand damals auch noch so alles unterwegs war. Hier beispielsweise auch mit einem nächsten Frankie Lyman-Erfolg aus Mr. Rock'n'Roll mit dem Fortunate Fellow.

Wenn wir doch gerade von den wirklich großen Erfolgen über die Kinoleinwand gesprochen haben, dann liefert uns der Mr. Rock'n'Roll hier gleich noch einen weiteren Oldtime-Klassiker im Jahr 1957 in einem brandneuen Teenager-Gewand in den Top Ten nochmal mit Little Richard und Keeper Knockin'. Dabei kennt natürlich freilich kein Teenager dieser Tage ein mehr als 20 Jahre altes Original von Keeper Knockin'. Aber dabei wandert diese Melodie schon seit 1936 mit Milton Brown, dann durch die Hillbilly-Schuppen und dann auch in Schwarz mit Louis Jordan, dann 1939 mit diesem Songtitel nochmal aufgegriffen. Aber der Mr. Rock'n'Roll, der holt sich eben auch gerne solche Oldies mit in seine Songauswahl. Denn dann kann der Papa seinem Sohn im Nachgang ja erzählen, dass er diesen Song ja auch schon längst aus seiner Jugend kennt. Und das Ende vom Lied ist dann vielleicht, dass der Sohnemann dann nächste Woche ganz bestimmt den bereitwilligen Papa findet, der ihm wieder sein Auto leihen will, dann zum nächsten Autokinotreff mit der Freundin. Alles mit einem schönen Nachmittag oder Abend in Aussicht, denn auch der Mr. Rock'n'Roll wird in einem Double Feature gezeigt, zusammen mit dem Film Marina, denn damit sind die Teenager dann auch schon mehr als 3 Stunden im Autokino mit natürlich ungeteilter Vordersitzbank im Auto des Vaters. Und so funktioniert AIP und ihre sogenannten Teenage Exploitation Strategien. Dazu passend zum Abschluss nochmal der Hauptdarsteller Teddy Randazzo mit I'll Stop Anything I'm Doing aus Mr. Rock'n'Roll.

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1: Wir schreiben heute den 11. Juli 1956 in den Sun Studios in Memphis mit dieser Elvis-Aufnahme von Trying to Get to You im Namen von den Rhythm and Blues-Komponisten Charlie Singleton und Rosemary McCoy. Auf deren Konto gehen unter anderem die Rhythm and Blues-Hits um Mambo Baby für die Ruth Brown auf die Nummer 1, Piddly Piddly Patter für den Nappy Brown oder Promise Mr. Thomas für die Retta Dillard, One Monkey Don't Stop the Show für den Styx McGee und noch dutzende weitere Rhythm and Blues Klassiker für die Ernestine Allen, für eine Big Maybelle Smith oder für den Clyde McFetter oder auch in Weiß für den Pat Boone, für die Peggy Lee oder für den Tommy Sands. Aber dieses Trying to Get to You, das gehört nun aber auch zu den schwarzen Originalversionen mit den schwarzen Eagles, eher diesmal zu den Geheimtipps, den weder die Anita Tucker in Schwarz noch der Decker-Rockabilly-Kollege von Johnny Carroll, die machen daraus keinen zählbaren Chart-Hit. Wenige Monate danach greift sich auch noch der Ricky Nelson diese Komposition von Charlie Singleton und Rosemary McCoy. Und auch der Joey Castle bringt den Song auch in England noch zur Single. Aber auch hier wird trotz seiner Bekanntheit daraus kein Hit. Trotzdem aber ein passender schwarz-weißer Hit-Vergleich bei uns. Für heute mit Elvis, mit dem Original der schwarzen Dubab-Formation der Eagles, schon im Jahr 54 mit Trying to Get to You.
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1: Wir starten eigentlich heute bereits zum zweiten Mal zu diesem Thema, das mich auch quer durch die zurückliegenden gut 40 Jahre hier am DJ-Pult auch mit am allermeisten beschäftigt hat, das sonst auch nach meiner damaligen Überzeugung noch nirgendwo anders im Boogieland Deutschland man hätte anbringen können, wenn ich damit nach mehr als 10 Jahren beim 50s Record Hop irgendwo mal außerhalb Münchens diese jetzt folgende Musikhalbzeit abgeliefert hätte, dann hätten die mich wahrscheinlich als Plattenaufleger vorzeitig wieder nach Hause geschickt. Aber jetzt kommt's, liebe Leute. Ich war da seit über 10 Jahren eben schon ein Kind des 50s Record Hop. Und ich habe daher die fast vollen 4 Jahre von Charlie Focke am DJ-Pult auch quasi intravenös miterleben dürfen. Und so hatte ich ab 1983 bereits einen wöchentlichen Soul-Abend, auch damals im wohl einzigen rein schwarz geführten Musikclub Armin und Henry hier in München auch bestritten. Und so hatte ich quasi von Chuck und von Charlie den Auftrag erhalten, diese Rock'n'Blues-Kultur auch weiter voranzubringen. Also blenden wir uns für die kommenden Tage mal genau dorthin wieder zurück, als sich das außer einem Chuck Herrmann und einem Charlie Focke wohl in dieser Zeit noch niemand getraut hatte. Rock'n'Blues from the blackest part of Germany beim 50s Record Hop.

Wer jetzt vielleicht von euch meine vorherige Anmoderation mit den Ohren im 21. Jahrhundert hört, der kann eigentlich kaum mehr verstehen, was an einer bevorstehenden halben Stunde an Rock'n'Blues-Scheiben so besonders sein soll. Seit knapp 25 Jahren gibt's ja auch in England bereits den Rhythm Riot, bei dem ich auch schon solche Töne auch wie selbstverständlich quer durch die 2000er auch schon abnadeln durfte. Und da war das eigentlich alles bereits zur Selbstverständlichkeit geworden. Wohlgemerkt in England, weil da natürlich auch die British Commonwealth-Wurzeln mit Rhythm and Blues und Ska und Rocksteady aus den Kolonien auch schon immer selbstverständlich gewesen waren. Aber bei uns, liebe Leute, in Deutschland, da brauchtest du noch Ende der 70er Jahre schon eine ganze Menge an Rückendeckung, um so eine halbe Stunde einfach mal durchzuziehen. Und mehr Rückendeckung als beim 50s Record Top und bei Armin und Henry, das konnte man damals mit den schwarzen GIs in den umliegenden Kasernen eigentlich bei uns nicht bekommen. Im Gegenteil, was man sich vielleicht noch nördlich der Donau kaum vorstellen konnte, das ist mittlerweile nicht nur in Boogie-Tanzkreisen fast schon Normalität geworden. Probiert's doch einfach mal aus in euren Tanzclubs und schaut einfach mal auf eure Tanzflächen, was sich da während der nächsten halben Stunde vielleicht so anzetteln lässt. Deshalb gab's damals auch unseren Slogan: From the blackest part of Germany, im Armin und Henry und natürlich auch beim 50s Record Up.

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1: From the blackest part of Germany. Das war damals in etwa so ziemlich genau vor 40 Jahren so ein Spruch, den ich damals bei meinem wöchentlichen Soul-Abend am Donnerstag im Armin und Henry eigentlich eher zufällig geprägt hatte, weil dort an einem Abend ein paar weiße US-Gäste Rockmusik sich gewünscht haben, aber die beiden schwarzen Clubbetreiber Armin und Henry darauf bestanden haben, ihr konsequent schwarzes Soul-Image eben nicht durchbrechen zu lassen. Und so hatte ich da als weißer Disc-Jockey damals die Aufgabe, diesen Gästen jetzt erklären zu müssen, dass das Armin und Henry der einzig schwarze Musikclub in München ist und dass dies hier eben gerade the blackest part of Germany ist. Wer übrigens zu diesem Seitenthema vom Armin und Henry auch noch eine eigene Sendereihe gerne hören möchte, Let's Get the Groove, dort darf ich euch auch ganz herzlich einladen zu meinem täglichen Hit History Tageskalender, ganz genauso, da parken wir Let's Get the Groove gerade mal auch ein, da gibt's eben auch noch mehr schwarze 60s Sounds from the blackest part of Germany, aber von den dortigen Stammgästen, da kamen dann auch entlang der 80er Jahre immer wieder Rhythm and Blues Fans eben aus dem Armin und Henry dann auch in den Popclub bzw. ins Max Emanuel und das festigte natürlich auch ohnehin den recht schon stabilen Blues- und Rhythm-Blues-Anteil beim 50s Record Hub.

Die Besonderheit an dieser kleinen Ausflugsserie zu den Rockin' Blues Wurzeln, das ist also nicht der einzelne Song, sondern eben die Dichte und die Wucht. Sowas mal bereits während der 70er und 80er Jahre ganz breit angelegt, vollkommen normal zu präsentieren. Der Chuck war ja ohnehin mehrmals pro Monat auch in den schwarzen Casinos bei den GIs als Discjockey engagiert und er hatte daher auch immer schon einen ganz besonderen offenen Zugang zum schwarzen Sound. Und auch der Charlie Focke war eben als Popclub-Frühzeit-Discjockey schon während der End-70er Jahre ein erklärter Blues- und Rhythm-and-Blues- und vor allem auch New Orleans-Fan gewesen. Will heißen, während man im deutschen Norden Beat bei BFBS aus dem Soldatenradio gehört hatte, da war es beim US-Soldatensender AFN vollkommen selbstverständlich, sich mit Rhythm-and-Blues und Soul beschäftigen zu wollen. Und sowas färbt natürlich auch ganz besonders intensiv auch ortsansässig auf die DJ-Kultur dann ab. Hier mit Elmon Mickel auf dem wortlosen Lonesome Highway.

Wenn sich auch noch manche Hörer zurückversetzen in die Zeit, als unsere Großeltern noch während der Nachkriegsjahre von der abschätzig gemeinten Negermusik gesprochen hatten und wie schwierig es damals war, noch während der 70er Jahre und auch der 80er Jahre auch nicht nur die schwarzen Pop-Top-Ten-Scheiben aus Amerika auch irgendwo hören zu können. Vielleicht wollt ihr euch mal auch den Spaß machen, bei Ilja Richter zum Beispiel bei der Disco nur mal die Anzahl der schwarzen Künstler zu zählen, die während dieser Jahre im deutschen Fernsehen auftreten durften. Und dann versetzt euch mit genau diesen Sounds dorthin zurück, als sowas zeitgleich beim Armin und Henry oder beim 50s Record Hub gelaufen war. Da war es eben auch nicht selten schon für Rock'n'Roll und Rockabilly-Fans vollkommen ausgeschlossen, dass man ein Saxophon gut finden konnte. Da musste dann auch schon mal ein Bill Haley herhalten, so quasi als positiv weißes Beispiel. Und doch setzten sich diese Blues- und Rhythm and Blues Wurzeln als fester Bestandteil beim 50s Record Hub auch schon von Anfang an durch. Hier mit Tal Miller und seinem zweifelsohne schwarzen Baby.

0: Welche Blues-Rocker als festen Bestandteil vom 50s Record Hop auch etablieren zu können, darüber möchte ich euch auch gerne in den kommenden Tagen noch ein bisschen mehr davon erzählen. Damit sich aber am Ende von diesem kleinen Themenausflug auch ganz bestimmt jeder Rhythm and Blues-Fan dann auch selber auf die Schulter klopfen darf, um eben auch gerade diese gesellschaftliche Musikentwicklung für sich selber erleben zu dürfen. Mit dem Endergebnis, dass doch heutzutage auch bei den deutschlandweiten Boogie-Abenden wahrscheinlich nirgendwo wo mehr nach Hautfarben unterschieden wird. Persönlicher Musikgeschmack mal hin oder her. Im Armin und Henry und beim 50s Record Hop, da war es schon damals vollkommen normal gewesen, sowohl Country-Rocker als auch Blues-Rocker an ein und demselben Abend auch hören zu dürfen. Ich hoffe, ihr freut euch auch mit mir schon gleich auf morgen, dann zum nächsten rockenden Blues-Kapitel beim 50s Record Hop.
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0: Hey, you. Damit sind wir inzwischen also mit dem Popclub-Nachfolge-DJ inzwischen im Max Emanuel auch gelandet. Als sich diese Tradition des Rock'n'Blues auch ganz mühelos vom 50s Record Hop eben auch dorthin mitnehmen lässt. Und so begrüßt euch der Axel Lindner wieder zur zweiten Staffel vom 50s Record Hop für die kommende halbe Stunde mit einem Sound, den es noch während der 80er Jahre kaum woanders, zumindest so geballt, zu hören gab, als an unseren Sonntagen beim 50s Record Hop, den tanzbaren Blues. Den hatten sowohl der Chuck Herrmann als auch der Charlie Focke eigentlich auch schon wie selbstverständlich schon aus den 70er Jahren im Popclub bereits mitgebracht. Und so war es also für die Stammgäste auch vollkommen normal, dass so eine Einstiegsserie auch in Schwarz von den Plattentellern auch laufen durfte. Zum langsamen Start jetzt mit Jimmy Reed. Honey, don't you let me go.

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1: Solche typischen Chicago-Blueser, wie hier auch einen Little Walter, den hatten wir damals noch richtig gehend in der Tradition, dann auch ins Max Emanuel mit rübergenommen, weil sich der 50s Record Top auch schon von Beginn an aus den umliegenden US-Kasernen auch die Einflüsse immer geholt hatte und natürlich auch von den AFN-Radiotönen. Vor allem auch deshalb bleiben diese puren Blues-Töne außerhalb dieser Bereiche bei den Boogie-Tanzabenden noch eher Mangelware. Und das merkt man übrigens auch bis in unsere heutigen Tage, wenn auch bei den Rhythm and Blues Großveranstaltungen, wie zum Beispiel einem Rhythm Riot in England, diese Soundfärbung nur recht selten zum Tragen kommt. Nachdem aber im deutschen Süden das schon seit jeher zu den US-Wurzeln gehört, quasi ohne Umwege ins Musikbewusstsein so eingeschleift wurde, dann will ich mal im Vergleich zum Rhythm Riot in England auch noch so ein kleines Stück weiter den direkten Weg auch weitergehen, selbstverständlich mit einem König des Blues, mit B.B. King. You don't know, wenn man es erstmal weiß, woher es kommt. Dann kommt auch vielleicht deutschlandweit ein bisschen mehr davon auf die Tanzflächen und nicht nur damals und heute beim 50s Record Top.

Johnny Gitter, Watson und Too Tired. Ich werde auch ganz bestimmt nicht müde, gerade auch solche Soundtrends immer mal wieder in den 50s Record Hop Scheinwerfer auch rücken zu wollen, damit sich auch solche regionalen Unterschiede auch noch so ein bisschen besser rausarbeiten lassen. Denn auch wenn inzwischen schon die übernächste Generation der DJs an den Reglern steht, da sollte so eine 50s Record Hop Urzeitprägung auch ganz bestimmt nicht verloren gehen, weil sich ja auch insgesamt der Szene-Sound inzwischen auch schon überall relativ deutlich auch in Richtung Rhythm and Blues schon verschiebt. Und wann immer sich inzwischen auch bereits Rhythm and Blues Playlisten durchsetzen, außerhalb des süddeutschen 50s Record Hop Dunstkreises jetzt im 21. Jahrhundert, dann möchte ich meine Kollegen auch unbedingt dabei noch weiter unterstützen, gerade auch solche erdigen Sounds mal auszuprobieren. Denn erst wenn's der DJ mal an solchen Abenden auch spielt, dann kann sich's so ganz langsam Schritt für Schritt auch in die allgemeine Boogie-Tanz-Wahrnehmung so quasi einschleichen und hoffentlich dann auch festsetzen. Roll your money maker, traut euch zur aktuell vorherrschenden Walk-in-Beat-Kultur auch den Rockin' Blues mit dazuzunehmen auf die Tanzflächen mit Shaky Jake.

Lonesome Sundown und Gonna Stick to You, Baby. Wir bleiben gerne mal so ein paar Tage lang kleben bei den erdigen Blues Sounds auf den 50s Record Top Tanzflächen, denn damit lässt sich auch prima Stimmung generieren, die auch bei den Nicht-Tanzwilligen im Publikum auch immer mal wieder ganz gut ankommt. Und gerade auch darauf kommt es aus meiner Sicht auch ganz besonders an, damit so ein 50s Record Top Abend auch in eurer Umgebung weiter Zuwachs bekommt. Die braven Tanzschulgeeigneten Walk-in-Beats, die Shuffle-Beats, die machen euch zwar im 21. Jahrhundert jederzeit die Tanzflächen voll, aber es bleibt eben ansonsten ganz buchstäblich kaum was kleben, wenn man es mal aus Veranstalter-Sicht sieht, damals wie heute. Wir betrachten das mal kurzfristig mit dem Umsatz an der Bar, mit möglichst erdigen Blues- oder Rockabilly-Rhythmen. Da steigt der Umsatz und die Zuhörerquote im Saal deutlich. Und dabei kann so ein Rhythm-Rockin-Boogie womöglich auch gute Dienste leisten, wenn man sich ab und an mal trauen möchte, die gewohnte Walk-in-Beat-Phalanx auch verlassen zu wollen, hier auch mit John Lee zum Rhythm-Rockin-Boogie.

Der Rhythm, Rockin', Boogie kommt ja auch während unserem kurzen Blues-Abstecher noch zu Zeiten der 80er Jahre in der Maxi-Manuel-Brauerei auch immer gerne zum Einsatz, weil die Rockin' Blues-Phalanx eben auch einen guten Anteil vom damalig etablierten Popclub-Sound auch noch mit rübergerettet hatte. Denn damit kommen dann zumeist auch die geradlinig betonten Vier-Viertel-Rhythmen auch auf den Teller, die bei den Boogie-Tänzern auch wieder bestens angenommen werden. Hier auch noch ein weiteres Beispiel: Pee Wee Crayton und Do Unto Others.

0: 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Ich bin aufgezogen mit Billy Gales und der Band von Ike Turner zum heutigen Ausklang von unserer kurzen Blues-Rundreise beim 50s Record-Top. Und gespannt und aufgezogen zu sein, das bedeutet auch beim Publikum immer ganz besonders gute Stimmung. Darum möchte ich auch morgen gleich nochmal daran anknüpfen, weil gerade hier noch ganz besonders viel gute Stimmung transportiert werden kann. Es mag sich anfangs an manchen Stellen von den weiß beeinflussten BFBs Traditionen noch ein bisschen ungewohnt anfühlen. Aber wenn euch, liebe Leute, der Rhythm and Blues Virus erstmal erfasst hat, dann setzt sich dieser Sound hoffentlich auch langfristig in euer Musikbewusstsein auch gerne fest. Womöglich sogar mehr als so mancher damalige Popschlager. Es lohnt sich in jedem Fall, das mal auszuprobieren. Bei euren Boogie-Tanzabenden und eben auch gleich morgen wieder hier zur nächsten Kostprobe vom Rockin' Blues beim 50s Record Top.
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Nachdem wir zuletzt schon mit der Tierserie von Daktari Ende der 60er Jahre so ein wenig in tierischen Erinnerungen geschwelgt hatten, da legen wir uns zu unseren Fernseherinnerungen heute im wahrsten Sinne des Wortes auch gleich nochmal tierisch nach. Nach der Sendereihe Daktari entführt uns nämlich hier der Orchesterchef Henry Mancini zu Hatari. Das Ganze im Jahr 1962 auch in die Hitparaden gebracht mit John Wayne und Hardy Krüger in den Hauptrollen als Tierfänger in Tansania. Der Film kommt dann aber erst im Mai 1973 zu uns erstmals ins ARD, ins Fernsehen und bringt damit auch chronologisch nach der Tierserie von Daktari bei uns dieses Thema der exotischen Tierwelten noch viel deutlicher auf den Plan. Parallel dazu sendet nämlich das ARD auch schon seit 1965 die Expeditionen ins Tierreich mit Heinz Sielmann oder ab 1969 die Geheimnisse des Meeres von Jacques Cousteau. Und beide Sendereihen begleiten das deutsche Fernsehpublikum dann über Jahrzehnte. Genauso wie auch dieser Ohrwurm aus dem Film Hatari, der wird euch jetzt nicht mehr aus dem Kopf gehen beim Baby Elephant Walk von und mit Henry Mancini.

Mit den tiefen und inzwischen auch vollständig selbstgespielten Twangy Guitar Licks von Duane Eddy, da treffen wir uns heute auf einer britischen Position 6 und einer amerikanischen 27, eigentlich aber zu einem Film- und Serienthema von Peter Gunn hier im Oktober 1960. Den sogenannten Privatdetektiv, den spielt von 1958 bis 61 der Schauspieler Craig Stevens, damals unter Regie von Blake Edwards in insgesamt 114 Folgen. Die gab es bei uns dann erst in den 90er Jahren deutsch synchronisiert erstmalig zu sehen. Und dort trifft man sich auch immer wieder in der Jazzkneipe namens Mothers mit der dortigen Kneipenwirtin Eddie Hart, gespielt von Lola Albright hinter der Theke. Aber ursprünglich ist die Serie von Peter Gunn eigentlich ein Hörspiel schon im Radio von 1949 bis 1953. Und so bekommt der Regisseur Blake Edwards dafür erstmal nur nachts die Genehmigung, in den NBC-Studios zu drehen, damit seine Fernsehproduktion auch möglichst kostengünstig bleibt. Aber die Erkennungsmelodie vom Komponisten Henry Mancini, die verheißt so viel Spannung, dass bald daraus ein Publikumsmagnet wird aus dem Peter Gunn.

Privatdetektiv Peter Gunn wird also recht schnell zum Publikumsmagneten und der Soundtrack von Henry Mancini bekommt daraufhin auch den Grammy für das beste Album des Jahres. Und daraus hört man im Fernsehen auch immer wieder diese Single B-Seite, die heißt Brothers Go to Mothers. Also alle Burschen gehen in die Jazzbar zu Mothers. Dort werden nämlich die Aufträge vergeben an den Privatdetektiv und die Strategien besprochen, während der Henry Mancini seine typische Musikunterlage dazu liefert mit Brothers Go to Mothers.

Nur so ein ganz kleiner Exkurs zur zugrunde liegenden Fernsehserie von Peter Gunn, von der der Themensong aber nicht durch den Erfinder selbst von Henry Mancini erstmalig zum Top-Ten-Hit wird, sondern das übernimmt jetzt quasi nebenan am Capitol Tower der Bandleader Ray Anthony im Januar 59 bis zum Rang 8, was zuvor bei Duane Eddy der Steve Douglas am Sax so ganz markant übernommen hat. Das wird hier bei Ray Anthony, das Tenorsaxophon von Bless Johnson, ein ums andere Mal übernehmen, zur dann ersten Hitversion von Peter Gunn.

Mit den Remo 4 aus Liverpool machen wir jetzt einen kleinen Sprung ins Jahr 64 und wir lassen damit schon einige Versionen hinter uns, zum Beispiel den Peter Gunn Mambo von Jack Constanzo oder den Peter Gunn Cha-Cha von Pete Candoli oder auch den Peter Gunn Twist nochmal mit Ray Anthony, bis dann 12 Jahre später, 1976, der Deodato nochmal den nächsten Chart-Erfolg damit feiert, aber die dann doch insgesamt erfolgreichste Version von unserem heutigen Krimi-Klassiker. Die hinterlässt uns dann doch wieder der Duane Eddy, dann 1986 an der Seite der britischen Popband Art of Noise. Und damit wird diese Melodie von Henry Mancini dann schlussendlich auch bei uns in Deutschland noch zum Top 20-Hit, nur mit einem recht verstärkten Elektro-Schlagzeug-Beat drunter gelegt. Aber ansonsten klingt das doch auch kaum anders, als wir das gerade noch zuvor im Jahr 1960 von ihm gehört haben, mit Art of Noise featuring Duane Eddy, erneut in den britischen Top 10 gelandet mit Peter Gunn.

Diesmal gehen wir mit der Bertha Lou mit Clint Miller im Januar 1958 in die Hitparaden auf Geheiß des Komponisten John Maraschallo. Und der hatte ja bereits für den Little Richard bereits bestens vorgesorgt mit Rip It Up, mit Send Me Some Lovin', mit der Good Golly Miss Molly oder den Hippie Jeepies und einigen mehr. Nur diesmal entbrennt rund um diese Bertha Lou mit der Ersteinspielung im November 1957, damals von Dorsey Burnett und der dann wenig später auch noch übersungenen Fassung von Johnny Faircloth, ein echter Urheberrechtskrieg. Denn den Johnny Fair, den erleben wir dann wenig später auch als den Donny Brooks in den Hitparaden mit seinem Top-10-Hit der Mission Bells. Aber so gibt's eben dasselbe Masterband mit zwei unterschiedlichen Stimmen, mit der ersten Veröffentlichung von Johnny Fair und dann die erste Aufnahme mit Dorsey Burnett von der Bertha Lou. 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

Nun haben wir mit Dorsey Burnetts Ersteinspielung nur mal das erste Songkapitel der Bertha Lou aufgeklärt. Nur der Komponist John Maraschallo, der hat das so prägnante Riff da 1964 erstmal nochmal hochgeholt aus den Schubladen für die Del Mars. Aber dann nicht mehr unter dem Titel der Bertha Lou, sondern unter dem Songzweiteiler von Snacky Poo.

Das Snacky Pooh wird dann ebenfalls noch 1964 ganz eindeutig zu erkennen. Die Twinkle Lee von Larry Bright. Und zum Abschluss von unserer kleinen Songgeschichte, da macht jetzt der Jack Bedient im Jahr 1965 noch einen Modetanz draus, nämlich den Double Whammy und immer noch dasselbe Riff der ehemaligen Bertha Lou.

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1: Liebe Hörer, heute treffen wir uns bereits zum vierten Mal in Folge zu unserer Erinnerungsrunde, damals noch zum 40-jährigen Jubiläum des 50s Record Hop mit einigen weiteren Zeitgeiststimmen noch aus dem Jahr 2012. Das heißt, der Axel Lindner begrüßt euch heute auch nochmal zu vielen kleinen Momentaufnahmen, die diesen wohl langlebigsten regelmäßigen Themenabend der zumindest mal deutschsprachigen Musikgeschichte nochmal entlang der Zeitleiste so ein bisschen näher beschreiben und charakterisieren darf. Und in den ersten 30 Teilen dieser Sendereihe, da durfte ich euch schon von der grundsätzlichen Abendgestaltung im Popclub und auch dann in der Max-Emanuel-Brauerei erzählen. Und genau dorthin, da schalten wir jetzt gleich auch nochmal, damit ihr nach all den Vorerklärungen auch nun im wahrsten Sinne auch live miterleben könnt, was sich dort Woche für Woche das so tut. Ich melde mich dazu dann auch vorwiegend vor Ort, also wundert euch nicht, wie die Aufnahmequalität in dieser Stunde nicht so gut ist wie das, was wir hier im Studio anzubieten haben. Aber dafür bekommt ihr wieder ganz bestimmt ganz, ganz viel Herzblut heute transportiert. Heute mit den DJs Sigi Spiel, Ralf Heuer und Rainer Zellner mit kurzen Momentaufnahmen einiger Stammgäste und wie immer dazwischen auch mit einigen Tanzklassikern, die in diesen Tagen die Fläche auch immer geflutet haben. Also kommt einfach mit mal mitten rein ins Getümmel. Heute zur Ausgabe 43 beim 50s Record Hop.

0: Liebe Hörer, wir sitzen hier wieder jeden Sonntag in der Max-Emanuel-Brauerei bei 50s Record Hop und ich fische mir natürlich, wie es könnte es anders sein, jede Woche die DJs hier ab und mir gegenüber sitzt der Sigi Spiel, für mich aus meiner Erinnerung ein lang gedienter DJ, der mir aber gerade erzählt hat, er ist noch gar nicht so lang in der Gemeinde der 50s Record Hop DJs, aber trotzdem kann er schon auf Jahrzehnte an Musik zurückblicken als DJ, als Musiksammler. Lieber Sigi, erstmal herzlichen Dank, dass du dir Zeit genommen hast, jetzt vor deinem Einsatz hier 5 Stunden lang, bevor die Leute hier kommen. Was war für dich damals die Initialzündung zu 50s, zu Musik und dann später als DJ?
1: Also die Musik hat mir immer schon toll gefallen, also Rock'n'Roll war für mich immer ein Highlight und schon aufgewachsen, Bill Haley, Elvis und sonstiges. Und man hat ja am Anfang über Perry Como und Pat Boone gehört. Und mit der Zeit entwickelt man sich irgendwo weiter und es war einfach irgendwie für mich die Inspiration, dann auch auf solche Musik zu tanzen und später Platten zu sammeln und ja.
0: Also die Inspiration ist eigentlich allgegenwärtig und ziemlich unisono von jedem zu hören. Aber es gehört ja noch ein Stück mehr dazu, sich weiterzuentwickeln, ich sag mal in Anführungszeichen, nur als Sammler und aus seinem eigenen Wohnzimmer mal rauszutreten, um diese Musik auch publik zu machen, auch für andere hörbar zu machen. Und das zeichnet ja eigentlich auch den Sigi Spiel aus. Wie lange machst du jetzt schon DJ?
1: Circa 20 Jahre bin ich als DJ tätig und hier in der Max-Emanuel-Brauerei so circa 10, 11 Jahre.
0: Also auch schon eine ganz lange Zeit, der du der Musik verwurzelt gegenüberstehst. Warst du damals schon beim Popclub in den 80er Jahren mit dabei?
1: Ja, ich war so 1983 oder 84 das erste Mal im Popclub und es war halt damals immer Abenteuer. Mal war der Popclub zu, mal nicht zu. Da sind wir oft vor verschlossenen Toren gestanden, aber nichtsdestotrotz sind wir immer wieder nach München hochgefahren von Rosenheim und wollten einfach das alles live erleben, was da in München so abgeht. Das war für uns natürlich,
0: ja. Ja, ihr erlebt es, liebe Hörer, auch beim Sigi Spiel ganz deutlich. Rosenheim ist von München auch gut 50 Kilometer weg. Letzte Woche hatten wir hier den Rainer Zellner sitzen, der hat 60 Kilometer, das gibt sich nichts. Jede Woche 50 Kilometer einfach zu fahren, um diese Musik hier zu erleben, das ist schon immer eigentlich eine Leistung, die man nicht nur den Tänzern abverlangt, sondern auch den DJs. Vielleicht kannst du aus deinem Gesichtspunkt noch mal ein bisschen erzählen, wie kam es für dich dann dazu, bei Max-Emanuel hier zum ersten Mal als DJ anzutreten?
1: Ja, als Tänzer war ich eigentlich schon seit 1986 hier und ja, irgendwann ist der Jack Herrmann auf mich aufmerksam geworden, dass ich eben auch Disc-Jockey mache und hat mich angesprochen, ob ich nicht Lust hätte, mal hier in der Max-Emanuel aufzulegen. War für mich natürlich eine riesengroße Ehre und, ja, und wie gesagt, das war circa 2001 oder 2002.
0: Ja, diese Ehre setzt sich natürlich an vielerlei Orten dann auch fort. Wir sind nach wie vor hier immer noch versucht, neue Leute mit zu integrieren. Wie würdest du die neue Szene, ich sag mal so aus den 2000er Jahren, ein bisschen charakterisieren? Wie hat sich das musikalisch aus deiner Sicht geändert?
1: Geändert insoweit, dass einfach die Musik irgendwie ein bisschen zeitgemäßer geworden ist. Und, aber die 50er Jahre Einflüsse sind nicht immer irgendwo da bei diesen Bands, die diese Musik halt, heute neu verkörpern. Und das ist eigentlich irgendwo das Schöne und dass die Musik nicht immer gleichlebend dahin geht, sondern sich auch weiterentwickelt und trotzdem der Rock'n'Roll bleibt.
0: Ich glaube, das ist ein gutes Schlusswort, Sigi. Mit der Musik wollen wir natürlich jetzt auch ein bisschen unsere Hörer teilhaben lassen mit ein paar Neo-Bands. Ich glaube, das charakterisiert dich auch ganz gut. Und zu späteren Tagen oder zu einer späteren Ausgabe hören wir dich auch sicher selber noch hier bei 50s Record Hop beim 40-jährigen Jubiläum. Da greifst du selber zum Mikrofon und versuchst dem Chuck auch noch die besten Wünsche zu geben. Das aber, liebe Hörer, erleben wir vom Sigi Spiel etwas später in einer weiteren Ausgabe.

0: So, liebe Hörer, wir haben schon den nächsten Gast hier bei mir vor der Max-Emanuel-Brauerei vorm Eingang hier sitzen. Die Karin fährt jede Woche hier 60 Kilometer, um hier mit dabei sein zu können. Und das auch schon seit guten 20 Jahren, oder Karin?
1: Ja, ja.
0: Also 20 Jahre, jede Woche 60 Kilometer fahren. Da muss man eine ganze Menge Herzblut dafür investieren, um hier mit dabei zu sein. Ich weiß auch, du kennst viele Leute, die tanzen, viele Leute tanzen mit dir. Was gibt dir das? Hier jede Woche stabil, du bist hier mit einer der stabilsten, die hier jede Woche dabei ist. Was gibt's dir und warum kannst du es einfach nicht auslassen?
1: Ja, das lohnt sich immer, es rettet mir die ganze Woche. Das ist wie Psychotherapie. Da bin ich dann einfach, da kann ich abschalten und das ist, dann bin ich einfach locker.
0: Das ist ein ganz neuer Gesichtspunkt, so habe ich den 50s Record Hop noch nie erlebt als Psychotherapie. Ich muss mal richtig in mich gehen, inwieweit mir das eigentlich zur Bewältigung meiner Probleme auch hilft. Aber ich denke, so insgesamt, auch liebe Hörer, bei Ihnen geht es ganz bestimmt genauso draußen zu. Rock'n'Roll-Musik aufgelegt und schon geht es einem besser. Und wenn man dazu tanzen kann, noch umso besser. Dann ist man auch noch gut ausgeglichen. Auf was für ein Pensum kommst du so, wenn du 5 Stunden hier durchtanzt? Also wie viele Stunden bist du?
1: Ja, so der Abend, 4 Stunden so, ja.
0: Okay, also fast ohne Pause.
1: Ja, wenn es irgendwie geht. Es ist bloß leider, dass die Herren immer so ein bisschen Auszeit brauchen zwischendurch.
0: Also liebe Herren, setzt euch ins Auto. Es gibt immer nette Frauen hier, die gerne tanzen, die auch 5 Stunden problemlos durchhalten. Ich würde es auch nicht tun, aber mit Unterstützung können wir der Karin schon helfen, damit es auch ordentlich hier zugeht. Und ich kann mich echt nicht erinnern, dass ich dich hier mal einen Sonntag nicht erlebt habe. Ich hoffe, es geht die nächsten Jahre auch noch so weiter. Heute legt ja der Rainer da drin die Musik auf und ihr fahrt hier in der Fahrgemeinschaft hier dementsprechend dann auch immer die letzten 60 Kilometer miteinander.
1: Ja, wir fahren jetzt immer zu dritt. Der Benno, der fährt fast eine halbe Stunde zum Rainer hin. Der Rainer fährt nochmal 20 Minuten zum Treffpunkt in Landsberg und dann fahren wir zu dritt weiter nach München. Das sind dann also 60 Kilometer und der Benno, der fährt am längsten.
0: Na Wahnsinn. Liebe Hörer, habt ihr das gehört? Die fahren einfach mal jede Woche so locker mal 100 Kilometer einfach weg, damit sie hier mit dabei sein dürfen. Ganz ohne Liveband, einfach nur 50s Record Hop zum Tanzen. Karin, ein wunderbarer Bericht, wie es hier zugeht. Und wir machen genau mit unserer Musik hier so weiter, als wären wir quasi im 50s Record Hop. Herzlichen Dank an die Karin. 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

0: So, liebe Hörer, der Nächste, der mir hier gegenüber sitzt, den ich hier einfach beim Reinkommen abgefischt habe, ist der Herbert, ein ganz versierter Tänzer, der schon seit den 80er Jahren uns ein bisschen erklären kann, wie er das damals wahrgenommen hat, im Unterschied zwischen Rock'n'Roll-Tanzen und jetzt heutzutage Boogie-Tanzen. Und natürlich kennt der Herbert auch noch den Popclub von damals aus erster Hand und jetzt ist Max Emanuel. Was musste man so mitbringen, um damals mal so richtig hier mittanzen zu können? Und was hat es für dich so bedeutet, in den ersten Tagen hier mit reinzuschnuppern, welche Musik es hier so zu hören gab?
1: Das war natürlich ganz toll, als ich das erste Mal hochgekommen bin nach München. Ich habe begonnen in einem Rock'n'Roll-Club im Training. Und da habe ich angefangen mit dem normalen Sechserschritt. Das ist das erste halbe Jahr nur flacher Schritt, nur 1, 2, 3, 4, 5, 6. So war der Gerhard, unser Trainer, halt und hat gesagt, wenn du richtig tanzen lernen möchtest, gehst du in den Popclub. Hier lernst du nur Schritt und Akrobatik. Wir waren in einem Rock'n'Roll-Turnierclub. Aber ganz klare Aussage, tanzen lernst du nur im Popclub.
0: Herbert, eine Frage, die mir auf der Seele brennt. Wie kann ein Rock'n'Roller, der auf 1 und 3 klatscht, auf 2 und 4 betonen? Ich verstehe es bis heute nicht.
1: Im Boogie funktioniert das ohne Probleme. Im Rock'n'Roll tanzen wir 1, 3, 5. Gar kein Problem. Aber ich hatte am Anfang Probleme mit dem Klatschen.
0: Okay, das beruhigt mich sehr, denn unsere Hörer haben ja schon einige Takte jetzt hinter sich und die wissen sehr wohl, dass auf 2 und 4 der eigentliche Beat passiert und der Rock'n'Roll, also der Akrobatik-Rock'n'Roll einfach auf den Zwischentakt betont wird. Und diese beiden Welten zusammenzubringen in einer Person, also Herbert, ich ziehe nach wie vor den Hut davor, dass du das geschafft hast. Du hast ja sogar bis zum Weltmeister gebracht, soweit ich weiß.
1: Aber im Rock'n'Roll. Rock'n'Roll-Formationstanz.
0: Gut, aber wenn ihr den Herbert heute hier Boogie-Tanzen sehen könntet, dann würdet ihr ihm bestimmt den Weltmeister in der Ulde-Klasse auf alle Fälle gönnen, ganz bestimmt. Aber erzähl uns vielleicht noch ein bisschen was von der Turnier-Tanzszene, wie man da so reinrutschen konnte und welchen Stellenwert das Max Emanuel für dich auch hatte.
1: Also damals habe ich Rock'n'Roll getanzt und zum Spaß Boogie gemacht und damals konnte auch jeder Rock'n'Roll-Tänzer Boogie-Boogie tanzen. Die sind auch zum Tanzen gegangen. Damals war die reine Boogie-Szene noch nicht so weit verbreitet wie heute. Das hat es im Popclub gegeben und dann in ganz ausgewählten Diskotheken auch am Land draußen. Und dort wurde Boogie getanzt. Aber
0: ab und an mal. Aber einen reinen Boogie-Abend, nur Popclub, nur Max Emanuel. Alle anderen Diskotheken machen Foxrunden und eine Mischung. Das kennen wahrscheinlich viele unserer Hörer, dass man an einem Abend mal vielleicht auch 10% 50s-Musik hört zum Tanzen. Aber wir haben das ja hier kultiviert. Außer Soul Chacha und einer ruhigen Runde gibt es ja nur 50s Record Hop. Und das zeichnet die Leute ja auch aus. Du bist jetzt auch einer, der hier fast jede Woche mit dabei ist und auch einiges an Kilometern auf sich nimmt, um hier aus Gersdorf rüberzukommen. Und das ist ja auch eine ganze schöne Strecke, die du jedes Mal auf dich nimmst. Es muss also noch eine Menge Herzblut bei dir dabei sein, auch nach so langer Zeit.
1: Wir haben einen Spruch, der heißt, Rock'n'Roll ist, wenn man es trotzdem macht. Und wenn jemand, das ist ähnlich wie bei einem Arzt. Wenn man einen guten Arzt hat, dann fährt man ewig weit. Und wenn man eine gute Location zum Tanzen hat, dann ist man genauso unterwegs. Und das wissen alle Boogie-Tänzer, dass man, wenn man gute Locations haben will, weit fahren muss.
0: Also fragen Sie nicht Ihren Apotheker und Arzt, sondern kommen Sie zu uns ins Max Emanuel, der Wahlspruch von dem Herbert. Und ihr werdet euch alle wundern, wie viele Ärzte wir uns hier sparen, wenn gute Musik läuft und alle sich auch gut bewegen. Und wir machen das wieder musikalisch hier im Radio weiter und hoffen, dass wir auch von unseren Hörern so manchen Zuwachs hier mit der Zeit bekommen werden. Herzlichen Dank, Herbert. Und vielleicht sehen wir uns mal in den nächsten Wochen auch nochmal. Dann nehmen wir uns nochmal 5 Minuten. Bei uns geht's. Okay, viel Spaß weiterhin bei uns mit 50s Record Hop.

0: So, liebe Hörer, wir sitzen hier mit dem Rainer Zellner, unserem jüngsten DJ im Club der 50s Record Hop DJ-Freunde. Und der Rainer ist aber schon wesentlich länger DJ, als er das hier im 50s Record Hop betreiben kann. Er hat mir schon erzählt, er macht das schon über 20 Jahre. Da könnt ihr euch schon mal vorstellen, was da alles an Herzblut dranhängt, bis der Rainer endlich im 50s Record Hop Club mit aufgenommen worden ist. Herzlich willkommen, Rainer. Erzähl mir ein bisschen, wie kam es dazu, dass du wirklich jetzt einen Stammplatz als DJ hier erreicht hast?
1: Ja gut, also wie gesagt, ich mache schon seit 20 Jahren Boogie und Rock'n'Roll Disc Jockey. Im Augsburger Raum, der Virus von Boogie und Rock'n'Roll Musik, der ist ja ziemlich weit verbreitet und findet immer wieder neue Krankheitsopfer. Es macht mir unheimlich viel Spaß, mit den Leuten auch so ein bisschen zu spielen als Disc-Jockey, und es ist eine feine Sache, in München auflegen zu dürfen. Für mich war das schon immer irgendwo auch ein bisschen ein Ziel und ein heißer Wunsch, in München auflegen zu dürfen, weil München ist ja doch irgendwo die Hauptstadt, wo am meisten los ist, in der Richtung auch.
0: Ja, also man kann so sagen, es hat so ein bisschen was von Hocharbeiten, oder? Das klingt jetzt fast so.
1: Ja, das ist schon so eine Art Himmel der Boogie Disc Jockeys im Maximale.
0: Okay, also jetzt habt ihr den Rainer Zellner kennengelernt, unser jüngstes Mitglied, aber natürlich nicht vom Alter her. Vom Alter her dürften wir zwei uns wenig geben, weil ich habe jetzt auch so mein 30-Jähriges hinter mir, dann kommt das ungefähr auf die gleiche Schiene. Aber es geht nicht um die Länge, es geht nicht darum, dass man möglichst viel Original-Singles hat, es geht einfach darum, dass man gutes Gespür für die Musik hat, oder?
1: Gutes Gespür für die Musik und gutes Gespür für die Leute auch. Es ist, wenn du auf einer Tanzveranstaltung auflegst, ist es ein absolutes Kompliment für dich, wenn die Leute dann hinterher sagen, sie sind total erschöpft und kriechen auf allen Vieren raus, hat man vor kurzem mal eine gesagt. Und ich finde es einfach klasse, wenn man das so drauf hat, dass man die Leute immer so ein bisschen auf der Tanzfläche hält. Was man machen kann, indem man immer irgendwelche Klassiker auch zwischendrin mischt.
0: Okay, und das machen wir jetzt in der Sendung hier genauso. Rainer, vielen Dank für deine Statements. Und ich hoffe, wir sehen uns die nächsten Wochen hier doch nochmal, weil jeder soll nicht nur einmal zu Wort kommen, sondern kann auch bestimmt mal öfter sein hier bei uns bei 50s Record Hop im Radio.

0: Soweit also mal einige Stimmen direkt aus dem Publikum. Ich hoffe, das zeigt euch da draußen an den Geräten auch noch so ein bisschen eindrucksvoller, mit welcher Begeisterung man dort schon mehr als 4 Jahrzehnte lang zu Werke geht. Als nächsten Gast, da möchte ich euch einen weiteren 50s Record Hop DJ vorstellen, der nun wie kaum ein anderer auch die musikalische und vor allem auch die technische Neuzeit repräsentiert. Denn der Ralf Heuer ist nun der erste in der Gilde, den man guten Gewissens nun auch nicht mehr als ehemaligen Plattensammler begreifen sollte, sondern der Ralf kommt mit seinem Laptop oder mit seinem Smartphone und er hat mit als erster damit auch die technische Neuzeit beim 50s Record Hop eingeführt. Dabei finden das natürlich auch viele seiner meist jugendlichen, tanzbegeisterten Kursteilnehmer total hip und angesagt. Also mit dem Ralf trifft der 50s Record Hop auch auf das Technische hier und jetzt. Und das zeigt uns auch jedes Mal wieder, dass auch dieses Herangehen extrem erfolgreich und publikumsträchtig ist. Also bei ihm liegt die Messlatte nun ganz und gar nicht mehr auf das lange angesammelte Musikwissen, sondern beim allzeit positiven Umgang mit den Menschen und an seiner charismatischen Ausstrahlung, wann immer der Ralf mit den Tanzfiguren seine Teilnehmer fasziniert. Nun ist es also definitiv Zeit fürs 21. Jahrhundert mit Ralf Heuer.
1: Liebe Hörer, ich habe schon wieder das nächste Urgestein hier in Sachen Tanzen, denn der Ralf Heuer ist bei mir im Gedächtnis als derjenige, der hier beim 50s Record Hop eigentlich für die Grundbefüllung des Abends sorgt, denn der Ralf macht jede Woche von 19 bis 20 Uhr, bevor die Veranstaltung losgeht, seinen Boogie-Woogie-Tanz-Grundkurs. Und der ist mittlerweile auch schon so gern und so gut besucht, dass davon auch immer eine ganze Menge Leute gleich für den ganzen Abend bleiben. Jetzt möchte ich bei dir, lieber Ralf, erstmal herzlichen Dank sagen, dass du uns so viel neues, frisches, junges Blut hier zum 50s Record Hop bringst. Willkommen bei unserer Radio-Edition. Wie ist bei dir? Der Funke so übergesprungen, dass du jetzt eben in der Lage bist, es an die anderen weiterzugeben.
2: Also erstmal danke für die Einladung, dass ich hier bei dir sitzen darf. Dazugekommen bin ich eher per Zufall. Die Musik als solches hat mir seit eh und je gut gefallen, allerdings war ich damals der absolute Antitänzer. Ich habe praktisch überhaupt gar nicht getanzt, weder Fox noch Walzer noch sonst irgendwas.
1: Das kann man sich bei dir jetzt überhaupt nicht vorstellen, wenn man dich tanzen sieht und du kannst den anderen jetzt das Tanzen so gut beibringen. Und liebe Hörer, also das sollte euch anspornen, hier beim Ralf auch in den Kurs zu gehen, wenn man als kompletter Novize starten kann. Wie kann man das Feuer in einem so lodern lassen, dass man so endet wie du?
2: Also wie gesagt, Ursprung ist natürlich die tolle Musik. Die Musik gefällt eben sehr gut. Wenn man dann längere Zeit immer nur weggeht und zuschaut und die anderen tanzen so schön, dann kommt halt irgendwann mal der Moment, wo man sagt, jetzt probiere ich es halt auch mal.
1: Ist mir auch so gegangen.
2: Ja, und dann fängt man halt leicht an, langsam an und steigert sich dann Stück für Stück. Es gibt ja jede Trainingseinheit ein bisschen Erfolgserlebnis.
1: Du denkst also, man muss sich den Trainingseinheiten einfach nur aussetzen, was ich natürlich nicht mache, deswegen steigere ich mich an der Ecke nicht. Aber es ist quasi, was ich raushöre bei dir, bei niemandem Hopfen und Malz verloren.
2: Nee, garantiert nicht. Jeder kann es lernen, wenn es sogar ich gelernt habe, Mensch.
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1: So, lieber Ralf, jetzt würde mich und natürlich auch unsere Hörer sehr interessieren, wie kommt man also als ehemaliger gar nicht Tänzer zu einer Expertise des Tanzens und wo hast du das jetzt in den letzten Jahren so gut aufsaugen und lernen können, dass du es den anderen beibringst?
2: Also wir hier in München haben natürlich den großen Vorteil, dass wir mehr oder weniger die Hochburg des Boogie-Tanzens oder des Swing-Tanzens sind. In München gibt es wahrscheinlich die meisten Vereine in ganz Deutschland. Und angefangen im ersten Verein bei den Boogie-Bären, anschließend zusätzlich noch bei den Yellow-Boogie-Dancern, inzwischen auch ein dritter Verein noch bei den Jitterbugs, lernt man natürlich immer wieder verschiedene Stilrichtungen, Tanzrichtungen kennen.
1: Und du bist auch Trainer in allen Clubs parallel quasi?
2: Ja, genau.
1: Also da ist auch keine Feindschaft zwischen den Clubs, sonst könntest du das ja auch, glaube ich, nicht übergreifend tun.
2: Ja, zum Glück gibt es keine Feindschaft unter den Clubs, also eher Freundschaft, man unterstützt sich auch gegenseitig und man kann auch viel voneinander lernen.
1: Das ist schön zu hören. Die Boogie-Tanz-Szene ist doch aus meinem Blickwinkel etwas zerflettert. Vielleicht liegt es aber auch nur daran, weil ich zu wenig von den einzelnen Clubleuten kenne oder die Clubleute mir einfach als Clubmitglieder nicht bekannt sind, sondern nur als Einzelindividuum oder als Plattensammler. Wie schaffst du es in deinem Tanzkurs hier immer wieder neue Leute hier mit zu begeistern?
2: Also grundsätzlich glaube ich, die Voraussetzung dafür ist, dass man selber Spaß dran hat.
1: Das merkt man bei dir ganz deutlich.
2: Ja, danke schön. Also wenn man selber an etwas Spaß hat, dann kann man es wahrscheinlich auch leichter anderen Leuten rüberbringen oder beibringen, als wenn man das notgedrungen macht.
1: Bestimmt. Also das merkt man ganz deutlich, glaube ich. Erstens mal verdient man daran wahrscheinlich nicht die Welt an Geld. Und außerdem, wenn es nicht ohne Spaß ginge, dann wäre wahrscheinlich das auch nicht dein Hobby.
2: Ja, das ist korrekt. Auch die Aussage, dass man damit nicht die Welt verdient, damit hast du auch vollkommen recht. Das ist eher ein Hobby, eine Herzangelegenheit.
1: Wie würdest du jetzt deine Herzangelegenheit weiter treiben wollen, so dass der 50s Record Hop möglichst viele neue Tanzgäste dazu bringen kann, hier junge Leute mit zu begeistern? Was müssten wir tun, damit wir noch einen höheren Anteil an jungen Leuten hier kriegen?
2: Also grundsätzlich muss man erstmal so eine gewisse Grundmenge an jungen Leuten haben und dann wird es zum Eigenläufer. Das heißt, ab einer gewissen Grundmenge kommt, laden die dann per Mundpropaganda ihre Freunde ein und dann kriegt es wieder jemand anders mit und sagt, komm, schau mal vorbei, das ist ganz nett da und das wird dann zum Selbstläufer.
1: Jetzt hast du mir erzählt, Ralf, dass du bei den Boogie-Bären ja auch die Jugend trainierst. Wie können wir die Boogie-Bären, gerade im Moment auch die jungen Boogie-Bären vielleicht noch neben ihrer Turnierszene auch darauf vorbereiten, dass 50s Record Hop ja durchaus nicht nur eine Turnierszene ist, sondern eigentlich ein normaler Abend, wo man einfach nur in einem angenehmen sozialen Umfeld weggehen kann.
2: Also die Turnierszene, die ich trainiere, also die Teens, die sind praktisch im Bereich bis 17, 18 Jahre. Und von daher ist der Sonntagabend natürlich ein bisschen unschick, weil die am nächsten Tag zur Schule müssen. Also die werden wir nicht so leicht einfangen können. Die Twin-Szene, die ich auch trainiere, die kommt zurzeit auch recht häufig. Also die ist im Max Emanuel auch durchaus schon etabliert.
1: Dann darf ich gerade dir auch die Frage stellen, die mir ganz besonders als Musikmann auf den Nägeln brennt. Was müssten wir gegebenenfalls musikalisch für solche Leute anpassen?
2: Also grundsätzlich, die Musik als solches ist ja in Ordnung. Es sind natürlich auch jede Menge neue Bands auf dem Markt und das wirst du am besten wissen, also modernere Bands, die tatsächlich auch von der Jugend akzeptiert und gehört wird. Also an die häufiger gespielt wird, also nicht nur die alten Klassiker, sondern durchaus auch mal ein bisschen modernere Rock'n'Roll und Boogie-Woogie-Musik. Dann würde es denen vielleicht auch noch leichter fallen, hierher zu kommen.
1: Dann wollen wir uns doch mal jetzt genau so einen rauspicken.

0: Ralf, jetzt würde mich natürlich als Turnierfremdling auch schon noch interessieren, wenn du dir jetzt gerade so die Jugend auf die Fahne schreibst und die auch bis zur Turnierreife bringst. Erstens, wie fasziniert man Leute, bis zur Turnierreife zu tanzen? Bei mir hat es schon mal versagt. Und zweitens, was kann man alles erreichen, wenn man den Trainer Ralf Heuer hat?
1: Also grundsätzlich ist die Jugend sehr leicht zu faszinieren, weil sie auch sehr viele Erfolge einkassieren können. Das heißt, mit unserer Jugend sind wir durchaus nicht nur national konkurrenzfähig, sondern auch international. Mhm. In Deutschland selber ist natürlich Europameisterschaft, Bayerische, Deutsche und so Sachen. International ziehen wir mit unserer Turnierjugend auch durchaus auf Europameisterschaften, World Cups und Weltmeisterschaften, bei denen wir auch immer im guten Mittelfeld liegen.
0: Das klingt jetzt wirklich aber auch so, als wärst du der Reisebegleiter deiner Jugend, nicht nur der Turniertrainer, sondern auch der, der dann vor Ort quasi die Daumen drückt?
1: Nicht nur die Daumen drückt, sondern Jugend muss natürlich auch betreut werden. Das heißt, wann zieht man sich um, wann wird was gegessen, was darfst du trinken, was darfst du für Medikamente nehmen und so weiter. Alles, was zum Leistungssport halt dazugehört. Also als Rundum-Betreuer.
0: Der Turnierpapa Ralf Heuer, finde ich total spannend. Das habe ich genau gewusst, dass du unseren Hörern hier ganz was Besonderes mit einem ganz anderen Schlaglicht beleuchten kannst. Geben wir uns doch noch einen dieser Neobands, weil es gerade so gut

So, lieber Ralf, jetzt bist du natürlich auch einer, der durch seine Tanzleidenschaft auch deutlich über den Tellerrand des 50s Record Hop hinausschaut. Und du fährst ja auch in der Gegend rum und schaust dir mal die anderen Locations und die anderen Veranstaltungen so an, was es da so gibt. Und du hast mir erzählt, du warst jetzt die letzten Jahre in Schweden, so wie ich in England war, fährst du natürlich im Sommer nach Schweden, um dort die Lindy-Hop-Szene, die Swing-Szene und auch die Boogie-Szene

0: Szene zu erleben. Vielleicht erzählst du unseren Hörern einfach mal ein bisschen live, was da in Schweden abgeht.
1: Also Schweden, das heißt genau gesagt in Herräng, ist seit rund 30 Jahren jedes Jahr ein Swing-Dance-Camp, das ganz locker aufgezogen wird, ganz viele Leute kommen dort und es geht nur noch mit Spaß und Freude dort. Das Ganze dauert 5 Wochen.
0: Fünf Wochen?
1: Jawohl. Eine Woche davon ist nicht rein für Boogie, aber hauptsächlich für Boogie. Und die restlichen 4 Wochen sind dann für die Balboa und Lindy Hopper.
0: Das stelle ich mir aber jetzt eher wirklich so als Tanz-, Lern- und Turniercamp vor. Ist das richtig?
1: Es ist durchaus so, wie du sagst. Es gibt Einsteigerkurse, Aufsteigerkurse, Formationskurse, Leistungskurse, Turnierparkkurse. Es ist alles vertreten. Es ist wie ein Zeltstadt mit einer Party. Jede Nacht bis morgens um 7 Uhr wird dort getanzt und dann ab 10 Uhr wieder gelernt.
0: Und da gibt es Leute in meiner Altersklasse, die das durchhalten?
1: Das hält man ganz locker durch, wie du weißt, in Schweden. Da wird es ja praktisch nicht dunkel.
0: Ach, deswegen würde ich das auch durchhalten.
1: Ja, genau. Das ist ja um 2 Uhr morgens, ist ja praktisch so hell wie hier um 4 Uhr Nachmittag. Und von daher hält man das locker durch. Das Meer und der Strand ist auch gleich zur Erholung da. Da legt man sich halt dann 2 Stunden ans Meer und dann geht es wieder weiter.
0: Okay, nach ein bisschen mehr Brausen. Und wenn ich mir das aber jetzt überlege, da gibt es dann sicher einige, die dann ihren kompletten Jahresurlaub in Schweden verbringen, oder?
1: Es ist durchaus so, wie du sagst. Also einige Leute sind, ich kenne auch welche, die sind 5 Wochen pro Jahr dort, machen alles mit, helfen dort auch, das Ganze aufzubauen. Das Ganze funktioniert natürlich nur mit sehr vielen Helfern. Und wie gesagt, wenn die 5 Wochen vorbei sind, dann sind rund 7.000 Tänzer durch.
0: Habt ihr das gehört? 7.000 Tänzer. Da sind wir ja, mein 50s Record hat noch ein richtig kleines Licht, aber ich habe es ja auch immer wieder betont, unsere Stärke hier in München liegt einfach in der Regelmäßigkeit und nicht in dem, dass es eben nur einmal ist. Aber ich kann es dir nachfühlen, Ralf, denn ich erlebe häufigerweise in England Rhythm Riot mit 2.500 Leuten ein gutes Wochenende lang und es ist einfach eine ganz besondere Atmosphäre, weil man dort eben nur Gleichgesinnte kennen lernt nur und sich unter Gleichgesinnten befindet. Wenn du uns so ein emotionelles Schlaglicht noch vielleicht von Schweden rübergeben könntest, was sind für dich emotional wirklich interessante Momente oder tänzerische Momente, die man in Schweden so besonders hält?
1: Also ganz besonders ist natürlich die Internationalität. Es sind ja Leute aus Amerika, aus Frankreich, aus Italien, Schweden, Ostblockländer, es ist alles vorhanden. Und die Internationalität mit ihren ganzen eigenen Stilrichtungen, die ist natürlich sehr interessant. Und man kann sich sehr viel abschauen, sich selber ein bisschen weiterbilden.
0: Das sind natürlich wahrscheinlich die Trainer auch international.
1: Ja, selbstverständlich. Nur die Besten aller Besten werden dort als Trainer eingeladen.
0: Kommt es da auch mal vor, dass der Ralf Heuer bei einem anderen Trainer sich als Schüler einschreibt?
1: Selbstverständlich.
0: Okay, also dann wollen wir hoffen, dass du beim nächsten Mal in Schweden so viel mitbringst, dass wir das hier in der Max-Emanuel-Brauerei auch bewundern können. Lieber Ralf, ich sage herzlichen Dank, dass du dir Zeit genommen hast und ich freue mich ganz toll, dass du uns mit jungen Leuten durch deinen frühen Tanzkurs auch immer wieder hier mit neuem Blut versorgst. Ich will hoffen, es bleibt noch ganz, ganz lang so.
1: Das will ich auch hoffen. Dankeschön.
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Nach der Tempospitze mit B.B. King und unserem Ralf Heuer wird es natürlich auch heute noch mal kurz Zeit zur taktmäßigen Abkühlung beim Soul Charger. Wie immer für unsere musikinteressierten Zuhörer aber noch mal der Hinweis auf unsere Playlisten, immer unter www.hithistory.de. Dort erfahrt ihr ganz generell zu all unseren Sendungen die Plattendaten und Jahrgänge und was sonst noch so alles wichtig ist zu all diesen Schallplatten von damals. Hier noch ein 50s Klassiker, den damals die Ruth Brown ab 1953 auch schon selber in drei verschiedenen Versionen ganz unterschiedlich interpretiert. Aber hier kommt nochmal eine vierte andere Version mit der Sassy, die Sarah Vaughan 1962. Sie macht daraus quasi einen Soul-Cha-Cha mit Mama, he treats your daughter mean.

0: damit, Historianer, neigt sich auch unsere Ausgabe 43 schon dem allmählichen Ende zu. Aber beim nächsten Mal, da gehen wir hier nicht mehr vor Ort ins Max E, sondern wir begrüßen dann zwei unserer 70s DJs mit ihrer Hommage an den 50s Record Hop. Das Ganze dann von zu Hause aus vorbereitet und demnach wird es auch im Sound wieder deutlich besser zu verstehen sein als diesmal noch. Dann bei den beiden Freitags-Popclub-DJs Charlie Focke und Richard Pleitner. Ich hoffe, ihr freut euch auch schon mit mir auch auf einen ganz persönlichen Eindruck dieser beiden Frühzeit-Trendsetter noch aus den 70er Jahren. Beide haben selbstverständlich auch nach wie vor ihre Schallplattenregale im Zimmer stehen und sie freuen sich aber ganz genauso, wenn heute ein Ralf Heuer seine MP3s anklickt. Hauptsache, die Musik bleibt lebendig und wir sorgen alle gemeinsam dafür, dass das Woche für Woche aufs Neue auch so bleibt. Und so verabschiedet sich der Axel Lindner dann bis zur nächsten Woche zu unserem nächsten 40-jährigen Kapitel hier auf der Tanzreise beim 50s Record Hop.
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Wir treffen uns heute im Februar 1960 hier mit Barrett Strong in Detroit beim Plattenlabel Anna von Anna Gordy Gay auf Geheiß ihres Bruders Barry Gordy Jr. und Janie Bradford, die sich hier das Geld im wahrsten Sinne des Wortes teilen wollen für Money, That's What I Want. Der Barrett Strong liefert zumindest unter diesem Songtitel damit die Urversion auf dem Rhythm & Blues Treppchenplatz und auch auf einer popnotierten Nummer 23. Aber danach schließen sich der Journal Hawkins oder die Kingsmen oder auch der Junior Walker noch mit seinen Allstars in den Hitparaden an. Und viele kennen davon freilich auch die gechartete EP der Rolling Stones dann 1964 oder auch den Burn Elliott mit seinen Fan-Man in den britischen Hitparaden von diesem Money, That's What I Want. Und dazwischen gibt es davon auch wirklich noch unzählige weitere Versionen, die sich aber eben alle nur an diesen Barrett Strong Hit orientieren. Nur wenig zuvor, da veröffentlichen die Gebrüder Jess in Chicago hier bei Checker diese Single des Blues-Sängers Little Mac mit dem Songtitel I Need Love. Und wenn wir das jetzt gleich mit der Gelddruckmaschine von Barrett Strong mal gegenüberstellen, dann darf man sich als geneigter Zuhörer durchaus dabei denken, dass dieser Songtitel I Need Love schon recht deutliche Anzeichen der Melodie dann zu bieten hat. Vergleicht einfach mal selbst Little Mac und I Need Love.

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1: Herzlich willkommen inzwischen auch schon ein zweites Mal zu unserem kleinen Italo-Takt-Experiment, das ich neben all den persönlichen Musik- und Urlaubsmomenten dort am Strandcafé an der Adria bei Maurizio und Sonja, den Kaffeebetreibern dort, erleben durfte. Und so lädt euch der Axel Lindner auch heute nochmal ein zu einer Runde 50s Record Hop Italo-Abend versus Rock'n'Roll in Italy am Strandcafé. Immer noch angelandet Anfang der 80er Jahre. Also auch immer noch für mich ohne Führerschein und somit auch immer noch unterwegs am Campingplatz mit meinen Eltern, denn die sind gefahren. Nur die waren eben in diesen Tagen schon einen Tick zu alt, um damals die Original-Rock'n'Roll-Zeit wirklich in vollen Zügen auch zu genießen. Denn mein Vater war Baujahr 1927 und schon längst kein Teenager mehr, als in Italien und vor allem auch in Deutschland die Rock'n'Roll-Halbstarkenzeit auch losgegangen war. Aber dennoch war da der Haley-Sound, vor allem für meine etwas jüngere Mutter, das ultimative Musikgefühl. Und das war nun im Vergleich zu den ersten Nachkriegsjahren was wirklich elektrisierend Neues. Und so gab es auf unserer einzigen damaligen Tonbandspule sowohl Rock Around the Clock als auch That's Amore zu hören. Also wenigstens schon mal hier mit Vanna Iba nach Italien transferiert. Basta und Poco di Musica, ein bisschen Musik, wieder in Rock'n'Roll-Zeiten in Italien.

Wir starten auch heute wieder mit den erst recht geradlinigen Rhythmen bei I Campioni. Natürlich auch wieder am Campingplatz mit einer weiteren Italo-Musikkassette und damit dann auch wieder zu einer weiteren Willkommensparty bei Maurizio und Sonja und all ihren Freunden. Und da waren nun auch schon alle die unterschiedlichen Generationen schon vertreten, von den Kindern im Vorschulalter bis zu den eigenen Eltern, die die italienische Rock'n'Roll-Zeit dort auch live miterleben konnten. Und ganz ähnlich wie auch bei meinen Eltern, da war dieses Thema Rock'n'Roll oder gar schon Twist eher schon im Hintergrund gelandet aufgrund des Alters, denn sie fühlten sich wesentlich wohler, wenn da noch die letzten Swing-Ausläufer zu hören waren, hier mit Natalino Otto, denn den kannten gerade die Nachkriegsitaliener garantiert auch alle, noch lange bevor sie dann später einen Solo Adriano auf die Bildfläche führen, hier zur Begrüßung in der 50s Frühzeit mit Buonasera, Advocato.

Wir gehen mal für einen ganz kurzen Moment lang noch weit, weit zurück in die Vergangenheit mit Ernesto Biono ins noch swingbetonte Italien Ende der 40er Jahre, als die Bassisten noch zum Swing- und Balboa-Tanzen eingeladen hatten, als aber auch auf der anderen Seite der Rock'n'Roll-Fan Maurizio auch schon zurückversetzt sich gefühlt hat in die musikalischen Erinnerungen auch seiner Eltern. Und er konnte da als typischer Rock'n'Roller eigentlich auch noch recht wenig damit anfangen, aber er kannte eben auch schon allerbestens den Modetanz Madison, hier nun gut 10 Jahre später zum gerade gehörten. Und der war nun auch bei uns beim 50s Record Hop zuweilen dann und wann mal ein beliebter Line Dance geworden, den man bei so manchem Tanzabend da mal kurz einstreuen konnte, mit einem ganz eigenen typischen Tanztakt, mit Silvano Silvi in Anlehnung bei Ray Bryant oder bei Al Brown zum italienischen Madison Square.

Zeitgleich zum Madison war da auf der Tanzfläche am Strandcafé immer generell die Hölle los, wenn dann mit gehörigem Afterbeat dann zum Einzeltanz Twist auch eingeladen wird. Hier nun auch schon zum wiederholten Mal am Beispiel mit Tintarella di Luna, mit Cosimo Gili.

italienischer Twist-Rhythmus mit einem typischen 8-Achtel-Piano unterlegt, bevor dann im Mittelteil ein deutlicher Taktwechsel stattfindet zum 4-Viertel-Swing-Rhythmus direkt eingeflochten. Und man fühlt sich also irgendwie mittendrin zwischen Frank Sinatra und Chubby Checker, will ich mal sagen. Und auch die Bella von Giorgio Gaber lässt sich auch mit Chor, mit ganz ähnlichem Mischtakt auch erleben. So ganz genau an dieser Nahtstelle zwischen dem geradlinigen Walking-Beat-Mittelteil und ansonsten mit dem chorbetonten Afterbeat. Vielleicht achtet ihr einfach mal drauf, in dieser Zeit oft so ganz typisch mit diesen Taktwechseln, mit einem Teil geradlinig betontem Viervierteltakt und dem anderen Teil Afterbeat-Betonung mit Giorgio Gaber und seiner Bella.

Una Donna kommt, eine Frau wie du, mit Robbie Ferrante, hier nur wenig später, nun aber auch doch deutlich mit Taktwechselspiel, auch wenn wir das Ganze oftmals so in Bausch und Bogen gerne Rock'n'Roll betiteln wollen. Dort am italienischen Strandcafé, da konnte ich zum ersten Mal so richtig klar und deutlich auch nachempfinden, wie unterschiedlich es damals auf den Tanzflächen auch so zugegangen war. Denn es war eben sowohl noch die Nachkriegs-Swing-Generation im Publikum vertreten, als auch die puren Rock'n'Roller oder hier am Beispiel von Maurizio auch schon mit starker Tendenz zu den 60s-Tanzrhythmen, weil eben auch alle im Urlaub in Feierlaune gewesen waren und sie wollten alle Generationen miteinander mit einem Tanzeinsatz auch gerne begehen. Und dabei brauchte man eigentlich nur ein bisschen genauer hinzuschauen und man war damit mit jeder eigenständigen Rhythmik in diesen Tagen bei einem anderen Publikumstanz angelangt auf der Tanzfläche. Nicht so, wie man das bis dato bei unseren allwöchentlichen 50s Record Hop Abenden da gekannt hatte, denn dort gab's als Einzeltanz bestenfalls mal ein paar Rockabilly Cats beim Jumpen und ansonsten gab's nur Rock'n'Roll Paartänzer. Also hier ein Ricky Sana, der war mit seinem ganz stark akzentuierten Afterbeat auch eine rein italienische Einsatzprobe fürs Publikum. Dabei sehe ich immer noch den Maurizio mit seinen Freunden dazu auch immer noch twisten mit La Camicia Blu.

Guidone erzählt uns hier von seiner Cochinella im Jahr 1959. Und dabei weiß ich ja jetzt nicht, ob ihr da draußen auch schon mit diesen zuweilen recht eng zusammenliegenden Taktnuancen auch wenigstens euch so ein bisschen einfühlen könnt in all das, was mich damals noch vor meinem ersten eigenen DJ-Abend so umgetrieben hat, um einfach mal zu begreifen, wie all diese unterschiedlichen Rhythmen auf der Tanzfläche dann ihren Ausdruck finden. Und gerade auch dabei waren diese alljährlichen Willkommenspartys für mich so ein ganz hervorragender Gradmesser, wenn es mal nur darum geht, so einen Paartanz Rock'n'Roll und den Einzeltanz Twist besser voneinander unterscheiden zu können. Denn beide Tanzwelten, die sind am Ende nicht immer nur so homogen miteinander kombinierbar. Genauso wenig, wie man vielleicht heute ein Telefon noch an der Wand hängen kennt und das Ganze mit unserer heutigen Handykultur vielleicht in Einklang bringen möchte. Denn hier bringen uns Corrado El 93 einen Song über ein Thema, das es heutzutage definitiv schon gar nicht mehr gibt. Ein blockiertes Münztelefon, bei dem man damals in Italien noch immer die sogenannten Gettonis einwerfen musste, um dann die Telefonnummer über eine Wählscheibe einzugeben, damit ein Telefonvermittler dann auch durchstellt. In Italien war das noch so. Aber unser Urlaub wurde dadurch eigentlich nur aufgewertet, weil wir wussten, unser Telefon, damals schon Anfang der 80er Jahre, das war sowas von meilenweit vorne dran. Hier mit Corrado El 93.

Ob Trotta Cavallino, der langsame Pferdetrott mit einem der frühen italienischen Nachkriegshelden Natalino Otto, so genau an der Nahtstelle ins Rock'n'Roll-Zeitalter und auch hier noch ein kleines Stück früher am Start mit einer Boccuccia di Rosa mit Natalino Otto.

Enrico Gentile, noch einen kurzen Moment lang im Pre-Rock'n'Roll-Zeitalter mit Che Musetto, für die Paartänzer durchaus bestens verwendbar. Als der Maurizio aber nicht schlecht gestaunt hat, wie sich seine eigenen Eltern damit über die Tanzflächen bewegen wollten. Und all das konnten wir gemeinsam durchleben bei der Willkommensparty am Strandcafé, weil sich dort eben auch die unterschiedlichen Generationen jetzt schon eingefunden haben, die wir mit der heutigen Brille oft zu voreilig in die Swing- und die Rock'n'Roll-Schublade irgendwie wegdrücken wollen. Denn wenn der Maurizio auch weit mehr fasziniert war von den Twist-Aufnahmen Anfang der 60s. Er fand's aber ein ums andere Mal immer wieder recht umsatzfördernd, wenn sich da auch solche Walking-Beat-Rhythmen dazwischen schleichen, um eben auch die Generation der Eltern ans Lokal zu binden. Hier nochmal mit der Si Si Marie mit I Campioni.

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1: Doch noch ein versöhnlicher Twist ausklang für den Maurizio mit Gigio im Jahr 1960. Nun auch wieder mit deutlichem Afterbeat und einem nach vorne gesetzten Saxophonisten zum dahinterliegenden Orchester. Aber eben mit solchen Taktexperimenten, da wollen wir uns dann ab morgen nach Italien auf die Tanzflächen begeben. Dann aber nun konsequenterweise im 21. Jahrhundert gelandet, bei dem nun schon seit 2001 immer eine volle Woche lang der Küstenort Senegalia für die Rock'n'Roll-Tanzwelt im 21. Jahrhundert quasi reserviert scheint. Denn dort treffen sich jedes Jahr mehrere Zehntausende an Fans zum Strandurlaub mit Dutzenden von aktuellen Tanzbands. Fast rund um die Uhr für eine vollkommen ausgelassene Urlaubswoche, die uns dann ab morgen hier die Brücke schlagen wird zu all dem, was wir hier schon in den letzten Tagen und Wochen auch erleben durften. Aber ab morgen sind wir dann bei Rock'n'Roll in Italy tatsächlich im 21. Jahrhundert musikalisch auch gelandet. Und ich freue mich eigentlich schon jetzt auf all eure Aha-Erlebnisse von all denen, die mit dieser Senegalia-Woche bisher noch nichts anzufangen wissen. Aber natürlich freue ich mich auch auf jeden Zuhörer, der dann mit unserer Musikauswahl auch dort vor Ort auch schon so manche durchtanzte Nacht verbracht hat, um sich dann tags darauf am Strand erstmal ordentlich auszuschlafen. Also, wir hören uns in jedem Fall morgen um dieselbe Zeit wie immer in der Rock'n'Roll-Neuzeit in Italien.

Teach 'em young, treat 'em rough, never tell them nothing. So erklärt uns das hier 1951 der Hank Penny als Lebensratschlag für eine erfolgreiche Beziehung. Denn zum Schluss heißt, that's what gets resolved. Aber natürlich auch nur deswegen, weil er auch durch seine leidvolle Lebenserfahrung erstmal lernen musste, dass es vielleicht besser ist, wenn man jung aufgegabelt wird, schlecht behandelt wird und dann nie was Wichtiges erzählt bekommt. So vermittelt uns das der Texter Steve Kranz mit seinem Komponisten Robert Colby, aber eben zuerst im selben Jahr noch auf der schwarzen Seite der Medaille und das Ganze auch für resolute und selbstbewusste Damen geeignet. Ganz genauso empfehlenswert hier auch beim schwarzen Original mit Mabel Scott. Catch 'em young, treat 'em rough and never tell them nothing.

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1: Catch 'em young, treat 'em rough, never tell them nothing. Das hat natürlich im zeitgeschichtlichen weißen Amerika in den Großstädten garantiert keine Chance, mit so einem unangepassten Text auch wirklich überhaupt in die Pop-Crossover-Regale einsortiert zu werden. Und so gibt's auch diesmal tatsächlich keine weitere Pop-Version davon, obwohl nun hier die Decca und die RCA als Major-Labels auch schon die Veröffentlichungsrechte im Haus halten. Aber so bleibt's nun aufgrund eines Textes bei einer Hillbilly und bei einer noch zweiten Rhythm-and-Blues-Kopie von Hot Lips Johnson als Labelkollege von der Mabel Scott. Und auch hier für die schwarze Seite der Columbia noch am Start bei OK mit Wild Bill Davis. Es war also Anfang der 50er Jahre zeitweise noch viel direkter getextet und zugeschnitten worden, als das die heranwachsenden Teenager-Generation dann einige Jahre später im weißen Amerika überhaupt vertragen konnte. Und auch das ist so ein typischer Zeitgeistprozess, der in den sogenannten Transition Years auch noch zu überwinden war, bis wir dann einige Jahre später dann endlich vom Rock'n'Roll sprechen. Solche Texte wie heute, die durfte es in 3 bis 4 Jahren, dann Mitte der 50er Jahre, garantiert nicht mehr geben, wenn man zumindest erfolgreich sein wollte in den Popregalen. Aber die Ehrlichkeit, mit der hier der Wild Bill Davis auch nochmal vertont, die zeichnet eben Hillbilly und Rhythm and Blues gleichermaßen noch Anfang der 50er Jahre einfach aus. Catch 'em young, treat 'em rough, never tell them nothing.

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1: Ganz herzlich willkommen, Historianer und Tanzfreunde. Der Axel Lindner begrüßt euch heute schon zur Ausgabe 44 im Jahresverlauf zur Geschichte des 50s Record Hop. Und wir befinden uns inzwischen auch schon seit einigen Wochen mittendrin bei den Publikumsreaktionen, die dieser so langlebige Rock'n'Roll-Tanzabend über die Jahrzehnte so ausgelöst hat. Und bevor wir dann in den nächsten Ausgaben noch unsere Frühzeit-Disc-Jockey-Kollegen Charlie Focke und Richard Pleitner persönlich kennenlernen und danach quasi zum Interview-Höhepunkt auch den Urschöpfer des Abends, da will ich euch heute auch noch ein letztes Mal mitnehmen zu einigen Interview-Ausschnitten und zu ganz persönlichen Glückwünschen einiger Stammgäste, die sich's einfach nicht nehmen haben lassen, damals schon im Jahr 2012 erstmal zum 40-jährigen Bestehen dieses wöchentlichen Abends zu gratulieren. Aber inzwischen bewegen wir uns ja schon schnurstracks auf das halbe Jahrhundert zu. Und so waren unsere heutigen Zeitgeistmomente demnach auch nur ein kleiner Zwischenstopp genau dorthin. Und damit wir auch gleich zu Anfang ganz gut ins Tanztempo reinfinden, da habe ich euch diesmal eine ganz besondere Hit-B-Seite rausgesucht, bei der der Syl Austin in jedem Takt so einen kleinen Tick schneller wird. Ganz genauso, wie wir das hier beim 50s Record Hop schon immer kennen. Also lasst uns einfach eintauchen, heute nochmal zu einigen Stimmungen zur 40-Jahr-Feier vom 50s Record Hop.

Wildwood mit einem wirklich doch recht besonderen Taktverlauf mit Saxophonist Syl Austin. Und wenn ihr uns hier auch schon übers komplette Jahr hier beim 50s Record Hop mitbegleitet habt, dann wisst ihr ja schon, dass damit vergleichsweise mit nur 40 Jahren von dieser wöchentlichen Rock'n'Roll-Veranstaltung wahrscheinlich bereits die Hitparade der Langlebigkeit schon längst angeführt wird. Aber auch der Chuck selbst wird es uns dann im Laufe der nächsten Wochen auch noch persönlich bestätigen, dass es auch sein erklärtes Ziel ist, diese 50 Jahre dieses Kultabends noch voll zu machen. Und noch gibt es natürlich keine genaueren Pläne davon. Aber so lange können wir hier natürlich deswegen auch jede Woche wieder aufs neue Just One More Time hier anstimmen. Bis dahin auch in mehrerer Hinsicht sowas wie ein Motto-Song hier mit Billy Gales und Just One More Time.

0: Lieber Jack, hier ist der Robert. Ich wünsche dir alles Gute zu deinem 40. Jubiläum. Aber du musst auch noch 10 Jahre aushalten bis zum 50. Weil da schleppe ich dann meine Enkel auch noch rein. Die sind dann reif für einen Boogie.
1: Leider kann nun der Robert Buchenberger seine Enkel doch nicht mehr zum 50s Record Hop mitbegleiten. Aber unter dem Motto One More Time, da erinnern wir uns alle weiterhin nicht nur einmal im Jahr zu einem ganz besonderen gemeinsamen Tanzabend an ihn. 2012, da konnte noch niemand ahnen, dass uns der Robert hier seine Worte für die Nachwelt hinterlassen hat. Gleich noch ein bisschen ausführlicher auch von ihm, denn dieses One More Time und der 50s Record Hop, die sind und bleiben weiterhin fest miteinander verbunden, solange es auch immer noch dort jede Woche heißen wird One More Time hier für den Robert Buchenberger.

0: Liebe Hörer, ihr kennt das schon, wenn es bei uns klingt, als wären 200 Leute im Raum, dann sitze ich hier wieder mit einem neuen Interviewgast. Ich freue mich sehr, dass der Robert Buchenberger sich hier mir gegenüber hingesetzt hat, denn auch der ist schon seit fast Mitte der 70er Jahre hier mit dabei. Und ich habe ihn eigentlich erst relativ spät wahrgenommen, aber er ist länger im Popclub, als ich das war. Also das hätte ich jetzt nicht gedacht von dir, Robert. Und du hast mir gerade noch erzählt, es gab in den 70er Jahren sogar auch noch bei dir in Rosenheim einen Rock'n'Roll-Club, wo du angefangen hast, deine Platten hinzuschleppen, um dort deine gute Laune mit Tanz zu verbinden. Erzähl uns ein bisschen was aus der Frühzeit, Robert.
1: Ja, damals wurde eigentlich nur in Tanzschulen getanzt und es ging so allmählich los mit den Rock'n'Roll-Clubs und wir wollten uns da etwas mehr engagieren, sind dann eben auch in den Popclub nach München gefahren, weil da ging so richtig der Punk ab und dann haben wir gesagt, sowas wollen wir auch haben. Da hat es einen Rock'n'Roll-Club gegeben, von dem haben wir uns die Satzung geben lassen und dann haben wir die ersten 7 Aufrechen gegründet und dann haben wir einen Verein und dann ging es halt los.
0: Der Robert ist so ein Kurzentschlossener, der greift sowas sofort auf, denn aus der Neuzeit kenne ich ihn jetzt als Boogie-Trainer bei den Boogie-Bären und dazwischen liegen natürlich locker 25 Jahre, die du hier jeden Samstag vom Popclub bis zur Max-Emanuel-Brauerei hier verbringst. Was bedeutet für dich Tanzen in der Freizeit? Mal ohne Training zu geben, mal einfach nur mit deiner Renate hier auszuspannen und tanzen.
1: Tanzen, das heißt für mich ja eigentlich Leben. Und das ist ein Lebenselixier, das ist, da kann man ausspannen, da kann man alles rundherum vergessen. Da fliegt man halt einfach.
0: Da fliegt man halt einfach. Da sollten wir jetzt eigentlich schon ein Stück dazu spielen. Fällt mir sicher gleich ein, was ich euch danach auf den Plattenteller lege. Aber lieber Robert, erzähl uns noch ein bisschen aus dieser Zeit, als du angefangen hast hier mit Boogie, weil von Rock'n'Roll zum Boogie-Tanzen ist es ja doch noch mal ein Stück weit hin. Und man muss es ja auch irgendwie taktmäßig schaffen, jetzt nicht mehr auf 1 und 3 zu zählen, sondern auf den richtigen Beat. Und man muss es auch irgendwie hinkriegen, seine Akrobatikfiguren nicht mehr überall herzeigen zu müssen, sondern einfach nur Spaß beim Tanzen zu haben. Wie war das für dich?
1: Ich war eigentlich nie so der Tänzer, der in irgendwelchen Veranstaltungen da etwas von sich geben wollte, sondern ich wollte immer das Feeling haben, in der Masse unterzutauchen. Und wenn man so im Gewühle drinnen ist mit 50, 100 oder 200 Leuten.
0: In der Masse bist du noch nie untergetaucht, sonst wärst du nicht hier.
1: Ja, weil in einem Popclub oder auch hier in Maxl, da in den älteren Zeiten, da waren 200, 300 Leute da. Da waren wir froh um jeden Quadratzentimeter und da ging der Akro nicht.
0: Das stimmt und manche verziehen sich halt hinter die Disco raus, du vollkommen recht, denn da hat es am meisten Platz, um damals irgendwie einigermaßen zurechtzukommen. Als Tänzer hat man es damals wirklich schwer gehabt, obwohl es aus der Neuzeit auch wirklich nicht einfach ist, auch mit 100 bis 150 Leuten auf der Tanzfläche zu bestehen. Wie schafft ihr das, euch immer wieder ein Stück Tanzfläche zu organisieren?
1: Also wir haben so den Spruch für uns selber, wenn ich mit der Renate unterwegs bin, 80 cm mal 120 cm, das muss reichen. Das ist die Reihe zwischen zwei Tischen, irgendwo in der Wirtschaft oder das ist unsere mobile Tanzfläche, mit der wir unterwegs sind. Wenn wir irgendwo einen Platz brauchen, das wird ausgelegt und dann haben wir unser Revier markiert und das geht dann schon immer.
0: Ihr müsst euch vorstellen, Robert und Renate gehen wirklich mit einem Stück Linoleum tanzen, 80 mal 120 und da tritt dann auch kein anderer mehr drauf. So hart sind hier die Regeln, die man von der Max-Emanuel-Brauerei hier mitnimmt. Jetzt machen wir wieder ein bisschen Tanzmusik. Lieber Robert, herzlichen Dank. War unheimlich plastisch, was du uns hier erzählen konntest. Ich denke, wir haben uns hier nicht zum letzten Mal gehört. Und nächstes Mal bringst du die Renate mit. Die hat bestimmt aus ihrer Sicht auch noch eine Menge zu erzählen. Wir machen wieder eine Runde Tanzmusik zum 50s Record Hop Jubiläum.

0: sonst gar nichts.
1: Grüß dich, Chuck. Hier ist Renate. Alles, alles Gute zu deinem Jubiläum. 40 Jahre Record Hops. Wir freuen uns auf viele, viele neue Jahre mit dir und uns allen und viel, viel Tanzen und guter Musik. Danke und aufs nächste Jahr, auf die nächsten 10 Jahre. Ciao.

damit, liebe Hörer, hörten wir gerade mit Hot Pepper von Floyd Kramer eine Abwandlung eines Klassikers von Flip, Flop and Bob. Das war damals in die Top 3 der beliebtesten Popclub-Scheiben gewählt worden. Und an dieser Stelle bin ich euch auch noch den damaligen Hitparaden-Top-Titel schuldig, der sich damals in der Publikumsgunst durchgesetzt hat. Obwohl der Blue Train im eigentlichen Sinne doch gar kein echter Rock'n'Roll-Titel ist. Aber damals gab es kaum einen Abend ohne diese Zugfahrt von John D. Loudermilk im Blue Train, die beliebteste Popclub-Scheibe der 50s Record-Hop-Geschichte.

Nun haben wir sie also identifiziert, die damals beliebteste Tanzscheibe im Popclub. Aber als ich natürlich beim Charlie die B-Seite dieser Single zum ersten Mal gehört hatte, da konnte ich es mir erstmal gar nicht vorstellen, dass das ein und derselbe Interpret sein soll. Zumal der weiße Komponist und Sänger John D. Loudermilk dieses Instrumental auch noch Rhythm and Blues tauft. Und ihr werdet aber sofort hören, dass dieser Songtitel absolut gerechtfertigt ist. Komplett aber ohne schwarze Musikbeteiligung im Jahr 1964, ganz spartanisch auf der Gitarre angestimmt. Rhythm and Blues von und mit John D. Loudermilk.

0: Alles Gute, lieber Chuck. Alles Gute auch an die anderen Kollegen, die das Max Emanuel zu dem gemacht haben, was es ist, und auch dem Popclub. Es grüßt der Fritz. Macht's es gut, macht's es weiter so. Bis nächsten Sonntag.
1: Hallo, lieber Chuck. Wenn ich jetzt mein Vater war, dann tat ich jetzt mein Saxophon raus und tat dir gescheit ein Solo blasen zum Jubiläum, zum 40. Wenn du jetzt überlegst, wer mein Vater ist, das war der Werner Buchinger, der mit dir ganz oft auf der Bühne gestanden ist und viel Spaß gehabt hat. Ich gratuliere dir ganz, ganz herzlich. 40 Jahre ist eine Zeit, da kann man schon mal zurückschauen und wirklich stolz sein, dass man so lange durchgehalten hat. Ich wünsche dir weiter viel, viel Gesundheit, dass du noch durchhältst, so viele, viele Jahre wie möglich sind, Spaß hast an der Musik und die Leidenschaft behältst, die du immer mit dir mitgetragen hast. Alles, alles Gute, Brigitte, Servus.
2: Grüß dich, Chuck, da ist der Chris. Ich wünsche dir alles Gute zu deinem 40-jährigen Jubiläum. Und das Lied, das mir bei dir einfällt, auch wenn jetzt Moonlight Serenade im Hintergrund läuft, ist vom Roger Miller, Chuck-a-Luck, Chuck-a-Luck, weil Chuck, dass es dich gibt, ist ein Glück. Chuck-a-Luck, ich wünsche dir noch viel Luck fürs Leben und aus Koblenz die besten Grüße und ich freue mich, wenn wir uns wiedersehen. Dein Chris.

0: So, liebe Freunde, jetzt haben wir einen nächsten Gast hier sitzen. Ein absolutes Musiker-Urgestein, der mit dem Chuck Herrmann, man kann es kaum für möglich halten, schon Anfang der 60er Jahre musiziert hat, beziehungsweise vom Chuck Herrmann vermittelt wurde als Rock'n'Roll-Band. Richard Riegen mit seiner Rock'n'Roll-Band in den 60er Jahren. Erzähl uns ein bisschen was, Richard, aus der Zeit der 60er Jahre, wie es dann bis zum Popclub für dich so zuging.
1: Also damals hieß die Band nicht Richard Riegern, weil den Namen habe ich erst 77 gut genommen, aus rechtlichen Gründen. Damals hieß die Band Twilight Five und Demoniacs.
0: Okay.
1: Das war...
0: Seh's mir nach, ich kenne dich erst seit 1977.
1: Weil du noch so jung bist.
0: Ja.
1: Du Glücklicher. Nein, auf jeden Fall. Der Chuck Herrmann hat gearbeitet bei einer Agentur in München namens Meindl. Und die haben speziell vermittelt Jobs in amerikanischen Kasernen.
0: Und da habt ihr gespielt?
1: Uns auch vermittelt. Also nicht nur sich selber, sondern er hat ja andere Bands vermittelt, ist klar. Also in der Mikro-Kaserne in Augsburg, in der Flint-Kaserne, in Bad Tölz und. Also unzählige Kasernen hat es ja gegeben. Und da hat er uns als Band, als Demoniacs vermittelt. Und daher kannte ich ihn dann. Das mit dem Popclub kam erst später.
0: Natürlich, 1972, wissen jetzt unsere Hörer auch gut.
1: In dem Alter hat man immer so ein kurzes Gedächtnis. 1972, ja.
0: Wie ist für dich das hängen geblieben in den ersten Jahren Popclub? Wie ist es da abgegangen im Vergleich zu heute auch?
1: Zu heute? Jetzt muss ich ganz vorsichtig sein.
0: Sei einfach nur ehrlich.
1: Es war mehr Rock'n'Roll. Ehrlich soll ich sein.
0: Ja, es war mehr Rock'n'Roll.
1: Es war eine Stunde Schlägerei geben. Und es war mehr Rock'n'Roll im Sinne von der klassischen Rock'n'Roll-Musik.
0: Also damit du nochmal auch weißt, damit du weißt, Richard, wir haben ja hier jetzt auch schon einige Sendungen hinter uns und ich habe unsere Hörer hier auch schon vorbereitet, auch natürlich musikalisch vorbereitet. Die kennen alle Musik von einem Richard Bleitner, von einem Charlie Focke und dergleichen mehr. Und die echten Rock'n'Roller, die finden das natürlich auch deutlich einen musikalischen Wandel, ganz klar. Aber du tanzt immer noch, nach so und so vielen Jahrzehnten, jetzt auch auf andere Musik.
1: Naja, solange ich noch spiele, und das mache ich ja noch, tanze ich natürlich auch noch. Weil das ja zur Fitness beiträgt. Ich tanze nicht nur, weil es so schön ist, sondern aus einem gewissen Grund, damit die Beine nicht einschlafen.
0: Und weil deine Frau gerne tanzen möchte, sowieso, wie jede Frau.
1: Auch, ja, gut, okay. Nein, aber um mal früher zurückzukommen, ich kann mich noch sehr gut erinnern, wie ich das erste Mal in den Popclub gekommen bin, war ich erstaunt über die Anlage, über die Lautsprecher.
0: Oh, weil spannende Sache.
1: Das Ganze hat noch originaler als in einem Gasthof 1955 geklungen.
0: Das stimmt,
1: und das,
0: das
1: war
0: stimmt
1: aber
0: wohl.
1: So originell gut, der Sound. Mir hat es gefallen.
0: Ja, das ging
1: natürlich.
0: Es ging natürlich.
1: So krachert, weil die Platten haben auch gekratzt.
0: Das musste die doch
1: Singles
0: auch so sein.
1: Das musste so sein.
0: Es gab ja auch nichts anderes.
1: Das finde ich sogar teilweise ganz gut.
0: Ich sag mal fürs Erste herzlichen Dank an den Richard Riegen, eine Rock'n'Roll-Legende. Vielleicht, was würdest du dem Chuck für die nächsten Jahre noch wünschen?
1: Ja, wenn er nicht schon betagt wäre, würde ich sagen, Prost auf die nächsten 40 Jahre. Aber jetzt bin ich vorsichtig. Ich hoffe, dass das noch lange gibt und dass es hier in der Maximalbrauerei jetzt das halt noch sehr lange besteht. Und Gott sei Dank ist Nachwuchs nachgekommen.
0: Wollen wir uns vielleicht auf 10 Jahre einigen, Richie?
1: Der Chuck ist wie alt?
0: 72.
1: Ja, bis 82 kann man doch arbeiten.
0: Okay, also dann einigen wir uns.
1: Wenn es mit der Politik so weitergeht, muss man bis 82 arbeiten.
0: Okay, das ist ein super Schlusswort für heute. Danke, Richard Riegen. Wir machen weiter mit der Musik und hoffen, dass der Chuck durchhält. Bis 82.

0: So, liebe Freunde, wir haben wieder einen Gast hier, der im 50s Record Hop Fieber die ganze Welt bereist. Die Michaela ist schon in aller Herren Länder gewesen und hat diverseste Veranstaltungen miterlebt. Michaela, zähl mal einfach auf, damit unsere Hörer so ein bisschen mitkriegen, wo man überhaupt in Sachen Rock'n'Roll, Boogie und Swing überhaupt heutzutage weggehen kann.
1: Auf der ganzen Welt kann man weggehen, überall kann man weggehen. Es gibt ja Swing Scouts und wenn man irgendwo unterwegs ist, kann man gucken, wo gibt es da Tänzer?
0: Aha.
1: Und dann findet man die.
0: Rent-a-Dancer?
1: Ja.
0: Okay. Und dann gibt es ja einen Haufen interessante Einmalveranstaltungen. Ich kann mich jetzt selber noch erinnern an meinen Auftritt beim Rhythm Riot oder beim Summer's Holiday in Italien. Vielleicht kannst du ein bisschen einfach mal aufzählen, was sind für dich die wichtigsten Jahresevents, um Veranstaltungen mitzuerleben?
1: Also, wie ich vorher schon sagte, es werden ja immer mehr. Auch die Community der Tänzer wird ja weltweit immer größer, immer mehr. Werden von dem Fieber angesteckt und werden es einfach nicht mehr los, weil man hat da noch keine Impfung und noch keine Medikation dagegen gefunden. Das heißt, wer das Fieber einmal hat, der wird es lebenslang haben. Und deshalb wird die Community tatsächlich weltweit immer größer. Für mich gibt es einige Veranstaltungen, die haben sich bei mir so etabliert, dass ich da gerne hinfahre und die immer wieder einplane. Das ist zum Beispiel das Summer Jamboree in Senigallia.
0: Dazu sollte man unseren Hörern vielleicht auch erzählen, dass du dir extra ein Wohnmobil gekauft hast, damit die Übernachtungen besser laufen und du einfach nach dem Tanzen sofort in dein Wohnmobil gehen kannst. So weit kann es also gehen.
1: Ja, ich muss halt weniger nachdenken und weniger organisieren. Und was für mich manchmal schon stressig sein kann, sind weite Fahrten nach durchtanzten Nächten.
0: Und das sind nicht wenige, wie wir hören.
1: Ja, und nachdem ich ja auch auf dem Land wohne und eigentlich immer weit zu fahren habe, auch wenn ich nach München komme und ich tue es trotzdem, habe ich natürlich da jetzt die tolle Möglichkeit, bei Tanzevents irgendwo in der Nähe zu parken und dann gehe ich halt einfach raus und...
0: Okay, dann lass uns, Michaela, ein bisschen drüber reden, auch wenn du sagst, du fährst hier nach München eine ganze Weile, um hier jeden Sonntag mit dabei zu sein. Was für einen Stellenwert hat für dich 50s Record Hop als Homebase, als weitgereiste und trotzdem als Homebase 50s Record Hop?
1: Ja, 50s Record Hop hat halt im Unterschied zu allen anderen Dingen für mich eine langjährige Beständigkeit. Man kann sich darauf verlassen, es findet jeden Sonntag statt, man muss nicht groß surfen und suchen, ist es jetzt heute oder ist es erst wieder in zwei Wochen und wer wird denn da sein oder nicht da sein. Da kann man einfach hinfahren, kommen
0: und man findet immer jemand zum Tanzen.
1: Austoben, ja. Und da brauche ich gar nicht groß drüber nachdenken.
0: Der Abend ist gerettet, 50s Record Hop, jeden Sonntag ab 20 Uhr, die Michaela ist da und viele weitere.
1: Vielleicht nicht ab 20 Uhr, aber vielleicht komme ich auch ein bisschen später, wenn ich noch Skifahren oder Wandern oder sonst was war, dann kann es auch mal später werden. Aber wie gesagt, dann kann man auch mal schnell für 2-3 Stunden reinhocken, sich austoben und dann rechtschaffen, müde, tot ins Bett fallen.
0: Also Freunde, so sieht das aus bei 50s Record Hop. Solcherlei Gäste haben wir hier eine ganze Menge. Und wenn ihr von weit gereist hier einfach mal antanzen wollt, tut das. Fahrt nach München, schaut euch diesen 50s Record Hop hier in der Maxim-Manuel-Brauerei einfach mal an. Ich denke, ihr werdet genauso begeistert sein. Ihr habt dann einfach nur das Pech, dass ihr noch weiter fahren müsst als die Michaela. Michaela, vielen Dank, dass du uns hier ein bisschen erzählt hast von deinen Erfahrungen. Es war spaßig. Vielleicht hören wir uns die nächsten Wochen nochmal, denn wir haben ja noch 5 Sendungen vor uns und da könnte es ja durchaus sein, dass du noch das ein oder andere Mal hier reinhoppst, oder?
1: Ja, ganz bestimmt.
0: Okay, also.
1: Dann
0: machen wir weiter mit Musik im Stil, damit die Michaela auch ordentlich drauf tanzen kann beim 50s Record Hop.

0: So, liebe Hörer, ich habe mich mit der Michaela hier jetzt gerade ins Geschehen, ins Getümmel reinbegeben. Und wir wollen mal ausprobieren, ob wir hier auch ein bisschen Live-Eindruck rüberbringen. Michaela, beschreib mal, was du hier siehst.
1: Ja, ich sehe hier eine gefüllte Tanzfläche von vielen Leuten, die ich seit vielen Jahren hier tanzenderweise sehe, aber auch Leute, die erst neu angefangen haben, die hier bei dem Schnupperkurs möglicherweise mitgemacht haben, der jeden Sonntag, ja, bevor es hier losgeht, mit der Party stattfindet.
0: Genau, den Ralf haben wir ja auch schon interviewt. Da kriegen wir auch noch das Statement vom Trainer itself.
1: Ja, und so haben wir auch die Gewissheit, dass das 50s Record Hop noch viele, viele Jahre weiterleben wird, weil wir auch Nachwuchs haben.
0: Das wollen wir hoffen, dass auch insbesondere der Chuck durch diese 6x4 Stunden sich hier angetrieben fühlt, mit 72 immerhin noch mindestens 10 Jahre hier weiterzumachen. Denn wenn ihr das miterleben könntet, nicht nur vom Sound, sondern auch von den Leuten hier, das macht sichtlich Spaß. Und ich glaube, das wäre wirklich ein Einschnitt für viele, die hier jede Woche antanzen.

0: Lieber Jack, zu deinem 40-jährigen Jubiläum wünsche ich dir alles, alles Gute. Deine Jenny.
1: Long live the 50s Records Hop und ich hoffe auch, dass es die nächsten 40 Jahre Ihnen weiterhin gibt. Und Gruß an alle, der Michael.
2: Hallo Chuck, hier ist der Rainer. Ich wünsche dir alles, alles Gute zum 40-jährigen erfolgreichen Record Hub, zum 40-jährigen Jubiläum im Popclub im Maximanuel. Wir haben immer viel Spaß mit dir und mach weiter so. Hello.

0: Josi, jetzt sind wir beide schon über 30 Jahre hier mit dieser Szene, auf jeder auf seine Weise verwurzelt. Was wünschen wir denn dem Chuck für die nächsten Jahre?
1: Also, ich hoffe, dass er noch lange, lange durchhält. Aber er bildet ja, hat ja schon ausgebildet. Es ist ja so, dass er nicht mehr jeden Sonntag da ist. Mal ist der Axel da, mal ist der Sigi da, mal ist der Robert da. Also, oder auch mal der Willi oder auch mal der Gacki. Also es wird auf jeden Fall die nächsten 20 Jahre hundertprozentig weiterlaufen. Da bin ich überzeugt.
0: Also ich bin überzeugt, dass es in den nächsten 20 Jahren nur weiterläuft, wenn du auch noch 20 Jahre kommst.
1: Das hoffe ich doch schwer.

0: Liebe Hörer, wir haben wieder eine ganz neue Location aus Baldowert hier bei Voglers, einen der wichtigsten Live-Musikclubs hier in München. Mir gegenüber sitzt der Martin Wolf von Marty and the Rockin' Comets. Martin, ich habe in der letzten Sendung von dir schon einen tollen Musiktitel gespielt und werde es auch dieses Mal wieder tun. Ich freue mich, dass du ein paar Minuten Zeit gefunden hast, denn der Martin ist auch einer der ganz, ganz frühen Popclub-Initiatoren auf der Tanzfläche, was du übrigens von mir noch gar nicht weißt. Ich habe dich damals schon bewundert als Tänzer, heute als Musiker. Wie war für dich die 70er und die frühen 80er Jahre im Popclub, Martin?
1: Ich bin eigentlich zufällig reingeschneit in den Popclub. Ich war wie so oft im Fahrrad unterwegs und habe ein paar Typen mit Lederjacken und mit
0: Schwarzkappen
1: in eine Richtung gehen sehen und bin ihnen einfach nachgegangen. Und bin in das Lokal auch reingegangen und damals, wo ich zum ersten Mal dort war, waren diese Schmalzlocken aber genauso wie ich nur Zuschauer, denn da wurde gerade Rock'n'Roll trainiert. Dann habe ich mir das eine Zeit lang angeschaut, die Musik hat mir sowieso sehr gut gefallen, die habe ich als kleiner Bub schon gern mögen.
0: Martin, sag unseren Hörern vielleicht, wie alt warst du damals?
1: Ich war damals 16,
0: okay.
1: War 1976 und dann wurde mir von Anwesenden gesagt, dass da sowohl freitags als auch sonntags Rock'n'Roll aufgelegt wird. Bin ich dann gleich in der nächsten Woche nochmal hin, ein bisschen später, weil da war ja, das war ja früher Abend, da war so eine Tanzschule und ich konnte ja keinen Schritt Rock'n'Roll tanzen. Und bin dann regelmäßig hingegangen, habe mich dann mit einigen Leuten angefreundet, was ich ganz toll fand, die bunte Mischung, dass sowohl Ältere als auch Jüngere da waren.
0: Oh ja, da hast du recht, stimmt.
1: Dass sowohl Zigeuner, die vom Tanzstil also ganz toll waren, die haben mich also unheimlich fasziniert, wie locker getanzt haben, als auch Rockabillys da waren, die weniger getanzt haben, aber auch viel Ahnung von ihrer Musiksparte, jetzt speziell von Rockabilly hatten, Plattensammler.
0: Einfach eine bunte Mischung damals.
1: Genau.
0: Und wie kam es bei dir dann letztendlich der Übergang zum Musiker Martin Wolf?
1: Ja, ich habe damals schon Klavierunterricht gehabt, das heißt bereits nicht mehr. Ich habe von meinem 12. bis zu meinem 14. Lebensjahr 2 Jahre Musik, Klavierunterricht gehabt und habe dann aber von meinem älteren Bruder ein paar Akkorde auf der Gitarre gelernt bekommen.
0: Und die spielst du heute noch?
1: Die spiele ich heute noch, ja, ab und zu. Und ich habe schon immer gern Musik gehört, wobei ich sagen muss, dass ich kaum Aufnahmen aus den 50er Jahren hatte. Ich bin so mit meinen älteren Geschwistern in die frühe Beatles-Generation eingerutscht.
0: Und du hast dich prima zurückentwickelt, obwohl wir auch wirklich ein gutes Ohr für die Beatles gerne übrig haben. Aber ich freue mich unheimlich, dass du jetzt bei Marty and the Rockin' Comets bzw. bei der Honky Tonk Five der Frontmann bist, also mit deutlichem Einschlag zur 50s-Musik.
1: Ja, da ist natürlich der Chuck nicht ganz unschuldig oder auch der Charlie Focke, der damals mit ihm zusammen aufgelegt hat. Der hat mein Interesse sehr früh bemerkt und hat mir ab und zu die eine oder andere Kassette aufgenommen mit Titeln, die man so am Markt auf Schallplatte nicht so einfach bekommen hat. Zumal damals ja mein Budget, mein Taschengeld noch sehr beschränkt war.
0: Unsere Hörer kennen die gleiche Kassettengeschichte von mir durchaus, von Weihnachten 1977. Es ändert sich nichts. Der Chuck wollte eigentlich die Musik, die er heute noch macht, in die Jugend hineinbringen und hat es, wie man sieht, wunderbar geschafft. Und heute ist es eben so, dass du mit deiner Band, mit deinen 8 Mann, das Max Emanuel rockst, wann immer es geht. Seid ihr dieses Jahr nochmal gebucht?
1: Also noch ist nichts vereinbart, aber es kann sein, dass wir vielleicht im Dezember beim Chuck nochmal spielen. Ich bin mir noch nicht ganz sicher, der Chuck wird sich schon rühren rechtzeitig.
0: Okay, dann würde ich doch sagen, Martin, dann feiern wir gemeinsam das 40-jährige Jubiläum von 50s Record Hop.
1: Genau.

0: He's the Most, so sollte es doch eigentlich heißen. All diese Gäste wollten damit auch dieses Mal dem Chuck noch gratulieren für eine ganz und gar nicht alltägliche Leistung, die aber auch ohne die Gäste an sich nach wie vor nie hätte stattfinden können. Aber ich denke, ihr konntet auch über die zurückliegenden Interviewwochen schon ganz gut mitspüren, wie wichtig dieser Tanzabend für viele über die Jahrzehnte geworden ist. Nächste Woche, Historianer, da gibt's dann nochmal so eine kurze Rückblende in Wort und Ton mit unseren 70s-DJs Charlie Focke und Richard Pleitner, bevor wir dann zu unserem Chuck Herrmann-Interview Zweiteiler dann einladen werden. Und ich hoffe damit, ihr nehmt euch schon auch in den nächsten Wochen unbedingt hier Zeit, um auch aus berufenem Munde selbst zu erleben, wie diese 50s-Record-Hop-Jahre vom Macher selbst damals von 1972 bis heute wahrgenommen werden. Und somit sagt der Axel Lindner auch dieses Mal wieder ganz herzlichen Dank fürs Dabeibleiben. Heute schon zum 44. Mal durch die Jahre beim 50s Record Hop.
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Wir gehen heute für die nächste Rock'n'Roll-Filmrunde mit den Blockbusters hier zum Titelsong Rock All Night in den April 1957 und inzwischen auch schon ein recht eingespieltes Muster bei all diesen sogenannten AIP-Filmen, die American International Productions, eigentlich immer ein Synonym für wenig Geld und dafür viel Musik im Film, also demnach auch ganz genau richtig für unsere tägliche Kino- und Fernsehrunde hier auf unserem Spielplan, denn der komplette Film, der wird nur in 5 Tagen abgedreht, mit Abby Dalton als die Julie und der Dick Miller als der Shorty. Und dabei spielt der Shorty im Film den Barkeeper in einem Teenager-Lokal namens Cloud 9. Dort halten dann entflohene Häftlinge einige Teenager als Geisel fest. Als der Shorty dann begreift, es liegt in seiner Hand, die Jugendlichen von den Bösewichten zu retten. Also schon fast eine Krimi-Handlung neben den recht ausgedehnten musikalischen Wirkungsbreiten. Hier auch nochmal mit den Blockbusters und ihrem Doppelseiter mit der Rock'n'Roll-Gitarre aus dem Film Rock All Night.

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So erklären uns ja, dass die Blockbusters auch auf der B-Seite von ihrer Rock'n'Roll Guitar noch die gesungene Variante auf der anderen Single-Seite. Und dabei ist natürlich Rock All Night auch längst nicht der einzige Teenager-Exploitation-Film in diesem Jahr. Die Autokinos werden auch noch geflutet von der Teenager-Doll, von Curfew Breakers oder vom Dragstrip Girl, 18 and Anxious oder The Flaming Teenage und The Green-Eyed Blonde. Dazu gab es auch noch Horrorfilmgeschichten im Autokino, The Attack from the Grab Monster oder The Invasion of the Saucer Man und I Was a Teenage Werewolf. Auch Autorennfilme waren zu sehen im Stil von James Dean mit Hot Rod Rumble oder dem Hot Rod Girl und auch natürlich der Übersetzung nach Aufruhr im Mädchenwohnheim. Alles im Jahr 1957 mit diesem Thema Teenager Exploitation gewürzt. Aber natürlich auch bei unserer Filmmusikstaffel auch mit dabei der Carnival Rock, der Mr. Rock'n'Roll und natürlich auch die Elvis-Filme um Jailhouse Rock und Loving You. Wir haben also hier bei unserer Filmmusikstaffel auch noch einiges vor, quer durch die Kinojahre der 50s und der 60s, hier mit der Eddie Beal-Combo aus dem Film Rock All Night.

neben den Musikfilmen also wirklich noch eine recht breite Auswahl an Teenager-Exploitation-Double-Features, die auch in aller Regel von den Autokinobetreibern selber gleich finanziert werden, denn die trachten eben danach auch in möglichst rascher Abfolge weitere AIP-Streifen für ihr Zielpublikum sofort wieder hinterher anbieten zu können. Und dabei heißt Exploitation ja auch so viel wie ausnutzen oder sogar ausbeuten, was dann im Verlauf unserer Film- und Kinorundreise auch knapp 15 Jahre später noch einen weiteren Begriff ins Spiel bringt, mit der Blaxploitation. Dann gibt's vorwiegend schwarze Teenager-Filme Anfang der 70er Jahre um Shaft oder Superfly und auch ganz ähnlich viele rein schwarze Soul-Filme dann mit schwarzen Hauptdarstellern unter dem Thema Blaxploitation. Aber das war auch bei Rock All Night im Rhythm and Blues-Umfeld auch schon längst angekommen, hier 1957 mit der Nora Hayes und I Guess I Won't Hang Around Anymore.

die Nora Hayes hier auch noch mit dem Great Pretender. Der wird mit dem Original der Platters natürlich auch schon beim Initialfilm von Rock Around the Clock auf der Leinwand präsentiert. Nun jetzt chronologisch auch schon gut ein Jahr alt aus Außer Rand und Band. Und dafür präsentieren uns die Platters bei Rock All Night aber gleich ihren nächsten Doppelseiter. Hier mit I'm Sorry und He's Mine.

I'm Sorry hat zuvor noch mit einer Pop-Platzierung 11 gegen eine Nummer 15 im Rhythm and Blues Lager. Aber die Platters-Sängerin Zola Taylor, die bringt hier dieses He's Mine in die schwarzen Top 5, aber dafür nur mit einem weißen Pop-Rang 23. Also beides direkt von der Leinwand runter in den Hitparaden bei Rock All Night. Aber nach nur 62 Filmminuten, da ist im Autokino damit auch schon wieder Schluss. Hier jetzt nochmal mit den Blockbusters und I Wanna Rock Now. Und eins muss man bei all diesen Filmen auch immer ganz besonders würdigen, finde ich. Die gezeichneten Filmplakate, die erzielen inzwischen auch schon längst Höchstgebote und die bringen inzwischen auch schon mehr Geld als so mancher damaliger Autokinoaufenthalt. Kaum ein Stück Film- und Musikzeitgeistgeschichte, das über diese Plakate damit nicht hätte besser transportiert werden können. Ein typisches 50s-Merkmal. Hier auch nochmal genauso musikalisch aus Rock All Night mit I Wanna Rock Now und den Blockbusters.

Inzwischen, Historianer, befinden wir uns mit Elvis schon im Sommer 1960, als Colonel Tom Parker für ihn bereits längst die besten aktuellen Songschreiber engagiert hat und die komponieren jetzt exklusiv nur noch für ihn, wie hier auch der Doc Pomus und Mort Shuman mit ihrem A Mess of Blues. Also nicht eine Masse an Blues, sondern mit dem Durcheinander oder dem Schlamassel des Blues ist hier zu rechnen. In Amerika als B-Seite von It's Now or Never veröffentlicht, nur auf die 32 bewertet, aber in England als eigenständiger Hit bis zur 2 befördert. Diese beiden Renommierkomponisten, die liefern trotz ihrer weißen Hautfarbe auch schon seit langem für den Elvis ganz ideal immer wieder so einen großen Schuss Rhythm and Blues Feeling mit ihren Songideen. Beispielsweise für den Ray Charles zuvor mit der Lonely Avenue oder ebenfalls schon 1960 mit den Drifters zu den Lonely Winds, auch This Magic Moment oder auch Save the Last Dance for Me, auch von diesen beiden, Mort Shuman und Doc Pomus. Natürlich auch den Teenager in Love für Dion and the Belmonts oder Go Jimmy Go für Jimmy Clanton oder natürlich auch weitere Elvis-Hits von ihnen zu hören mit Marie's the Name of His Latest Flame oder der Little Sister, auch Surrender, zumindest der Text, oder She's Not You, alles Originalkompositionen für den Elvis erdacht von Doc Pomus und Mort Shuman, genauso wie Kiss Me Quick, Viva Las Vegas oder Suspicion und noch viele, viele mehr. Also soll das heute für diese beiden auch nur mal eine Momentaufnahme sein auf dem gemeinsamen Weg für den Elvis. Aber mit diesem Hit A Mess of Blues, da machen wir jetzt bei dieser Gelegenheit mal einen großen Zeitsprung zur nächsten britischen Hitversion, noch auf die 13 mit dem Rick Parfitt und seinen Status Quo. Auch der Tiger Tom Jones greift sich diesen Songtitel dann mehr als 20 Jahre später nochmal raus und sie transportieren dieses Mess of Blues ganz problemlos noch 20 Jahre weiter in die Zeit. Eine wirklich zeitlose Erfolgsnummer, auch für die Status Quo.

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1: Wir machen heute mit unseren Fernseherinnerungen einen gehörigen Zeitsprung bis ins Jahr 1956 mit einer Melodie Leider gut mit Horst Fischer, Fatty George und Ernst Mosch und eben dem Bandleader Martin Böttcher als Mr. Martins Band. Und Leider gut ist dabei nicht nur die Melodie, sondern auch ihr filmisches Einsatzgebiet mit einem der wohl wichtigsten deutschen Nachkriegs-Teenager-Filme, die sich damals in Szene setzen ließen, als die sogenannten Halbstarken, als dort der Rock'n'Roll mit zum ersten Mal in einem deutschen Film gezeigt wurde, mit den Hauptdarstellern Horst Buchholz und Karin Bahl. Aber dort bei den Halbstarken, da wird auch zum ersten Mal ein Bild gezeichnet über das Verhalten dieser sogenannten Halbstarken, die sich von der älteren Generation jetzt nicht mehr vorschreiben lassen wollen, wie ihre Musik zu klingen hat und welche Wege sie gehen wollen. Und dort kommt es dann auch ganz notgedrungen in der Familie Borchert auch zu Unstimmigkeiten, gerade wenn immer auch sein Vater auf den halbwüchsigen Sohn Freddy trifft. Der klaut auch schon mal ein paar Armbanduhren und testet sie mit seiner Bande im Schwimmbad auf ihre Wasserdichtigkeit. Und als sie dort beim Zigarettenrauchen vom damaligen Bademeister zurechtgewiesen werden, da kommt es zum Handgemenge, bis dann ein geplanter Einbruch noch zu weiteren Schwierigkeiten führt. Und der Film wird dann wenig zeitversetzt auch als Teenager Wolfpack in Amerika gezeigt. Und der Horst Buchholz wird damit als James Dean-Nachfolger vermarktet, was ihm dann später auch die Rolle bei den glorreichen Sieben einbringen wird. Nach dieser Themenmelodie, der Halbstarken von Martin Böttcher alias Mr. Martins Band und Leider gut.

unseren heutigen Non-Hit-Pick, den bringt uns der Jimmy Lloyd im Jahr 1961 nun auch garantiert nicht mit einer dreihändigen Frau, wenn man die Three-Handed Woman mal 1:1 übersetzen mag. Denn die beiden Komponisten Ben Reilly und Louis Jordan, die beschreiben uns hier die hinterhältige und heimtückische dritte Hand der Underhanded Woman, die dich mit der linken Hand umgarnt und mit der rechten Hand den Schlips zurechtrückt und dann ganz heimlich und hinterlistig zum Telefon greift und mit einem anderen Mann telefoniert. Und dabei ist der Louis Jordan als Komponist von der Three-Handed Woman auch ein gutes Stück weit underhanded, denn er präsentiert uns auf dem Copyright-Board nämlich den Namen seiner Frau, Phyllis Taylor, weil man damals Anfang der 50er Jahre nicht mehr als drei unterschiedliche Rollen einnehmen durfte am selben Song. Und so war das zwar in den Tin Pan Alley-Tagen überhaupt kein Problem bei diesen hauptamtlichen Komponisten, aber bei einem Louis Jordan als Komponist, als Arrangeur, als Saxophonist und auch noch als Sänger beteiligt, das ist laut Regelwerk damals in den frühen Copyright-Bestimmungen eben nicht zulässig. Also darf man sich auch nicht wundern, wenn gerade im Rhythm and Blues-Umfeld dadurch auch genau solche Konstellationen überhaupt entstehen, mit einer Alibi-Komponistin Phyllis Taylor alias Louis Jordan mit seiner Timpani Five und dem Original von der Three-Handed Woman.

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1: Hinterlistige, heimtückische Three-Handed Woman, hier nun schon im Jahr 1958 mit Louis Prima and the Witnesses, mit einer Melodie, die es nun aber ins Repertoire von so vielen Bands geschafft hat, aber die tatsächlich wohl auch eher durch diesen abschätzigen Songtitel zu keinerlei Hitparadenaufmerksamkeit geschafft hat. Also legen wir jetzt quasi noch unter der Hand eine letzte Underhanded Woman noch obendrauf im Jahr 1960 mit dem schwarzen Popsänger Lenny Welsh zur Three-Handed Woman. 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

Eigentlich, das sollte diese Themenmelodie zum ersten James-Bond-Streifen im Jahr 1962 ursprünglich gar nicht so heißen als James-Bond-Theme mit Orchesterchef John Barry. Denn der ursprüngliche Komponist Monty Norman bringt diese Melodie schon im Sommer 1961, damals für sein Musical A House for Mr. Biswas, ins Gespräch unter dem Ursprungstitel Bad Sign, Good Sign. Aber nachdem sich nun der erste James-Bond-Streifen mit Sean Connery bereits in der Entstehung befindet, da sollte dieser Monty Norman möglichst rasch eine gut identifizierbare Titelmelodie dazu schreiben. Und so schlägt der Monty Norman sein bisher noch unveröffentlichtes Werk Bad Sign, Good Sign eben vor. Und so bekommt er damit auch sofort den Zuschlag für die Erkennungsmelodie von James Bond Jagd Dr. No. Nur aber unter einer Bedingung, dass der erfahrene Arrangeur und Bandleader John Barry für die Vertonung sorgen sollte. Und so treffen sich der Monty Norman und der John Barry im Juni 62 für eine Aufnahme in London. Bis zum November wird daraus dann ein Kinoerfolg und ein britischer Top-15-Hit mit dem eben gerade gehörten James-Bond-Theme. Aber damit ist unsere recht winklige Geschichte von diesem Hit noch längst nicht zu Ende erzählt. Hier wenig später dann auch bereits in Amerika zur Single mit Johnny and the Hurricanes zum James-Bond-Theme.

Wenig später wird hier bereits im Jahr 1964 in den US-Hitparaden dann gelandet. Mit der Erkennungsmelodie von Monty Norman, dann bereits zur dritten James-Bond-Verfilmung, erneut zum Hit durch den Gitarristen Billy Strange zum James-Bond-Theme. Nur 8 Jahre vorher, da schreibt das Komponistenpaar John Benson Brooks und Sid Wayne für den Guy Mitchell diesen Top-30-Hit, der 99 Years Dead or Alive. Und sie melden diese Melodie zur Grundlage einer Plagiatsverfolgung an. Und wir gehen dazu jetzt einen Moment lang auf die Urheberrechtsreise. Natürlich aber mit einem weit milderen Gerichtsurteil als die hier geforderten 99 Jahre tot oder lebendig im Namen von Guy Mitchell.

0: Auch der deutsche Text für den Ralf Bendix verdient am Guy Mitchell-Erfolg in Deutschland noch kräftig mit. Ganz genauso wie auch die deutschen Komponisten für den Chris Howland. 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

Orchesterchef Bill Ramal hier als Theme from Dr. No, als das, wie es ursprünglich auch immer hätte starten sollen, nämlich als einmalige Erkennungsmelodie nur für den ersten James-Bond-Streifen zu Dr. No. Die diversen Urheberrechtsstreitigkeiten zur James-Bond-Melodie und ihren Arrangements, die finden dann aber im Jahr 1997 erst ihr Ende, als dann schlussendlich der eigentliche Erfinder Monty Norman einen Schadenersatz von gerade mal 30.000 Pfund zugesprochen bekommt, als doch aber eher magere Abgeltung für seine Originalidee als Bad Sein, Good Sein, während sich im Laufe der Jahre natürlich auch dutzende weitere Variationen von dieser Melodie um die Gunst des Publikums auf der ganzen Welt bemühen, auch hier noch im Jahr 1966 mit einer gehörigen Portion Offbeat mit Roland Alfonso und den Scatterlights zum 60s Finale von unserem James Bond Theme.

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1: Nun ist es also soweit. Unsere italienische Rock'n'Roll-Urlaubsreise, die geht jetzt ein großes Stück chronologisch vorwärts. In der kommenden Stunde wieder mit Axel Lindner, denn wir verlassen diesmal für dieses besondere Kapitel in unserer italienischen Urlaubsreise unser angestammtes Rock'n'Roll-Strandcafé am Campingplatz aus den zurückliegenden gut 25 Sendungen. Und wir fahren aber eben nur mal ein kleines Stück weiter südlich an der Adria entlang. Und wir passieren dabei Ravenna und Rimini und San Marino und wir landen damit Ende Juli für eine ganze Musikwoche im kleinen Küstenort Senegalia. Und damit wünscht euch der Axel Lindner auch wieder ganz viel Vergnügen eben dort bei der alljährlichen Summer Jamboree in Old Italy mit Sugar Ray Fort.

natürlich wollen wir euch im 21. Jahrhundert musikalisch auch erstmal passend willkommen heißen. Hier mit Dick Brave and the Backbeats, dem Sascha und Buona Sera. Und Buona Sera heißt es auch inzwischen schon länger als 20 Jahre lang. Eben dort in der ersten Augustwoche, so in etwa für inzwischen gut 40.000 Gäste in Senegalia, die sich dort für diese Woche seit dem Jahr 2000 viele, viele Livebands und Rock'n'Roll-Tanz-DJs zum Anlass auch nehmen, eben genau dort ihren Sommerurlaub zu verbringen. Und in dieser einen Woche, da stehen dort in Senegalia die Zeichen voll und ganz auf die 40s und 50s, gepaart mit vielerlei Strandbars und Cafés, die natürlich auch die entsprechende Musik dort spielen. Hier für die Ragazzi 50s mit der Marilou.

Die 8-Mann-Band von Ray Collins und seinem Hot Club, der hat sich nicht nur hier in Senegalia auch schon seinen großen Fankreis auch erspielt, aber beim Summer Jamboree, da ist es dann immer wieder was ganz, ganz Besonderes, denn ihr könnt euch sicher vorstellen, dass man bei so vielen Rock'n'Roll-Fans an einem Fleck auch über die Jahre immer wieder gute alte Bekannte aus der Szene trifft, die einen durch diese so außergewöhnliche Urlaubswoche auch gerne mitbegleiten wollen, immer am Strand von Senegalia zur Summer Jamboree in Italy mit dem ehemaligen Stargate.

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2: Wir widmen uns heute den italienischen Urlaubstönen aus dem Rock'n'Roll und Boogie-Woogie-Land im 21. Jahrhundert. Hier mit Renzo Arbore, der eigentlich schon seit den 60er Jahren dort in Italien auf der Bühne steht. Aber 1991, da gründet er sein Orchestra Italiana. Und seither ist der Renzo Arbore mit seiner Klarinette auch nicht mehr aus der italienischen Rock'n'Roll-Tanzszene wegzudenken. Ganz genauso wie auch überall in Europa der Engländer Cy Cranston mit seinen Szeneauftritten in ganz Europa. Anfangs ist er in London noch mehr so als Straßenmusiker unterwegs, als Basker, bis er dann 2010 seine Rhythm and Blues Band, die Duelers, gründet. Und seither ist er nun nicht mehr wegzudenken bei

all den Szene-Events in ganz Europa. Also komponiert er auch für die alljährliche Samba Jamboree auch einen eigenen Song für die italienische Principessa von und mit Cy Cranston.

Simon Cranston liegt mit seiner Rhythmik auch so typisch britisch, so immer wieder genau zwischen Rock'n'Roll, Rhythm and Blues und auch Ska-Sound von den West-Indien-Emigranten auf der Insel mitgebracht. Und so liegen dort auch die musikalischen Wurzeln auch weit breiter angelegt, auch beim Motown Soul oder beim Northern Soul auf der Insel. Nur sein ganz besonderes Augenmerk, das liegt auch gerade in Senegalia, auch immer wieder bei den Italian Eyes, mit der Rhythm and Blues Tanzgemeinde dann direkt auf der Tanzfläche zu sehen, dort für eine volle Woche lang im Sommer Strand und Meer und eben auch viele, viele Italian Eyes von und mit Cy Cranston. Na,

0: Grazie.
1: Die Rock'n'Roll Urlaubswoche in Senegalia lässt grüßen, auch mit Lucky Luetti. Und dort neben all den angesagten US-Bands auch immer wieder gerne landestypische Soundfärbungen auch auf der Hauptbühne in der Stadt immer wieder gerne zu erleben. Wobei Senegalia ansonsten außerhalb dieser inzwischen schon recht populären Musikwoche auch ganz genauso wie zum Beispiel Rimini oder Jesolo so ein ganz typischer italienischer Küstenort ist, in dem auch die italienischen Feriengäste auch gerne ihren Urlaub verbringen. Nur in dieser einen Woche, da wird Senegalia zum europäischen Schmelztiegel der Rock'n'Roll und der Boogie-Woogie-Szenerie, wo es sich unbedingt lohnt, auch mal Monate zuvor schon sein Zimmer zu organisieren, um sich dann eben ganz genauso auch dort freuen zu können, wieder eine gemeinsame Musikwoche am Strand auch erleben zu dürfen. Also im Grunde auch gar nicht vergleichbar mit all den Rockabilly-Meetings in Hemsby oder beim Rhythm Riot auch in Camper, denn das englische Klima ist halt doch deutlich was anderes als ein italienischer Sommer. Hier zum Italian Summer mit Pep Torres.

Die Jumpin' Shoes bringen unser heutiges Musikthema auch nochmal genau auf den Punkt in Senegalia. Denn dort macht's auch vor allem die Mischung der alljährlich rund 20 Neo-Rock'n'Roll- und Rhythm-and-Blues-Bands. Dort finden die Rockabilly-Cats auch ganz genauso ihr Vergnügen wie die Boogie-Woogie- und die Swing-Tanz-Gemeinde. Und weil auch die Bands dort immer nur wenige Auftritte zu absolvieren haben, da kann man die Musiker auch während dieser Woche auch gerne mal am Strand ein bisschen besser kennenlernen. Ganz unaufgeregt und ganz typisch italienisch, vielleicht mit einem Pistazieneis in der Hand und einem Drink an der Bar. Also tagsüber, wer da mag, ein typischer Urlaubstag, aber schon am Nachmittag, dann bis tief in die Nacht, jeden Tag mit ausgelassener 50s-Tanzmusikfreude, die es einem als Fan natürlich auch nicht leicht macht, da mal einfach nur am Strand rumliegen zu wollen. Denn ansonsten verpasst man ja durchaus auch so einiges an musikalischen Highlights. Hier auch nochmal mit einer Italo-Runde mit Renzo Arbore.

Quatre Numeri al Lotto hatten wir bereits aus den 50s mit am Start mit Van Wood und die Glückszahlen beim Lotto. Nur wenn ihr hier als eigentlich eher unbedarfter Italienurlauber was Abgefahrenes erleben wollt, neben eurem Strandurlaub, dann wäre diese Woche in Senegal ja ganz bestimmt auch weit mehr als nur ein Dreier im Lotto. Denn irgendwie hat sich's schon rumgesprochen über 20 Jahre, dass dort eben nicht nur die süddeutsche Rock'n'Roll-Tanzgemeinde mit dem Auto hinfahren kann, sondern wir haben uns auch schon am Münchner Flughafen getroffen, wenn dort beispielsweise unsere hannoveranischen Freunde Angie und Ralf und Ingrid und Lothar auf der Zwischenlandung nach Senegalia nur mal so ein paar Stunden Halt machen. Also ganz nebenbei auch noch ein Grund mehr, auch aus weiter entfernten Anreisepunkten dorthin zu starten, weil sich ja zuweilen auch so ein Zwischenstopp vielleicht rentieren möchte, vielleicht beim 50s Record Hop auch mal vorbeischauen. Und ihr merkt schon, die Rock'n'Roll-Tanzgemeinde, die ist da auch ziemlich breit aufgestellt. Und so findet man auch vor allem durch solch wiederkehrende Events auch immer wieder deutlich zusammen. Allein schon die vielen Gleichgesinnten, die man dann bei so einer Gelegenheit auch kennenlernen darf und wiedererkennen darf, mit Tanzmusik in Italien, in Senegalia.

Eine nächste italienische Szene hält Re Gelato darf bei unserem vorgezogenen Senegalia-Aufenthalt natürlich nicht fehlen mit Pericomos Caterina. Denn vielleicht empfinden ja gerade auch die Senegalier Stammgäste diese Vorab-Einstimmung so als perfekte Vorfreude auf den noch kommenden August dort immer am Strand. Aber jetzt dieses Mal in Senegalia, auch wenn es dort inzwischen bei geschätzten 40.000 Gästen oftmals ein wenig voller zu sein scheint. Irgendwie verläuft sich's aber dann doch wieder zwischen den Strandcafés und in der Stadt mit den verteilten Musikbühnen. Aber wer eben genau in dieser Woche dorthin fahren will, der erwartet schließlich auch keinen beschaulichen, entspannten Strandurlaub, sondern vielleicht bestenfalls mal eine Verschnaufpause unter dem Sonnenschirm, bevor es dann nämlich am Nachmittag auch gleich weitergehen darf mit Re Gelato hier als Beispiel mit seinem Pasquale Italiano.

mit den Ding Dong Daddies und ihrem Rockin' Italy. Da geht dann aber unsere Urlaubsreise in Senegalia für heute zu Ende. Aber ich hoffe, wir konnten damit auch noch die Nicht-Szene-Insider so ein bisschen animieren, vielleicht auch mal so eine Urlaubsreise in Betracht ziehen zu wollen. Denn gerade wer sich noch nie mit so einem Szene-Event irgendwie auseinandergesetzt hatte, der kann sich vielleicht nur schwerlich vorstellen, dass da so viele Gleichgesinnte aus aller Herren Länder auch gerne zusammenkommen, um einfach nur mit der richtigen Musik zu feiern und zu tanzen. Wenn wir mit der dortigen Houseband der Goodfellas und ihrem Trento di Rock damit für heute mal unsere Urlaubsstunde ausklingen lassen, dann könnte es also vielleicht durchaus sein, dass wir dort uns mal über den Weg laufen. An der Bühne oder im Café oder am Strand in Senegalia. Und damit sagt für heute der Axel Lindner wieder herzlichen Dank fürs Mitreisen an die Adriaküste. Und ich hoffe, ihr seid auch morgen schon wieder mit dabei. Da geht's nämlich genau hier weiter mit der nächsten Rock'n'Roll-Packung aus dem 21. Jahrhundert in Italien.

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Wir ziehen mal als nächstes mit unserer Jubilarin Sugar Pie de Santo den Soulful Dress an. Und den hat die Ompelia Marzemba Maliton, wie sie gebürtig heißt, dann zu diesem Zeitpunkt auch schon als Solosängerin mehr als 5 Jahre lang an. Nur zum Einstieg, da nannte man den Soul noch Rhythm and Blues. Und genau in dieses Zeitfenster, da gehen wir jetzt mal noch kurz zurück mit ihrem ersten Duettpartner bereits 1957 hier als Sugar Pie and Pee-Wee am Start mit der Gitarre von Mickey Baker für One, Two, Let's Rock mit Sugar Pie de Santo und Pee-Wee Kingsley.

Die Pee-wee Kingsley Band mit seiner Sängerin Sugar Pie DeSanto, ja 1958 angekommen für A Nickel and a Dime. Und auch gleich noch auf der anderen Seite der Single mit Pee-wee Kingsley und Sugar Pie DeSanto. Beide versuchen sich damit auch schon deutlich vom schwarz-dominierten Rhythm and Blues jetzt ins Rock'n'Roll-Lager auch rüber zu wechseln mit Flippin' and Floppin'.

Mit diesem ersten Chart-Hit im Gepäck, da tourt unsere Jubilarin dann durch die Vermittlung von Johnny Otis bereits 1960 mit der James Brown Review auch durch die Lande. Aber leider schafft dann der direkte Nachfolger nicht mehr das, was der erste jetzt hier geschafft hat. Aber dafür erkennt dann wieder die Northern Soul Gemeinde das Potenzial von unserer Jubilarin mit dieser recht kräftigen Beat-Ballade im Jahr 1961 mit Can't Let You Go von der Sugar Pie DeSanto.

1964 bekommt sie dann von Jazz-Label-Kollege Tommy Tucker auch seine High-Heel-Sneakers vergeben zu ihrem Antwortsong Slip in Mules, No High-Heel-Sneakers. Und wenn jetzt unser vorläufiger Abschluss in diesem Jahr noch heißt Use What You Got, dann können sich unsere Stammhörer sicher auch schon denken, dass die zweite Geburtstagsrunde in ihrem Namen dann ab 1965 dann noch ein Stück mehr in Richtung Northern Soul dann gehen wird. Im Namen von Sugar Pie DeSanto

0: Wir gehen heute auch noch nach St. Lucia in die Karibik zu unserem nächsten britischen Dauerhit-Aspiranten Emil Sweetman alias Emil Ford und seine Checkmates hier für Doing the Twist. Geboren wird er dort am 16. Oktober 1937, aber er kommt auch schon früh ins Mutterland des Commonwealth nach London übergesiedelt und dort lernt er Gitarre, Violine, Bass und auch Schlagzeug, also schon in seinen Anfangszeiten ein wahres Musiktalent, das der Jack Good dann schon 1958 zum Start seiner Musikfernsehshow Oh Boy mit einladen wird. Und so verlegt sich unser Jubilar alsdann auf die Reaktivierung alter Tin Pan Alley Klassiker fürs britische Jugendpublikum. Seine Nummer 1, What Do You Want To Make Those Eyes At Me For? Das kommt auch bereits schon 1917, ursprünglich von Ada Jones und Bill Murray. Sein nächster Treppchenplatz, On a Slow Boat to China, das überliefert der Larry Clinton auch schon gut 10 Jahre vor dem Emil Ford. Und so entstammen dann am Ende all seine 7 britischen Hits von anderen Originaltaktgebern. Aber damit wurde unser Jubilar trotzdem der erste farbige britische Sänger auf Rang 1 in den Hitparaden und mit einem Million-Seller obendrauf, mit What Do You Want To Make Those Eyes At Me For? Und dazu wählt ihn dann die Jury vom New Musical Express auch schon zum besten Newcomer des Jahres, mit einem so typischen Ska-Offbeat-Rhythmus. Den hat er natürlich mitgebracht aus seiner Heimat, aus St. Lucia, mit Emil Ford and the Checkmates.
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Jackie Wilson lässt grüßen, heute zur Geburtstagserinnerung an den Emil Ford, was vielleicht aber in seinem Namen auch nicht unerwähnt bleiben sollte, da erfindet unser Jubilar als gelernter Soundingenieur im Grunde schon 1960 das spätere MIDI-Aufnahmeverfahren, also die vorproduzierten Rhythm-Sections und Melodieläufe, die man dann später auch zum Karaoke-Singen hernehmen kann. Der Emil Ford ist also quasi der King of Karaoke schon 1960, hier auch noch mit einem letzten Top 20 Erfolg für heute mit Them There Eyes im Namen von Emil Ford and the

Here you come a running, wir laufen weiter. Jetzt ins Jahr 1965, entlang der Karriere-Highlights, heute zum Geburtstag von Sugar Pie DeSanto. Zwar heute am 16. Oktober 1935, ursprünglich in Brooklyn, New York geboren, aber dann auch schon früh übergesiedelt nach San Francisco an die Westküste und dort auch bereits 1955 schon entdeckt vom wohl schwärzesten Weißen dort, dem Johnny Otis mit seinem Rhythm and Blues Caravan, zusammen mit ihrer Jugend Freundin der Etta James. Da vollbringen die beiden erstmal ihre gemeinsamen Jahre auf der Bühne und jetzt treffen beide genau 10 Jahre später wieder mal gemeinsam vor dem Mikrofon auf für die nächsten beiden Charthits im Namen von Etta James und heute mit Blickrichtung auf Sugar Pie DeSanto. 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

In the Basement, im Keller, da findest du die echt souligen Wurzeln. Heute im Namen der beiden Freundinnen seit Kindheitstagen, Jamsetta Hawkins alias Etta James und die Palaya Ballenton alias Sugar Pie DeSanto. Und so tauchen wir jetzt im selben Jahr 1966 auch noch für einen ganz kurzen Moment lang auf die Northern Soul Tanzflächen mit ab mit Go Go Power im Namen von Sugar Pie DeSanto.

Du, The Whoopee, einer der vielen weiteren kurzlebigen Modetänze, die sich aber auch bestens ab 1967 auf den englischen Northern Soul Tanzflächen auch wiederfinden lassen. Genauso wie auch unser Abschluss heute mit The Lovin' Touch. Denn die Hitparaden, die liefern für unsere Jubilarin einen viel zu oberflächlichen Blick auf eine wesentlich weitreichendere Soul-Karriere während der 60er Jahre. Sie macht auch zu Hause dann in San Francisco noch weiter ihre Auftritte und Aufnahmen auch bis ins 21. Jahrhundert. Am Ende stehen für sie zwei Solo-Hits und zwei Duett-Chart-Erfolge zusammen mit Etta James zu Buche. Aber wer sich eben auch kurz mal die Mühe machen will, in ihrem Namen die diversen Northern Soul-Lexika vielleicht auch durchzublättern, der kann es damit jetzt ganz bestimmt auch nicht bewenden lassen. Heute zum Geburtstag von Sugar Pie DeSanto, The Lovin' Touch.

Der Speedy Gonzales, die schnellste Maus in Mexiko, so hieß es bei uns für die Zeichentrickfreunde wenig später im Fernsehen. Aber in den Hitparaden, da setzt sich damals der Pat Boone im Juni 62 auf breiter Front durch mit einem amerikanischen Platz 6, einer britischen 2 und sogar bei uns in Deutschland ein Nummer 1 Erfolg, obwohl auch der Rex Gildo die deutsche Variation davon mit aufs Treppchen bringt. Geschrieben wird dieser Novelty-Klassiker von Buddy Kay, von Ethel Lee und David Hill. Und diesen David Hill, den hatten wir ja auch schon fürs Original von Elvis, für All Shook Up hier mit dabei. Und auch im Originalvergleich mit Cliff Richard zu Living Doll. Aber diesmal, da geben die drei Komponisten ihre Songidee bereits 1961 weiter an den David Dante bei der RCA. Dort verschwindet der Speedy Gonzales aber erstmal auf der B-Seite von seiner Katie aus den Kriegstagen noch mit Buddy Clark oder mit Terry Shand bekannt und dann auch nochmal eine Generation früher für den Ersten Weltkrieg im Jahr 1918 zum Hit mit Arthur Fields. Und so wird das Original von Speedy Gonzales erst zum überregionalen Hit, als der Dot-Label-Boss Randy Wood diese Single für den Pat Boone dann schlussendlich erst umdrehen wird. Und so bekommen die drei Komponisten dann doch noch eine Menge Tantiemen überwiesen vom Speedy Gonzales, ursprünglich schon 1961 für den David Dante.

Der Monster Gonzales mit dem britischen Comedian Tommy Bruce erläutert im Nachgang zum Hit-Erfolg dann eine lange Reihe der direkten Antwortversuche mit ein, genauso wie hier auch der Ratschlag von den Blue Twins, alles im Jahr 1962 nachgelegt mit Beware of Speedy Gonzales.

Der Tijuana Ball, der wird hier sowohl mit Larry Moon als auch mit Mel Blanc auch noch zeitgleich an der mexikanischen Grenze gefeiert. Und so hat sich die schnellste Maus von Mexiko auch bereits auf beiden Seiten des Atlantiks dann breit gemacht. Und natürlich gibt's davon auch bei uns in Deutschland eine platzierte Nummer 2 mit Rex Gildo und seinem Speedy Gonzales.

Die Frage nach How Many Hearts, die stellt hier noch der Billy Bland im Jahr 1965. Natürlich auch mit dem so typischen Speedy Gonzales Intro. Ganz genauso wie das auch der Donny Brooks hier noch im selben Jahr nach einem markanten Intro genauso macht. Mit If I Never Get to Love You. Auch mit deutlicher Soundhandschrift vom Speedy Gonzales.

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1: Herzlich willkommen, Historianer, heute zur Ausgabe 45 in der Geschichte vom 50s Record Hop. Wie immer um diese Uhrzeit mit Axel Lindner, heute nochmal zu einer kleinen zeitgemäßen Rückblende, genau zum 40. Jahrestag dieser so langlebigen Veranstaltung, damals noch im Jahr 2012. Aber inzwischen befinden wir uns ja schon schnurstracks auf dem Weg zum halben Jahrhundert. Das macht diese Tanzveranstaltung wohl schon längst absolut einzigartig. Der Urinitiator Chuck Herrmann, der wird uns dann auch bald selbst hier Rede und Antwort stehen. Denn für diesmal darf ich euch noch die beiden Co-DJs damals in den 70er Jahren persönlich vorstellen und auch noch einen, der genauso wie ich damals von diesen beiden gelernt hat. Mit unseren heutigen Gästen Charlie Focke, Richard Pleitner und Sigi Spiel. Alle drei sind für unsere Stammhörer stilmäßig bereits bestens in dieser Sendereihe vorgestellt worden. Und heute haben sie sich's nicht nehmen lassen, dem Chuck auch persönlich zu gratulieren. Also werfen wir doch nochmal einen gemeinsamen Blick auf drei der prägenden DJs dieser zurückliegenden fast 50 Jahre. Aber nur ein Blick, der reicht, wie gesagt, dazu in keinem Fall. Und deshalb heute schon zum 45. Mal hier Just One Look mit Doris Troy auf die Geschichte mit den Geschichtchen zum 50s Record Hop.

Hier ist der Charlie am Mikrofon und natürlich möchte ich dir auch für die 40 Jahre 50s Record Hop im Popclub und im Max Emanuel gratulieren. Vielleicht weißt du es noch gar nicht, aber meine erste Begegnung mit dem Popclub war gar nicht die Musiknacht, sondern das war die Schallplattenbörse. Die hast ja du auch in München ins Leben gerufen. Da habe ich irgendwann mal eine Anzeige gelesen, Schallplattenbörse in München mit 50er Jahre Musik. Und ja, damals, das war so Ende der 70er, ja, ich glaube, es war schon eher 76 rum, da bin ich voll auf Rock'n'Roll abgefahren und da habe ich mir natürlich gedacht, ja, da musst du hin. Ja, und das war die erste Begegnung mit der Lilienstraße und dem Popclub. Und ich weiß noch ganz genau, es ist noch wie gestern, das Treppenhaus im Popclub vorher, die Tür, die grüne, große mit zwei Flügeln, ja, und dann Treppenhaus rauf, der typische Geruch im Popclub. Da haben ja immer auch in diesem Treppenhaus noch Leute gewohnt, da war dann so ein bisschen Essensgeruch mit dem Rauchgeruch aus dem Popclub und dann die schönen großen Schwarz-Weiß-Bilder im Eingangsbereich. Ich kann mich noch an Chuck Berry erinnern. Ich glaube, der Little Richard war dabei und der Elvis, so genau weiß ich das gar nicht mehr. Ja, und dann die Inneneinrichtung mit den Säulen und der ganzen Theke. Also ich sehe es noch wie heute vor mir. Ja, und das war meine erste Begegnung mit dem Popclub. Eine Begegnung mit vielen Leuten damals, die ich nicht kannte, auf der Börse. Schallplattenverrückte. Ich erinnere nur an den Feigl-Rudi, den Bim-Bam-Rudi aus Wien. Und ich war da total begeistert und habe gleich mein ganzes Geld ausgegeben.

Die erste richtige Begegnung mit dem Popclub, also mit einem Tanzabend, das hat dann nicht lange auf sich warten lassen. Und da bin ich mal an einem Freitag reingefahren nach München. Freitag war ja mehr der Abend damals von Richard Bleitner. Da du ja Freitag meistens mit deiner Band Honky Tonk auch aufgetreten bist. Ja, der Richard Bleitner, der hat damals ja knallharten Rockabilly gespielt. Viele sehr super rare Scheiben, wie man erst nachher erfahren hat. Und das hat mich damals schon sehr, sehr beeindruckt. Ich war auch von den Leuten, von den Tänzern absolut beeindruckt, die da auf der Tanzfläche gewerkelt haben. Und ja, ein Lied, das hat mich dann unheimlich geprägt, auch in meiner Sammelleidenschaft, die der Richard Bleitner gespielt hat, das muss ich sagen. Und das waren Teenage Dance vom Clint Miller und Starlight vom Jack Huddle. Das hat noch einige Jahrzehnte gedauert, bis ich die dann hatte. Eine meiner ersten Highlights.

Ja, und mit der Zeit haben sich nach natürlich meine musikalischen Vorlieben rauskristallisiert für Black Music, für nicht nur New Orleans Rhythm and Blues, sondern auch für Blues oder Jump Blues und Rhythm and Blues. Und ja, ich denke, das ist damals auch beim Popclub-Publikum ganz gut angekommen. Aber was ich natürlich von dir gelernt habe, lieber Chuck, immer eine gute Mischung bringen. Und es ist immer faszinierend und es war faszinierend, wie man Leute, wie man die Tänzer mit Musik in Stimmung bringen konnte, wie man sie manipulieren konnte, wie man sie in der Hand hatte, wenn alles gepasst hat. Ja, ich erinnere mich natürlich auch noch an die ganzen Leute, die da immer waren. Der Heinze, dann der Josel hinter der Theke mit seiner stoischen Ruhe und hat immer einen Apfelkorn ausgegeben an... Ja, wer war da noch immer da? Der Dacher, Hanse und wie sie alle hießen, die Margit, die Boogie-Woogie-Maus. Unvergessliche Erinnerungen an den Popclub in der Lilienstraße.

Ja, lieber Chuck, und wie du mich dann mal gefragt hast, ob ich nicht auch Lust hätte, im Popclub aufzulegen, das war natürlich ein absoluter Glücksfall für mich und das waren einige der schönsten Jahre, die ich musikalisch, sagen wir mal, erlebt habe. In dieser Zeit habe ich natürlich das ganze Geld, das ich da nebenbei, neben meinem Studium im Popclub verdient habe, in die Schallplatten gesteckt oder wenigstens den weitaus größten Teil. Und meine Sammlung ist gewachsen und gewachsen und gewachsen. Und da sind dann viele, viele Rhythm and Blues Scheiben vor allem auch dazugekommen. Du weißt ja, meine Liebe zum New Orleans Rhythm and Blues. Und mein musikalischer Horizont hat sich gewaltig erweitert, dank deiner Bekanntschaft und deiner großen Schallplattensammlung und deines großen musikalischen Wissens.

Ja, und ich erinnere mich natürlich auch noch an einen Jungspund, der auf einmal plötzlich aufgetaucht ist, namens Axel Lindner, und der immer mit großen Augen an der Schallplatten, an der Theke stand, an der Diskotheke und die Musik in sich aufgesogen hat. Ja, und da sieht man ja, was draus geworden ist. Ja, okay, man könnte stundenlang über den Popclub erzählen. Die Max-Emanuel-Brauerei habe ich ja dann leider nicht mehr so mitbekommen, da ich ja dann aus Oberbayern weggezogen bin. Aber der Popclub ist natürlich eine bleibende Erinnerung in meinem Leben. Und ich hoffe, lieber Chuck, dass es noch lange weitergeht mit dem 50s Record Hop und dass du die Leute weiter so begeisterst mit deiner Musik wie bisher. Ja, und du hattest ja als Opener immer den Bodo Rock und am Schluss immer Mickey und Sylvia mit einem Going Home. Und ich hatte damals immer als Schlusslied Charles Brown und Amos Milburn mit I Wanna Go Home. Ja, und mit diesem Song möchte ich hier meine Grüße an dich beenden. Servus, mach's gut.

auch wenn dieser Jungspund, den der Charlie gerade so benennt, inzwischen auch schon graue Haare hat. Ich denke, wir können uns alle glücklich schätzen, jeder auf seine Weise, dass wir mit dieser Musik wohl ein lebenslanges Hobby gefunden haben, das uns nebenbei auch noch ganz viele lange Freundschaften beschert. Manche Ehe wurde schon beim 50s Record Top erst möglich gemacht. Ganz viele Beziehungen konnten sich auf der Tanzfläche schließlich erstmal knüpfen lassen. Und wie im Falle von Richard auch schon so manche gesundheitliche Krise überstehen. Ich freue mich ganz besonders, dass der Richard auch wieder gesund geworden ist, was auch einem guten Stück weit seiner Musik geschuldet war. Wollte er damals schon seine Schallplattensammlung kurzerhand verkaufen, aber ich wollte sie ihm trotz eines Kaufangebots damals nicht aus dem Wohnzimmer räumen. Im Gegenteil, ich weiß noch zu gut, ich habe mich strikt dagegen geweigert, ihm nur eine einzige Single dort rauszunehmen, bis er wieder aus dem Krankenhaus entlassen wurde. Und es hatte ihm so viel Kraft gegeben, danach wieder vollkommen gesund seine Platten zu Hause anhören zu können. Und damit war es überhaupt kein Problem mehr, seine Plattensammlung auch zu Hause zu belassen. Das ist wirklich eins der besten Geschenke, die ich in meiner kompletten 50s Record Hop Zeit so erleben durfte. Denn der Richard kommt inzwischen auch wieder als Gast zum 50s Record Hop. Und ich denke dann immer wieder zurück, wie das damals so war mit dem so typischen und kompromisslosen Pleitner-Sound. Damals jeden zweiten Freitag noch im Popclub beim 50s Record Hop.

0: Ja, das war jetzt schon mal die Überleitung für unseren nächsten Live-Gast hier, den Richard Bleitner. Der Sound von dem Richard, der war einzigartig damals. Ihr werdet es jetzt im Verlauf der Sendung auch an unseren Musikbeispielen hier noch raushören. Richard, herzlichen Dank, dass du mich bei dir zu Hause ausnahmsweise deswegen auch mal ohne Hintergrundgeräusch begrüßt. Du bist für mich einer der stilprägendsten Popclub-Discjockeys von damals, der als einziger Discjockey einen wirklich eigenen Sound geprägt hat. Wie ist für dich die Frühzeit vom Popclub so rübergekommen? Wie hast du das Gefühl gehabt, am Popclub-Geschehen teilzuhaben und es selber zu prägen?
1: Ich wollte irgendwas bringen, was andere nicht bringen.
0: Na, du hast ja wirklich auch die massive Auswahl dazu.
1: Ja, es war halt so, weil ich war ehrgeizig, um Musik zu bringen, die nicht jeder spielt.
0: Dazu muss man vielleicht noch dazu sagen, der Richard hat früher kaum eine Platte gespielt unter 100 Mark, kam eigentlich bei dir gar nicht auf den Plattenteller.
1: Das war sozusagen ein teures Hobby, um an die Platten zu kommen, die wirklich einen Plattenspieler vibrieren lassen.
0: Vibrieren lassen. Diese Vibration im Popclub hast du seit den ersten Tagen mit dem Chuck zusammen ja miterlebt.
1: Ja, sozusagen, der Chuck hat auch damals auch angefangen, durch das, dass er halt eine Band gehabt hat und immer spielen hat müssen mit seiner Band teilweise, habe ich ihm ausgeholfen. Wollte aber nicht dieselbe Musik bringen.
0: Das ist ja deutlich gelungen, weil das, was mir eben vom Richard Bleitner Sound übrig geblieben ist, das fehlt mir seit den letzten 25 Jahren. Und ich denke, es macht gleich mal Sinn, unseren Hörern nochmal einen Titel draufzulegen, damit sie wissen, was ist Richard Bleitner Sound.

0: Diese typischen Richard Pleitner-Songs hatten damals ein Flair, das könnt ihr euch kaum vorstellen. Der Richard war der einzige DJ, der es geschafft hat, damals sowohl die Jive-Tänzer als auch die Rockabilly-Bopper gleichzeitig auf die Tanzfläche zu holen mit seinen Scheiben, weil er auch selber der Tänzer ist, der Richard. Wie hast du das damals empfunden? Wie hat sich die Szene da so in einem Konglomerat letztendlich dargestellt?
1: Ja, wer sollte man sagen, ich habe ja gesagt, der Bill Helekong, Musikmacher. Und es gibt auch andere, die wohl Musik spielen können. Sie sind zwar nicht so hoch im Namen wie Bill Helle oder Little Richard oder Elvis, aber sie konnten es auch. Und das wollte ich den anderen beweisen, indem ich auch teilweise auch selbst auf der Tanzfläche mich bewegt habe.

0: Wir plaudern hier natürlich auch deutlich jetzt weiter in den alten Zeiten der 70er Jahre im Popclub. Und der Richard eröffnet mir hier gerade, warum ich denn damals überhaupt nicht mitgekriegt habe, dass da Rock'n'Roll am Freitag und am Sonntag läuft. Denn er war derjenige, der damals am Mittwoch und am Samstag auch Beat- und Rockmusik gespielt hat und mir quasi 2 Jahre meines Rock'n'Roll-Lebens geklaut hat, weil ich zufälligerweise an einem Mittwoch das erste Mal in den Popclub ging als 13-Jähriger und da war natürlich nichts von Rock'n'Roll zu hören, sondern da hat der Richard Rolling Stones gespielt und Black Sabbath und all diese Geschichten und dann habe ich mir das damals angehört und dachte mir, nein, hier bist du falsch, hier gibt es keinen Rock'n'Roll. Kannst du mir ein bisschen erzählen, wie hast du damals diese Aufteilung von Mittwoch und Samstag Beat und Freitag und Sonntag Rock'n'Roll empfunden?
1: Ja, weil der gute Rock'n'Roll halt wirklich genauso hart ist wie Rolling Stone. Die Rolling Stones, Beatles und so, die lernten aus den alten Musikern aus den Staaten.
0: Definitiv, ganz klar.
1: Sozusagen ein Rainer Texaner hat die Musik machen können oder aus in den Südstaaten von Amerika, da lief andere Musik, nicht nur Billy Ellie.
0: Und du hast also letztendlich den Mittwoch und den Samstag auch noch mit aus der Taufe gehoben mit der Beatmusik. Seht ihr, liebe Hörer, das sind die erhellenden Momente im Leben eines Axel Lindner. Dazu braucht er jetzt glatt 35 Jahre, um sich mit dem Richard mal in Ruhe zu unterhalten. Lasst uns doch mal einen reinlegen aus dieser Beat-Zeit, die mir der Richard jetzt quasi mit in die Neuzeit gegeben hat und danach unterhalten wir uns weiter über die Popclub und Rock'n'Roll-Zeit.

0: Aber ich würde gerne noch ein bisschen von dir erfahren. Du hast ja 10 Jahre im Popclub den Freitag merklich mitgeprägt, von 1972, vom ersten Tag an, bis dann 10 Jahre später in den 80er Jahren. Wie hast du damals Ende der 70er Jahre den Umschwung zum Thema Rockabilly Revival mit Matchbox und mit Stray Cats oder mit Shakin' Stevens mitgekriegt, auch wenn du selber nicht gespielt hast, sondern du bist ja einfach ein Originalsammler, der sich von den Außeneinflüssen nur sehr wenig beeindrucken ließ, aber trotzdem waren ja andere Leute dann mit an Bord. Wie hast du die auf die Tanzfläche gekriegt?
1: Also mit einem Satz, wir haben es nicht angekocht.
0: Oh, gleich so radikal, er kannte es nicht mal, obwohl Ende der 70er Jahre wirklich jeder drauf gestanden ist. Und ich gebe es auch offen zu, ich war natürlich damals auch so einer, der sich mit beeinflussen hat lassen, was da so kam. Aber wenn man natürlich an einem Freitag mit an Bord war, dann hat man den Richard mit den Originalscheiben gehört.
1: So ist es bei uns. Bei mir hat es keine Bootleg oder Reissue oder sonstige Wiederveröffentlichungen gegeben, sondern nur originale Scheiben sind auf dem Plattenteller gelandet.
0: Und so ist es bis heute, liebe Hörer. Wir legen gleich noch einen drauf aus der Collection von Richard Bleitner.

0: Ja, ich darf mich recht herzlich bedanken bei dir, Richard. Es hat riesig Spaß gemacht. Danke für deine Einladung hier. Ich denke auf alle Fälle, wir sehen uns ja zum 40-jährigen Jubiläum dann, wenn alle wichtigen Leute vor Ort sind in der Max Emanuel Brauerei und du auch dem Chuck persönlich dann Glück wünschen kannst.
1: Ja, ich würde mich freuen, da mal 20 Minuten einmal meine heißen Scheiben wieder zu in Original-Lautstärke wieder zu hören. Das macht nämlich sehr viel Spaß. Eine Musik in Zimmerlautstärke ist keine Musik.
0: Also, ich verspreche dir, Richard, weil ich schon so lange den Richard Pleitner Sound vermisse, ich lege ein gutes Wort für dich ein. Die 20 Minuten sind jetzt schon geritzt und wir freuen uns alle gemeinsam auf das große Finale zum 40-jährigen Jubiläum vom 50s Record Hop. Recht herzlichen Dank, Richard Pleitner. 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

Soweit also der Richard Pleitner zum Heiminterview auf dem Weg zu 40 Jahren 50s Record Hop. Und mit unserem nächsten Gast, da gehen wir jetzt für die kommenden Minuten so ein gutes Stück weit südwärts in Richtung von Rosenheim, von wo aus sich der Sigi Spiel mit seiner Evi schon seit Mitte der 80er Jahre fast jede Woche für Woche auf den Weg macht, um dort beim 50s Record Hop nicht nur seine Schallplatten und seine CDs aufzulegen, sondern vor allem, um auch möglichst viel zu tanzen. Das heißt, der Sigi vereint nun aufs Perfekteste das Plattensammeln, das Hören und das Drauftanzen in einem deutlich ausgewogenen Verhältnis, was beim Charlie und beim Richard und bei mir ja nun wirklich deutlich in die musikalische Richtung abdriftet. Dann möchte ich für den Sigi und die Evi hier ganz bestimmt keine Bewertung abgeben müssen. Wir lassen es mal, Sigi, am besten bei 50-50 von Musik und Tanzen. Und ich glaube, damit sind auch deine inzwischen schon mehr als 30 Jahre 50s Record Hop ganz gut eingewertet. Unsere Stammhörer haben dich ja bereits mit einer eigenen Sendung hier mit deinen Vorlieben ein bisschen kennenlernen können. Aber was mich so ganz besonders am Sigi-Spiel fasziniert, es war, glaube ich, noch nie ein Abend dabei, an dem ich nicht mindestens einen neuen unbekannten Songtitel aufnotiert habe. Ihr wisst ja, der Bursche mit dem Schreibblock, der ist natürlich auch im 21. Jahrhundert nach wie vor genauso unterwegs wie damals. Also, wir freuen uns gleich im Anschluss auf die Songauswahl von Sigi Spiel.

Hier spricht DJ Sigi Spiel. Ich möchte hier mit Chuck Herman ganz herzlich zu seinem 40-jährigen 50s Record Hop Jubiläum gratulieren. Es ist schon erstaunlich, dass sich ein Rock'n'Roll-Abend am Sonntag über so lange Zeit erfolgreich halten kann. Circa 1985 habe ich im Popclub zum ersten Mal 50s Record Hop Luft geschnuppert und ich war gleich begeistert. Endlich mal ein Lokal, in dem man den ganzen Abend tolle Rock'n'Roll-Musik hören kann. Ich weiß noch genau, am ersten Abend habe ich nur mit meiner Tanzpartnerin am äußersten Rand getanzt und traute mich noch nicht, jemanden aufzufordern. Unter lauter guten Tänzern wollte ich mich als Anfänger und Landei natürlich nicht blamieren. Aber diese tolle Atmosphäre lockte mich dann doch jeden Sonntag von Rosenheim nach München. Nur damals standen wir leider oft vor verschlossenem Tor und es hieß: Beschwerden der Anleger, der Popclub musste leider schließen. Wir sind dann um die Ecke in die Gräse Alm gegangen. Da hat dann gelegentlich Paul Würges mit seiner Band gespielt und der Abend war wieder gerettet. Hier habe ich dann auch erfahren, der 50s Record Hop geht im Saal der Maxi Manuel Brauerei weiter. Und seitdem ist das Maxi am Sonntagabend wie unser zweites Wohnzimmer. Ich möchte dem Chuck hier auch nochmal Danke sagen, dass ich als Plattensammler immer mitschreiben durfte, wenn er wieder einen tollen Song gespielt hat, den ich noch nicht kannte. Meine Suchliste wurde länger und länger, so konnte ich dann meine Plattensammlung gezielt erweitern.

Vor circa 10 Jahren hat mich Chuck gefragt, ob ich nicht Lust hätte, ab und zu im Sonntag aufzulegen hier in der Maximaner Brauerei. Was für mich natürlich eine große Ehre war. Seitdem bin ich hier jährlich 3 bis 4 Mal am DJ-Mischpult. Hier kommen nun ein paar Lieder, die für mich am Anfang prägend waren. Als erstes kommt ein Song von Axel Zwingenberger, den ich damals noch im Popclub live gesehen habe. Es hat mich fasziniert, welche tolle Stimmung ein einzelner Pianospieler verbreiten kann. Hier ein Duett mit seinem Bruder Thorsten, Brothers in Boogie.

Ich wünsche dem Chuck für die Zukunft, dass er mit seinen Kultabend noch lange Erfolg hat und wir gemeinsam noch viele, viele tolle Rock'n'Roll-Sonntage im Maxi haben. Zum Abschluss meines kleinen Beitrages kommt noch ein Song für den Axel, dem Organisator dieser 50s Record Hop Jubiläumstour. Freddy Montell und Stop and Rock, erschienen auf Ermini Records. Keep rocking, sagt Sigi Spiel.

0: Stop and Rock, was muss ich mich dazwischen nicht einmischen? Einen besseren Abschlusstitel hätte uns der Sigi doch für heute kaum aussuchen können. Nächstes Mal, Historianer, da kommen wir dann zum großen Abschlussinterview mit dem Urschöpfer, dem Macher, dem Initiator von all dem, was ihr jetzt schon zum mehr als 40. Mal hier an den Geräten miterleben konntet und was eben auch viele, viele Stammgäste über die Jahrzehnte ihres ganz persönlichen 50s Record Hop Daseins auch mitgeprägt hat. Einen ganz besonderen Dank heute an unsere DJs Charlie Focke, Richard Pleitner und Sigi Spiel, die uns auch über die Jahrzehnte mit so vielen, vielen tollen Scheiben auf Trab gehalten haben. Der Axel Lindner sagt damit heute auch wieder vielen Dank fürs Mitreisen und fürs Mitkennenlernen. Beim nächsten Mal dann auch mit demjenigen, der das alles quasi angezettelt hat und damit so manche Biografie auch so ziemlich in eine andere Richtung gelenkt hat. Mal von uns Vieren hier heute abgesehen. Es gibt ganz bestimmt auch noch Dutzende weiterer Lebenswege, die kaum glauben mögen, dass es doch bald schon 50 Jahre später geworden ist. Aber eins ist trotzdem auch immer noch zumindest in bester Erinnerung geblieben oder auch für manche immer noch der beste Tatort, den man sich am Sonntagabend aussuchen kann. Jede Woche wieder aufs Neue hier beim 50s Record Hop.
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0: Unseren heutigen Filmklassiker, den kennt auch bestimmt jedes große und kleine Kind, das sich seit 1963 wenigstens irgendwann mal im Entferntesten an eine deutsch inszenierte Western-Geschichte erinnern mag. Der erste deutsche Western-Klassiker, der ist aber in der Chronologie eigentlich der zweite, denn wir befinden uns heute im deutschen Kinojahr 1963, aber sein Erfinder, der Romanautor Karl May, der spricht bereits 1878 schon zum ersten Mal von diesem indianischen Westernhelden. Und auch dort ist das bereits der zweite Roman aus der Serie von Karl Mays Reiseerzählungen nach dem Old Firehand, bereits 1875 veröffentlicht. Die insgesamte Trilogie über diesen Westernhelden wird dann 1893 neu vorgestellt und alle drei Teile dienen dann genau 70 Jahre später für die Verfilmung von Winnetou mit Pierre Brice in der Titelrolle und natürlich Lex Barker als der Old Shatterhand an seiner Seite. Diesmal spielt Mario Adorf den Oberbösewicht Frederick Santa und natürlich auch der Ralph Walter wieder den Sam Hawkins. Die Uraufführung startet dann bei uns im Dezember 1963 mit den Synchronstimmen von Gerd Hoffmann als Old Shatterhand und der Thomas Eckelmann übernimmt die Synchronisation von Pierre Brice. Mehr als 3 Millionen Kinobesucher, die sehen diesen Film allein schon bis ans Ende 1964 im Kino und das gibt am Ende auch den Bambi für den erfolgreichsten deutschen Film des Jahres. Mit diesem daraus ebenfalls resultierenden Charterfolg für den Komponisten und Orchesterchef Martin Böttcher mit seiner Winnetou-Melodie.

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1: Bienvenuti all'Italia. Der Axel Lindner begrüßt euch auch wieder ein weiteres Mal am Adria-Strandort Senegalia, bei dem wir ja auch schon gestern eine volle Stunde lang das Boogie-Woogie-Tanzbein auch schwingen konnten und danach bei Pistazieneis und Cappuccino an der Strandbar auch noch ein wenig abhängen durften. Und so heißt euch der Axel Lindner auch genau hier nochmal willkommen. Zum Einstieg diesmal mit einem schon 2004 erstmals dort verwendeten Doo-Wop-Intro-Jingle für diese so außergewöhnliche Tanzwoche in Norditalien. Ansonsten befinden wir uns ja inzwischen schon länger als 4 Wochen hier im europäischen Süden in Italien. Nur inzwischen feiern sie dort den Rock'n'Roll und den Jive-Sound auch schon mehr als 20 Mal in Senegalia. Immer mit genau dieser Startsequenz bei der alljährlichen Summer Jamboree von den Organizers.

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1: Besser könnte man doch so eine ganze Woche an Tanz- und Urlaubsvergnügen dort im Küstenort Senegalia nicht beginnen. Denn dort organisiert das Fremdenverkehrsamt in Senegalia nun auch schon mehr als 20 lange Jahre lang dieses inzwischen schon legendär gewordene Strandmusikfestival, das während dieser einen Woche diesen kleinen italienischen Küstenort in den absoluten Ausnahmezustand versetzt. Dort gibt's oft schon Monate vorher keine freien Übernachtungsmöglichkeiten mehr. Alle Strandbars und Kneipen stehen im ganzen Ort eben unter Musik- und Tanzvorherrschaft der komplett europaweiten Rock'n'Roll-Gemeinde. Und so gut wie jedes Jahr komponiert dort auch mindestens eine eingeladene Band auch einen eigens dafür gedachten Motto-Song. Hier für das Jahr 2020 die New Tones mit ihrer Aufforderung Take Me to the Summer Jamboree.

An der Senegalia Sky unter azurblauem Sommerhimmel, da werden dort jedes Jahr wieder die großen Musikbühnen aufgebaut und auch das Tanzparkett an der Strandpromenade wieder ausgerollt. Man kann sich vielleicht auch ansatzweise mal vorstellen, wie es dort zugeht, wenn sich dort in dieser einen Woche rund 40.000 Musik- und Tanzverrückte einfinden, um gemeinsam zu feiern und zu tanzen und vor lauter Erschöpfung dann und wann auch mal ein bisschen Urlaub am Strand genießen. Aber das Problem eigentlich bei all diesen Musikevents, das ist, dass man ständig was verpasst. Denn es wird ja auch dort nicht nur eine Bühne bespielt, sondern die DJs und die Bands, die verteilen sich den ganzen Tag lang bis tief in die Nacht auf die ganze Stadt. Ich kenne Kollegen, die deshalb auch ganz bewusst nicht mit dem Auto kommen, sondern eher mit dem Motorrad nach Senegalia fahren, um damit auch vor Ort so ein bisschen mobiler sein zu können, damit man hier zum Beispiel einen Captain Joe bei seinem Auftritt auch nicht versäumt mit seinem Swinger.

das Gialtron-Trio mit Anlehnungen bei Alberto Rabigliato schon im Ursprungsjahr 1940, bevor dann daraus mehr als 10 Jahre später die Rosemary Clooney ihr Boccia Me dann auch in Amerika in die Hitparaden bringen wird. Aber der italienische Nationalstolz, auch mal gerade mit solchen ureigenen Klassikern, der zeigt sich auch hier mit den Jumpin' Shoes und der Baba Boccia Me Piccina.

Der Bandleader Ray Gelato ist nun trotz deutlicher Italo-Annäherung eher ein gebürtiger Londoner, Ray Keith Irwin, und er startet auch gleich mit seinem ersten Album Gelato alla Italiana mit fast reiner Italo-Songauswahl, und genau das bringt ihn natürlich dann auch mit seinem Personality-Album dann noch 8 Jahre später hier zu uns auf den Spielplan mit der Mona Lisa und auch mit On an Evening in Roma mit dem Engländer Ray Gelato.

Wie nahe sich aber nun alt und neu nicht nur dort in Senegalia auch wirklich kommen, das zeigt uns hier ein ums andere Mal ganz eindrücklich der Louis Prima mit seinen Witnesses bei Pennies from Heaven. Und dort stellt sich natürlich auch gleich der nächste Italo-Amerikaner auch sofort in die erste Reihe, nämlich sein Frontmann am Saxophon, der bei den Witnesses auch schon längst nicht nur der einzige Zeuge der italienischen Bandherkunft ist, mit Sam Butera, ebenfalls wie der Louis Prima gebürtig aus New Orleans, mit dem Song, der auch in Senegal ja längst schon zum Standardrepertoire gehört, immer auch direkt am Strand zu hören, mit Bim Bam.

Maria Marie zum Boogie aus Napoli mit Tullio Mobilio als direktes Bindeglied zwischen Alt und Neu für das Soundgefüge am Strand in Senegalia. Denn der dortige Oberorganisator, der Angelo, der verpflichtet natürlich auch jedes Jahr dort wieder einige DJs, die eben auch genau diesen Rock'n'Roll-Sound auch ganz perfekt mit neuen und alten Songs auch mischen können. Und weil dann auch das Tanzpublikum dann natürlich auch nicht selten absolut stilgerecht gekleidet ist, da wirkt dann das auf der Strandpromenade nicht selten wie komplett aus der Zeit gefallen. Denn wenn man am Straßenrand noch einige alte amerikanische 50s-Schlitten dann parken sieht, dann entstehen da schon mal einige Fotos, bei denen man vielleicht denken könnte, wir wären da vielleicht mit der Zeitmaschine vielleicht gerade ins Jahr 1959 katapultiert worden. Also machen wir uns doch musikalisch auch wieder zu diesem Zeitsprung bereit mit der Brunetta und der Baby Bella Signorina. 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

Sikuli und Tippi Taspaja. Das wird nun 1961 nicht weit weg sein von 2021. Denn da schmelzen einfach mal gut 60 Musikjahre auch gerne mal zusammen wie Eis in der Sonne. Und ich finde es auch immer wieder so imposant, wie sich so eine kollektive Zeitreise von wirklich so vielen Fans an einem Ort dann dort aufeinander wirken lässt. Eine Filmkulisse, die könnte in dieser Zeit kaum besser in Szene gesetzt werden als dort in Senegalia. Mit ganz wenig Aufwand, wenn man da nur beim genaueren Hinschauen überall die Handys auch wegnehmen würde, dann würde man sich glatt wie in den 50er Jahren gelandet fühlen. Also warum nicht einfach mal einen Strandurlaub in den 50s dann verbringen? Sogar den Bikini von Louis Réard erfunden, den gibt's auch schon seit 1946. Und so gibt's unter dem richtigen Sonnenschirm auch noch die Möglichkeit für möglichst authentische Strandmodenfotos. Immer mit der richtigen Musik im Hintergrund, leider nicht auf den Fotos zu hören. Hier von Ray Martino und Sonio Americano.

0: Sisi.
1: Bei uns heißt es damit mit Rocco Granata, ein Italiano muss immer singen. Und hier präsentiert uns der Dario Completo, un Italiano innamorato, ein verliebter Italiener. Aber die Italiener, die sind am Strand von Senegal ja auch verliebt, nicht nur in den heimischen italienischen Urlaubsstrand, sondern dort werden auch schon seit Jahren auch immer wieder gerne passend die stilechten Hawaii-Bands an den Strand mit eingeladen. Und das bringt uns natürlich auch zu unserem nächsten bevorstehenden Radio-Sommer-Highlight, denn im Anschluss an unsere ausgedehnte Italien-Reise, da wollen wir uns musikalisch eben auch genau dorthin bewegen, nach Hawaii, uns dort auch ein bisschen musikalisch umzuschauen, aber nicht nur dort, sondern auch mit gehörigem Frühzeit-Groove, zum Beispiel bei den Reggae-Wurzeln mit Ska und Bluebeat und Rocksteady auf Jamaika in den 60s. Also bei uns ist der italienische Urlaubsmonat auch nur die Vorfreude auf die nächsten Wochen dann auf Jamaika und Hawaii, hier mit den Honolulu Hula Boys, eben genau so an der Nahtstelle zwischen Senegalia und Honolulu, mit ihrem Motto-Song im Hawaii-Feeling: Oh Baby, come with me to the Summer Jamboree.

Moon Mulliken lässt grüßen, auch nochmal mit den Honolulu Hula Boys. Dann also alsbald mit der Fortsetzung von unserer Urlaubssommerreise dann nach Hawaii. Und auch dort finden sich dann bereits die direkten Anknüpfungspunkte, so genau am 21. August im Jahr 1959, als dann nämlich der Inselstaat Hawaii als 50. Bundesstaat in die USA offiziell aufgenommen wird. Und gerade auch deshalb gibt es zu dieser Zeit auch gar so viele besondere Hawaii-Songs für das passende Sommergefühl. Hier auch noch mit E-Belly, die Waikiki, natürlich heute auch vom Senegalia-Strand auf Muschelsuche im Namen von Burl Ives zu den Pearly Shells.

Billy and the Crazy Dogs beteuern hier Nato Proprio in Italia, eindeutig geboren in Italien und damit dann auch aufgetreten bei der Summer Jamboree in Senegalia. Und wenn jetzt dort auch nochmal die Jumpin' Shoes kurz erklären, Senegalia, voglio retornar, dann heißt das nichts anderes als nach Senegalia, da muss ich unbedingt wieder zurückkehren. Und ich hoffe, dass euch diese beiden musikalischen Kurzausflüge auch in Zukunft dafür ein bisschen Pate stehen dürfen, dass damit dann vielleicht auch noch ein paar Zimmer mehr in Beschlag genommen werden wollen in dieser ersten Augustwoche. Denn für urlaubswillige Rock'n'Roll-Tanzfans, da gibt's definitiv garantiert nirgendwo einen besseren Platz, um die Musikbegeisterung und den lang ersehnten Urlaub gleich in einem Zug auch genießen zu können. Vielleicht trifft man sich ja dort auch mal auf der Piazza oder an der Bühne oder in einem Strandcafé. Über die Radiowellen können wir uns, wenn ihr mögt, natürlich auch gleich gerne morgen wieder treffen. Dann aber wieder zurück zur nächsten 50s Italien-Packung mit Axel Lindner und dann bis zum Monatsende auch noch mit unserem nächsten Motto-Song Buona Sera und Azzurro, also dann auch wieder zurück bei den Ursprüngen bei Rock'n'Roll in Italien.

Mit diesem Chart-Hit, der Sugary von Rusty York, da starten wir diesmal erst im Jahr 1959 auch zu einem ersten schwarz-weißen Hitvergleich im Namen von Komponist Marty Robbins. Und der stellt seine Songidee aber nun bereits gut 3 Jahre früher bei einer Fernsehsendung im Jahr 1956 schon vor. Also wird es dann auch diesmal nach der schwarzen Version von Hank Ballard auch noch ein bisschen mehr zu wühlen geben auf dem Weg bis zur Originalversion von dieser Sugary hier ebenfalls in Schwarz jetzt mit Hank Ballard und seinen Midnighters.

Die deutsche Version von der Sugaree kommt auch zeitgleich 1959 über den großen Teich, wohl mit der Single-Vorlage von Rusty York. Aber bereits 2 Jahre zuvor, da teilen sich die amerikanische Ersteinspielung hier erstmal die Mindy Carson und die Jordanaires aus dem Jahr 1957 von der Sugaree.

0: Die Sugaree findet dann aber, schon zuvor angesprochen, bei der Fernsehshow mit Marty Robbins bereits im Februar 1956 auch auf der Insel ins Aufnahmestudio mit Orchesterchef Tony Osborne und seinem Frontmann Dennis Lotis. Und sowas kommt ja nun nicht alle Tage vor, dass man sich so als Engländer mal chronologisch vordrängeln darf, bevor sich die Amerikaner dann verspätet doch noch hinten dranhängen bei diesem doch britischen Original von der Sugaree mit Dennis Lotis.
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1: Ganz herzlich willkommen, Historianer und Tanzfreunde, wie immer um diese Uhrzeit zum 50s Record Hop. Heute zum ersten Kennenlernen-Treff mit dem Mann, der diesen Tanzabend vor nun fast schon 50 Jahren damals ausgelöst hat und deswegen wir ja schlussendlich auch diese Sendereihe geplant haben. Bevor es aber gleich losgeht mit dem Interview, das ich damals 2012, also zum 40-jährigen Jubiläum, damals schon mit dem Chuck Herrmann geführt habe, natürlich heute erstmal zum Einstieg seine schon so lange im Einsatz befindliche Erkennungsmelodie mit dem Bodo Rock mit Earl Bostick und Bill Doggett. Der Axel Lindner freut sich wieder mit euch auf eine ganz bestimmt spannende 50s Record Hop Stunde gleich im Anschluss mit unserem Interviewgast Chuck Herrmann.

0: Die musikalische Einstimmung auf unseren heutigen Mega-Gast, der eigentlich für diese letzten Sendungen überhaupt das ausschlaggebende Moment war, die haben wir jetzt schon hinter uns. Viele von euch haben sich ja die letzten 5 Sendungen ja schon auf unser Jubiläum hier heute eingestimmt und einige Hörer haben sich ja jetzt auch schon die letzten 5 Sendungen damit beschäftigt. Wer ist denn dieser Chuck Herrmann, der diese 50s Record Hop Geschichte jetzt schon seit 40 Jahren hier macht? Und heute ist es endlich soweit. Lieber Chuck, herzlichen Dank für deine Einladung hier. Wir befinden uns heute im Musikkeller beim Chuck Herrmann, quasi inmitten von lauter Schallplattenwänden mit Karteikarten und mit Musiktiteln, mit Gitarren und mit Plattenspielern. So sieht's beim Chuck Herrmann aus. Ich denke, zum Abschluss unseres Interviews machen wir dann auch noch ein Foto, das stellen wir auf die Internetseite. Aber jetzt erstmal herzlich willkommen, lieber Chuck. Die letzten 40 Jahre 50s Record Hop wollen wir aufarbeiten, aber ich würde ganz gern eigentlich mit der Begrüßung schon mal in deinen Frühzeiten anfangen, denn du machst ja schon 50 Jahre und mehr richtig als Profimusik. Vielleicht erzählst du uns, unseren Hörern, erstmal, wie es bei dir so richtig losgegangen ist, bevor es überhaupt zum Popclub kam.
1: Also, grüß Gott, sage ich jetzt auf Bayerisch. Wir sind hier in Holzkirchen, südlich von München, im bayerischen Oberland. Und da bin ich aufgewachsen. Inzwischen bin ich 72 Jahre alt. Und ich muss sagen, ich bin im Musikgeschäft professionell seit 1962. Habe aber vorher schon im Holzkirchener Rock'n'Roll Club ab 1957 erstmals Platten aufgelegt.
0: 1957 und schon als Discjockey?
1: Ja, Discjockey. Ja.
0: Den Ausdruck kannte man natürlich damals wahrscheinlich noch nicht.
1: Doch, den kannte man schon. Auch in den 50er Jahren gab es Platten, wo der DJ besungen wurde. Auch in Amerika waren Discjockeys schon im Radio bekannt. Damals hatte man allerdings noch nicht die Möglichkeit, 2 Platten hintereinander zu mixen. Man hatte einen Plattenspieler und da gab es halt immer Pause. So wie es auch damals war, wenn man zu Musikboxen getanzt hat. Musikboxen waren damals die Diskothek in Clubs, wo es keine Liveband gab oder in der Pause von der Liveband. Bei mir im Holzkirchner Rock'n'Roll Club, da waren wir 2 Freunde, wir haben das initiiert. Im Sommer 1957, wir hatten einen Plattenspieler, der ging über einen Radioapparat mit 2 Bananenstecker und da haben wir abwechselnd, da haben wir Singles auf einen Besenstiel draufgesteckt und haben dann...
0: Stellt euch das mal vor, Singles auf einem Besenstiel, passt das Mittelloch genau in den Besenstiel?
1: Genau, das habe ich später auch mal in den 80er Jahren in der Dominikanischen Republik erlebt, wo ganz draußen in der Prärie...
0: Okay.
1: Singles aufgelegt haben vom Besenstock. Ja, und da haben die Leute getanzt und damals haben scheinbar die Leute mehr Zeit und mehr Muse gehabt. Die mussten nicht unbedingt durchgehend beschallt werden. Da hat man zwischen 2 Liedern auch mal eine halbe Minute Zeit gehabt und hat dann gesagt, darf ich weiter tanzen mit dir? Oder die nächste Frau geholt und gesagt, darf ich bitten, gestatten zu ihrem Freund gesagt. So ist das damals abgegangen. Ne?
0: Dann darf ich doch mal auch sagen, gestatten Sie uns einen ersten Zwischentake und legen wir uns doch mal eine Platte von diesen Besenstielen drauf.

0: In deinem Musikzimmer, Chuck, da fällt mir gerade auf, an der Wand hängen hier einige Nachtfalter. Die sind wohl auch schon relativ alt. Wie kommt es zu dem Zweithobby des Faltersammelns?
1: Also nicht nur Nachtfalter, sondern auch Tagfalter. Bevor ich Schallplatten gesammelt habe, war ich ein Schmetterlingssammler. Das war schon sehr viel früher, als ich in Tölz auf die Oberschule ging. Da habe ich einen Freund kennengelernt, der hat Schmetterlinge gesammelt. Und damals hat mich der angesteckt. Scheinbar bin ich ein Sammler. Ja, ich habe auch mal Briefmarken gesammelt, aber nicht so intensiv. Aber trotzdem, ich habe ja so eine ganze Menge einheimischer Schmetterlinge aus Oberbayern selber präpariert hinter Glas im Kasten, und viele davon, muss ich leider sagen, sind heute nicht mehr da. Die sind inzwischen ausgestorben, und ich bin froh, dass man die wenigstens hinter Glas bei mir noch anschauen kann. Und da leite ich gleich über zum Rock'n'Roll Club in Holzkirchen. Wir haben ja nicht nur schnelle Stücke wie den Rumble Boogie oder Giddy Up der Ding Dong gespielt, wir haben auch für die Anfänger oder auch für sich näher kommen, haben wir auch langsamere Titel gespielt, und da war ein Hit, das wiederum den Kreis schließt zu meinen Schmetterlingen, Butterfly. Und das war vom Andy Williams bei uns damals bekannt. Also nicht das Original von Charlie Gracie, das haben wir erst später erfahren, aber Andy Williams, Butterfly ist bei uns sehr oft gelaufen. Und noch ein Lied, kann ich mir erinnern, war mal bei einem Preistanzen, das wir veranstaltet haben, die Pflichtnummer. Da gab es eine Pflicht und eine Kür. Und auf die Pflicht, die
0: Schon.
1: musste relativ langsam sein, das war Come Go With Me mit den Dell Vikings.
0: Aus dem gleichen Jahr.
1: Auch dieselbe Zeit, ja.
0: Dann spielen wir die jetzt gleich hintereinander, aber zu dem Jäger und Sammler. Also ich empfinde mich ja doch immer irgendwie auch als Plattenjäger. Am Anfang geht man auf die Jagd, um so eine Platte auch wirklich mal zu bekommen. Und in letzter Konsequenz sammelt man natürlich die Platten, und es werden wahrscheinlich Monat für Monat immer mehr, genauso wie damals mit den Schmetterlingen Butterfly und Andy Williams.

0: Um 1959, 60 rum, ich weiß nicht mehr ganz genau, habe ich ein Tonbandgerät bekommen. Und da war ich eigentlich im Moment so dumm und habe gemeint, wenn ich es auf Tonband auch habe, dann muss ich die Platten nicht mehr haben. Und ich habe leider damals einen ganzen Schwung meiner alten Rock'n'Roll-Singles verkauft oder verscheuert, ganz billig verkauft. Stücke darunter, die heute einiges wert sind. Weil ich gemeint habe, ich habe die ja alle auf dem Tonbandgerät.
1: Ja, so ging es mir.
0: Auf dem Tonbandgerät. Und dann bin ich Ende der 50er Jahre ganz stark vom Country-Bazillus angesteckt worden. Damals sagte man Hillbilly-Music durch AFN, Stick by the Jamboree nachmittags. Und ich wurde ein ganz fanatischer Hillbilly-Fan und Hillbilly-Music-Sammler und später dann auch ein Hillbilly-Sänger.
1: Hier stehen ja auch wirklich Hunderte, wenn nicht Tausende von Country-Singles. Also ihr müsst euch das vorstellen. Auf der einen Seite bin ich hier umringt von Country- und Hillbilly-Singles, soweit das Auge reicht. Und auf der anderen Seite im 90-Grad-Winkel stehen wendeweise die Rock'n'Roll-Singles hier. Wenn ihr uns auf unserer Webseite unter www.hithistory.de auch mal sehen wollt, dann wollen wir euch auch ein bisschen einen Eindruck geben, wie es hier beim Chuck im Musikzimmer aussieht. Und jetzt sitzen wir also vor der Country-Abteilung vom Chuck. Und da wollen wir natürlich auch entsprechend musikalisch was einfließen lassen, was jetzt nicht unbedingt, weil wir sind ja noch gar nicht an der Popclub-Zeit, tanzbar sein muss. Eine wichtige Country-Nummer für dich aus dieser Zeit?
0: Eine der allerersten Singles, die ich für eine Mark Secondhand in München in der Sendlinger Straße, da gab es ein Secondhand-Plattengeschäft, die haben mit Platten gehandelt, die aus Musikboxen rausgeschmissen wurden. Und in München gab es ja 25.000 amerikanische Soldaten und da gab es überall auch Clubs in der Stadt, nicht nur in den Kasernen, wo die Amis verkehrt sind. Mhm. Und die Musikboxen wurden ja ständig ausgetauscht. Und da gab es in München so gewisse Reviere. In manchen Stadtvierteln, da waren eher die weißen Amerikaner zugange, sprich Goethestraße. Die schwarzen Amerikaner oder die Puerto Ricaner, die Latinos, die waren mehr im Ostbahnhofviertel. Und die erste Country-Single, an die mich so richtig erinnern kann, das war Bimbo von Rod Morris and his Missourians.
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0: Die Country-Überleitung aus den 60er Jahren für die Karriere von Chuck Herrmann als Live-Musiker steht ja jetzt eigentlich auch kurz bevor. Du hast es ja schon anklingen lassen, Chuck. Wie ging es los, dass du dich nach deiner Rock'n'Roll-Zeit mit dem Rock'n'Roll-Club jetzt auch für die Country-Live-Musik begeistert hast?
1: Ja, ich hatte daheim eine Gitarre, die war ein Überbleibsel von meinem Vater, der aber nie richtig drauf gespielt hat. Und da habe ich eigentlich bloß draufgehauen im Bad Rock'n'Roll und Country-Stücke gespielt und habe bloß einen Beat gemacht, weil ich eigentlich nicht spielen können habe. Ich habe nie richtig das Instrument gelernt. Alles, was ich gelernt habe, war ein Griff. Ich habe eine Gitarrenstunde gehabt, habe ich einen Griff gelernt, ich glaube, was C oder F Dur. Und nachdem ich in der Schule die Tonleiter kannte, C, D, E, F, G, A, H, C, habe ich mir gedacht, wenn das C ist, dann muss das D sein und dann E, und habe mir das alles selber drauf geschafft. Und habe dann mir auch dann eine richtige, gescheite Gitarre gekauft beim Lindberg in München und habe immer das Gefühl gehabt, ich muss vor Publikum. Ich war immer einer, der sich gern produziert, muss ich zugeben, der gerne oben steht und einen Applaus kriegt.
0: Das ist bis heute so.
1: Und da haben wir als erstes in Holzkirchen eigentlich eine Rock'n'Roll-Band gestartet, die Apaches. Da waren unsere Vorbilder so Shadows, Apache und Cliff Richard, aber auch Jerry Lee Lewis und Lucille haben wir gesungen. Und
0: habt ihr da schon einen Pianisten gehabt?
1: Nein. Tony Sheridan war auch mit My Pony und Skinny Minnie und alle diese Stücke. Und nee, das war so eine Seite von mir. Und auf der anderen Seite war ich immer ganz geil auf Hillbilly, sprich Country-Musik. Und da spielt jetzt eine Persönlichkeit die wichtige Rolle, der nicht nur für mich als Musiker wichtig war, sondern auch später als Disc-Jockey im Popclub. Ein gewisser Sigi Wagenpfeil. Der Sigi Wagenpfeil war ein guter Bassist und nebenbei auch ein guter Geschäftsmann. Und der hat früher in Schwabing in einem der ersten großen Musikgeschäfte, das war Music City in der Leopoldstraße, da war der Verkäufer. Und nebenbei hat er bei Paul Würges den Bass gespielt. Und ich kam irgendwie Ende 1961, 62 im Winter, ich kann den Tag nicht mehr genau sagen, kam da rein als Gast. Wir sind ja immer in der Goethestraße verkehrt. Paul Würges war für mich seit 1957, wo ich ihn in Hausham gesehen habe, bei seiner Deutschlandtournee, ein Halbgott.
0: Natürlich, der deutsche Bill Haley, Paul Würges and his Rock'n'Roll Stars, nach wie vor ist er ja immer noch auf der Bühne. Also da muss man natürlich in den 50er Jahren, gerade als Münchner, immer gute Kontakte zu Paul Würges aufbauen, oder?
1: Genau, da war ich so frech und damals war dann in der Goethestraße, in der Rumba-Bar, hat Paul Würges gespielt, Anfang 62, Ende 61, und da war ich so frech und bin zum Paul Würges selber, habe ich mich nicht hingetraut, bin zum Bassisten gegangen, zu dem Sigi Wagenpfeil, okay. Der hieß übrigens bei den Amis Kattentapp, weil er ganz blondes Haar hatte, und habe gesagt, du, kann ich da mal einsteigen und ein Lied singen? Er hat dann mit dem Würges geredet und hat gesagt, okay, ein Lied ist okay, was singst du denn? Habe ich gesagt, Bibabalula von Gene Vincent. Und irgendwie muss das beeindruckt haben, irgendwie muss es richtig gemacht haben. So hat der Sigi Wagenpfeil dann in der Pause, wie die Musikbox gelaufen ist, in der Pause ist er zu mir gekommen und hat gesagt, singst du noch mehr, was magst du sonst? Und dann sage ich, eigentlich möchte ich gern Country singen. Rock'n'Roll mag ich auch, aber Country, das ist so meine Liebe. Und da habe ich einige Lieder drauf.
0: Dann lass uns doch noch ein Country-Lied aus dieser Zeit, Anfang der 60er Jahre, das dir wichtig ist, einfach noch zwischen einfühlen, bevor wir dann wieder zu den echten Rock'n'Roll-Basics kommen.
1: Kein Country-Lied der 60er Jahre jetzt, sondern eins der 50er, das aber in den 60er noch populär war und das jetzt den Sigi Wagenpfeil, der leider schon lange verstorben ist, und mich verbindet. Das hat nämlich der Sigi Wagenpfeil gesungen und ich dann später auch. Das war Gonna Find Me a Bluebird von Marvin Rainwater.

0: Also früher haben bei uns einmal vielleicht den Paul Bürgers ausgenommen, der ja früher auch Country-Musik gemacht hat, haben hauptsächlich Amerikaner selbst ihre Musik bei uns gemacht. Und da hat der Sigi Wagenfeil anschließend zu mir gesagt, er weiß jemanden, der hieß Peter Meindl und der will eine deutsche Country-Band gründen, die nur aus Deutschen besteht. Dann hat er gemeint, da würde ich dazu passen, hast Lust, da mitzumachen. Und er hat mir den Kontakt zu dem Peter Meindl gegeben. Und da bin ich dann mit meiner Gitarre dann nochmal nach München-Giesing gefahren, wo der Peter Meindl gewohnt hat.
1: Mit wie vielen Griffen inzwischen?
0: Und inzwischen habe ich vielleicht dann schon 5 Griffe drauf gehabt.
1: Reicht vollkommen.
0: Und habe dann bei so einer Probe mal mitgenommen und scheinbar ist das angekommen und dann war ich bei dieser Band dabei und es war die erste rein deutsche Country-Band, die damals zumindest im Münchner Raum oder irgendwo zu hören war und das war Peter Meindls Western Gentleman und da war ich der Rhythmusgitarrist und Sänger.
1: Und plötzlich beginnt also die Live-Karriere des Chuck Herrmann. Ich weiß, es gibt auch noch einige Aufnahmen von dir aus dieser Zeit.
0: Aus etwas späterer Zeit.
1: Wollen wir uns eins dieser Titel heute für unsere Sendung hier rauspicken?
0: Ja, die erste LP, das war eigentlich keine reine Country-LP. Das heißt, ich muss sagen, das ging ja nicht gleich los mit dem Platten aufnehmen, sondern ich wurde ja dann erst Profi, als der Peter Meindl Ende 62 mit seiner Band in Ami-Clubs unterkam, sprich McGraw-Kaserne und so weiter. Und wir haben dann gleich mehrmals in der Woche gespielt, haben dann in Bad Tölz gespielt und in Dachau und Umkreis von München. Und da war ich plötzlich eine Art Berufsmusiker, obwohl ich nebenbei bei der Gemeinde Holzkirchen ja noch beschäftigt war als Verwaltungsangestellter.
1: Na bloß und, gut, dass die nicht nachts arbeiten.
0: Ja, aber das unter einen Hut zu bringen, das war natürlich manchmal schon schwierig.
1: Ja, das kann man mir vorstellen.
0: Wenn man unausgeschlafen dann im Büro sitzt und einer spielt noch eine wichtige Rolle in dieser, ja, in Anführungszeichen, Karriere, der Nipso Brandner. Allen
1: der Geiger.
0: Münchner Rock'n'Rollern und allen Boogie-Tänzern bekannt als der Boogie-Tänzer Nummer 1. Überhaupt. In den 50er Jahren haben sich alle orientiert, ob Goethestraße, ob Nipso Brandner war der Jitterbug-King. Und nebenbei oder in erster Linie ein Sinti, ich darf Zigeuner sagen, weil ich bin mit vielen Zigeunern befreundet, habe viele Jahre Zigeunermusik auch begleitet, selber als Gitarrist. Also ich sage jetzt Zigeuner und nicht Sinti. Und mit dem der Nipso Brandner kam dann bald in die Meindl-Band und dann wurde die Band immer professioneller. Und dann ging der Nipso Brandner 1965 um die Zeit rum, hat er uns von Peter Meindl weggelöst, weil er einen Auftritt hatte gleich für 3 Monate täglich in München in der Reitschule in der Königinstraße vom Tommy Hörbiger. Und da waren wir dann 65 vom Peter Meindl weg, zu dem ich dann später wieder zurückkehrte und haben da richtig professionell gespielt. Und weil ich das nicht mehr unter einen Hut bringen konnte, habe ich schon 1963 bei der Gemeinde in Holzkirchen gekündigt und war von da ab Berufsmusiker.
1: Und das bis zum heutigen Tage?
0: Bis zum heutigen Tage, ja, DJ dann halt auch. Das ging ineinander über.
1: Okay, also dann hören wir uns jetzt eins von deinen frühen Werken mit der Band mit Nipso Brandner an.

0: Aus der erfolgreichsten LP vom Chuck, 40.000 Stück hat er damals verkauft, von der großen Westernschau 1966, das Kapitel Live-Musiker des Chuck Herrmann. Aber wir wollen allmählich einbiegen in die Disc-Jockey-Karriere, Chuck. Die ist ja auch schon weit vor dem Popclub für dich gestartet, noch in den 60er Jahren. Was gab's für dich da an Erinnerungen? Wie ging deine Disc-Jockey-Zeit los?
1: Ja, ich habe, wie gesagt, an vielen amerikanischen Clubs gespielt, die späten 60er Jahre, fast täglich in amerikanischen Clubs in ganz Süddeutschland. Und da kamen plötzlich irgendein Clubmanager kam zu unserer Agentur, die Agentur Meindl. Ich war dann wieder zu Meindl zurückgekehrt, habe nicht nur abends gespielt, sondern tagsüber in der Agentur alle möglichen Münchner Bands, damals hauptsächlich Beat-Bands, an die amerikanischen Clubs vermittelt.
0: Das hat uns schon der Richard Riegen mitgeteilt, dass du ihn auch damals vermittelt hast, als Kollege.
1: Und seitdem kenne ich den Richard Riegen, das war damals die Twilight Five. Und ja, und in amerikanischen Clubs wolltest du dann vielleicht auch Geld sparen. Und da ist aus Amerika eine neue Mode rübergekommen, dass es mobile Diskotheken gibt. Das gab es vorher nicht.
0: Schon Ende der 60er?
1: Ende der 60er, um 68, 69. Und ich weiß, dann haben wir uns, weil damals die Amerikaner auf dem Mond gelandet sind, um den Amerikanern zu gefallen, haben wir uns eine mobile Diskothek zugelegt, die Agentur Meindl, und die hieß Apollo Diskothek. Und da habe ich unter anderem, wir hatten noch zwei Leute, die da hin und wieder aufgelegt haben, auch Musiker, und wir konnten bei Meindl diese Diskothek leihen und sind damit in die amerikanischen Clubs gefahren.
0: Wie muss ich mir so ein Diskotheken-Equipment aus dieser Zeit vorstellen? Jetzt schon zwei Plattenspieler mit Mischpult und richtigen Start-Stop-Geräten. Was ist das Equipment eines DJs in den 60ern?
1: Es gab damals schon Mischpulte und es gab auch Lenko-Plattenspieler. Und die haben wir zwar nicht schnell stoppen hat man es noch nicht kennen, also man musste das, die sind immer gelaufen oder waren ganz aus. Aber ja, 69 war das und da musste ich in den amerikanischen Clubs, habe ich neben der Band auch Musik aufgelegt und da musste ich mich anpassen, was die Amerikaner hören wollten. Die schwarzen Amerikaner Soul, die jungen weißen Amerikaner Rock, sprich Rolling Stones, Deep Purple, Pink Floyd, Santana, alles das. Und Creedence Clearwater Revival dann.
0: Natürlich, das ist Zeitgeist.
1: Und ich habe natürlich auch für die schwarzen Amerikaner Singles eingekauft. Damals hat man hauptsächlich mit Singles gearbeitet. James Brown, Wilson Pickett und Otis Redding und Sam and Dave und Aretha Franklin und alles das. Und für die Weißen hatte ich ja genug Hillbilly-Musik bei mir daheim. Und ein paar Latino-Platten auch. Es waren ja immer auch Mexikaner, Puerto Ricaner drunter, die dann den Boogaloo hören wollten.
0: Dann lass uns doch einfach mal spaßeshalber auch aus dieser Zeit mal eine schwarze Nummer reinmischen, die für dich ganz wichtig war. Denn ich habe ja auch gerne Soul-Wurzeln bei mir musikalisch mit dabei. Gibt es für dich wichtige Soul-Nummern, die wir heute unbedingt spielen sollten?
1: Eine Nummer, ich kann nicht mehr genau sagen, war 70 oder 71, die aber damals oft in den amerikanischen Clubs gespielt haben. Das war Charles Wright and his Watts 103rd Street Rhythm Band Express Yourself.
0: Express Yourself.
1: Das war damals meine Funk-Lieblingsnummer Nummer 1. Ich war ein großer James Brown-Fan, aber das hat für mich den James Brown noch getoppt.
0: Dieses Express Yourself ist eigentlich eine ganz, ganz wichtige Soul-Nummer für die schwarze Unabhängigkeitsbewegung, für die Black Power-Bewegung. Express Yourself, einer der ganz, ganz wichtigen. Da freut es mich ganz besonders, dass du dir die ausgesucht hast. Sowas hätte auch gern von mir kommen können. Ich freue mich richtig, dass wir jetzt mal 3 Minuten Auszeit nehmen dürfen, bevor wir dann zum Popclub einsteigen.

0: Wir plaudern hier natürlich während der Lieder auch noch weiter in dieser Zeit. Und wir kommen gerade so in diese Schiene mit rein. Der Country-Musiker als Liveband-Mitglied und der DJ, der Soul-Musik auflegt. Chuck, wie war das für dich damals? Denn die weißen Rednecks, die hören Country-Musik, aber die hören garantiert keinen James Brown. Und auf der anderen Seite könnte ich mir gut vorstellen, verlassen die Schwarzen wahrscheinlich damals den Saal, wenn ihr im Country-Outfit auf die Bühne gegangen seid. Wie hast du diese beiden Welten in dir vereinen können?
1: Erstens, indem ich beides genauso gern mag und höre. Und es ging auch ums Geld. Ich wollte Geld verdienen, ich wollte erfolgreich sein und ich wollte Applaus kriegen, nicht bloß von den weißen Hillbillys, sondern auch von den Schwarzen. Und das war dann doch oft so, aber Amerikaner können sich das nicht vorstellen. Zur damaligen Zeit war die Rassentrennung noch ziemlich aktuell. Das war noch keine Zeit von Barack Obama oder so. Das hat Jahre gedauert, bis sich das durchgesetzt hat. Und da war es dann schon so, dass ich mit dem Cowboy-Hemd und mit dem Cowboy-Hut am Freitagabend in der McGraw-Kaserne drin stand und Johnny Cash und Buck Owens und Merle Haggard gesungen hat. Und im selben Club war ich am Mittwoch drauf mit meiner mobilen Diskothek und habe dann James Brown und Aretha Franklin aufgelegt.
0: Und die Bedienung hat sich gewundert, ist das der gleiche Mann?
1: Da kam ein Schwarzer daher und sagte, hey Chuck, that can't be you, must be your brother. It's impossible, you play that country shit.
0: Okay, soul brother Chuck Herrmann.
1: You play our music too. In Amerika war das unvorstellbar. In Amerika bist du entweder Country oder Soul oder Rock, aber da bist du nicht beides.
0: Wir sind beide beides und wir spielen auch beide gerne beides. Hören wir uns nochmal eine Nummer aus dieser Soul-Zeit an, aus den frühen 70ern, als der Chuck angefangen hat als DJ.

0: 1972 nicht vom Himmel. Irgendwie muss es ja auch schon mal eine Voridee gegeben haben, denn wir befinden uns nicht nur in der Black Power Bewegung, in der Zeit der Hippies und der Blumenkinder. Und da kommt jetzt jemand wie der Chuck Herman und reaktiviert plötzlich Anfang der 70er Jahre Rock'n'Roll. Wie kam es dazu?
1: In den 60ern war Rock'n'Roll aus den 50ern ziemlich passé. Alle, die jung waren oder mittelalterlich waren, die wollten was Neues hören. Es ging weiter mit Beat und mit Soul und mit allem Möglichen und hartem Rock. Aber es war in München so eine ganz kleine Szene noch vorhanden. Da muss ich jetzt den Gacki Ostertag erwähnen. Der hat das aufrechterhalten. Der hat immer auch noch in den 60ern, als die Beatles und Stones ganz groß waren, hat der immer noch an Rock'n'Roll hochgehalten, irgendwo Kurse gegeben. Und dann komme ich wieder auf Paul Würges und Sigi Wagenfeld zu sprechen. In der Lilienstraße war ja im ersten Stock der Popclub und unten die Crazy Alm. Und den Popclub gab es als Sahara Dancing schon 10 Jahre lang vorher. Ich weiß es nicht genau, 62, 63 wurde das eröffnet als Sahara Dancing. Und das war die erste Münchner Diskothek. Diskotheken wurden ja in den USA auch erst 62 mit Twist und Go-Go Girls erfunden. Mit all diesen Modetänzen, Slap und Monkey und all dem. Und da hatte der Sigi Wagenfeil, der Teilhaber war beim Hansl Bauer und Katharina Valente, die hatten miteinander diese Crazy
0: Alm. Ah, okay, Alm, so läuft der Hase.
1: Diese Crazy Alm. Und unten war Live-Musik, das war ein Tanzlokal. Und da hat dann ab Ende der 60er auch der Paul Würges gespielt, der zwischendurch sogar bei mir mal ein paar Wochen in der Country-Band gespielt hat.
0: Ach, das ist ja ganz neu. Gibt es davon Platten?
1: Nein, schade. Aber ich habe ein Bild davon in der McRock-Kaserne, wo der Pauli mit mir auf der Bühne steht.
0: Das fotografieren wir nachher auch ab. Das würde ich auf alle Fälle gerne auch mit veröffentlichen.
1: Dieser Sigi Wagenfeil, der hatte irgendwie ein Gespür dafür, dass es jetzt Zeit wird, die Musik der 50er Jahre als Oldies 12 Jahre später oder 15 Jahre später wieder, das lag irgendwie in der Luft. Es waren Leute da, die plötzlich Anfang der 70er genug hatten von all dem harten Sound von Stones und Pink Floyd und Hard Rock. Und der Sigi Wagenfeil, der war ein guter Geschäftsmann, nicht nur ein guter Bassist, sondern der hatte im Gespür, hier macht man irgendwas. Der Sahara Dancing hieß ja so ab 66, 67 nicht mehr Sahara Dancing, sondern Popclub, weil das Wort Popmusik immer populärer wurde. Und dann war dieser Popclub eine Weile zu, der war geschlossen. Der war so 70, 71 war da tote Hose, da war nichts drin.
0: Dann habt ihr quasi und von neuem wieder angefangen?
1: Und der Sigi Wagenfeil hat gesagt, da oben haben wir ein tolles Lokal und da passiert nichts, da verdienen wir nichts. Du hast doch viele Platten, du hast doch eine riesen Sammlung, kann man da nicht was machen und die alten Rock'n'Roller wieder zusammenholen, um da einen Rock'n'Roll-Abend im Stil der 50er Jahre zu kreieren. Und ich war gleich dabei. Und habe gesagt, ja, das machen wir. Ich habe viele Rock'n'Roll-Platten und das macht man einmal an einem Sonntag im Dezember angefangen. Das hieß Rock Around the Pop am Anfang.
0: Dieses Plakat, liebe Hörer, das seht ihr auch auf unserer Webseite unter www.hithistory.de als allererste Ausgabe zum quasi jetzt 40-jährigen Jubiläum. Damals, genau am 3. Dezember 1972, dieses urerste Plakat, als der Popclub quasi neu eröffnet hat. So verstehe ich dich gerade.
1: Und es war damals nur von 17 Uhr bis 22 Uhr am Anfang.
0: Was für eine schöne Zeit.
1: 17 Uhr bis 22 Uhr. Unten hat der Paul Würges seine Tanzmusik gemacht und wir haben da oben gerock'n'rollt. Und ich muss sagen, gleich beim ersten Mal war es ein Erfolg. Wir waren ganz von den Socken, weil beim ersten Mal 400 Leute da waren. Es hat sich rumgesprochen. Jeder hat Bekannte gehabt, die auf sowas irgendwie direkt gewartet haben.
0: Ein wahnsinniger Schnitt.
1: Und waren gleich am Anfang, am ersten Tag war es brechend voll. Und das war dann die ganze Zeit brechend voll. Das war von Anfang an ein Erfolg.

0: Na, das war ja ein wirklich beeindruckender Start, wenn du da gleich mit 400 Leuten am ersten Abend, also an diesem 3. Dezember, aufwarten kannst. Wie hat sich denn nach deiner Erinnerung damals das Publikum damit so aufgeteilt? Welche unterschiedlichen Gruppen waren denn da unter diesen 400 Gästen?
1: Natürlich ist es so, dass ein Kultlokal wird erst ein Kultlokal, wenn es es ein paar Jahre gibt. Es war nicht von Anfang an Kult, sondern es war von Anfang an voll besucht. Und da gingen in erster Linie Leute rein, die Boogie-Woogie bzw. Rock'n'Roll tanzen. Damals hat man nicht Boogie-Tanz zum Rock'n'Roll, da hat ja jeder gesagt, Rock'n'Roll tanzen. Zum Elvis und Bill Haley hat man Rock'n'Roll getanzt. Da war das noch nicht so von Tanzschulen beherrscht. Und das war einfach nur, die meisten, die da getanzt haben, waren auch Fans von der Musik.
0: Das haben wir schon öfters gehört von diversen anderen Kollegen, die wir hier schon zum Interview hatten, dass ja damals in der Rock'n'Roll-Zeit, in der Revival-Zeit, letztendlich in den 70er Jahren, wirklich alle auf Rock'n'Roll abgefahren sind, allen voran die DJs um einen Richard Pleitner oder um einen Rhythm and Blues. Aber es gab eben noch keine Tanzclubs und daher kamen viele, glaube ich, auch aus der Musikliebhaberszene, die auch getanzt haben.
1: Genau, aber es gab auch Musikliebhaberszene, die hingegangen sind, weil sie rare Platten hören wollten, weil sie Platten hören wollten, die sie gern hörten, aber nicht selber gehabt haben. Also es waren durchaus nicht alle Tänzer da drin. Es standen oft um die Diskothek die Sammler rum und haben gesagt, wie heißt das? Und haben aufgeschrieben.
0: Ich kenne da auch einen, ja genau.
1: Haben aufgeschrieben, wie heißt das? Um sich selber irgendwo auf eine Plattenbörse zu kriegen, aber Plattenbörsen kommen erst später.
0: Und Jahre oder Jahrzehnte später hat man das dann, das man damals aufgeschrieben hat, auch wirklich bekommen. Genau, also wer jetzt durch welche Initialzündung, ob durchs Tanzen, ob durchs Platten sammeln, ob durchs Musikhören dazukommen, auf alle Fälle nehme ich mal mit. Es war doch eine relativ heterogene Szene im Vergleich zu heute.
1: Also das waren Leute, die Musik der 50er Jahre mochten, entweder hören oder tanzen oder beides. Aber ich selber habe ja meine Rock'n'Roll-Sammlung, die beschränkte sich damals auch noch auf das, was man heute so kennt und was man in deutschen Geschäften gekriegt hat.
0: Damals also vorwiegend deutsche Pressungen?
1: Deutsche Pressungen, ja. Außer was man aus amerikanischen Musikboxen so zufällig gekriegt hat. Da habe ich schon amerikanische Aufnahmen auch gehabt von Musikbox-Aufstellern. Aber das ging erst so in den frühen 70er-Jahren so richtig los, mit Listen, dass man in Amerika oder in England irgendwo Platten bestellen kann. Und da muss ich noch einen Mann erwähnen, mit dem ich in Berührung kam. Das war ein gewisser Bert Martins aus Berlin.
0: Ah ja, der Bert.
1: Und er war ein ausgefuchster Rockabilly-Sammler und so weiter.
0: Oh, ja.
1: Und durch den habe ich viel gelernt. Durch den Bert Martins kam ich überhaupt drauf, dass es außer Carl Perkins und Elvis und noch ganz andere Rockabilly-Sänger gab, wie Charlie Feathers, und die, von denen man in Deutschland bis dahin keinerlei Ahnung hat.
0: Also Chuck, das beruhigt mich jetzt aber auch wirklich, dass selbst du schon damals in dieser Zeit nicht allwissend warst, sondern schon deine Impressionen von anderen Leuten irgendwie mitgenommen hast. Denn als ich zum ersten Mal damals im Popclub war, dann war das für mich eigentlich die Institution, Chuck Herrmann, den konnte man alles fragen, der kannte jede Scheibe, er hat aber trotzdem selbst von Anfang an nicht alles gekannt, ist echt eine beruhigende Sache für mich. Was hast du aus dieser Zeit der Anfangs 70er Jahre jetzt an musikalischen Strömungen wahrgenommen, wo du selbst deine Sammlung hast aufsatteln müssen?
1: Da ging es zum Beispiel um den sogenannten Soul-Cha-Cha. Ich hatte natürlich Platten von Sam Cooke und von den Drifters und von Benny King, aber dass dahinter, ich kannte auch die Impressions und so, aber dass dahinter noch eine ganze Richtung steht mit vielen unbekannteren Leuten,
0: oh ja.
1: Da bin ich erst im Popclub draufgekommen. Und da muss ich sagen, da waren Leute wie der Gacki Ostertag zum Beispiel mir ein bisschen voraus. Die kannten diese, weil während der Zeit, wo ich immer bei Amerikanern Musik gespielt habe, sprich Country-Musik, oder bei Amerikanern aufgelegt habe, bin ich nicht mehr dazugekommen, auch in München in diversen Lokalen zu verkehren, um zu wissen, was die
0: anderen machen,
1: was
0: oder?
1: Die Münchner Szene, die deutsche Szene in München so tanzt und macht. Und da bin ich durch so Leute wie auch den Willi Meiler und so auf die Soul-Cha-Cha Ecke gekommen.
0: Und die wollen wir doch jetzt auch mal musikalisch auch heute wieder gerne nochmal beleuchten. Du weißt ja auch, wir haben das schon die letzten fünf Male schon ausgiebig getan.
1: Chiwabchichi, my baby.
0: Chiwabchichi, my baby. Das nehmen wir uns jetzt raus. Und wie heißt es wirklich?
1: Ja, Hello Stranger.
0: Hello Stranger mit Barbara Lewis.

0: Damit, Historiana, ist doch diesmal auch unsere 50s Record Hop Stunde schon wieder wie im Flug vergangen. Also müssen wir den zweiten Teil unseres Interviews dann wie gewohnt auf die nächste Woche vertagen. Ich hoffe natürlich, ihr merkt euch auch diesen Termin gleich vor, damit wir genau hier dann auch nahtlos wieder anknüpfen können. Der Axel Lindner bedankt sich ganz herzlich bei euch und natürlich auch beim Chuck für all diese spannenden Zeitgeistgeschichten, die wir gemeinsam nochmal durchleben durften. Und ich freue mich schon aufs nächste Mal mit euch allen an den Geräten und natürlich auch auf den Chuck zum Interview Teil 2 über die Geschichte des 50s Record Hop.
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Lange habe ich gesucht, Historianer, bis ich mal wirklich eine nicht gechartete Elvis-Single gefunden habe mit diesem Shoppin' Around, durch Aaron Schröder, Syd Tepper und Roy Bennett in Szene gesetzt. Die andere Seite der US-Single mit Muss sie denn zum Städteli hinaus, alias Wooden Heart, die wird dann für den Joe Dowell in Amerika zum Topspot. Aber wenn schon der Elvis aus dem Kinofilm G.I. Blues draus keinen Hit machen konnte, dann kann man es wohl auch mit den zuvor erschienenen Versionen von Rusty Draper und dem Original von Joel Grey bei der Capitol auch kaum erwarten. Und trotzdem wollte ich für unsere Elvis-Ecke auch mal so einen Non-Hit-Vergleich zum Original hier mit anbieten, damit man hier wenigstens auch einmal das Gefühl haben darf, dass der Elvis auch nicht alles zum Hit machen konnte, was er so in die Finger kriegt, beziehungsweise vors Mikrofon. Also alle einmal durchatmen, morgen gibt es dann ganz bestimmt die nächste Chance auf einen Elvis-Hit hier bei unserer täglichen Elvis-Ecke. Nur heute ist die Einkaufstour leider mal mit leerem Geldbeutel zu Ende gegangen, auch mit dem Originaltaktgeber Joel Grey für Shoppin' Around.

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1: Willkommen nun auch bereits zu vollen 4 Wochen Urlaubsgefühlen und Geschichten aus Italien. Der Axel Lindner lädt euch wieder ein, wieder mitzukommen ins italienische Strandcafé am Campingplatz. Wie immer auch in den zurückliegenden Wochen zu Maurizio und Sonja, zu einer nächsten Packung an unweigerlich italienischen Musikmomenten, die wir ja hier schon einen ganzen Monat lang auch zelebrieren. Und nach unseren ausgedehnten 50s Record Hop Ausflügen und zuletzt auch an den Adria-Strand nach Senegalia, da nehmen wir uns diesmal wieder so ein bisschen Zeit, ein bisschen auszuspannen am Strand. Denn die letzten Male war es ja schon recht tanzorientiert hier bei unserer Italo-Sendereihe auf beiden Seiten der Alpen wohlgemerkt. Aber dafür dürfen wir uns jetzt für die kommende Stunde auch mit einmal typisch italienisch nur dem Strandurlaub widmen. Und die Begrüßung dazu kommt von einem Italo-Amerikaner aus New Orleans, der dort aber wohl für die weltweite Italo-Musikgemeinde den italienischen Begrüßungssong erfindet, der aber am Ende gar keiner ist. Wir lösen es gleich auf zum Ende unserer heutigen Reiseroute, denn jetzt kommt Louis Prima und er wünscht einen guten Abend, ihr Italo-Freunde, mit seinem Buona Sera.
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0: Gaylords hängen sich 1958 auch gleich noch dran mit Italo Flair, mit dem Hit-Erfolg von Louis Prima und Buona Sera. Und ich glaube, hier war es auch schon ganz gut hörbar mit dem Nachsatz von Kiss Me Goodnight. Eigentlich ist dieses Buona Sera ein Verabschiedungslied und die gerade eben gehörte Version, die kommt demnach am Ende unserer heutigen Sendung dann auch mit dem dazu passenden Originaleinsatz. Dann nochmal 8 Jahre früher, aber ebenfalls von Louis Prima und seiner angestammten Musikermannschaft. Und jetzt tauchen wir wieder ein. Italienisch Original zu unserer heutigen Italienreise-Etappe mit Teddy Reno. Und der wirft jetzt nun einen ersten echten Gettoni in die Musicbox. 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

Der Joe Roland aus Genf heißt gebürtig eigentlich Rolando Bonarelli und er wird demnach zu unserer Italo-Runde auch noch mit eingemeindet mit der Bambina. Und auch die italienische Märchengestalt von Pinocchio, die bekommt nochmal mit Corrado el Nonanta Tre eine bei uns auch längst bekannte Entsprechung. Dabei ist der Name dieser kleinen Holzpuppe abgeleitet von der italienischen Pinie, also der Kiefer, und dem Wort Occhio, also Auge. Und diese Originalgeschichte von Pinocchio, die stammt ursprünglich vom italienischen Autor Carlo Lorenzi, schon aus dem Jahr 1881. Mit einer auch eigens dafür veröffentlichten Wochenzeitung, den Abenteuern des Pinocchio und der Geschichte eines Hampelmanns. Und dort findet der Tischlermeister Antonio einen Holzscheit, das mit ihm tatsächlich zu sprechen anfängt, als er dem Holzscheit eben Kirschaugen einsetzen möchte. Und weil ihm das nicht geheuer erscheint, da verschenkt er diesen Holzscheit an einen Freund, an den Holzschnitzer Geppetto. Und dort bei Geppetto, da sucht der Pinocchio aber nach seiner Fertigstellung sofort das Weite. Und der Geppetto ist dann jede Wochenzeitungsausgabe wieder aufs Neue gefordert, den Pinocchio wieder einfangen zu wollen, hier mit Corrado el Nonanta Tre.

0: Fall Amerikan.
1: Der möchte gern Americano. Der macht heute bei uns in der Version von Natalino Otto auch gerne wieder Halt auf unserer 50s Italien-Rundreise. Dieses amerikanische Musikflair, das hat dann natürlich aufgrund seines Textes überhaupt keinerlei Chancen mehr auf einen amerikaweiten Hit für den möchte gern Amerikaner. Aber immerhin ist der auch bei Johnny Baldini hier unter azurblauem Himmel deutlich unterwegs im Jahr 1960 bei seinem Cielo.

wir gehen mit Johnny Baldini auch gleich nochmal telefonieren. Natürlich damals entweder ans Telefon, das man zu Hause im Flur noch an der Wand hängen hatte, oder eben per Gettoni in die Telefonzelle in Italien. Also musste man damals auch zeitlich sich immer wieder absprechen, wann man sich denn gerne zu erreichen versucht. Als das Telefonverhalten damals gerade in der Beziehungswelt noch gar nicht so einfach war, weil es ja hier auch gerne mal um ein bisschen Vorfreude zum Telefonieren auch geht, wenn man sich dann endlich auch dort zum verabredeten Zeitpunkt auch am Telefon treffen darf. Und weil auch jedes Telefonat damals extra Geld gekostet hatte, da war sowas wie eine Flatrate noch längst nicht erfunden, da war so ein Telefonat auch noch wirklich was wert, im wahrsten Sinne des Wortes auch. Aber auf der anderen Seite war dadurch auch das persönliche Zusammentreffen noch viel normaler gewesen, weil ja auch gerade Teenager ihr Taschengeld viel lieber für Schallplatten zum Beispiel ausgeben wollten, als fürs Telefonieren. Und damit konnte man tags darauf auf dem Schulhof dann auch wieder ordentlich musikalisch punkten. Hier zum Beispiel mit Giancarlo Silvi und seiner Campagna di Scuola.

Clem Sacco zündet uns hier ein paar italienische Streichhölzer an, die Flammi Fieri. Und auch sowas lernt man dann natürlich ganz nebenbei am Campingplatz, wenn dort der Maurizio von einem Gast nach einem Flammi Fieri gefragt wird und er eben daraufhin ein Päckchen Streichhölzer auf den Tisch legt. Und er merkt schon längst, dass viele dieser musikalisch gesponserten Urlaubsmomente auch oft weit mehr bedeutet hatten als das bloße Abspielen neu mitgebrachter Italo-Songs. Auch wenn ich es freilich wirklich nie drauf angelegt hatte, auch wirklich Italienisch zu lernen. Im Gegenteil, es war damals schon stressig genug, Englisch und gar Französisch in der Schule zu lernen. Und da stand natürlich zuallererst Englisch ganz weit vorne, denn damit konntest du natürlich weit mehr an Songstories ergründen als auf Italienisch. Aber in Italien war damals Schulenglisch längst noch nicht so verbreitet, also blieb uns am Strandcafé eigentlich auch kaum was anderes übrig, als sich eben irgendwie mit Händen und Füßen verständlich zu machen. Nur das generelle Verständnis, das war natürlich inzwischen sowieso längst schon mit der Musik geregelt. Hier mit dem Halligalli in Dieci mit Eduardo Vianello.

Der John Foster singt uns hier von der Bella al Buio mit dem schönen Mädchen im Dunkeln. Und so hat sich's einfach mit den mitgebrachten Musikkassetten zuvor auch schon längst etabliert, dass ich zumindest von einigen Songs zumindest schon mal den Songtitel auf Italienisch verstehen wollte, damit ich dann am Strandcafé eben nicht vollkommen blank dastand. Da war es oft so, dass mich Maurizios Freunde gerne mal nach einem Songtitel angesprochen hatten. Und das war dann natürlich zur Urlaubsvorbereitung inzwischen auch schon so ein bisschen zum Ritual geworden, dass diese paar Minuten italienische Schlagwortsuche natürlich auch zu Hause schon loszugehen hatte, bevor man sich auf den Weg nach Italien machte. Denn meine komplette Urlaubswelt, die war damals noch ohne eigenen Führerschein natürlich komplett italienisch geprägt. Weil eins war natürlich vollkommen klar, wenn sich meine Eltern damals überhaupt zum Wegfahren entschließen wollten, dann war die Reiseroute quasi schon längst einprogrammiert. Tutto il mondo, die komplette Urlaubswelt, die hatte ich damals

Ricardo Rauchi erzählt uns hier von dem Teenager-Traum schlechthin. Und Disco e tu, eine neue Rock'n'Roll-Scheibe und du, eben nur du. Damit war auch in Italien das Teenager-Glück im Jahr 1959 voll und ganz erfüllt. Denn auch dort kosten die Schallplatten natürlich ganz ähnlich viel Geld wie zur selben Zeit auch bei uns. Also war es auch dann immer was ganz Besonderes, wenn man sich überhaupt eine weitere Single-Schallplatte überhaupt leisten konnte. Und so hat mir der Maurizio auch erzählt, dass er als Teenager noch in den 60er Jahren auch nicht selten all seine Schallplatten zur Wochenendparty auch mitgeschleppt hatte, damit dann auch für einen ganzen Abend lang genug Material überhaupt vorhanden war, um damit eine ordentliche musikalische Feierlaune auch hinzukriegen. Und aus

Außerdem war es bei einer neu angekündigten Scheibe durchaus auch wert, dass man sich auch mal spontan, so nach der Schule, einfach mal verabredet hatte, um sich mit seinen Freunden zu treffen mit einem tragbaren Plattenspieler. Und genau dasselbe hatten mir die etwas älteren Rock'n'Roll-Freunde in Deutschland auch schon gut erzählen können. Denn wer eine tolle neue Scheibe gekauft hat, der informiert sofort all seine Freunde und man plant damit eine gemeinsame Party am Wochenende für diese neue Schallplatte. Musik war eben weit mehr als nur ein Konsumgut wie heute. Es war der Grund, sich wirklich leibhaftig zu treffen. Es war auch der Grund, sich abzusprechen, damit auch keine Schallplatte doppelt gekauft wird. Und es war natürlich auch der Aufreger, wie man diese neue Schallplatte wohl einsetzen kann, wenn am Wochenende die Mädels zur Party dazukommen. Ganz egal, ob nun in Deutschland oder in Italien. Hier mit Renato Carosone.

0: Ah, sì?
1: Già!
2: Buonanotte, sagt diesmal für heute auch der Renato Carosone, obwohl es natürlich auch längst noch nicht die Zeit dafür ist. Aber ich hatte es euch ja zu Anfang für unsere heutige Stunde ja auch schon versprochen, dass wir uns jetzt zur Verabschiedung noch das Original vom Hit Buonasera auch anhören wollen. Denn eigentlich betitelt der Louis Prima diesen Songtitel auch schon im Jahr 1950. Und da heißt er noch Buonasera, Good Night. Also eher eine typische Gute-Nacht-Geschichte oder ein Verabschiedungslied nach einem schönen gemeinsamen Abend. Und so hoffe ich, wir hatten auch diesmal wieder eine schöne gemeinsame italienische Stunde am Strandcafé, sodass wir uns natürlich gerne auch morgen wieder treffen wollen, wenn ihr Lust drauf habt. Dann zum nächsten Musikkapitel aus Italien mit Axel Lindner zu Rock'n'Roll in Italien.

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1: Jetzt hätte ich es schon fast vergessen. Ab sofort machen wir bis zum Ende jeder Stunde auch noch wenigstens diesen Kurzausflug in die italienischen 60s, weil es doch wohl kaum einen bekannteren Italo-Oldie gibt, der diesen blauen italienischen Himmel noch besser beschreibt als Azzurro. Diesmal heute von Vico Toriani, beim nächsten Mal dann die deutsche Hitvariante von Peter Rubin und die britische Variante von Ken Dodd. Und wer dann am Ende unser Serienfinale natürlich abschließen wird, das wisst ihr damit jetzt schon garantiert alle. Solo Adriano, denn ihm haben wir ja schließlich all das auch zu verdanken am Strandcafé bei Maurizio und Sonja nach diesem azurblauen Himmel. Azzurro!

Diesmal starten wir unseren Teil 3 zur Songgeschichte vom Hound Dog mit Hillbilly-Tönen von Billy Starr. Alles noch im ersten Erscheinungsjahr 1953. Nur die Aufteilung auf insgesamt 4 Songkapitel, die kommt zustande, weil die zeitgleiche Musikwelt nicht nur in diesem einen Jahr mehr als ein halbes Dutzend an Coverversionen hinterlässt, sondern so außergewöhnlich wie das klingen mag, es werden auch gut 20 sogenannte Answer- und Sequels Songvarianten geboten, also Singles, mit denen man im Schlepptau der Ursprungserfolge von Big Mama Thornton ganz gefahrlos mitverdienen kann, weil auch nur eine leichte Änderung im Text bereits ein eigenständiges musikalisches Werk bedeutet. Aber trotzdem natürlich jeder bei den Rhythm and Blues, genauso wie bei den Hillbilly-Freunden dieser Tage, sofort nur an den Hound Dog denken mag, genauso wie auch beim Rattlesnake oder beim Bearcat oder beim Alley Cat oder hier zum Einstieg auch beim Maulwurf. Und damit starten wir dann auch im ganz buchstäblichen Sinn von ganz, ganz unten, also quasi unterirdisch. You're lower than a mole. You ain't got no class. Du bist so weit unten wie ein Maulwurf. Du hast bestimmt keine Klasse. Davon überzeugt uns jetzt auch 1953 die Camel Howard.

0: 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Songerfolge geben Antworten.
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1: Der Real Gone Hound Dog mit Saxophonist und Komponist Chuck Higgins und seinem Bruder und Sänger Fred Higgins alias Daddy Cleanhead, alles 1953 im Schlepptau der Big Mama Thornton. Aber auch die Urinitiatorin, die legt im selben Jahr auch nochmal nach in eigenem Namen mit I Smell a Rat, die ganz persönliche Antwortstrategie von der Big Mama Thornton.

0: Die nächste zeitgleiche Steigerung, die spricht hier die Christine Kittrell noch aus. You're a snake in the grass. Du bist nichts weiter als eine Schlange im Gras. Aber wie immer lässt das die Männerwelt jetzt diesmal auch nicht unkommentiert auf sich sitzen. Hier antwortet nämlich der Roy Brown, alles noch im selben Jahr 1953 wie die Big Mama Thornton. Mr. Hound Dog's back in town. Ich bin wieder zurück in der Stadt und es geht auch gleich weiter. Dabei ist der Hound Dog ja im wörtlichen Sinn eigentlich auch ein Jagdhund und im übertragenen Sinn auch sowas wie ein Frauenheld oder ein Gigolo. Also kein Wunder, dass der Roy Brown wieder zurückkommt, trotz aller zurückliegender Beschimpfungen. Mr. Hound Dog's back in town.
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Turner and his Country Gang noch im selben Jahr 1953 auf die Reise geschickt mit dem Hound Dog inklusive Homer and Jethro, mit Chet Atkins und mit Jerry Bird in der Begleitband von Jack Turner bei der RCA an der Ostküste. Und der Hound Dog kann dann auch, wie besprochen, gerne wieder mit dem Schwanz wedeln bei Cliff Jackson und damit zum Abschluss von unserem Teil 3 auch noch mehr gefüttert werden. Nach dem Cliff Jackson an der Westküste, da klappen wir mit seiner Plattenmarke Hollywood damit unser drittes Kapitel vom Hound Dog auch noch zu, bei unserer Pre-Elvis-Geschichte von diesem Song, bis zum vierten Teil dann zu unserer Hound Dog-Geschichte.

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2: Ich möchte euch ja mit dieser 50s Record Hop Staffel so Stück für Stück auch jetzt weiter mitnehmen in die Jahrzehnte mit der langen, langen Geschichte einer Tanzveranstaltung, die schon 1972 ihren Anfangspunkt finden durfte. Und nun befinden wir uns chronologisch auf unserer Reise gut 10 Jahre danach auch schon bei einem ersten Neubeginn von den ursprünglich 3 Uhrzeit-Disc-Jockeys, Chuck Herrmann, Richard Bleitner und Charlie Focke. Da war nun nur mehr der Gründer Chuck Herrmann auch übrig geblieben, der sich während der Neo-Rock'n'Roll-Revival-Zeit auch bereits quasi mit der zweiten Generation der Rock'n'Roll-Freunde auseinandersetzen sollte. Und damit bekommt dieser Tanzabend auch eine etwas andere Ausrichtung. Ob mit dem Günter Schewe oder dem Lucky Lunak oder dem Axel Lindner. Wir waren dann nun für die Zeiten nach Richard und Charlie die auserkorenen Nachfolger, von denen auch der Günter und der Lucky nach ganz kurzer Zeit auch schon wieder ausgestiegen waren. Der Günther damals als purer Single-Sammler, der sich mit dieser aufkommenden Reissue-Zeit auch nicht so richtig gut aufgehoben gefühlt hat. Und auch der Lucky, der machte nach nur wenigen Versuchen auf der Kanzel im Popclub dann schon wieder Schluss. Also ist für mich für die kommenden Jahre dieses Privileg geblieben, an der Seite von Chuck Herrmann im Popclub diesen Sound dort auch weiter hochzuhalten. Heute mit der Themenüberschrift der Album Takes à la Charlie Focke. Rhythm and Blues Tanzscheiben in 33 Umdrehungen diesmal mit dem damals neuen Zusatzblickwinkel eines Bonus Pay hier mit Eddie Cleanhead Vincent beim 50s Record Hop für Popclub Reloaded.

Club Reloaded, das hieß damals Anfang der 80er Jahre auch immer den stetigen Prozess, diese Reissue-Schallplattenwelt ein bisschen mitzuverfolgen. Denn auch wenn der Chuck bis heute eigentlich vorwiegend an den Urwurzeln seiner Schallplattensammelleidenschaft auch festgehalten hat, auch im Zeitalter der selbstgebrannten CDs, auch bis ins 21. Jahrhundert noch, die bloße Verfügbarkeit von diesem neuen 50s-Material für vergleichsweise geringes Geld, das brachte die Szene auch während dieser Zeit ordentlich in Aufruhr. Die Schallplattensammler, die dominieren weiterhin natürlich den Hauptteil vom Publikum im Popclub. Aber nun kommen da auch oft die jugendlichen Rock'n'Roll-Tänzer auch an Material, das sie sich noch wenige Monate zuvor nie hätten kaufen können. Und so war es dann auch für mich, so quasi als In-Between-DJ, so will ich mich da mal benannt wissen, auch weiterhin vor allem wichtig geblieben, den erklärten Sammler-Insidern auch immer wieder neue Songs präsentieren zu können, die aber nun nach meiner Überzeugung alt und neu irgendwie ganz gut verbinden konnten. Freilich musste man damals aber auch längst schon die einschlägigen 50s Record Hop Singles auch im Repertoire haben, aber eben auch mit so manchem Ausflug zu den neu hinzugekommenen Wiederveröffentlichungsalben in 33 Umdrehungen. Beispielsweise hier auch mit Ivory Joe Hunter. It's a doggone crying shame.

was aus heutiger Sicht ja längst vollkommen entmaterialisiert scheint, das war damals im Popclub noch die relative Neuheit. Denn der Chuck brachte seit seinen Anfangstagen eigentlich immer nur seine Singles-Kästen mit, die dann natürlich über die Jahre auch immer stetigen Zuwachs erfahren durften. Aber es war ihm viel zu mühsam, immer mit LPs auch zu hantieren. Und so kam ich damals auf die Idee, gerade mit diesen vielen Reissue-LPs meine DJ-Abende dort auch gerne zu gestalten, weil es auch rein optisch gesehen diese schräg gestellte Plexiglasscheibe vor den Plattenspielern gegeben hatte, wo man jede Schallplatte einfach mal nur zur Ansicht dort platzieren konnte, damit auch die Tänzer und die Gäste am Albumcover schon erkennen konnten, welcher Tonträger denn da gerade läuft. Und diese deutliche Änderung im Umgang mit dem ausgesuchten Plattenmaterial, das brachte mit der Zeit eine völlig neue Dynamik mit ins Publikum. Nicht freilich für die Hardcore-Single-Sammler, aber eben für all die jugendlichen Rock'n'Roll-Sammler, die sich jetzt plötzlich auch viel mehr für Musik interessieren konnten, weil sie sich's ja selber auch leisten konnten, selbst eine eigene Plattensammlung anzulegen, weil ich diese Plexiglasscheibe auf der Kanzel im Popclub auch immer gerne dazu benutzen wollte, quasi Tipps für interessierte Musikfans ins Schaufenster zu stellen. Und jeder konnte sich mit einem Blick zur DJ-Empore sofort informieren, wie die Schallplatte so gerade aussieht, von der aktuell gespielte Song gerade läuft. Ein wirklich völlig anderes Vorgehen, als das bisher etabliert bei den Singlesammlern so gewesen war, als DJ beim 50s Record Hub.

0: Wenn unser heutiges Thema doch heißt Album-Takes à la Charlie Focke, dann darf es natürlich auch unbedingt noch einen Kurzausflug in 33 Umdrehungen nach New Orleans geben. Denn nachdem ja gerade auch ich von Charlie ganz besonders beeinflusst worden war und er nun seinen DJ-Platz quasi an mich auch weitergegeben hatte, da war es natürlich auch absolute Ehrensache, jetzt seine Schwerpunktthemen auch weiter beizubehalten, hier mit einer auch wesentlich besser tanzbaren Albumversion vom Sheik of Araby durch den Fats Domino.
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Nothing but the Blues. Auch dieses typische Charlie Focke-Genre. Das werden wir natürlich auch weiterhin im Blick behalten während der noch verbleibenden Popclub-Tage und natürlich auch bis in die Max-Emanuel-Zeit auch weitertragen. Nur eins ist mir bei unserem heutigen Album-Kurzausflug auch ganz besonders wichtig. Hätte es wie heutzutage damals keine mächtig musikinteressierte Zuhörgemeinde gegeben, dann wäre dieser Präsentationsansatz der LPs vollkommen im Sand verlaufen. So als würde man vielleicht heutzutage auf einen Playlisteneintrag auch nur klicken und kaum mal ein interessierter Zuhörer würde kommen, um sich überhaupt zu erkundigen, was da gerade läuft. Bestenfalls hält man heutzutage sein Handy in die Höhe mit Shazam und das war's dann auch schon. Man hat den Song bin in weniger Sekunden bei sich auf dem Handy bereits gespeichert und die Kommunikation zwischen DJ und Musikfan ist ersatzlos ausgeblieben. Aber nachdem nun gerade auch damit quasi jeder mit seinen eigenen Plattensammlungen bald einen Abend gestalten konnte, da war es natürlich auch über diese Plexiglasscheibe immer so zur Austausch-Kommunikationsplattform gekommen, bei der sich die Fans erst so richtig drüber unterhalten wollten und nicht selten hatten nun auch die interessierten Gäste ihrerseits eben auch einen Schreibblock mitgebracht, um einfach mal aufzuschreiben, was sie da unbedingt besorgen sollten. Und das machte natürlich einen Newcomer wie mich dann zum ersten Mal so richtig stolz, dass nun ich, der ehemalige Bursche mit diesem Schreibblock, jetzt auch bereits andere zum Mitnotieren auch finden durfte, die es jetzt ganz genauso machen. Vor der Plexiglasscheibe, wie ich damals im Popclub beim 50s Record Hop.

mit den Album-Takes à la Charlie Focke. Da legen wir dann morgen auch gleich nochmal eine Schippe mit oben drauf. Denn es gab ja nun inzwischen auch schon so viel mehr an Material, dass auch die Tänzer- und Sammlerzusammensetzung im Publikum sich auch mehr und mehr verjüngen wollte, weil ja nun auch die Kaufmöglichkeit zunehmend mehr junges Publikum ans Schallplattensammeln rangebracht hat und die Tänzer auch zunehmend ihre bereits gekauften Songs quasi exponiert als 50s Record Top Songs auch gerne mit anbieten konnten. Will heißen, wir spielen noch viel mehr ihre Musik, als das noch kurz zuvor bei den Original-Singlesammlern so war. Nicht nur die Singlesammler, sondern auch mal bewusst heute eine halbe Stunde mit den Reissue-Album-Takes à la Charlie Focke. Und morgen, wenn ihr Lust habt, auch gleich noch mehr aus dieser Schatulle beim 50s Record Top.

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unsere heutige kleine Songgeschichte der Frühlingszwiebeln, der Green Onions von Booker T. Jones und seiner Memphis Group. Die war mal wieder ein ziemlicher Zufallstreffer, denn wir enttarnen heute die vermeintlichen Komponisten, den Booker T. Jones an der Orgel, den Steve Cropper bei den MGs an der Gitarre und den L. The Pistol Jackson mit seinem so unwiderstehlich gesetzten Rimshot-Beat am Schlagzeug. Aber zuerst sollten wir diese Green Onions mal 1962 so gar nicht als A-Seite wahrnehmen, denn die Band hatte für ihren ersten Studio-Gig auch erstmal die spätere B-Seite Behave Yourself ausgesucht. Denn das war das einzig fertig arrangierte Stück, das sie in Memphis mit ins Studio bringen konnten. Nur weil der Billy Lee Riley auf Geheiß von Sun-Label-Boss Sam Phillips diesen Studiotermin hat ausfallen lassen, da jammen die vier Begleitmusiker im Stax-Studio von Jim Stewart und Estelle Axton einfach mal drauf los. Und sie entwickeln diese Melodie der Green Onions mehr oder weniger während dieses Studioaufenthalts fertig. Bis dann der Atlantic-Manager Jerry Wexler das Ganze im August 62 mit der Single dann nochmal umdreht und daraus dann einen sofortigen Billboard-Treppchenplatz machen kann und dann auch etwas später auch noch diesen Nachfolger in den Hitparaden mit den More Onions mit Booker T. and the MGs.

Die Frühlingszwiebeln, die sind also bis in alle Ewigkeit wohl mit Booker T. Jones dann bei ihm gelandet, obwohl allein schon die Aufnahmesession in Memphis eigentlich auch schon hellhörig machen hätte können, denn man hat sich während des Studio-Gigs mal eben eine B-Seite für die Debütsingle noch ausdenken müssen und da schwingt doch in aller Regel auch immer so ein bisschen die Erinnerungswerkstatt eines Musikers mit. Die allermeisten Musiker, die kramen da erst so ein bisschen bei den Licks, die sie irgendwo schon mal aufgeschnappt oder ausprobiert haben. Und so war das wohl auch bei den Green Onions. Denn wir blenden jetzt mit dem Organisten Bill Doggett mal zurück bis ins Jahr 1959. Auf dieser King-Single namens Goofy Organ. Also entscheidet mal selber, was der Booker T. Jones bei seinem doch recht überraschenden Studio-Gig für seine Green Onions dabei noch im Gedächtnis hatte. Ein Vorbild war der Bill Doggett ja an der Orgel allemal, nicht erst seit dessen Mega-Hit von Honky Tonk. Hier also der Hörvergleich von den Green Onions zur Goofy Organ.

Der Organist Georgie Fame adaptiert die Green Onions dann auch wenig später in London auf der anderen Seite des Atlantiks. Und er hat der Überlieferung nach bei einem Konzert in London Ealing einen Gitarristen im Publikum, der dann auch wenig später erstmals mit seiner eigenen Band ins Studio gehen wird. Und dann auch ganz genauso wie zuvor der Booker T. Jones nach seiner B-Seite auf der Debütsingle noch suchen sollte. Und dieser Gitarrist hat auch noch denselben Nachnamen, Jones. Nur der Brian, der hat sich dabei gedacht, ich drehe mal diese Melodie der Green Onions von seinem Namensvetter Booker T. Jones einfach mal um und wir nennen unser Instrumental auf der Debütsingle der Rolling Stones auf der B-Seite zum Hit Come On dann einfach Stoned. Die umgekehrt gespielte Melodie von Brian Jones von den Rolling Stones.

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1: Auch heute wollen wir es nochmal in 33 Umdrehungen halten unter der Popclub-Überschrift der Album-Takes à la Charlie Focke beim 50s Record Hop während der 80er Jahre. Der Charlie hatte also jetzt das DJ-Pult im Sommer 1983 verlassen. Und nun war es also geboten, seine Sounds auch mit neuen Vorzeichen auch weiter am Leben zu erhalten. Will heißen, auch für unsere heutige 50s Record Hop Halbzeit, da gibt es wieder so eine gute 10er-Packung, damals allen noch relativ unbekannten Rhythm and Blues Grooves, die der Chuck als ausgewiesener Single-DJ so gut wie nie mit eingepackt hatte oder sich auch erst gar nicht mit dem aktuellen neu erschienenen Szenematerial dann so eindecken wollte. Und genau das war jetzt nun auch meine Chance, dem etablierten Sammlerpublikum so manche Scheibe auch mit anzubieten, die sie womöglich noch nicht kannten. Denn genau das war im Vergleich zu heute beim 50s Record Hop auch eins der ganz zentralen Momente für den DJ und die Zuhörer. Es musste zu den bereits längst bekannten 50s Record Hop Krachern aus unserer ersten Jahresstaffel auch generell immer noch spannende und vor allem neu dazu passende Songs geben, weil es in der Publikumszusammensetzung auch bestimmt so vielleicht 3-1 noch gestanden war. Auf 3 musikinteressierte Sammler kam vielleicht ein Tänzer und nicht andersrum. Also neue Songs, auch diesmal in 33 Umdrehungen im Popclub beim 50s Record Top.

0: Aus heutiger Sicht ist das Abspielformat eines Songs vollkommen egal geworden, aber damals hat es noch während der 80er Jahre unter Umständen einen mächtigen Preisvorteil auch bedeutet, wenn man eben wusste, dass ein guter neuer Popclub-Song auch gerade mal nicht als Originalsingle laufen sollte. Im Gegenteil, das heizte die Sammlerkultur auf eine ganz eigene Weise auch weiter an, weil man ja jetzt trotzdem solche Sounds fast ausschließlich nur dort im Popclub auch zu hören bekommen hatte. Der auch längst schon etablierte Rundfunkkontakt zum Beispiel zu Georg Kostja aus meiner Rocktasche, der war mit den typischen Popclub-Sounds beim Rolling Schorsch vollkommen ins Leere gelaufen. Der Schorsch spielte fast ausnahmslos Postkartenwünsche seiner bayernweiten Hörer und er hatte so gut wie überhaupt kein Interesse an seiner Repertoire-Erweiterung mit unbekannten 50-Szene-Material. Ein H-Bomb Ferguson, der war auch überregional im Radio keinesfalls möglich, aber als Popclub-DJ, da erinnerten sich die Stammgäste an den typisch etablierten Charlie Focke-Sound mit der rein schwarzen Rhythm-Blues-Rahmenhandlung hier beim Fine Brown Frame.
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Yes. Vor allem dieser schwarze Popclub-Sound, der war geradezu prädestinierend während dieser Reissue-Jahre. Denn auch vor allem Rhythm and Blues oder Doo-Wop-Originalscheiben, die waren damals in unseren Breitengraden eigentlich kaum zu bekommen. Denn bei deutschen Plattenfirmen, da wollte man sowas kaum während der 50er oder 60er Jahre überhaupt veröffentlichen. Und so blieb uns dafür eigentlich nur der US-Importweg. Oder vielleicht so manche vereinzelte US-Musicbox-Aufsteller in den Kasernen, wenn die mal gerade ihre Jukebox neu bestücken wollten und damit ein paar freie Singles entstanden waren. Die Nachfrage konnte also ganz besonders gut über diese neu veröffentlichten LPs auch befriedigt werden, die damit auch einen ganz guten Teil der alteingesessenen Singlesammler aus dem Rennen eigentlich genommen hatte, was natürlich auch in Sammlerkreisen nicht selten auch zu Unmut geführt hat. Denn damit verliert natürlich auch so manch teure Originalscheibe eigentlich an Renommee, weil man ja plötzlich nicht mehr der womöglich einzige Sammler in der Umgebung ist, der diesen Song überhaupt in seiner Sammlung stehen hatte. Keine einfache Zeit für so einen frisch genadelten Popclub-DJ, der inzwischen auch in die richtig großen Fußstapfen reingetreten war von Charlie Focke. Nun war es also dann und wann in 33 Umdrehungen auch angekommen hier mit den Spaniels, mit ihrem Baby Sweets.

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1: Hier auch mal keine Reissue, sondern eine Must-Have-Original-LP mit Mr. Excitement, Jackie Wilson und etc. Das kann man sich heutzutage vielleicht gar nicht mehr so recht vorstellen, dass diese Nahtstelle zwischen den Originalscheiben und den zeitgleichen Wiederveröffentlichungen derart eine große Rolle gespielt hatte. Heutzutage kauft man sich bestenfalls so ein Tonsignal, ohne dass da eigentlich auch noch ein irgendwie real vorhandener Tonträger ins Spiel kommt. Zudem ist es ja auch inzwischen vollkommen normal geworden, einfach mal alles auf Knopfdruck sofort haben zu können und zu wollen. Aber all die damit entstandene Freude auf dem Weg, bis so eine Schallplatte oder eine CD auch ebenfalls dann nach Hause kommt, allein dafür würde ich persönlich auf alle Fälle die sofortige Knopfdruckvariante sofort eintauschen mit all den kleinen Kommunikationsepisoden so untereinander, mit all der Ungewissheit, ob so eine Scheibe überhaupt in die eigene Sammlung kommen darf. Can it be wrong? Kann es denn was Falsches sein, wenn sich damals noch bestimmt mal mehr als 2/3 vom Publikum im Popclub überhaupt treffen wollte, um einfach nur diese Musik zu hören und dabei unter Umständen Tanzen völlig zur Nebensache wird? Hier mit Clyde McFatter.

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Es bewegt sich so einiges, nicht nur für mich während dieser ersten eigenen DJ-Tage im Popclub, denn ich will euch auch noch zeitgleich so ab 1983 auch gerne so den Hinweis auch noch mit rübergeben zu einer für dahin auch noch zweiten Sendereihe. Die heißt jetzt bei uns hier Let's Get the Groove mit den Soul Sounds aus den 60s und den 70s, die mich dann auch immer donnerstags quer durch die 80er Jahre durch die Vermittlung von unserer Sinti- und Roma-Stammgastgemeinde zu einem weiteren rein schwarzen Musiksegment dann auch geführt hatte. Dort hat sich dann der Sound unter einem Slogan weiter verbreitet, From the Blackest Part of Germany, auch schon zur selben Zeit eben weiter vorangebracht und noch weit bevor irgendjemand in unseren Breitengraden zum Beispiel schon von Northern Soul wusste, wenn dabei Ska und Bluebeat und Reggae ganz genauso ihre Münchner Rastafari-Publikumsfreunde gefunden hatten, wie auch die soulige und funkige USGI-Beteiligung, dann aber in einem rein schwarz geführten Soul-Club Armin und Henry hier bei uns in Schwabing quasi dann die musikalische Fortentwicklung von den 50s Rhythm and Blues Urwurzeln hier beim 50s Record Top, heute nochmal beim Urzeit-DJ Charlie Focke in Schwarz beim 50s Record Top.

damit soll es dann auch für heute das gewesen sein mit unserem kleinen 33er-DJ-Ausflug aus den frühen Tagen im Popclub. Und ich hoffe, es hat wieder Spaß gemacht, auch mal abseits der vielen Tanzscheiben zu so mancher Zeitgeistströmung auch ein bisschen zurückzuschauen, wie sich's damals einfach so angefühlt hatte, wenn man sich da als Aufgabe gesetzt hatte, für sein Publikum auch immer wieder unbekannte neue Tanzscheiben zu entdecken. Auch wenn diese Entdeckungsreise heutzutage kaum vergleichbare Emotionen noch hervorrufen mag, weil eben die sofortige Verfügbarkeit über so ein Streaming-Abo im Grunde eigentlich davon sofort die Luft rauslässt. Ich möchte daher wirklich keinen Moment von damals auch wirklich missen, bei dem sich beim bloßen Zuhören so viel Emotionen erzeugen ließen, nur weil selbst eingefleischte Fans den gerade laufenden Song noch nicht gekannt hatten. Und davon gibt's morgen ganz bestimmt auch wieder mehr für unsere angestammte Halbzeit im Popclub beim 50s Record Top.

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mit der bis dato neuesten Top-5-Platzierung hier im Oktober 1987 in England. Da melden wir uns heute, liebe Historianer, zur Tin Pan Alley Song Story mal eben nach 57 Jahren nach der Ersteinspielung. Diese Fassung von der Nina Simone, das ist in Tanzkreisen nach wie vor ganz extrem beliebt, aber nur wenige verfolgen die Hitgeschichte von diesem My Baby Just Cares For Me mal von Anfang weg mit Komponist Walter Donaldson und seinem Texter Gus Kahn. Die beiden schreiben den Song nämlich schon 1930 für das Musical Whoopi, aus dem wir natürlich auch schon die Hits von Making Whoopi oder von Love Me or Leave Me hier in dieser Serie kennengelernt haben. Aber auch unsere heutige Songgeschichte, die bringt schon mal das erste Dutzend an Single-Variationen bereits schon 1930 zum Erscheinen des Musicals in die Läden und auch in die Hitparaden. Also wir tauchen wie gewohnt jetzt erstmal genau dorthin ab ins Charleston-Zeitalter mit dem Originaltaktgeber Jack Payne und seinem Original von My Baby Just Cares For Me.

Wir reisen auch heute wieder für so ein paar Minuten durch die Zeit, heute mit My Baby Just Cares For Me. Und wie es auch guter Brauch ist an dieser Serie, da wollen wir auch heute die Jahre wieder mal so ziemlich rasch überqueren. Denn unsere nächste Fassung, die kommt jetzt schon knapp 20 Jahre später hier zur Single durch das Trio von Nat King Cole hier im Jahr 1949 mit My Baby Just Cares For Me.

Die Hit-Ansammlung jetzt schon wieder in den 50s gelandet, hier im Jahr 1954 in den Top 30 mit den Hi-Lows und My Baby Just Cares For Me. Und als nächstes, da laden wir einen erst 16-jährigen Entertainer, den Franklin Joseph Lyman aus New York, hier mit ein. Also mitten rein ins Rock'n'Roll-Zeitalter mit Frankie Lyman und My Baby Just Cares For Me.

My Baby Just Cares for Me, hier auch fast ewig jung gehalten durch den Frankie Lyman, schon fast 30 Jahre nach der Urversion hier im Jahr 1930 gerade gehört. Aber für unseren heutigen Abschluss, da machen wir nochmal spaßeshalber eine Maximalgrätsche, denn zu Anfang, da hatten wir die Nina Simone mal knapp eben 30 Jahre zwischen ihrem Aufnahmedatum 1958, dann bis ins Jahr 1987 in den Hitparaden gehört. Und jetzt legen wir euch mal knapp 70 Musikjahre dazwischen, wenn hier nämlich der George Michael kurz vor der Jahrtausendwende diesen Titel sich auch noch mal zum Thema macht. Und deshalb ist das auch noch längst nicht der letzte Song mit dieser Erinnerung dann auch im 21. Jahrhundert. Zum Beispiel mit der Natalie Cole oder mit Michael Bublé, Tin Pan Alley Klassiker bei uns hier im Zeitraffer. My Baby Just Cares for Me, jetzt noch mit George Michael.

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1: Nun ist es also chronologisch bei unserer 50s Record Hop Rückblende soweit. Der legendär gewordene Popclub in der Münchner Au musste genau am 29. Juni 1986 seine Pforten schließen und es beginnt dann alsbald ein neues Zeitalter in der Münchner Rock'n'Roll-Tanzgemeinde. Natürlich fällt der Abschied nach rund 14 Jahren auch wirklich denkbar schwer, weil ja auch niemand so richtig weiß, wie es weitergehen wird. Wenn wir alle damals schon in die Glaskugel hätten schauen können, dann wäre es uns wohl damals in keinem Fall auch bewusst gewesen, dass wir uns dann 40 Jahre später zu dieser bereits zweiten 50s Record Hop Staffel auch nochmal treffen würden, weil es diese Tanzveranstaltung tatsächlich auch immer noch gibt. Was für ein Geschenk, mag man sich gerne denken, mit einer fürs erste Mal letzten Afterbeat-Packung, mit dem typischen Rock'n'Roll-Rhythmus, der den Popclub-Sound in den ersten Jahren auch so berühmt gemacht hat, mit Louis Prima und Gia Marion. Look what you done to me. Schau mal einer an, was der Chuck Herrmann da so alles in Gang gebracht hat. Mit diesem immer noch wöchentlichen Rock'n'Roll-Abend vom 50s Record Hop.

Es war dabei für alle bereits seit vielen Wochen klar, dass der 50s Record Top den Popclub wegen Renovierung verlassen muss. Und eigentlich hatte auch wirklich niemand damals diese Renovierungsnotwendigkeit auch tatsächlich in Frage gestellt. Aber genauso wenig wollten die Stammgäste natürlich ihren liebgewonnenen magischen Popclub auch verlassen. An diesem letzten Abend, da hatten die Hardcore-Rockabillys dann umliegend geparkte Autos demoliert und damit auch nochmal einige Polizeieinsätze heraufbeschworen, was dann auch zu einigen recht weitreichenden Zeitungsschlagzeilen auch geführt hatte und im Grunde so erst dafür gesorgt hatten, für all das Weitere, was noch kam, wie es nun mal gekommen war. Denn für dahin beginnt jetzt mit unserer morgigen Ausgabe vom 50s Record Top wirklich ein neues Zeitalter. Nicht nur, weil wir dann auch zum allerersten Mal in der Max-Emanuel-Brauerei in Schwabing uns treffen werden, sondern weil damit auch einhergehen wird, dass eine ganz neue Publikumsregel gelten wird, die den bisherigen Rock'n'Roll-Charakter dieses Abends alsbald auch deutlich verändern wird. Der Neuanfang steht bevor im Sommer 1986 beim 50s Record Top.

Nun wird's also genau 24 weitere Jahre andauern, bis wir dann zum bereits 40. Geburtstag von diesem 50s Record Hop noch ein weiteres Mal hierher zurückkehren dürfen, dann aber in einen völlig renovierten ehemaligen Popclub, der inzwischen ein Speiselokal geworden war und nur extra für diesen einen Jubiläumsabend dann nochmal freigeräumt und auch umdekoriert worden war. Aber auch das war hier im Sommer 1986 freilich noch keineswegs auch abzusehen, aber zu diesem 40. Jahrestag, da waren dann auch plötzlich alle nochmal aus den Löchern gekrochen, um diese so legendären Popclub-Tage auch nochmal hochleben zu lassen. Viele Gäste hatten sich zu diesem Moment auch schon bereits über Jahre nicht mehr gesehen, aber alle haben sich begrüßt, als wären sie erst gestern zuletzt hier rausgegangen. Und spätestens nach dieser 24 Jahre Spanne war letztendlich klar, der Popclub wurde zum Szene-Kult und es hatte diesen Status auch über all diese Jahre beibehalten dürfen. Wir standen da nochmal zu viert auf der DJ-Empore, der Chuck, der Charlie, der Richard und ich. Und wir hatten auch schon irgendwie so ein bisschen wehmütig drauf zurückgeblickt, aber natürlich auf der anderen Seite auch mit einer ganz großen Dankbarkeit, dass sich der Schallplattenabend eben über so lange Zeit schon halten durfte. Nur an diesem Abend zum 40. Jubiläum, da war es natürlich nochmal absolute Ehrensache, nur mit den alten Vinylscheiben ein letztes Mal einen Popclub-Abend hochleben zu lassen unter der Flagge vom 50s Record Hop.